0: Vom 2 Uhr mit Lara Christen. Starke Regenfälle und Gewitter sind am Abend über die Schweiz gezogen. Im Kanton Zürich wurden deswegen über 700 Feuerwehreinsätze ausgelöst. Besonders betroffen waren die Stadt Zürich sowie die Gemeinden Wallisellen, Dübendorf und Rafts, wie Schutz und Rettung Zürich mitteilt. Es gab überflutete Straßen, Keller sowie Gewässer, die über die Ufer traten. Beim Flughafen Zürich konnten wegen der Unwetter während rund 2 Stunden keine Landungen und Starts durchgeführt werden. Und ein Konzert der Rockband Linkin Park im Letzigrundstadion musste zwischenzeitlich unterbrochen werden. Auch in der Innerschweiz kam es derweil zu Einschränkungen. So musste etwa die A2 zwischen Bolzbach und Seedorf wegen Überflutungen gesperrt werden. Und auf der Urner Seite des Sustenpasses kam es zu einem Moorgang. Ins Ausland. Bei einem Angriff auf einen Hilfskonvoi sind im Südsudan mehrere Menschen getötet worden. Laut der UNO hat eine bewaffnete Gruppe Männer mehrere Mitarbeitende von Hilfsorganisationen angegriffen. 5 Mitarbeitende seien getötet und 4 weitere verletzt worden. Die UNO verurteilt den Angriff. Der Konvoi sei eindeutig gekennzeichnet gewesen. Berichten zufolge seien auch mehrere Zivilisten getötet und verletzt worden, so die UNO weiter. Sie fordert eine rasche Untersuchung des Vorfalls. Angriffe auf humanitäre Helfer seien inakzeptabel und ein Verstoß gegen das humanitäre Völkerrecht. In den Nahen Osten. Israels Regierungschef Benjamin Netanyahu hat die Zerstörung von Hisbollah-Infrastruktur befohlen. Er bezog sich dabei auf alle ober- und unterirdischen Anlagen der Hisbollah-Miliz im Südlibanon und wies die israelische Armee an, nichts zurückzulassen. Weiter schloss Netanyahu einen Abzug der Armee aus dem Grenzgebiet aus. Dies so lange, bis die Hisbollah vollständig entwaffnet sei. Letzte Woche hatten Israel und der Libanon ein Abkommen geschlossen, mit dem der Konflikt beigelegt werden soll. Die Hisbollah-Miliz, welche nicht Teil der Vereinbarung ist, lehnt das Abkommen ab. Zum Sport, zur Fußball-WM der Männer. Frankreich und Norwegen haben den Achtelfinal erreicht. Frankreich besiegte Schweden mit 3:0. Zuvor hatte Norwegen mit 2:1 gegen die Elfenbeinküste gewonnen. Das Wetter, heute ist es wechselhaft, stellenweise gibt es Schauer und Gewitter, die meisten davon am Alpen-Nordhang. Die Temperatur liegt im Norden bei 24 und im Süden bei 29 Grad. Das waren Nachrichten von Radio SRF, verantwortlich Lara Christen.
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Die Nachrichten von SRF um 3 Uhr mit Lara Christen. Die Schweizer Spitäler haben letztes Jahr wieder schwarze Zahlen geschrieben. Zu diesem Schluss kommt eine Studie des Beratungsunternehmens PwC. Gemäß dieser erwirtschaften die Spitäler zwar wieder Geld, allerdings nicht genug, um die notwendigen Investitionen in die Zukunft zu sichern. Dazu gehören laut PwC etwa Infrastruktur, neue Versorgungsmodelle und die digitale Transformation. Zum finanziellen Erfolg beigetragen habe eher das ambulante als das stationäre Geschäft, so die Studie weiter. Und am profitabelsten sei der Reha-Bereich gewesen. Für die Studie untersuchte PwC die Jahresrechnungen von 42 Spitälern unterschiedlicher Größe aus fast allen Kantonen. Der EU-Rat hat seit heute einen neuen Vorsitz. Irland übernimmt für die nächsten 6 Monate. Das heißt, Irland wird zum Beispiel Ministertreffen der EU leiten oder bei Meinungsverschiedenheiten zwischen Mitgliedsländern vermitteln. Zum Start der Ratspräsidentschaft sagte der irische Regierungschef Micheál Martin, Irland übernehme den Vorsitz zu einem kritischen Zeitpunkt für Europa. Während der Amtszeit wolle man daran arbeiten, die EU wohlhabender und sicherer zu machen. Zudem sollen die gemeinsamen Grundwerte gewahrt werden. Die EU-Ratspräsidentschaft wechselt alle 6 Monate unter den Mitgliedsländern. Irland übernimmt den Vorsitz bereits zum 8. Mal. Bei einem Angriff auf ein Hilfskonvoi sind im Südsudan mehrere Menschen getötet worden. Laut der UNO hat eine bewaffnete Gruppe Männer mehrere Mitarbeitende von Hilfsorganisationen angegriffen. 5 Mitarbeitende seien getötet und 4 weitere verletzt worden. Die UNO verurteilt diesen Angriff. Der Konvoi sei eindeutig gekennzeichnet gewesen. Berichten zufolge seien auch mehrere Zivilisten getötet und verletzt worden, so die UNO weiter. Sie fordert eine rasche Untersuchung des Vorfalls. Angriffe auf humanitäre Helfer seien inakzeptabel und ein Verstoß gegen das humanitäre Völkerrecht. Noch zur Fußball-WM der Männer. Frankreich und Norwegen haben den Achtelfinal erreicht. Frankreich besiegte Schweden mit 3:0. Zuvor hatte Norwegen mit 2:1 gegen die Elfenbeinküste gewonnen. Das Spiel zwischen Mexiko und Ecuador, das vor wenigen Minuten hätte beginnen sollen, verzögert sich derweil. Grund dafür sind Gewitter, die über Mexiko stattziehen. Das Wetter, heute ist es wechselhaft, stellenweise gibt es Schauer und Gewitter, die meisten davon am Alpen-Nordhang. Die Temperatur liegt im Norden bei 24 und im Süden bei 29 Grad. Das waren Nachrichten von Radio SRF, verantwortlich Lara Christen.

Die Nachrichten von SRF um 4 Uhr mit Lara Christen. Starke Regenfälle und Gewitter sind am Abend über die Schweiz gezogen. Im Kanton Zürich wurden deswegen über 700 Feuerwehreinsätze ausgelöst. Besonders betroffen waren die Stadt Zürich sowie die Gemeinden Wallisellen, Dübendorf und Rafz, wie Schutz und Rettung Zürich mitteilt. Es gab überflutete Straßen, Keller sowie Gewässer, die über die Ufer traten. Beim Flughafen Zürich konnten wegen der Unwetter während rund 2 Stunden keine Landungen und Starts durchgeführt werden. Und ein Konzert der Rockband Linkin Park im Letzigrundstadion musste zwischenzeitlich unterbrochen werden. In der Innerschweiz kam es derweil zu Verkehrseinschränkungen. So musste etwa die A2 zwischen Bolzbach und Seedorf wegen Überflutungen gesperrt werden. Und auf der Urner Seite des Suftenpasses kam es zu einem Moorgang. Der EU-Rat hat seit heute einen neuen Vorsitz. Irland übernimmt für die nächsten 6 Monate. Das heißt, Irland wird zum Beispiel Ministertreffen der EU leiten oder bei Meinungsverschiedenheiten zwischen Mitgliedsländern vermitteln. Zum Start der Ratspräsidentschaft sagte der irische Regierungschef Micheál Martin, Irland übernehme den Vorsitz zu einem kritischen Zeitpunkt für Europa. Während der Amtszeit wolle man daran arbeiten, die EU wohlhabender und sicherer zu machen. Zudem sollen die gemeinsamen Grundwerte gewahrt werden. Die EU-Ratspräsidentschaft wechselt alle 6 Monate unter den Mitgliedsländern. Irland übernimmt den Vorsitz bereits zum 8. Mal. Vor etwas mehr als 2 Wochen musste das KI-Unternehmen Anthropic bei 2 seiner KI-Modelle abschalten, auf Anordnung der US-Regierung. Nun wurde die Blockade laut Anthropic aber wieder aufgehoben. Konkret geht es um Modelle, die mit künstlicher Intelligenz Schwachstellen in Software aufspüren und so Sicherheitslücken aufdecken. Die US-Regierung hatte ein Sicherheitsrisiko befürchtet und deswegen verlangt, dass nur amerikanische Bürger Zugriff auf die KI-Modelle haben dürfen. Anthropic schaltete die Modelle daraufhin komplett ab, um die Auflage erfüllen zu können. Da die Anordnung aber wieder aufgehoben wurde, werde man nun damit anfangen, den Zugang zu den Programmen wiederherzustellen, teilte Anthropic mit. Zum Sport, zuerst zur Fußball-WM der Männer. Frankreich und Norwegen haben den Achtelfinale erreicht. Frankreich besiegte Schweden mit 3:0. Zuvor hatte Norwegen mit 2:1 gegen die Elfenbeinküste gewonnen. Und noch zum Tennisturnier in Wimbledon. Stan Wawrinka ist ausgeschieden. Er verlor gegen den Italiener Matteo Berrettini in 4 Sätzen. Auch die Bündnerin Simona Waltert ist am Abend ausgeschieden. Von den Schweizern hat damit einzig Viktoria Golubic die 2. Runde erreicht. Das Wetter. Heute ist es wechselhaft. Stellenweise gibt es Schauer und Gewitter. Die meisten davon am Alpen-Nordhang. Die Temperatur liegt im Norden bei 24 und im Süden bei 29 Grad. Das waren Nachrichten von Radio SRF. Verantwortlich Lara Christen.

0: Die Nachrichten von SRF um 5 Uhr mit Lara Christen. In Venezuela ist die Zahl der bestätigten Todesopfer erneut gestiegen auf über 1.900. Aber Tausende konnten auch gerettet werden. Und hunderte Einsätze für die Feuerwehr. Die Unwetter sorgten in der Schweiz für überflutete Keller, Moorgänge und Straßensperrungen. Das Wetter, heute ist es wechselhaft, stellenweise gibt es Schauer und Gewitter, vor allem am Alpen-Nordhang. In Venezuela haben die Behörden die Zahl der Toten nach den starken Erdbeben auf über 1.900 erhöht. Die Zahl der Verletzten hat sich auf 10.500 fast verdoppelt. Konrad Muschk.
1: Es seien seit den Beben aber auch mehr als 6.400 Menschen gerettet worden, sagte der Präsident der Nationalversammlung Jorge Rodriguez. Auch am Dienstag sei noch ein zweijähriges Kind lebend aus den Trümmern geborgen worden. Laut Satellitenbildern der NASA sind 58.800 Gebäude ganz oder teilweise zerstört. Den Überlebenden drohen nun neben Obdachlosigkeit auch Nahrungsmittelmangel, warnt die UNO. Auch könnten sich Krankheiten ausbreiten. Ein Sprecher der Weltgesundheitsorganisation warnte, das ohnehin marode Gesundheitssystem Venezuelas sei unter immensem Druck. Derweil zeigen sich viele Menschen wütend über die Untätigkeit der Regierung. Viele hätten zudem Angst vor Plünderungen ihrer beschädigten Häuser, berichtet die Zeitung El Nacional. Kritik wurde auch an der amtierenden Präsidentin Delcy Rodriguez geübt. Bei einem Rundgang in einer betroffenen Gegend der Hauptstadt Caracas wurde sie ausgebuht.
0: Starke Regenfälle und Gewitter sind am Abend über die Schweiz gezogen. Im Kanton Zürich wurden deswegen über 700 Feuerwehreinsätze ausgelöst. Besonders betroffen waren die Stadt Zürich sowie die Gemeinden Wallisellen, Dübendorf und Rafz, wie Schutz und Rettung Zürich mitteilt. Es gab überflutete Straßen, Keller sowie Gewässer, die über die Ufer traten. Beim Flughafen Zürich konnten wegen der Unwetter während rund 2 Stunden keine Landungen und Starts durchgeführt werden. Und ein Konzert der Rockband Linkin Park im Letzigrundstadion musste zwischenzeitlich unterbrochen werden. Auch in der Innerschweiz kam es zu Einschränkungen. So musste etwa die A2 zwischen Bolzbach und Seedorf wegen Überflutungen gesperrt werden. Und auf der Urner Seite des Sustenpasses kam es zu einem Moorgang. Die Schweizer Spitäler haben letztes Jahr wieder schwarze Zahlen geschrieben. Zu diesem Schluss kommt eine Studie des Beratungsunternehmens PwC. Gemäss dieser erwirtschaften die Spitäler zwar wieder Geld, allerdings nicht genug, um die notwendigen Investitionen in die Zukunft zu sichern. Dazu gehören laut PwC etwa Infrastruktur, neue Versorgungsmodelle und die digitale Transformation. Zum finanziellen Erfolg beigetragen habe eher das ambulante als das stationäre Geschäft, so die Studie weiter. Und am profitabelsten sei der Reha-Bereich gewesen. Für die Studie untersuchte PwC die Jahresrechnungen von 42 Spitälern unterschiedlicher Größe aus fast allen Kantonen. Vor etwas mehr als 2 Wochen musste das KI-Unternehmen Anthropic 2 seiner KI-Modelle abschalten, auf Anordnung der US-Regierung. Nun wurde die Blockade laut Anthropic aber wieder aufgehoben. Konkret geht es um Modelle, die mit künstlicher Intelligenz Schwachstellen in Software aufspüren und so Sicherheitslücken aufdecken. Die US-Regierung hatte ein Sicherheitsrisiko befürchtet und deswegen verlangt, dass nur amerikanische Bürger Zugriff auf die KI-Modelle haben dürfen. Anthropic schaltet die Modelle daraufhin komplett ab, um die Auflage erfüllen zu können. Da die Anordnung nun aber wieder aufgehoben wurde, werde man nun damit anfangen, den Zugang zu den Programmen wiederherzustellen, teilte Anthropic mit. Im Südsudan sind bei einem Angriff auf einen Hilfskonvoi mehrere Menschen getötet worden. Laut der UNO hat eine bewaffnete Gruppe Männer mehrere Mitarbeitende von Hilfsorganisationen angegriffen. 5 Mitarbeitende seien getötet und 4 weitere verletzt worden. Die UNO verurteilt den Angriff. Der Konvoi sei eindeutig gekennzeichnet gewesen. Berichten zufolge seien auch mehrere Zivilisten getötet und verletzt worden, so die UNO weiter. Sie fordert eine rasche Untersuchung des Vorfalls. Angriffe auf humanitäre Helfer seien inakzeptabel und ein Verstoß gegen das humanitäre Völkerrecht. Zu 2 Sportmeldungen in Kürze. Bei der Fußball-WM der Männer stehen Frankreich und Norwegen im Achtelfinal. Frankreich besiegte Schweden mit 3:0. Zuvor hatte Norwegen mit 2:1 gegen die Elfenbeinküste gewonnen. Das Spiel zwischen Mexiko und Ecuador hat wegen eines Unwetters verspätet begonnen und läuft noch. Und Tennis: Stan Wawrinka ist beim Grand Slam-Turnier in Wimbledon ausgeschieden. Er verlor gegen den Italiener Matteo Berrettini in 4 Sätzen. Auch die Bündnerin Simona Waltert ist am Abend ausgeschieden. Sie verlor in 2 Sätzen gegen die Kolumbianerin Camila Osorio. Das Wetter: Heute ist es wechselnd bewölkt mit wiederholten Schauern und teils kräftigen Gewittern. Vor allem am Alpen-Nordhang gibt es größere Niederschlagsmengen. Die Höchstwerte erreichen 24 Grad. Im Westen und Süden scheint die Sonne häufiger, bei bis zu 29 Grad. Das waren Nachrichten von Radio SRF. Verantwortlich Lara Christen.
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3: Guten Start wünsche ich auch in den Mittwoch, 1. Juli. Die Everly Brothers.

On the Wings of a Nightingale, Everly Brothers, bei SRF 1, Mittwochmorgen, 1. Juli haben wir. Und allenfalls telefonieren wir jetzt gerade zusammen. Geht nämlich um den SRF 1 Morgenwunsch. 0848 440 222 ist Telefonnummer ins Studio. Wenn ihr einen habt, so einen Wunsch, dann darf ich einen erfüllen. 0848 440 222 nach Blue dabei ist.

0: Wow. Blue Biasrefeis, 13 Minuten ab 5. Wir gehen auf Bar zu Katrin Rogli. Katrin, schönen guten Morgen, willkommen.
1: Guten Tag, Michael.
0: Du gehörst zu denen, die in alle Nacht am Fußballmatch konsumieren sind?
1: Ja.
0: Von der WM. Das heisst, du schlafst dann weniger, oder wie?
1: Ja.
0: Das ist gut.
1: Und auch nicht... Aber ich tue das selber wieder nachholen.
0: Und dann tagsüber oder in der Nacht? Tagsüber, ja. Aha, gut. Und das kannst du dann einfach so tagsüber irgendwann ins Bett?
1: Ja.
0: Ja, gut, das ist doch schön. Du hast dir...
1: Intervallschlaf, Intervall. So wie Cristiano Ronaldo.
0: Das ist gut, das ist in Ordnung. Hast du noch Ambitionen, um irgendwie Fußballspielerin zu werden?
1: Nicht eigentlich, nein.
0: Das ist gut. Also. Die Rebecca Lindauer hast du dir gewünscht, Hundsicker, gell?
1: Ja, genau.
0: Habe ich bereit gemacht, spielen wir sehr gerne. Jetzt wünsche ich dir einen schönen Tag.
1: Das ist lieb, danke vielmals.
0: Mach's gut, ciao, tschüss, Katrin, ciao.

0: Azúcar Moreno bei SRF 1 am Mittwochmorgen, der 1. Juli. Die einen sind ja schon weg, bei den anderen geht es erst los. Sommerferien, und falls ihr gerade in den Startlöchern wäret, wir schauen hinter, dass ihr nicht reinläuft. Es gibt nämlich an gewissen Orten auf der Welt gibt's Regeln, wo wir nicht unbedingt damit rechnen. Also habt ihr zum Beispiel gewusst, es gibt Länder, Inseln vor allem, wo sehr, sehr stark aufpassen, dass man ja nichts einschleppt, sagt der Stefan Wüterich von unserem Konsumentenmagazin Espresso.
1: Neuseeland zum Beispiel schaut da extrem genau an. Also das geht so weit, dass wenn du jetzt mit einer Outdoor-Ausrüstung einreisest, also Wanderschuhe und so, dass das Zeug alles tiptop muss putzt sein bei der Einreise, weil es könnte sich ja irgendein Sömli verirren und so dann zu einem invasiven Neophyt werden.
0: Also eine Pflanze, die eigentlich nicht auf Neuseeland gehört, Schicht Neuseeland aber würde ich wohlfühlen und Schicht dann aber ausbreiten. Ein anderes Beispiel, zum Beispiel in Sardinien gibt es Strände, wo man das Badtuch nicht darf in den Sand legen. Kuriose Regel. In typischen Ferienländern gibt es so Regeln von Herrn und Frau Schweizer, gibt es heute im Espresso. Drei hören auf die 10 ab 8 hier auf SRF 1.

0: John Denver, Leaving on a Jet Plane, bei SRF 1. SRF Verkehrsinfo von 5.29 Uhr, ein Hinweis zu den Pässen. Aus Sicherheitsgründen ist der Sustenpass bis auf Weiteres gesperrt und der Maloja-Pass bis 7.30 Uhr ist dieser gesperrt.
1: Die Nachrichten von SRF um 5.30 Uhr mit Lara Christen. Starke Regenfälle und Gewitter sind am Abend über die Schweiz gezogen. Allein im Kanton Zürich wurden deswegen über 700 Feuerwehreinsätze ausgelöst. Besonders betroffen waren die Stadt Zürich sowie die Gemeinden Wallisellen, Dübendorf und Rafz, wie Schutz und Rettung Zürich mitteilt. Es gab überflutete Straßen, Keller sowie Gewässer, die über die Ufer traten. Beim Flughafen Zürich konnten wegen der Unwetter während rund 2 Stunden keine Landungen und Starts durchgeführt werden. Und ein Konzert der Rockband Linkin Park im Letzigrundstadion musste zwischenzeitlich unterbrochen werden. Auch in der Innerschweiz kam es zu Einschränkungen. So musste etwa die A2 zwischen Bolzbach und Seedorf wegen Überflutungen gesperrt werden. Und auf der Urner Seite des Sustenpasses kam es zu einem Moorgang. Insgesamt gab es laut SRF Meteo in der ganzen Schweiz seit gestern Abend rund 25.000 Blitze. Die Schweizer Spitäler haben letztes Jahr wieder schwarze Zahlen geschrieben. Zu diesem Schluss kommt eine Studie des Beratungsunternehmens PwC. Gemäss dieser erwirtschaften die Spitäler zwar wieder Geld, allerdings nicht genug, um die notwendigen Investitionen in die Zukunft zu sichern. Dazu gehören laut PwC etwa Infrastruktur, neue Versorgungsmodelle und die digitale Transformation. Zum finanziellen Erfolg beigetragen habe eher das ambulante als das stationäre Geschäft, so die Studie weiter. Und am profitabelsten sei der Reha-Bereich gewesen. Für die Studie untersuchte PwC die Jahresrechnungen von 42 Spitälern unterschiedlicher Größe aus fast allen Kantonen. In Venezuela haben die Behörden die Zahl der Toten nach den starken Erdbeben auf über 1.900 erhöht. Die Zahl der Verletzten hat sich auf 10.500 fast verdoppelt. Laut Satellitenbildern der NASA sind 58.800 Gebäude ganz oder teilweise zerstört. Den Überlebenden drohe nun neben Obdachlosigkeit auch Nahrungsmittelmangel, warnt die UNO. Auch könnten sich Krankheiten ausbreiten. Ein Sprecher der Weltgesundheitsorganisation warnte, das ohnehin marode Gesundheitssystem Venezuelas sei unter immensem Druck. Derweil zeigen sich viele Menschen wütend über die Untätigkeit der Regierung. Präsidentin Delcy Rodríguez wurde bei einem Rundgang in einer betroffenen Gegend ausgebuht. Zu 2 Sportmeldungen in Kürze. Bei der Fußball-WM der Männer stehen Frankreich und Norwegen im Achtelfinal. Frankreich besiegte Schweden mit 3:0. Zuvor hatte Norwegen mit 2:1 gegen die Elfenbeinküste gewonnen. Das Spiel zwischen Mexiko und Ecuador hat wegen eines Unwetters verspätet begonnen und läuft noch. Und Tennis. Stan Wawrinka ist beim Grand Slam Turnier in Wimbledon ausgeschieden. Er verlor gegen den Italiener Matteo Berrettini in 4 Sätzen. Auch die Bündnerin Simona Waltert ist am Abend ausgeschieden. Sie verlor in 2 Sätzen gegen die Kolumbianerin Camila Osorio. Das Wetter. Heute ist es wechselhaft. Stellenweise gibt es Schauer und Gewitter, am häufigsten am Alpen-Nordhang. Die Temperatur liegt im Norden bei 24 und im Süden bei 29 Grad. Das waren Nachrichten von Radio SRF. Verantwortlich Lara Christen.
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0: Das ist der erste Morgen im Juli. Guten Start. Sheryl Crow, Soak Up the Sun.

0: heute Mittwochmorgen. 1. Juli bei SRF 1. Und wir heißen übrigens im Studio Barbara Meier aus der Morgenredaktion und Michael Brunner. Guten Morgen.
1: Übrigens, guten Morgen.
0: Und wir heißen aber übrigens von denen, die mit dem Velo gehen arbeiten. Das bist ja zum Beispiel du.
1: Ja, das stimmt.
0: Mit deinem mintfarbigen Helm.
1: Ja, das
0: wenn
1: stimmt.
0: Wenn mit Beleuchtung. Oder dann, das ist Barbara, die da unterwegs ist, um zu arbeiten. Weil es haben in den letzten zwei Monaten über 111'000 Menschen bei der Aktion Bike to Work mitgemacht. Und das hast du auch schon.
1: Das habe ich auch schon. Ich fahre ja sonst auch mit dem Velo, aber bei Bike to Work, Mai und Juni, probiert man eben dann mit einem Viertier im Büro zu vierten, so viel wie möglich mit dem Velo ins Büro zu kommen. Und man misst sich dann mit den anderen Teams, die das eben auch machen. Wer macht am meisten Kilometer? Wer hat die höchste Quote und nimmt wirklich nie ein Auto oder einen Bus? Und wir haben damit dann so richtig den Wettbewerb. Das finde ich cool. Und das hat also auch schon dazu geführt, dass ich wirklich schon beim lausigsten Wetter, wo ich sonst wahrscheinlich dann doch das Tram genommen hätte, dann eben doch noch mit dem Velo gekommen bin, mit Gummistiefel.
0: Bike to Work. Das hat es dieses Jahr schon zum 22. Mal gegeben. Organisiert wird das von Pro Velo Schweiz, wo so will mehr Leute nachhaltig motivieren, mit dem Velo zu arbeiten. Die Ausgabe 2026 sei ein Erfolgsprojekt gewesen, sagt Projektleiterin Barbara Willen.
2: Wir haben neue Rekorde in der Teilnahme von den Betrieben, Teilnehmer auf allen Bereichen und haben auch so viele Kilometer zusammengebracht wie noch nie. Und entsprechend natürlich auch sehr viele Tonnen CO2 gespart.
0: Während diesen zwei Monaten haben alle Teilnehmenden zusammen eine Strecke von rund 30 Millionen Kilometern zurückgelegt. Das ist 750 Mal auf die Welt, ungefähr gerechnet. Das ist noch schwierig, das Bild zu finden, wie man sich das vorstellen kann. Die erste Hitzewelle im Frühling hat der Aktion Bike to Work einen richtigen Schub gegeben, sagt Barbara Willen.
2: Wenn es eine Regenperiode ist, ist man sehr zögerlich. Und ist es gut Wetter vor dem Start, dann können sich also mehr Anmeldungen geben. Und das war heuer der Fall. Wir hatten gutes Wetter, bevor die Challenge überhaupt losgegangen ist. Und das hat die wirklich, wir nehmen an, dass das Leute motiviert hat, teilzunehmen.
0: Ja, ob die Hitze der letzten Tage immer noch so animierend war oder ob die über 35 Grad euch die Leistung ein bisschen hat schmelzen lassen, erfahren wir von der Barbara Willen. Nach der 7. heute Morgen ist sie ein Morgengast. Tobias Reff.

0: Meteo.
1: Sina Lengenhager ist bei mir im Studio vom Meteo. Morgen, Sina.
0: Guten Morgen, Michael.
1: Was bringt er denn jetzt, den Mittwoch, 1. Juli?
0: Ja, es gibt so ein Wechsel aus Wolken, ein paar sonnige Abschnitte und auch immer wieder Regengüsse und Gewitter. Die Gewitter können zum Teil auch heute noch mal kräftig ausfallen und lokal viel Regen in einer kurzer Zeit bringen. Das vor allem auch so am Alpen-Nordhang, Voralpen, wo es dann doch immer wieder häufig regnet heute. Sus ist so ein Wechsel aus Wolken, zum Teil auch sonnige Abschnitte, das vor allem Richtung Westen und auch im Süden. Da wird es im Laufe des Tages mit Nordföhn immer sonniger. Es ist kühler als die letzten Tage, die Höchstwerte so zwischen 22 und 26 Grad. Und was für viele wahrscheinlich ganz angenehm ist, die Luft wird auch immer trockener, es wird also weniger typig im Laufe des Tages.
1: Schauen wir vor uns, Donnerstag, wie geht es weiter?
0: Morgen kommt dann so ein bisschen das Hochdruckwetter zurück. Am Morgen haben wir vielleicht noch ein paar Wolkenreste umeinander. Das vor allem in der Deutschschweiz, den Voralpen oder auch im Osten. Im Laufe des Tages wird es dann aber recht sonnig. Es gibt wieder ein paar Quellwolken über den Bergen. Aber sonst stört am Morgen nicht mehr viel. Es ist auch wieder wärmer als heute. Im Norden gibt es um die 26 Grad. Und im Süden, da bleibt es meistens sonnig bei 29 Grad.

0: Eurythmics. There must be an angel. Beat Raffaels.
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2: Stau in der Region Basel auf der A3 Richtung Wiese ab St. Johann und in der Region Zürich vor dem Gubristunnel Richtung St. Gallen. Heute Morgen, das Infomagazin mit der Isabel Meissen. Wird jetzt gerade sagst. Morgen, Isabel.
3: Guten Morgen. Die Schweiz hat eine unruhige Nacht hinter sich in einigen Regionen, was das Wetter betrifft. Es hat geschüttet wie aus Kübeln, es blitzte teils im Sekundentakt. Und das ist gleich unsere erste Geschichte. Und dann geht es um das Gegenteil, um die Sonne, die so viel schien in den letzten Wochen, dass die Solaranlagen zu viel Strom für das Netz produzierten. Da ist die Frage, wohin damit? Und in unserem Blick an die Fußball-WM der Männer nehmen wir uns die Superstürmer mit den großen Namen vor. Die treffen diesmal nämlich, wie erhofft, fast andauernd. Marco Koller aus der Nachrichtenredaktion hat nun den Wetterausblick auf diesen Mittwoch. Ganz ungewohnt kommt er nach dieser Hitzewelle.
4: Wechselhaft wird es heute. Es gibt stellenweise Schauer und weitere Gewitter, am häufigsten am Alpen-Nordhang. Es wird aber etwas kühler als in den letzten Tagen. Im Norden gibt es heute noch 24 Grad.
3: Den Tag durch gewittert es also weiter und die Gewitter, die am Abend über die Schweiz gezogen sind, die waren wirklich heftig, die hatten es in sich. Rund 25.000 Mal hat es geblitzt, sagt SRF Meteo und an vielen Orten gab es viel Regen. Marco Koller, die Feuerwehr, die hatte so einiges zu tun wegen dieser Gewitterfront.
4: Ja, zum Beispiel im Kanton Zürich, da stand die Feuerwehr mehr als 700 Mal im Einsatz, weil Straßen und Keller überflutet waren oder weil Gewässer über die Ufer traten. Besonders betroffen waren die Stadt Zürich und die Gemeinden Wallisellen, Dübendorf und Rafts, wie die Behörden mitteilen. Ein Konzert der Rockband Linkin Park im Letzigrundstadion musste wegen des Gewitters kurzzeitig unterbrochen werden und am Flughafen Zürich konnten während rund 2 Stunden keine Flugzeuge starten und landen.
3: Dass die Region Zürich die Gewitterfront zog, auch über andere Regionen, insbesondere über die Innerschweiz.
4: Ja, in Alpnach, in Obwalden zum Beispiel, da wurde die kleine Schliere, das ist ein Nebenfluss der Reuss, in kurzer Zeit zu einem reißenden Fluss. Das zeigen Videoaufnahmen. Und der Bahnverkehr zwischen Alpnach-Stadt und Alpnach-Dorf wurde am Abend vorübergehend unterbrochen. Und im Kanton Uri wurde ein Abschnitt der A2 gesperrt, der Autobahn. Und noch immer gesperrt ist der Sustenpass wegen eines Erdrutschs.
3: Es war also eine Nacht der Gewitter. Aber das täuscht nicht darüber hinweg, dass wir eine Phase hinter uns haben, in der das Gegenteil der Fall war, in der die Sonne fast ununterbrochen schien. Das hatte teils einen großen Einfluss auf die Solaranlagen, die manchmal sogar zu viel Strom produziert haben. Entsprechend befasst sich die Schweiz damit, wie man solchen überschüssigen Strom in Hitzewellen speichern könnte. Recherchen von Radio SRF zeigen, in der Schweiz beginnt wohl das Zeitalter der großen Batterien. Wirtschaftsredaktor Matthias Heim hat die Einzelheiten.
5: Im solothurnischen Kappel ist vor wenigen Tagen die grösste Batterie der Schweiz eingeweiht worden. Die Anlage hat eine Kapazität, um rund 30.000 Haushalte während 2 Stunden mit Strom zu versorgen. Cedric Christmann, Geschäftsführer des Energieversorgers Primeo Energie aus Münchenstein, erklärt:
6: Wenn die Preise sehr niedrig sind oder gar negativ, dann laden wir die Batterie. Und wenn sie hoch sind, entladen wir die Batterie.
5: Das ist typischerweise am Abend der Fall. Nach Sonnenuntergang sind die Preise höher. Entsprechend wird der Strom ins Netz zurückgespeist, der am Mittag günstig eingekauft wurde. Der Energieversorger verdient also Geld damit, indem er die Schwankungen zwischen Stromproduktion und Nachfrage ausgleicht. Und so finanziert sich auch die Batterie. Und zwar ohne Fördergelder der öffentlichen Hand.
6: Das ist eine reine kommerzielle Angelegenheit. Und das ist auch gut so. Wir glauben, dass wir genug Ertrag haben, damit das auch wirtschaftlich ist.
5: Wie Primeo Energie setzen auch viele andere Energieversorger und Investoren auf dieses Geschäftsmodell. Entsprechend viele grosse Batterieprojekte sind im Bau oder in Planung. Bis Ende dieses Jahres werden alle grossen Speichersysteme zusammen bereits über 400.000 Haushalte während 2 Stunden mit Strom beliefern können. Zählt man dann auch noch die konkreten Projekte, die bis 2030 geplant sind, dazu, sind es über 4 Millionen Haushalte. Bemerkenswert ist auch die Geschwindigkeit, mit der Batterien in der Schweiz installiert werden. Christian Schaffner, Leiter des Energy Science Center der ETH Zürich, erklärt sich das Tempo so:
7: Es ist tatsächlich so, dass über Batteriespeicher nicht so viel diskutiert wird wie zum Beispiel über andere Technologien im Moment. Mit einem Grund ist sicher, dass die Entwicklung sehr rasant vorangeht, getrieben durch die Kosten, die massiv reduziert wurden in den letzten Jahren. Und auf der anderen Seite, dass diese Projekte auch wirklich sehr schnell gebaut werden können.
5: Je nach Größe einer Batterie dauert es von der Planung bis zur Installation 1 bis 3 Jahre. Das ist kein Vergleich zu anderen Energieprojekten wie Windrädern oder Kernkraftwerken. Da dauert es Jahre oder Jahrzehnte bis zur Umsetzung. Batterien werden somit künftig ein fester Bestandteil des Stromnetzes und schaffen so Speicherplatz, um die erneuerbaren Energien weiter ausbauen zu können.
3: Wenn Sie wissen wollen, wo überall in der Schweiz solche Batterien stehen und wo sie geplant sind, wir haben das für Sie grafisch aufgearbeitet auf der SRF News App. Viele Spitäler in der Schweiz kämpfen ja seit längerem mit roten Zahlen. Nun geht es ihnen finanziell wieder besser.
4: Das sagt das Beratungsunternehmen PwC, das für eine Studie 42 Akutspitäler untersucht hat. Insgesamt hätten diese letztes Jahr Gewinn gemacht, heißt es in der Studie. Zum einen hätten die Spitäler Prozesse verbessert, zum anderen seien die Tarife gestiegen. Das habe die finanzielle Lage verbessert. Aber das Geld reiche nicht, um alle notwendigen Investitionen in die Zukunft zu sichern. Es brauche zum Beispiel Investitionen in die Infrastruktur oder IT-Projekte. Eine Spitalgruppe, die letztes Jahr aus den roten Zahlen kam, war zum Beispiel die Berner Inselgruppe.
3: Jetzt wechseln wir ins Ausland. In Venezuela haben die Behörden die Zahl der Todesopfer nach den Erdbeben einmal mehr nach oben korrigiert.
4: Ja, sie sprechen nun von mindestens 1940 Todesopfern. Tausende Menschen werden aber immer noch vermisst. Laut Satellitenbildern der NASA sind fast 60.000 Gebäude ganz oder teilweise zerstört. Die UNO warnt, Nahrungsmittel könnten knapp werden und es könnten sich Krankheiten ausbreiten. Derweil sind viele Menschen immer wütender über die Regierung. Präsidentin Delcy Rodriguez wurde ausgebuht bei einem Rundgang durch ein betroffenes Gebiet. US-Präsident Donald Trump hat im letzten Jahr mit Kryptogeschäften mehr als 1 Milliarde Dollar eingenommen. Das zeigt eine Einkommenserklärung, die die Regierung veröffentlicht hat. 500 Millionen Dollar verdiente Donald Trump mit seiner Beteiligung an World Liberty Financial. Das ist ein Unternehmen der Trump-Familie, das sich mit Kryptogeld befasst. Und mehr als 600 Millionen brachten Lizenzgebühren ein für sogenannte Celebration Coins. Das sind digitale Münzen. Die US-Regierung von Trump hat den Handel mit Digitalwährungen vorangetrieben und Regulierungen abgebaut.
3: Dann eine Meldung aus dem Südsudan. Dort sind bei einem Angriff auf einen Hilfskonvoi mehrere Menschen getötet worden.
4: Laut der UNO hat eine bewaffnete Gruppe von Männern mehrere Mitarbeitende von Hilfsorganisationen angegriffen. 5 Mitarbeitende seien getötet und 4 weitere verletzt worden. Die UNO verurteilt diesen Angriff. Der Konvoi sei eindeutig als Hilfskonvoi gekennzeichnet gewesen. Der Angriff sei darum inakzeptabel und verstoße gegen das humanitäre Völkerrecht. Berichten zufolge seien auch Zivilpersonen getötet worden.
3: An der Fußball-WM gab es zumindest heute Nacht keine Überraschungen. Norwegen schlägt die Elfenbeinküste und zieht in den Achtelfinal ein. Hier hören wir die Fans mit ihren kultigen Wikinger-Rudern, für das sie ja mittlerweile berühmt sind. Norwegens Stürmerstar Erling Haaland trug seinen Teil dazu bei. Und so war es auch mit Frankreichs Kylian Mbappé. Er schoss sein Team gegen Schweden in den Achtelfinal. Es ist generell die WM der Superstürmer. Das berichtet Sportredaktor David Lendi.
8: Mbappé sur son pied droit et l'ouverture du score pour l'équipe de France à la 45e Minute.
9: Immer wieder Kylian Mbappé. Auf den 27-jährigen Franzosen ist Verlass. Beim 3:0-Sieg gegen Schweden steuerte er gleich 2 Treffer bei. Es waren bereits seine Tore 5 und 6 an dieser Weltmeisterschaft. Damit zog er in der Torschützenliste mit Lionel Messi gleich. In der ewigen WM-Torschützenliste liegt Mbappé mit insgesamt 18 Treffern nur noch ein Tor hinter dem Argentinier zurück. Von solchen Marken ist Norwegens Stürmerstar Erling Haaland noch ein gutes Stück entfernt. Allerdings hat Haaland an seiner ersten Weltmeisterschaft in 3 Spielen bereits 5 Tore erzielt. Gestern Abend schoss er Norwegen mit dem Treffer zum 2:1 gegen die Elfenbeinküste in den Achtelfinal.
10: Jetzt muss Haaland treffen und er trifft. Er macht das aufreizend locker. Erling Haaland.
9: Nach dem Spiel sagte Haaland mit einem Schmunzeln, er sei für eine Verlängerung zu müde gewesen. Deshalb habe er die Partie vorher entscheiden müssen.
11: Ich war da aus Läden, denke ich. Auch Geschäftsumgang, also wir wollen mal scoren. Also, da war ich, denke ich.
9: Dank der Siege ihrer Teams können Haaland und Mbappé ihre beeindruckenden Torquoten weiter ausbauen. Haaland trifft mit Norwegen im Achtelfinale auf Brasilien. Mbappé bekommt es mit Frankreich, derweil mit Deutschland-Bezwinger Paraguay zu tun.
3: David Lendi aus der Sportredaktion. Werfen wir noch einen Blick auf das Spiel, das gerade zu Ende gegangen ist. Mexiko gewinnt gegen Ecuador 2:0 und steht damit ebenfalls im Achtelfinal. Es gab am Schluss noch eine rote Karte in der Nachspielzeit. 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Und jetzt was ganz anderes, aber auch mit einem Balltennis.
4: Ja, oder Resultate aus Wimbledon. Dort ist Stan Wawrinka ausgeschieden. Er verlor sein erstes Rundenspiel gegen den Italiener Matteo Berrettini in 4 Sätzen. Und auch die Bündnerin Simona Waltert ist in der ersten Runde gescheitert gegen die Kolumbianerin Camila Osorio. Zu guter Letzt noch die Börsendaten von SIX. Der Dow Jones Index in New York hat 0,3% gewonnen und in Tokio steigt der Nikkei Index um 0,8%. Der Euro wird zu 92,32 gehandelt, den Dollar gibt es für 80,97.
3: Informationen von heute Morgen. Peter Hanselmann ist verantwortlich für die Sendung. Zeit 5:55.
0: Sina Lenktager von SRF Meteo hat gesagt, so wird der Mittwoch 1. Juli wettermässig.
12: Wir haben ein bisschen einen Wechsel aus Wolken, ein paar sonnige Abschnitte und auch immer wieder Regengüsse und Gewitter. Und zum Teil können die auch noch mal kräftig ausfallen und viel Regen in einer kurzen Zeit bringen. Es ist kühler als die letzten Tage mit Höchstwert zwischen 22 und 26 Grad.
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0: Barbara Meier aus der Morgenredaktion.
14: Guten Morgen.
0: Guten Start wünschen wir auch. Besseren Start.

0: Secret Service und Jessica am Mittwochmorgen bei SRF 1. Viertel ab 6 haben wir es. Von Ferien wollte ich mit dir jetzt reden.
1: Okay,
0: das ist ein schönes Thema, oder?
1: Gerne, jederzeit.
0: Also, was bist du für ein Ferientyp? Einer so der Hotel oder Camper, so vielleicht Wohnmobil?
1: Das ist jetzt noch lustig, also bis jetzt Hotel oder Ferienwohnungen, würde ich sagen. Aber ich bin jetzt gerade wirklich am Überlegen, im Herbst mal mit einem Büssli unterwegs zu sein, weil ich nachher auf Neuseeland in ein paar Jahren eine Reise machen und dort würden wir das dann so machen. Und man muss es ja mal testen, ob es einem gefällt, in so einem Mobil auf Rädern.
0: Das ist jetzt noch gut, weil es kann ihm ja dann noch anstecken. Und so wie der ehemalige Veloprofi, der Rolf Jahrmann, der ist seit 2013 vom Wohnmobilfieber angesteckt. Für ihn heisst Reisen mit dem Wohnmobil sprichwörtlich.
2: Es ist im Prinzip Freiheit und nicht müssen die Ferien planen. Dort, wo es einem gefällt, bleibt man länger. Und sonst fährt man weiter. Und das habe ich bei dem Hotel halt nicht gekannt. Da musste ich vorbuchen. Und so etwas ist geblieben bis heute und ich bin immer noch begeistert.
0: Der Rolf Jahrmann hat es so fest verwitscht, dass er den Verein Wohnmobilland lanciert hat und in dem Verein heute der Geschäftsführer ist. Dabei war er von Haus aus überhaupt gar kein Camper gewesen eigentlich.
2: Also ich habe mich von meiner Frau überreden lassen, ein Wohnmobil mieten. Ich war total Hotelkind gewesen. Aber nach 3 Tagen mit dem Wohnmobil unterwegs habe ich der Frau gesagt, wenn wir heimkommen, müssen wir irgendwie eins kaufen können.
0: Unterdessen ist der Rolf Jahrmann und seine Freunde sind unter anderem schon 47 Mal zu Marokko oder 29 Mal in Schottland gewesen mit dem eigenen Wohnmobil. Und er setzt sich mit seinem Verein unter anderem für mehr Stellplätze für Wohnmobile ein. Dazu gehört euch, dass man die spezifischen Wohnmobilstandplätze besser signalisiert. Und da feiern wir genau heute am 1. Juli eine Premiere.
2: Ja, für uns ist es ein spezieller Tag, weil es wird das erste Mal in der Schweiz ein Wegweiser offiziell, der ein Wohnmobil drauf hat. Bis jetzt hat es den Wegweiser nur mit Zelt und Wohnwagen gegeben. Und wir haben jetzt 4 Jahre gekämpft, dass dort auch ein Wohnmobil drauf ist, dass man auch die Stellplätze kann ausschildern und markieren in der Schweiz.
0: Ja, so dass die Wohnmobilfans für die geeigneten Platzgebiger einen Hinweis finden. Der Rolf Jahrmann vom Freien Wohnmobilland Schweiz ist ein Gast übrigens heute in der Sendung Treffpunkt. Da auf dem Eis vom 10 bis am 11. Dann reden wir mit ihm über die Faszination Wohnmobil. Und vielleicht seid ihr ja dieses Jahr zum ersten Mal mit einem Wohnmobil unterwegs gewesen oder so, dann erzählt doch von dem Erlebnis. srf1.ch und dann auf Kontakt ins Studio klicken.

0: Angelo Brando, die schöne Song «Il giocatore di biliardo» bei SRF 1. 22 Minuten ab 6 Grad.
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0: An der Fußball-WM sind die Norweger gestern Abend in Richtung WM-Achtelfinal gerüdert. Sind ja mittlerweile Kult, die Bilder von den Norweger, wie sie miteinander am Boden hocken und quasi trocken rüdern. Und überall wird gerüdert, im ganzen Land, in Kindergärten, Schulen und natürlich im Stadion selber. Und die Norweger rüdern immer weiter. Dann kommen 2-1 Sieg gegen die Elfenbeinküste. Da stehen sie jetzt aber im Achtelfinale. Und auch Frankreich hat sich in der Nacht auf heute für das Achtelfinale qualifiziert. Frankreich gewinnt gegen Schweden locker mit 3-0. David Lendi vom Sport, du hast für die WM Nacht verfolgt. Und wenn die Norweger Rüderer sind, was sind denn die Franzosen eigentlich?
2: Ballkünstler oder vielleicht sogar Ballzauberer. Wie das Star-Ensemble miteinander auf dem Platz harmoniert hat, hat etwas sehr Eleganz, so spielfreudig, so kreativ und technisch auf einem unfassbar hohen Niveau. Mit dem 0-3 sind die Schweden sogar noch gut bedient gewesen. Ihre Goalie hat mehrmals noch müssen retten und außerdem haben die Franzosen auch noch zweimal den Pfosten getroffen.
0: Die Franzosen also ein Wucht und man kann sagen, sie werden und ihrer Favoritenrolle von Spiel zu Spiel einfach ja, immer noch mehr gerecht, oder?
2: Ja, unter den Fußballfans gibt es ja den Spruch, dass die einzige Mannschaft, die Franzosen schlagen kann, auf der französischen Ersatzbank sitzt. Die Mannschaft hat so viele gute Spieler, dass es gar keinen Qualitätsverlust gibt, wenn der Trainer Didier Deschamps wechselt. Darum ja, wer will Weltmeister werden, der muss zuerst an den Franzosen vorbeikommen.
0: Gut, das ist aber, oder? Vielleicht ist ja das auch die grosse Gefahr. Die ganzen guten Spieler, die haben ja auch ein bisschen Ego und sind halt auch dann nicht so zufrieden, wenn sie nicht spielen. Und die WM geht ja noch fast 3 Wochen. Also gibt es da, glaube ich, schon ein bisschen Konfliktpotenzial.
2: Ja, definitiv. Wobei, das ist mir gerade in dieser Nacht auch noch aufgefallen, dass die Mannschaft auch neben dem Platz offensichtlich sehr gut miteinander harmoniert. Wo der Mbappé das erste Goal geschossen hat, ist er direkt zum Trainer gerannt und hat mit dem ganzen Team zusammen gejubelt. So hat er wollen zeigen, dass er mit seinem Trainer Didier Deschamps mitleidet, weil seine Mutter gerade kürzlich gestorben ist. Der Todesfall hat das Team vielleicht noch mehr zusammengeschweißt und mit dieser Geste hätte der Mbappé am Trainer wollen zeigen, dass es wichtiger ist als Fußball gäbe. Und das ganze Team, der Trainer in dem Moment unterstütze.
3: C'est très difficile, il y a des choses plus importantes que le foot, mais il faut qu'il sache et il le sait déjà, mais à travers ce geste de toute l'équipe, il sait qu'il ne sera jamais tout seul avec nous et quoi qu'il arrive, on va le soutenir.
0: Und dann ist mit Mexiko heute ja nur ein Gastgeber im Einsatz gestanden gegen Ecuador, allerdings verspätet, weil es Mexico City, wie jetzt Zürich zum Beispiel, weil es Mexico City so fest geregnet hat.
2: Eine Stunde haben sich die Fans müssen gedulden. Das Warten hat sich für den grossen Teil vom Publikum aber gelohnt. Mexiko gewinnt im Azteca-Stadion gegen Ecuador, verdient mit 2-0 und steht damit nach Kanada als zweiter Gastgeber im Achtelfinale. In der Nacht auf morgen ist mit den USA dann noch der dritte Gastgeber an der Reihe. Im 16-Viertelfinale spielt die USA dann gegen Bosnien-Herzegowina.
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0: Starkregen und Gewitter haben am Abend Straßen überflutet und Gewässer sind über die Ufer getreten. Allein im Kanton Zürich gab es 700 Feuerwehreinsätze. Auch andere Regionen der Schweiz wurden getroffen. In der Innerschweiz zum Beispiel wurde ein Teil der A2 wegen Überflutungen zwischenzeitlich gesperrt. In der Schweiz gibt es einen rasanten Ausbau von großen Batterien, mit denen zum Beispiel Strom aus Solaranlagen gespeichert werden kann. Allein mit den bereits geplanten Projekten dürfte sich die Speicherkapazität bis 2030 mehr als verzehnfachen im Vergleich zu heute. Das zeigen Recherchen von SRF. Und den Schweizer Spitälern geht es finanziell wieder besser. Das Beratungsunternehmen PwC hat 42 Akutspitäler untersucht. Insgesamt hätten sie letztes Jahr Gewinn gemacht, heißt es in der Studie. Ein Grund dafür das ambulante Geschäft, also Behandlungen ohne Übernachtung.
1: Simon Richle.
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1: Stau in der Region Basel auf der A3 Richtung Wiese ab St. Johann, Region Solothurn A1 Richtung Bern zwischen Herkingen und Wangen an der Aare, im Aargau auf der A1 Richtung Zürich zwischen Aarau Ost und Neuenhof, weiter in der Region Zürich vor dem Gubrist Richtung St. Gallen ab Spreitenbach und ab Udorf Süd, auf der A1 Richtung Zürich ab Evretikon bis Wallisellen und in der Zentralschweiz auf der A2 Richtung Luzern ab Rothenburg.
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4: Das Regionaljournal Ostschweiz und Graubünden am Mikrofon, der Christian Massina. Guten Morgen. Das St. Gallen Stadtparlament hat gestern Abend die Rechnung der Stadt von letztem Jahr genehmigt. Die war deutlich besser als erwartet. Statt einem budgetierten Minus von 27 Millionen Franken hat die Stadt letztes Jahr einen Gewinn von knapp 2 Millionen Franken gemacht. Da vor allem, weil die Stadt deutlich mehr Steuern eingenommen hat. Die Rechnung ist gestern Abend einstimmig genehmigt worden. Im Thurgau soll auf dem Seerücken eine Kantonsstrasse saniert und breiter gemacht werden. Da ist im Normalfall kein Politikum. Anders sieht es dann aus, wenn genau dort eine äußerst seltene Schneckenart lebt. Mit einem Vorstoss im Kantonsparlament wollen die Grünen jetzt die Schnecke retten. Sie wollen die Strasse nicht breiten, sondern langsamer machen. Sascha Zürcher.
5: Zwergheideschnecken sind vom Aussterben bedroht. Von ihnen gibt es in der Schweiz nur noch ein paar wenige Populationen im Wattland Schaffhausen und im Kanton Thurgau. Und da nur gerade zu Kalkrain auf dem Seerücken. Die Schnecken leben in ein paar Böschungen direkt an der Kantonsstrasse. Die Strasse, die der Kanton für rund 13 Millionen Franken will sanieren und verbreitern. Keine gute Idee, findet das der grüne Kantonsrat Mathis Müller, der zusammen mit seiner Parteikollegin Karin Bettrise den politischen Vorstoss eingereicht hat.
6: Wenn Populationen geschädigt werden von seltenen Arten, finde ich das einfach übertrieben, dass man so Projekte durchführt.
5: Die Regierung will die Kantonsstrasse zwischen Deschenz und Herderen auf einer Länge von rund 7 Kilometer breiter machen. Das ist wichtig, damit die Strasse sicherer werde, heisst es vom Kanton. Der grüne Kantonsrat Mathis Müller findet, man könnte auch einfach Tempolimiten absetzen, wenn es um die Verkehrssicherheit geht.
6: Die Verkehrssicherheit wird genauso gleich verbessert, wenn man das Tempo würde reduzieren auf dem Abschnitt.
5: Vom Schneckentempo auf der Kantonsstrasse will der Thomas Kieliger allerdings nichts wissen. Er ist interimistischer Leiter vom kantonalen Tiefbauamt.
7: Ja, also meine, wir sind auch ausserorts. Also ein ganz großer Teil dieser Strecke, 90% ist ausserorts. Und einfach unnötig Tempo reduzieren, das macht keinen Sinn. Es ist auch gesetzlich nicht erlaubt, dass wir unsere Geschwindigkeiten dafür fahren.
5: Man will andere Massnahmen prüfen zum Schutz der bedrohten Zwergheideschnecke. Zum Beispiel könnte man die Strasse nur auf einer Seite verbreitern. Auch eine Umsiedlung sei denkbar.
7: Wir sind uns dem bewusst und wir werden alles tun, dass die Schnecken da weiterhin leben und auch überleben können.
5: Die Kantonsstrasse auf dem Seerücken werde nicht heute und morgen saniert, heisst es beim Tiefbauamt weiter. Das ginge noch Jahre. Und bis dorthin fände man sicher eine Lösung für die vom Aussterben bedrohten Schnecken, die in den Strassenböschungen bei Kalkrain leben.
4: Und wir bleiben im Thurgau. Dort haben letztes Jahr knapp 50 Bauernbetriebe das Bauern aufgegeben. Der Trend der letzten Jahre geht also weiter. Betroffen sind vor allem mittelgrosse Betriebe. Bei den grösseren, also denen mit über 50 Hektaren Land, sieht es ein bisschen anders aus. Dort sind 5 neue dazugekommen, schreibt der Kanton. Bei der Tierhaltung gehen der Trend immer mehr Richtung Geflügel. Dafür haben immer weniger Betriebe Sauen oder Rinden. Total hat die Thurgauer Bauern letztes Jahr rund 119 Millionen Franken Direktzahlungen bekommen, heisst es vom Kanton Weiten. Das ist etwas mehr als im Jahr vorher. Das neue Schweizer Raumplanungsgesetz verlangt, dass Bauland, das man nicht braucht, mit der Zeit auszont wird. Von den total 100 Bündner Gemeinden haben 58 zu grosse Bauzonen. 51 davon haben eine sogenannte Planungszone eingerichtet. Das ist eine Zone, wo die Gemeinden die Ortsplanung neu machen müssen. Ein Bündner Parlamentarier hat in einem Vorstoss gefragt, ob da die Wohnungsnot im Kanton verschlimmere. Die Regierung schreibt jetzt, die Behörde sei nicht schuld am fehlenden Wohnraum. Bauland, Reserve Higgis. Mit dem Bauland werde aber nicht genug gemacht. Sprich, es werde dort zu wenig gebaut. Ein Grund dafür könne ich sehen, dass Bauland dort ist, wo gar niemand bauen will. Darum brauche ich die Raumplanung eben Zeit, schreibt die Regierung, auch wenn mehr zahlbarer Wohnraum nötig wäre. Der Kanton Appenzell-Innerrhoden hat ab dem Herbst eine neue Internetseite. Die heutige sei mehr als 10 Jahre alt. Jetzt hat man alles modern gemacht und so, dass man sich schneller zurechtfinde, schreibt der Kanton. Das Design stände, jetzt werde noch alles programmiert. Kostet die neue Seite rund 66'000 Franken. Und noch zum Wetter. Laut SRF Meteo gibt es heute einen bewölkten Tag, wo es auch immer mal wieder regnet, zum Teil intensiv. Auch gut Gewitter kann es heute immer wieder mal kommen. Dazu wird es ein bisschen kühler mit Temperaturen heute um die 21 Grad.
1: SRF Barbara Meier und Michael Brunner im Studio.
8: Guten Morgen.
1: Schönen guten Tag. Wir haben übrigens noch ein Problem. Also, also das Gute ist, dass ihr das könnt lösen könnt.
8: Ja.
1: Und zwar wirklich. Also, weil die Kandidatin von uns am Morgen spielt, das gibt es ja dann am 20 vor 8, also etwas mehr als eine Stunde noch. Und die Kandidatin, die kann nicht. Und das heisst, wir brauchen jemanden als Ersatz. So?
8: Ersatzspieler.
1: Ja. Weil ich sehe dir das, wenn ihr Lust hättet. Dann wäre ich sehr gerne dabei, wenn ihr schon mal einen Funk gebt, 0848 440 222. Telefonnummer zu uns ins Studio.
8: Und Boxer wäre so ein Stichwort, das noch übrig wäre.
1: Wäre so noch kommt. Also 0848 440 222, wenn ihr findet, mal, jetzt will ich mal mitspielen bei Morgenstund, hat Gold im Mund, am 20 vor 8 da bei denen auf SRF 1. 0848 440 222. Jetzt gibt es Musik von Bruce Springsteen. Waiting on a sunny day.

0: gerade 18 Minuten vor 7 Uhr am Mittwochmorgen bei SRF 1. Und aus der Schule geplaudert, also wenn du jetzt am Radio schaffst und in einer Redaktionssitzung gehst, dann gibt es so einen Moment, wo du das Gefühl hast, also wie jetzt? Das meine ich jetzt ernst. Also das ist jetzt wirklich so. Und das ist jetzt genau so eine Geschichte, die wir gestern in der Redaktionssitzung besprochen haben. Es geht um den Wolf und um die Herdentiere und wie man Herdentiere vor den Wölfen schützen kann. Das ist eine Frage, die die Schweiz spaltet. Die einen, das weiss man, die wollen die Wölfe schiessen, die anderen wollen einen besseren Herdenschutz. Und eine neue Studie bringt jetzt eine völlig abstruse für mich, so eine richtig kuriose Idee für den Herdenschutz auf das Tapet. Und zwar sollen die Schafherden mit Wolfsurin geschützt werden. Habe ich gesagt, hä? Wie bitte? Und sagen das gleich auch nochmal, Barbara. Wie soll das funktionieren?
1: Also Forschende von der Uni Neuenburg haben untersucht, wie Wölfe auf den Urin von anderen Wölfen reagieren. Als Probanden haben sie 13 Wölfe genommen aus 5 Wolfsrudeln in verschiedenen Schweizer Tierparken. Man hat Wolfsurin und auch Menschenurin am Rand vom Gehege platziert. Und die Wölfe haben auf den Urin von ihren eigenen Artgenossen viel heftiger reagiert wie auf den Urin von Menschen. Das erklärt Studienautorin Jada Studer.
2: Besonders interessant war, dass Leitwölfe wesentlich stärkere Reaktionen zeigten als nicht reproduzierende Tiere.
1: Genau, und Leittiere haben als Reaktion eine eigene Urinmarkung dann hinterlassen. Und so haben eben die Forschenden herausgefunden, dass Wölfe mit Urin miteinander kommunizieren.
0: Jetzt einfach die Frage, wie soll das jetzt beim Herdenschutz helfen?
1: Ja, ich verstehe, dass die Frage aufkommt. Also die Forschenden haben mit dieser Grundlagenstudie jetzt ein besseres Verständnis dafür bekommen, wie die sogenannte Urinkommunikation von Wölfen funktioniert. Und das könnte dann dabei helfen, um in Zukunft Geruchsbarrieren zu entwickeln.
2: Eine mögliche Idee wäre, künstliche Duftmarken entlang von Weidegrenzen auszubringen, um den Eindruck zu erwecken, dass das Gebiet bereits von einem anderen Wolfsrudel besetzt ist.
1: Sagt Jada Studer, ein Wolfsrudel würde also dann zu so einer künstlichen Geruchsbarriere kommen und dann umkehren aus Angst oder Respekt vor anderen Wölfen. Der Wolfsurin müsste für das also nicht direkt auf Schaf gespritzt werden, sondern nur rundherum.
0: Und wie lange dauert das noch, bis der Herdenschutz in Form von Wolfsurin zum Einsatz kommt?
1: Also ich würde sagen, es dürfte wahrscheinlich noch Jahre dauern. Bis jetzt ist nur untersucht worden, wie die Wölfe grundsätzlich auf Wolfsurin reagieren. Als nächstes soll dann erforscht werden, ob die Wölfe zum Beispiel unterschiedlich auf weibliche und männliche Urin reagieren, ob das Alter eine Rolle spielt oder ob es ein Leitwolf ist oder nicht. Und um herauszufinden, welchen Urin den man eben kann brauchen für so eine mögliche Geruchsbarriere. Das Ziel wäre, dann den Urin künstlich herzustellen, also nicht von echten Wölfen zu nehmen. Und noch unklar ist übrigens auch, wie die Schaf- und die Herdenschutzhunde auf solche Geruchsbarrieren dann würden reagieren, von Wolfsbissen.
0: Gut, auf alle Fälle ein spannender Ansatz für den Herdenschutz. Ein Ansatz von der Zukunft. Zürich West und Echo.

0: Jack Radix. I need sunshine, singt er da bei SRF 1. Mittwochmorgen, 1. Juli.
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0: Sina Lenkenhagen ist bei mir vom Meteo. Die Frage ist jetzt einfach, bekommt der Sunshine, der Jack Radix, wenn er der schon braucht, was er singt?
2: Ja, also gerade sehr viel Sonne ist nicht mit dabei. Am Ende, also Richtung Westen oder auch auf der Alpen-Südseite, da gibt es doch längere sonnige Phasen zwischendurch. Aber sonst ist es eher so ein bisschen ein wechselhafter Tag. Momentan regnet es vor allem in der Ostschweiz und am Alpen-Nordhang noch. Die Regenfront verlagert sich jetzt dann noch ein bisschen weiter Richtung Alpen, also Graubünden, was jetzt dann wahrscheinlich noch trifft und zum Teil auch Alpen-Südseite mal kurz. Dahinter lockert es eben zum Teil ein bisschen auf, aber schon am Nachmittag kommen dann die nächsten Regengüsse und Gewitter auf und die können zum Teil wieder recht kräftig ausfallen. Die Temperaturen sind ein bisschen tiefer als die letzten Tage, so zwischen 22 und 26 Grad. Und im Laufe des Tages wird es auch immer trockener. Das heisst, langsam ist es nicht mehr typisch.
0: Und nachher heisst es aber, kommt dann wieder eine Phase an, wo es wieder wärmer und sonniger wird. Die Frage ist das morgen schon so?

Ja, genau, das ist manchmal so. Also schon im Laufe des Abends lassen die Regengüsse doch nach und es kommt ein Hoch rein. Am Morgen ist es dann meistens sonnig. Am Morgen haben wir vielleicht noch so ein paar Wolkenreste umeinander, so über Graubünden, über der Ostschweiz vielleicht. Sonst dann mal recht sonnig und dann kommen aber im Laufe des Tages doch auch wieder ein paar Quellwolken dazu. Es ist manchmal schon wieder ein bisschen wärmer als heute. Die Höchstwerte um die 26 Grad und im Süden ist es übrigens mit Nordföhn meistens sonnig bei 29 Grad.

0: Linda Ronstadt bei SRF 1 Mittwochmorgen.
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2: Stau in der Zentralschweiz auf der A2 Richtung Luzern ab Sempach, in der Region Solothurn auf der A1 Richtung Bern zwischen Gunzgen und Wangen an der Aare, in der Region Basel auf der A3 Richtung Wiese ab St. Johann, im Aargau auf der A1 Richtung Zürich zwischen Aarau Ost und Mägenwil, weiter in der Region Zürich vor dem Gubristunnel Richtung St. Gallen ab Spreitenbach und ab Urdorf Süd und auf der A1 Richtung Zürich ab Effretikon. Heute Morgen das Infomagazin mit der Isabel Meissen. Jetzt gerade wird 7 Uhr. Morgen, Isabel.
3: Guten Morgen. Es war ja eine unruhige Nacht. Es hat teilweise massiv geregnet. Straßen wurden überschwemmt. Flüsse traten über die Ufer. Es blitzte im Sekundentakt. Das schauen wir uns gleich an. Und ganz anders war es ja in den letzten Tagen. Die waren voller Sonne und die Solaranlagen liefen auf Hochtouren. Das gab fast zu viel Strom und die Frage ist jetzt, wohin damit? Und dann läuft ja die Fußball-WM und es ist die WM der Superstürmer mit den großen Namen. Messi und Co. treffen und treffen auch heute Nacht wieder. Marco Koller aus der Nachrichtenredaktion hat den Wetterausblick für diesen Mittwoch.
4: Es gibt einen wechselhaften Mittwoch mit Schauern, auch heute wieder mit Gewittern, am häufigsten am Alpen-Nordhang. Die Temperatur 24 Grad.
3: Ja, gibt also weitere Gewitter heute. Diejenigen, die am Abend und in der Nacht über die Schweiz gezogen sind, die hatten es in sich. Rund 25.000 Mal hat es geblitzt, sagt SRF Meteo. Da finden Sie einige eindrückliche Bilder auf der SRF News App. Und an vielen Orten gab es auch wirklich viel Regen. Marco Koller, die Feuerwehr hat entsprechend einiges zu tun mit dieser Gewitterfront.
4: Ja, zum Beispiel im Kanton Zürich. Da stand die Feuerwehr mehr als 700 Mal im Einsatz, weil Straßen und Keller überflutet waren oder weil Gewässer über die Ufer traten. Besonders betroffen waren die Stadt Zürich und die Gemeinden Wallisellen, Dübendorf und Rafts, wie die Behörden mitteilen. Ein Konzert der Rockband Linkin Park im Letzigrundstadion musste wegen des Gewitters kurzzeitig unterbrochen werden und am Flughafen Zürich konnten während rund 2 Stunden gestern Abend keine Flugzeuge starten und landen.
3: Die Region Zürich also betroffen, aber auch andere Regionen, die Gewitterfront zog, zum Beispiel auch über die Innerschweiz.
4: In Alpnach, in Obwalden zum Beispiel, wurde die kleine Schliere innert kurzer Zeit zu einem reißenden Fluss. Das zeigen Videoaufnahmen. Der Bahnverkehr zwischen Alpnach-Stadt und Alpnach-Dorf wurde am Abend vorübergehend unterbrochen. Und im Kanton Uri wurde ein Abschnitt der A2 gesperrt, der Autobahn. Und noch immer gesperrt ist der Sustenpass nach einem Erdrutsch.
3: Also viel Regen, viele Blitze. Ist es außergewöhnlich viel Regen gewesen oder kommt uns das nur so vor nach der Hitzewelle? Sina Lenkenhagen von Messe SRF Meteo ordnet uns das ein.
5: Zum Teil war es schon sehr intensiv. Am meisten betroffen war das Zürcher Unterland. Da gab es beispielsweise in Bux 98 mm Niederschlag, das innerhalb weniger Stunden. Das ist schon enorm, wenn man sich das vorstellt. Das sind 10 cm Wassersäule, die da innerhalb von wenigen Stunden auf den Boden gekommen sind. Vielleicht so als Vergleich, also ungefähr 66 mm kamen innerhalb von einer Stunde zusammen. Und das ist wirklich enorm viel, wenn man sieht, der Schweizer Rekord ist 91 mm. Das wurde aber auf der Alpen Südseite gemessen in Locarno Monti. Und von der Alpen Nordseite ist mir eigentlich nur ein Wert bekannt, der 76 mm gemessen wurde. Das war letztes Jahr im Sommer der Fall. Und damit kommen wir also fast in den Bereich von neuen Rekorden.
3: Das sagt also Sina Lenkenhagen von SRF Meteo. Eine wilde Nacht, wettertechnisch. Es endete damit eine Phase, in der es ganz anders aussah, in der die Sonne fast ununterbrochen schien. Entsprechend viel Strom haben die Solaranlagen produziert, teilweise sogar zu viel für das Netz. Wohin damit? Die Antwort ist zunehmend klar, in Batterien speichern. Es wird ja wohl weitere Hitzewellen mit viel Sonne geben. Recherchen von SRF zeigen, in der Schweiz beginnt das Zeitalter der großen Batterien. Wirtschaftsredaktor Matthias Heim hat die Einzelheiten.
6: Im solothurnischen Kappel ist vor wenigen Tagen die grösste Batterie der Schweiz eingeweiht worden. Die Anlage hat eine Kapazität, um rund 30'000 Haushalte während 2 Stunden mit Strom zu versorgen. Und das ist erst der Anfang. Viele andere Batterieprojekte sind aktuell im Bau oder in Planung. Bis Ende dieses Jahres werden alle größeren Speichersysteme zusammen über 400.000 Haushalte während 2 Stunden mit Strom beliefern können. Zählt man dann auch noch die konkreten Projekte, die bis 2030 geplant sind, dazu, sind es sogar über 4 Millionen Haushalte. Bemerkenswert ist die Geschwindigkeit, mit der Batterien in der Schweiz installiert werden. Christian Schaffner, Leiter des Energy Science Center der ETH Zürich, erklärt sich das Tempo so.
7: Es ist tatsächlich so, dass über Batteriespeicher nicht so viel diskutiert wird wie zum Beispiel über andere Technologien im Moment. Mit einem Grund ist sicher, dass die Entwicklung sehr rasant vorangeht, getrieben durch die Kosten, die massiv reduziert wurden in den letzten Jahren. Und auf der anderen Seite, dass diese Projekte auch wirklich sehr schnell gebaut werden können.
6: Je nach Größe einer Batterie dauert es von der Planung bis zur Installation 1 bis 3 Jahre. Damit werden Batterien nun ein fester Bestandteil des Stromnetzes und schaffen so Speicherplatz, um die erneuerbaren Energien weiter ausbauen zu können.
3: Matthias Heim aus der Wirtschaftsredaktion. Wenn Sie wissen wollen, wo in der Schweiz solche Batterien stehen, geplant sind, wie viel sie auch speichern werden können, das haben wir für Sie in Grafiken dargestellt auf der SRF News App. Und vielleicht fragen Sie sich auch, was heißt das für uns Stromkonsumentinnen und Konsumenten? Steigen oder sinken diese mit den Batterien? Die Stromtarife, die Einschätzung dazu liefert jetzt Wirtschaftsredaktor Matthias Heim.
6: Ja, das lässt sich noch nicht abschließend sagen, weil in der Schweiz die Erfahrungen noch fehlen. Aber in anderen Regionen, wo diese Batterien schon längst Teil des Stromnetzes sind, also beispielsweise in Kalifornien oder Australien, da zeigt sich, dass die Preise in der Tendenz sinken, eben weil die Schwankungen ausgeglichen werden können. Und gerade Sonnenenergie ist vergleichsweise günstig und je mehr wir davon im Netz haben, desto günstiger auch der Preis. Vor allem, wenn dieser Sonnenstrom dann auch noch in Batterien zwischengespeichert werden kann.
3: Das sagt also Wirtschaftsredaktor Matthias Heim. Viele Spitäler in der Schweiz kämpfen seit längerem mit roten Zahlen. Nun geht es ihnen finanziell wieder besser.
4: Das sagt das Beratungsunternehmen PwC, das für eine Studie 42 Akutspitäler untersucht hat. Insgesamt hätten diese letztes Jahr Gewinn gemacht, heißt es in der Studie. Zum einen hätten die Spitäler Prozesse verbessert, zum anderen seien die Tarife gestiegen, das habe die finanzielle Lage verbessert. Aber das Geld reiche nicht, um alle notwendigen Investitionen in die Zukunft zu sichern. Es brauche zum Beispiel Investitionen in die Infrastruktur oder IT-Projekte. Eine Spitalgruppe, die letztes Jahr aus den roten Zahlen kam, war zum Beispiel die Berner Inselgruppe.
3: Nun zur US-Regierung und Donald Trump. Er hat den Handel mit Digitalwährungen ja vorangetrieben und Regulierungen abgebaut. Und nun zeigt sich, Trump selber hat mit Kryptogeschäften gut verdient.
4: Ja, mehr als 1 Milliarde Dollar allein letztes Jahr. Das steht in einer Einkommenserklärung, die die Regierung veröffentlicht hat. 500 Millionen Dollar verdiente Donald Trump mit seiner Beteiligung an World Liberty Financial. Das ist ein Unternehmen der Trump-Familie, das sich mit Kryptogeld befasst. Und mehr als 600 Millionen brachten Lizenzgebühren ein für sogenannte Celebration Coins. Das sind digitale Münzen. Dann in den Südsudan. Dort sind bei einem Angriff auf einen Hilfskonvoi mehrere Menschen getötet worden. Laut der UNO hat eine bewaffnete Gruppe von Männern mehrere Mitarbeitende von Hilfsorganisationen angegriffen. 5 Mitarbeitende seien getötet und 4 weitere verletzt worden. Die UNO verurteilt diesen Angriff. Der Konvoi sei eindeutig als Hilfskonvoi gekennzeichnet gewesen. Der Angriff sei darum inakzeptabel und verstoße gegen das humanitäre Völkerrecht. Berichten zufolge seien auch Zivilpersonen getötet worden.
3: Wir wechseln zur Fußball-WM. Nicht immer liefern Superstars ja so ab, wie man es von ihnen erwartet. Aber an dieser Fußball-WM ist das bei vielen anders.
8: Cristiano Ronaldo!
3: Also, Cristiano Ronaldo hat schon getroffen, Ronaldo oder auch Lionel Messi.
9: Messi, immens Messi,
3: Also es wirklich dann rein, der Ball. Alle haben sie schon getroffen, die großen Namen an der WM. Messi allein hat 6 Tore auf dem Konto. Und heute Nacht schoss Frankreichs-Stürmer Kylian Mbappé sein Team gegen Schweden in den Achtelfinal, genau wie Norwegens Torjäger Erling Haaland gegen die Elfenbeinküste. Sportredaktor David Lendi.
8: Mbappé, Mbappé sur son pied droit et l'ouverture du score pour l'équipe de France à la 45e Minute.
10: Immer wieder Kylian Mbappé. Auf den 27-jährigen Franzosen ist Verlass. Beim 3:0-Sieg gegen Schweden steuerte er gleich zwei Treffer bei. Es waren bereits seine Tore 5 und 6 an dieser Weltmeisterschaft. Damit zog er in der Torschützenliste mit Lionel Messi gleich. In der ewigen WM-Torschützenliste liegt Mbappé mit insgesamt 18 Treffern nur noch ein Tor hinter dem Argentinier zurück. Von solchen Marken ist Norwegens Stürmerstar Erling Haaland noch ein gutes Stück entfernt. Allerdings hat Haaland an seiner ersten Weltmeisterschaft in 3 Spielen bereits 5 Tore erzielt. Gestern Abend schoss er Norwegen mit dem Treffer zum 2:1 gegen die Elfenbeinküste in den Achtelfinal.
11: Jetzt muss Haaland treffen und er trifft. Er macht das aufreizend locker. Erling Haaland.
10: Nach dem Spiel sagte Haaland mit einem Schmunzeln, er sei für eine Verlängerung zu müde gewesen. Deshalb habe er die Partie vorher entscheiden müssen.
12: Ich war da aus Läden, denke ich. Auch Geschäftsung gegangen, also wir wollen mal scoren. Also.
10: Dank der Siege ihrer Teams können Haaland und Mbappé ihre beeindruckenden Torquoten weiter ausbauen. Haaland trifft mit Norwegen im Achtelfinale auf Brasilien. Mbappé bekommt es mit Frankreich, derweil mit Deutschland-Bezwinger Paraguay zu tun.
3: David Lendi hat berichtet. Inzwischen auch fertig ist das Spiel Mexiko-Ecuador. Mexiko hat 2:0 gewonnen und steht damit ebenfalls im Achtelfinale. Jetzt gibt es noch ein anderes Ballspiel, Tennis. Es geht ums Turnier in Wimbledon.
4: Stan Wawrinka ist dort ausgeschieden. Er verlor sein Erstrundenspiel gegen den Italiener Matteo Berrettini in 4 Sätzen. Und auch die Bündnerin Simona Waltert ist in der ersten Runde gescheitert gegen die Kolumbianerin Camila Osorio. Dann noch die aktuellen Börsendaten von SIX. Der Dow Jones Index in New York hat 0,3% gewonnen und der Nikkei Index in Tokio steigt um 1%. Der Euro wird zu 92,31 gehandelt, der Dollar kostet 80,90.
3: Informationen von heute Morgen. Verantwortlich ist Peter Hanselmann. Die Zeit 6:11.
2: Sina Lenkenhager von SRF Meteo haben wir gefragt, gibt es noch Gewitter?
13: Ja, auch heute kann es wieder zum Teil kräftige Regengüsse und auch Gewitter geben. Am meisten wahrscheinlich so am Alpen-Nordhang. Da bleibt es auch fast den ganzen Tag trüb. Sonst haben wir so ein bisschen wechselhaft mit ein paar sonnigen Abschnitten zwischendurch. Und es ist deutlich kühler mit Höchstwert zwischen 22 und 26 Grad.
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2: Und Barbara Meier ist ein Veloprofi im Team. Sozusagen.
14: Ja, das ehrt mich. Guten Morgen.
2: Du bist die, die mit dem Velo kommt, gell?
14: Ja,
2: ich komme eigentlich... Bei jedem Wetter?
14: Also nicht ganz bei jedem, außer es ist gerade Back to Work. Dann komme ich immer bei jedem.
2: Also, hast du Winterpneu auf dem Velo oder wie?
14: Ich habe mir schon überlegt, ob ich mir so Spikes zutue. Also gut, wenn es einsägt, komme ich auch nicht.
2: Warum diskutieren wir das? Die Aktion Bike to Work ist gerade zu Ende gegangen, während 2 Monaten. Um das ist es gegangen. Zusammen mit Arbeitskolleginnen und Kollegen möglichst viel mit dem Velo arbeiten. Das ist die Herausforderung von dieser Aktion, die schweizweit läuft, hat es schon zum 22. Mal gegeben. Das Jahr mit Rekordbeteiligung. Über 111'000 Menschen haben im Mai und Juni mitgemacht. Warum die grosse Hitze Bike to Work eher genützt als geschadet hat, erzählt uns die Projektleiterin von dem Ganzen, ist ein Morgengast, gerade nach Atomic Kitten. Hier auf SRF 1. Guten Morgen.

0: Es ist gerade 16 Minuten ab 7. Wie seid eigentlich ihr in diesen Tag arbeiten? Vielleicht mit dem Velo? Bei 35 Grad am Arbeitsplatz. Über 111'000 Menschen in der Schweiz haben nämlich genau das gemacht im Rahmen von der Aktion Bike to Work.
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0: Barbara Willen ist Projektleiterin von Bike to Work, wohnt im Kandergrund im Kandertal, arbeitet in der Stadt Bern bei Pro Velo Schweiz. Und ist jetzt mit uns verbunden. Frau Willen, schönen guten Morgen.
2: Guten Morgen, guten Morgen.
0: Bike to Work ist vorbei. Das Wetter ist jetzt ein bisschen instabil heute. Das heisst, ihr seid jetzt mit dem Auto arbeiten.
2: Nein, bin ich nicht. Selbstverständlich nicht. das ist für uns fast ein bisschen ethisch bei Pro Velo, dass wir halt schon das Velo nehmen, immer dass es geht. Und es hat Kleider, die man anlegen kann, und da ist das Wetter nicht so von grosser Bedeutung.
0: Also, ziehen wir mal kurz Bilanz. Die Aktion Bike to Work 2026 ist durch. Wie sieht die Bilanz aus?
2: Es ist wieder ein sehr grosser Erfolg geworden. Wir haben auf allen Bereichen Rekordzahlen geschrieben, also Teilnehmende, aber über 111'000 aus über 4'000 Betrieben, Firmen, die mitgemacht haben. Das ist das erste Mal, wo wir die 4'000er-Grenze geknackt haben. Es sind über 30'000 Teams zusammengekommen. Sie fahren ja in Viererteams. Die haben zusammen fast 30 Millionen Kilometer gefahren. Noch sein, dass das noch geknackt wird heute, die 30 Millionen Grenzen, weil sie können bis hin nach Mitternacht, können sie noch, bis morgen Mitternacht, können sie noch eintragen, Daten. Und da sind 4'300 Tonnen CO2 eingespart worden. Genau, also die positiven Zahlen, die zeigen eigentlich wieder mehr, dass Velofahren im Arbeitsalltag ist einfach umsetzbar und bringt wirklich Effekte für Gesundheit, Teamspirit und auch das Klima. Ja, sehr schön ist es.
0: Gut, jetzt müssen wir natürlich auch sagen, oder? Also, wenn man sieht, dass Pro Velo das organisiert, dann sagen die natürlich nicht, ist eine schlechte Aktion und läuft nicht gut und so. Das ist ja logisch. Aber der Wettbewerb basiert auf Vertrauen. Wer gewinnt, hat am besten Beschiss, oder wie?
2: Es ist nicht eine kritische Frage, aber es ist tatsächlich eine Vertrauensfrage. Also, wir gehen davon aus, wir müssen davon ausgehen, dass die Zahlen, die registriert werden, die getrackt werden von den Teilnehmern, dass die stimmen. Aber durch das, dass nicht die Anzahl Kilometer das ist, was ausmacht, ob man etwas gewinnt oder nicht, glauben wir eigentlich sehr stark, dass das funktioniert. Also, es sind Arbeitstage, 50% der Arbeitstage, wo man mit dem Velo muss arbeiten, für dass man die Verlosungen teilnehmen kann. Ich glaube, die Leute sind ehrlich.
0: Gut, und jetzt muss man sagen, es geht ja nicht um wahnsinnig viel Geld oder so, jetzt hier im Spiel wäre. Was ich spannend finde, wenn es heiß ist, also wer will doch keiner aufs Velo, hänge ich jetzt gesagt. Und ihr sagt mal, das Wetter, das hat uns eigentlich ein bisschen geholfen in diesem Jahr.
2: Beides. Ich glaube, es hat sich es hält sich ein bisschen die Waage. Wir haben, es ist sehr eine interessante Frage, weil das wird ja auch eine größere Frage in Zukunft. Wir haben das durch das jetzt auch bei uns in einer jährlichen Umfrage eingebaut für heuer, wie die Hitze hat sich ausgewirkt auf die Teilnahme und den Fakt, dass man das Velo vornimmt oder die eben nicht. Aber was ich jetzt gestern noch so ein bisschen umgelassen habe, ist es sehr interessant, was vorgekommen ist. Also die Leute aus den ländlichen Gebieten haben es eigentlich sehr angenehm empfunden, weil es am Morgen warm ist und halt auf dem Land immer ein bisschen luftet. Es ist weniger heiß als in der Stadt. Also ländliche Velofahrer hat das können motivieren. Hingegen in der Stadt hat es vielleicht schon den einen oder anderen gegeben, der mal gesagt hat, nein, heute nicht, heute ist es mir zu warm. Dort speichert jetzt natürlich die Wärme noch viel mehr zwischen den Häusern. Also durch das habe ich das Gefühl, hat sich das mit den Kilometern und den Arbeitstagen mit Velo ein bisschen ausgleichen. Es ist sicher auch so, dass der Teamdruck ein bisschen hilft. Also man fährt ja nicht nur für sich alleine, also es hat noch andere und sicher, meine Kollegin fährt heute sicher auch mit dem Velo, ich muss es gleich auch nehmen. Ich glaube, es war ein bisschen beides gewesen.
0: Gut. Und das Ziel hinter der Aktion, oder? Das merkt man ja auch schon, wenn man sieht, Pro Velo organisiert das Ganze. Ihr wollt möglichst viele Menschen aufs Velo bringen. Die Frage ist jetzt einfach so ein bisschen, wie nachhaltig schafft ihr denn das? Werdet ihr das aus? Also gibt es da wirklich Umsteiger, die dann nachher auf dem Velo bleiben?
2: Ja, wir haben genau auch in dieser Umfrage, die wir jährlich machen, zeigt sich das immer wieder, dass es jedes Jahr zwischen 15% und 18% sind jährlich, die beim Velo bleiben. Wie lang das ist, ist natürlich schwierig zu sagen. Das können wir nicht messen. Das auch zum Zeitpunkt der Umfrage ist das für den Teilnehmer selber, der sagt, er bleibe beim Velo, vielleicht auch noch schwierig abzuschätzen. Aber wir gehen eigentlich schon davon aus, dass zumindest in dieser Saison, wo die Challenge war und die Teilnehmer haben mitgemacht, dass die da dabei bleiben. Das ist eine recht hohe Zahl, 15% bis 18%.
0: Mhm. Was haben Elektrovelo für einen Einfluss gehabt?
2: Die nehmen natürlich auch immer mehr zu. Das ist sicher für Leute, die eben in ländlichen Gebieten wohnen, ist das ein grosses Thema. Wir machen keinen Unterschied. Sehr wesentlich halt genau aus dem Gewinn, aus dem Verlosungssystem, wo nicht auf Kilometer drauf ankommt, sondern auf den Arbeitstag. Es ist aber ein Dauerthema. Es ist wirklich ein Dauerthema. Die normale Velofahrer hätten natürlich gern, wenn es da einen Unterschied gäbe, wenn wir das würde teilen. Aber für uns ist es einfach wichtig, dass man auf dem Velo ist. Und wenn jemand einen weiten Arbeitsweg hat, ist das eigentlich gerechtfertigt, dass er das E-Bike braucht. Aber sie nicht zu, jährlich. Das ist so, ja.
0: Hauptsache Velo.
2: Hauptsache Velo, ja.
0: Danke vielmals, Barbara Willen, Projektleiterin von Bike to Work bei SRF1.
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0: Summer Wine am Mittwochmorgen bei SRF 1.
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0: Stau oder Stocken im Aargau A1 Richtung Zürich zwischen Aarau West und Lenzburg, in der Region Zürich vor dem Gobrist Richtung St. Gallen und auf der A1 Richtung Zürich ab Evretikon, in der Zentralschweiz A2 Richtung Luzern ab Sempach und in der Region Basel auf der A3 Richtung Wiese ab St. Johann. Geht die Fahrt, wenn ihr unterwegs seid. Wie ist jetzt kurz Nachricht jetzt gerade mit dem Simon Richle, 7:30.
2: Starkregen und Gewitter haben am Abend Straßen überflutet und Gewässer sind über die Ufer getreten. Allein im Kanton Zürich gab es 700 Feuerwehreinsätze. Auch andere Regionen der Schweiz wurden getroffen. In der Innerschweiz zum Beispiel wurde ein Teil der A2 wegen Überflutungen zwischenzeitlich gesperrt. In der Schweiz gibt es einen rasanten Ausbau von großen Batterien, mit denen zum Beispiel Strom aus Solaranlagen gespeichert werden kann. Allein mit den bereits geplanten Projekten dürfte sich die Speicherkapazität bis 2030 mehr als verzehnfachen im Vergleich zu heute. Das zeigen Recherchen von SRF. Und den Schweizer Spitälern geht es finanziell wieder besser. Das Beratungsunternehmen PwC hat 42 Akutspitäler untersucht. Insgesamt hätten sie letztes Jahr Gewinn gemacht, heißt es in der Studie. Ein Grund dafür, das ambulante Geschäft, also Behandlungen ohne Übernachtung.
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4: Das Regionaljournal Ostschweiz und Graubünden mit dem Christian Massina. Guten Morgen. Das St. Gallen Stadtparlament hat gestern Abend die Rechnung der Stadt von letztem Jahr genehmigt. Die war deutlich besser als erwartet. Statt einem budgetierten Minus von 27 Millionen Franken hat die Stadt letztes Jahr einen Gewinn von knapp 2 Millionen Franken gemacht. Da vor allem, weil die Stadt deutlich mehr Steuern eingenommen hat. Die Rechnung ist gestern Abend einstimmig genehmigt worden. Wir wechseln in Kanton Thurgau. Dort soll auf dem Seerücken eine Kantonsstrasse saniert und breit gemacht werden. Das ist im Normalfall kein Politikum. Anders sieht es dann aus, wenn genau dort äusserst seltene Schneckenart lebt. Mit einem Vorstoss im Kantonsparlament wollen die Grünen jetzt die Schnecke retten. Sie wollen die Strasse nicht breiten, sondern langsamer machen. Sascha Zürcher.
5: Zwergheideschnecken sind vom Aussterben bedroht. Von ihnen gibt es in der Schweiz nur noch ein paar wenige Populationen im Wattland Schaffhausen und im Kanton Thurgau. Und da nur gerade zu Kalkrain auf dem Seerücken. Die Schnecken leben in ein paar Böschungen direkt an der Kantonsstrasse. Die Strasse, die der Kanton für rund 13 Millionen Franken will sanieren und verbreitern. Keine gute Idee, findet das der grüne Kantonsrat Mathis Müller, der zusammen mit seiner Parteikollegin Karin Bettrise den politischen Vorstoss eingereicht hat.
6: Wenn Populationen gefährdet werden von seltenen Arten, finde ich das einfach übertrieben, dass man so Projekte durchführt.
5: Die Regierung will die Kantonsstrasse zwischen Deschenz und Herderen auf einer Länge von rund 7 Kilometer breiter machen. Das ist wichtig, damit die Strasse sicherer werde, heisst es vom Kanton. Der grüne Kantonsrat Mathis Müller findet, man könnte auch einfach Tempolimiten absetzen, wenn es um die Verkehrssicherheit geht.
6: Die Verkehrssicherheit wird genauso gleich verbessert, wenn man das Tempo würde reduzieren auf dem Abschnitt.
5: Vom Schneckentempo auf der Kantonsstrasse will der Thomas Kieliger allerdings nichts wissen. Er ist interimistischer Leiter vom kantonalen Tiefbauamt.
6: Ja, also meine, wir sind auch ausserorts. Also ein ganz großer Teil dieser Strecke, 90% ist ausserorts. Und einfach unnötig Tempo reduzieren, das macht keinen Sinn. Es ist auch gesetzlich nicht erlaubt, dass wir unsere Geschwindigkeiten fahren dürfen.
5: Man will andere Massnahmen prüfen zum Schutz der bedrohten Zwergheideschnecke. Zum Beispiel könnte man die Strasse nur auf einer Seite verbreitern. Auch eine Umsiedlung sei denkbar.
6: Wir sind uns dem bewusst und wir werden alles tun, dass die Schnecken da weiterhin leben und auch überleben können.
5: Die Kantonsstrasse auf dem Seerücken werde nicht heute und morgen saniert, heisst es beim Tiefbauamt weiter. Das ginge noch Jahre. Und bis dorthin fände man sicher eine Lösung für die vom Aussterben bedrohten Schnecken, die in den Strassenböschungen bei Kalkrain leben.
4: Und wir bleiben im Thurgau. Dort haben letztes Jahr knapp 50 Bauernbetriebsbauern aufgegeben. Der Trend der letzten Jahre geht also weiter. Betroffen sind laut dem Kanton vor allem mittelgrosse Betriebe. Bei den grösseren, also denen mit über 50 Hektar Land, sieht es anders aus. Dort sind 5 neue dazugekommen. Bei der Tierhaltung ginge der Trend immer mehr Richtung Geflügel. Dafür haben immer weniger Betriebe Sauen oder Rinden. Total hätte die Thurgauer Bauern letztes Jahr rund 119 Millionen Franken Direktzahlung bekommen, heisst es vom Kanton weiter. Das ist etwas mehr als im Jahr davor. Das neue Schweizer Raumplanungsgesetz verlangt, dass Bauland, das man nicht braucht, mit der Zeit auszont wird. Von den total 100 Bündner Gemeinden haben 58 zu grosse Bauzonen. 51 davon haben eine sogenannte Planungszone eingerichtet. Das ist eine Zone, wo die Gemeinden die Ortsplanung neu machen müssen. Ein Bündner Parlamentarier hat in einem Vorstoss gefragt, ob da die Wohnungsnot im Kanton verschlimmere. Die Regierung schreibt jetzt, die Behörde sei nicht schuld am fehlenden Wohnraum. Bauland, Reserve Higgis. Mit dem Bauland werde aber nicht genug gemacht. Sprich, es werde dort zu wenig gebaut. Ein Grund dafür könne ich sehen, dass Bauland dort ist, wo gar niemand bauen will. Darum brauche ich die Raumplanung eben Zeit, schreibt die Regierung, auch wenn mehr zahlbarer Wohnraum nötig wäre. Der Kanton Appenzell-Innerrhoden hat ab dem Herbst eine neue Internetseite. Die heutige sei mehr als 10 Jahre alt, jetzt hat man alles modern gemacht und so, dass man sich schneller zurechtfinde, schreibt der Kanton. Das Design stände, noch werde jetzt aber alles programmiert, kostet die neue Seite dann rund 66'000 Franken. Und noch zum Wetter. Laut SRF Meteo gibt es einen bewölkten Tag, wo es auch immer mal wieder regnet, zum Teil auch intensiv. Auch gut Gewitter kann es heute immer wieder mal kommen. Dazu wird es heute ein bisschen kühler als gestern mit Temperaturen um die 21 Grad.
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0: Am Mittwochmorgen, der 1. im Juli, im Studio Barbara Meier.
7: Guten Morgen.
0: Und der Michael Brunner, schönen guten Tag. Und wir spielen Morgenstunde an Goldimund. Wie immer, 20 vor 8 Uhr, auf dem 1. Morgenspiel mit den drei Fragen, die sich hinter Stichwort versteckt und mit einem neuen Kandidat heute Morgen.
7: Der heisst Ulrico Gaggioni und ist aus dem schönen Tessin, aus Masagno.
0: Spielt nach Klassiker. Stones, genau, mal wieder The Rolling Stones und Anybody's Seen My Baby. Morgen.

0: den Stones ist es jetzt gerade 20 vor 8 geworden.
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0: Wir gehen ins Tessin nach Massagno. Das ist, glaube ich, bei Lugano zum Ulrico Gaggioni. Ist um Kandidaten, 69-jähriger pensionierter Klavierstimmer. Ulrico, schönen guten Morgen.
2: Guten Morgen miteinander.
0: Ulrico, ich habe gesagt, ein pensionierter Klavierstimmer, aber du bist immer noch dran, gell?
2: Ja. Doch, doch.
0: Also ich kann mir das noch gut vorstellen, dass das ein Job ist, wo Menschen, die viel Erfahrung haben, gesucht und gefragt sind.
2: Das stimmt, ja, auf jeden Fall.
0: Was mich wundernimmt, weißt du, wie viel ist jetzt Gehör bei so einer Klavierstimme und wie viel ist... Das ist doch heute kein Problem, man kann alles messen, man hat Messgerät und so, das alles machen.
2: Also, es ist ja so, ich kann all die Stimmgabeln benutzen, aber ich brauche eben auch die App, vor allem wenn die Tonhöhe sehr genau, wenn sie sehr genau wissen, wie, dann kann man es auch den Kunden zeigen, schauen, das ist 442 Hz an und so. Und dann kann man die Flügel oder die Instrumente schön aufeinander einstimmen. Aber sonst mache ich alles nach Gehör.
0: Also 442 Hertz, wo du jetzt sagst.
2: Das A.
0: Das wäre das A.
2: Genau.
0: Das ist genau 442 Hertz.
2: Also für Konzert.
0: Jawohl.
2: Normal ist 440 und so. So Schulen machen wir einfach 440, oder? Ja. Je nach Bedarf.
0: Gut, und jetzt ist natürlich auch, das ist jetzt genau die Frage, warum ist jetzt ein A in einem Konzert 2 Hertz höher als sonst?
2: Ja, es ist ein bisschen brillanter. Es gibt ein bisschen mehr Pfupf.
0: Aha.
2: Ja.
0: Und da kommt jetzt, glaube ich, deine Erfahrung ins Spiel, oder?
2: Ja, auf jeden Fall. Ja.
0: Also da heisst es dann so, wir nehmen den Ulrico zum Stimmen, der macht es ein bisschen knackiger. So.
2: Ja, es gibt auch andere gute Klavierstimmen.
0: Ja, es gibt immer auch andere gute, aber so, das ist so dann das, was es uns macht, oder? Das ist jetzt für mich ganz ein spannender Einblick in eine Welt, die ich nicht kann, weißt du, so ein Klavierstimmen.
2: Ja.
0: Habe ich noch nie gemacht und den jetzt total interessant, dass zwei Herz etwas ist, wo man kehrt. So einen kleinen Unterschied.
2: Ja, es macht es dann schon aus. Auch für die Geiger, die spielen. Wenn es tief ist, dann sind die Saiten auch ein bisschen, müssen sie auch wieder abstimmen und dann hat es eben auch nicht so gut. Das macht halt schon etwas aus.
0: Das ist jetzt wirklich spannend, das mal zu hören. Danke vielmals für den Einblick, Ulrico.
2: Ja, bitte.
0: Jetzt legen wir los. Barbara ist auch bereit.
2: Genau.
3: Guten Morgen,
2: Barbara.
0: Zum Rechten. Und du bist in Runde 1 heute Morgen. Das heisst, die erste richtige Antwort bringt dich direkt auf 100 Franken in Form von Reisegutschein. Nachher geht es in 50er Schritten weiter. Von gestern bringen wir ja noch das Stichwort Boxer mit. Und neu gebe ich Unterbruch zur Auswahl. Boxer oder Unterbruch?
2: Ich nehme einen Unterbruch.
0: Es hat Unwetter in der Schweiz, überflutete Keller, ein Unterbruch am Flughafen Zürich zum Beispiel und auch ein Rockkonzert im Zürcher Letzigrundstadion hat müssen unterbrochen werden. Da war gestern welche Rockband zu Gast gewesen?
2: Oh, ich habe es gehört, aber ich habe es nicht gewachsen. Ich bin gerade ehrlich.
0: Sag irgendeine.
3: Ja, wenn es einem nicht in den Sinn kommt, kommt es nicht, gell? Linkin Park wäre die Antwort gewesen.
0: Linkin Park.
2: Wunderbar.
0: Die sind nicht mit so viel Klavier auf der Tournee. Die sind dann eher mit der Stromgitarre unterwegs. So.
2: Genau. Ja,
0: aber wir können immer noch auf 150 kommen. Boxer, er will immer noch übrig als Stichwort. Und neu gebe ich out. Boxer oder out. Also das englische Wort für...
2: Zum Fertig-Feierabend.
0: Jawohl.
2: Ja. Okay, out.
0: Der Stan Wawrinka und Simona Walter sind am Turnier von Wimbledon ausgeschieden. Die Simona Waltert, das ist eine Schweizer Tennisspielerin aus welchem Kanton?
3: Ei, jetzt ist die Zeit leider schon vorbei.
2: Ja.
3: Sie ist jetzt auch nicht schon mega bekannt. Ich habe sie auch nicht kennengelernt. Graubünden,
0: aber wir könnten es dir sagen.
2: Oh, Grisum.
0: Ja, genau. Graubünden, ganz genau. Los jetzt probieren wir noch den Ehrenpunkt zu machen. Boxer oder Prinzessin? Oh, das ist jetzt noch eine spannende Kombination. Da bin ich jetzt gespannt, was du nimmst. Boxer oder Prinzessin?
2: Ja, nehmen wir den Boxer. Räumen wir auf.
0: Also, der jüngste Box-Schwergewichtsweltmeister, der es in der Geschichte hat, der ist gerade 60 geworden gestern. Ist auch eine umstrittene Figur, weil er in einem Kampf seinem Gegner ein Stück vom Ohr abgebissen hat, zum Beispiel mal. Und der Boxer, der heisst wie? Rico, sag irgendeinen.
2: Ich habe im Sinn, aber ist halt schon spät.
3: Oh, Mike Tyson wäre die Antwort gewesen.
2: Genau. Ja, Mike Tyson, genau.
0: Ich weiss genau, wie es dir geht. Weißt, wenn so, dann ist ein Punkt weg und dann ist alles irgendwie, dann hat man das Gefühl, es fällt mir gar nichts mehr ein und dann kommt so ein Blackout nach dem anderen. Und dann will es einfach nicht mehr. Gibt es zwischendurch halt einfach einmal.
2: Genau.
0: Dafür,
2: einmal daneben, gut daneben.
0: Dafür haben wir wahnsinnig viel von dir gelernt über Klavierstimmen und dass zwei Herz bei einem Anwälten können sein.
3: Ja, das bleibt mir jetzt auch.
0: Ja. Danke vielmals.
2: Ja, ich meine, gut, okay.
0: Ganz einen schönen Tag, Ulrico. Hab's gut.
2: Danke, merci. Gleichfalls.
0: Tschüss.
3: Tschüss.
0: Stichwort Prinzessin, bleibt dies noch übrig. Und wenn ihr gerne würdet mitspielen, macht doch das. Wenn ihr es probiert, habt ihr die Chance. 0848 440 222. Das ist die Telefonnummer ins Studio. Zum Mitspielen vielleicht morgen bei der Tina Nageli, bei Morgenstunde Gold im Mund. 0848 440 222.

0: sagen wir es gerade, 8 vor 8 am Mittwochmorgen.
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0: Sina Lenkenhager ist bei mir vom Meteo. Morgen, Sina.
2: Guten Morgen.
0: Der Mittwoch, 1. Juli, der ist schon noch einigermaßen turbulent, so wettermässig.
2: Das kann man so sagen, genau. Also es ist halt weiterhin häufig nass, das vor allem am Alpen Nordhang nach. Da regnet es zum Teil noch intensiv und es ist ja in der letzten Stunde schon einiges zusammengekommen. Also lokal kann denn das auch wieder zu viel sein und vielleicht für Erdrutsch oder Überschwemmungen sorgen. Sonst ist es heute so ein bisschen wechselhaft. Es kann zwischendurch schon mal aufreißen. Im Flachland haben wir jetzt gerade eine Trachniphase. Also wer noch rausgehen will, kann das jetzt gut machen. Aus Westen nähert sich aber schon wieder die nächsten Regengüsse und Gewitter. Also man muss eigentlich den ganzen Tag immer wieder mal mit Regen rechnen. Die Temperaturen sind doch deutlich tiefer als in den letzten Tagen. Die Höchstwerte so zwischen 22 Grad im Osten und 26 Grad im Westen. Im Westen gibt es nämlich auch ein bisschen mehr Sonne. Im Gegensatz zu den letzten Tagen ist es auch immer weniger typisch und so kann es dann auch in der nächsten Nacht wieder schön abkühlen. Das ist also gut zum Durchlüften. Die Tiefstwerte dann so um die 12 Grad.
0: Und wie geht es nachher morgen weiter?
2: Morgen ist es meistens sonnig. Es hat am Morgen vielleicht noch ein paar Wolkenreste umeinander. Das am Ende in der Ostschweiz oder auch über Graubünden. Dann tagsüber recht sonnig. Am Nachmittag gibt es wieder ein paar Quellwolken. Es ist dann morgen noch mal ein bisschen wärmer als heute. Die Höchstwerte schon wieder bei etwa 26 Grad. Und im Süden mit Nordföhn bis 29 Grad.

0: den Beitrag von Italien gesehen am Eurovision Song Contest. Sal da Vinci und Per sempre sì.
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2: Stau oder stockender Verkehr in der Region Zürich auf dem Nordring Richtung St. Gallen ab Dietikon, dadurch auf dem Westring ab Urdorf Süd und auf dem Westring Richtung Chur zwischen Urdorf Nord und Zürich West sowie auf der Flughafenautobahn Richtung Zürich ab Bülach Süd und A1 Richtung Zürich ab Evretikon. In der Zentralschweiz A2 Richtung Luzern ab Sempach, Region Solothurn A1 Richtung Bern zwischen Herkingen und Niederbipp und Region Basel A3 Richtung Wiese ab St. Johann. Zu Isabel Meissen.
3: Guten Morgen. Die Hitzewelle, die ist für den Moment Geschichte. In der Nacht hat es teils wahnsinnig geregnet. Da sind Flüsse über die Ufer gekommen, Straßen wurden überschwemmt und es hat im Sekundentakt geblitzt. Da haben wir gleich die Übersicht. Aber in den letzten Tagen war es ja genau umgekehrt. Da hatten wir viel Sonne und Solarpanels haben entsprechend viel Strom produziert, teilweise zu viel. Wie soll man überschüssigen Strom am besten nutzen? Das ist eine Frage, die wir auch gleich stellen. Und Marco Koller aus der Nachrichtenredaktion ist mit mir im Studio, hat den Wetterausblick. Also es ist schon fast vergleichsweise kühl heute.
4: Ja, die 24 Grad, die es heute gibt, die sind wirklich fast kühl im Vergleich zu dem, was wir letzte Woche hatten. Es gibt einen Tag mit Schauern und auch wieder Gewittern heute. Vor allem am Alpen-Nordhang kann es nass werden.
3: Also ein Tag mit weiteren Gewittern. Diejenigen, die am Abend und in der Nacht über die Schweiz gezogen sind, die waren ziemlich heftig. 25.000 Mal hat es geblitzt, sagt SF Meteo, und es gab auch viel Regen. Schutz und Rettung Zürich schreibt, es habe die Nachtschicht verdoppeln müssen, also die Tagschicht musste bleiben. So viele Einsätze gab es. Und die SRF Radio-Nachtschicht, die musste knietief durchs Wasser warten ins Studio, habe ich mir sagen lassen. Und die Feuerwehr, die hatte auch einiges zu tun. Marco Koller.
4: Ja, 700 Mal stand sie im Einsatz nur schon im Kanton Zürich, weil Straßen und Keller überflutet waren oder weil auch Gewässer über die Ufer traten. Ein Konzert der Rockband Linkin Park im Letzigrund-Stadion musste wegen des Gewitters kurzzeitig unterbrochen werden und am Flughafen Zürich konnten am Abend während rund 2 Stunden keine Flugzeuge starten und landen. Betroffen war aber auch die Innerschweiz, auch da hat es heftig gewittert. In Alpnach, in Obwalden zum Beispiel, wurde die kleine Schliere innert kurzer Zeit zu einem reißenden Fluss.
3: Viel Regen, also viel Wasser und dazu gefühlt ja fast pausenlos Blitze zum Teil am Himmel. Da hat Lina Lenkenhager von SRF Meteo die Übersicht.
5: Also wenn wir die Blitze zusammenzählen über der ganzen Schweiz, dann sind insgesamt 25.000 Blitze registriert worden. Das ist eine große Zahl und wie man auch hier sieht, besonders betroffen war eben der Kanton Zürich. Allein in Zürich gab es 7.300 Blitze seit gestern Abend.
3: Das also SRF Meteo, Sina Lenkenhager. 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Sie haben dort einen Regenradar. Es war so eine Nacht der Unwetter, aber das täuscht nicht darüber hinweg, dass wir eine Phase hinter uns haben, in der ja fast ununterbrochen die Sonne schien. Das hatte einen großen Einfluss auf die Solaranlagen. Die haben teils sogar zu viel Strom produziert. Und es gibt ja wohl weitere Hitzewellen. Und entsprechend befasst sich die Schweiz damit, wie man solchen überschüssigen Strom speichern könnte. Recherchen von Radio SF zeigen, in der Schweiz beginnt wohl das Zeitalter der großen Batterien. Wirtschaftsredaktor Matthias Heim hat die Einzelheiten.
6: Im solothurnischen Kappel ist vor wenigen Tagen die grösste Batterie der Schweiz eingeweiht worden. Die Anlage hat eine Kapazität, um rund 30'000 Haushalte während 2 Stunden mit Strom zu versorgen. Cedric Christmann, Geschäftsführer des Energieversorgers Primeo Energie aus Münchenstein, erklärt.
7: Wenn die Preise sehr niedrig sind oder gar negativ, dann laden wir die Batterie und wenn sie hoch sind, entladen wir die Batterie.
6: Das ist typischerweise am Abend der Fall. Nach Sonnenuntergang sind die Preise höher, entsprechend wird der Strom ins Netz zurückgespeist, der am Mittag günstig eingekauft wurde. Der Energieversorger verdient also Geld damit, indem er die Schwankungen zwischen Stromproduktion und Nachfrage ausgleicht. Und so finanziert sich auch die Batterie, und zwar ohne Fördergelder der öffentlichen Hand.
7: Das ist eine reine kommerzielle Angelegenheit und das ist auch gut so. Wir glauben, dass wir genug Ertrag haben, damit das auch wirtschaftlich ist.
6: Wie Primeo Energie setzen auch viele andere Energieversorger und Investoren auf dieses Geschäftsmodell. Entsprechend viele große Batterieprojekte sind im Bau oder in Planung. Bis Ende dieses Jahres werden alle großen Speichersysteme zusammen bereits über 400'000 Haushalte während 2 Stunden mit Strom beliefern können. Zählt man dann auch noch die konkreten Projekte, die bis 2030 geplant sind, dazu, sind es über 4 Millionen Haushalte. Bemerkenswert ist auch die Geschwindigkeit, mit der Batterien in der Schweiz installiert werden. Christian Schaffner, Leiter des Energy Science Center der ETH Zürich, erklärt sich das Tempo so.
8: Es ist tatsächlich so, dass über Batteriespeicher nicht so viel diskutiert wird wie zum Beispiel über andere Technologien im Moment. Mit einem Grund ist sicher, dass die Entwicklung sehr rasant vorangeht, getrieben durch die Kosten, die massiv reduziert wurden in den letzten Jahren. Und auf der anderen Seite, dass diese Projekte auch wirklich sehr schnell gebaut werden können.
6: Je nach Größe einer Batterie dauert es von der Planung bis zur Installation 1 bis 3 Jahre. Das ist kein Vergleich zu anderen Energieprojekten wie Windrädern oder Kernkraftwerken. Da dauert es Jahre oder Jahrzehnte bis zur Umsetzung. Batterien werden somit künftig ein fester Bestandteil des Stromnetzes und schaffen so Speicherplatz, um die erneuerbaren Energien weiter ausbauen zu können.
3: Dann gibt es also immer mehr Speicherkapazitäten in der Schweiz. Was heißt das dann für den Strompreis? Auch das wollen wir wissen. Die Einschätzung dazu nochmals von Wirtschaftsredaktor Matthias Heim.
6: Ja, das lässt sich noch nicht abschließend sagen, weil in der Schweiz die Erfahrungen noch fehlen. Aber in anderen Regionen, wo diese Batterien schon längst Teil des Stromnetzes sind, also beispielsweise in Kalifornien oder Australien, da zeigt sich, dass die Preise in der Tendenz sinken, eben weil die Schwankungen ausgeglichen werden können. Und gerade Sonnenenergie ist vergleichsweise günstig und je mehr wir davon im Netz haben, desto günstiger auch der Preis. Vor allem, wenn dieser Sonnenstrom dann auch noch in Batterien zwischengespeichert werden kann.
3: Und diese Kapazität, die soll sich stark verändern, stark ausgeweitet werden. Das können Sie auf der SF News App in unserer Grafik nachschauen. Der rote Balken der Projekte, die in Ausarbeitung sind, der ist sehr viel größer als die Balken des jetzigen Standes. Jetzt haben wir weitere Meldungen dieses Morgens. Viele Spitäler in der Schweiz, die kämpfen seit längerem schon mit roten Zahlen. Finanziell geht es ihnen jetzt aber wieder besser.
4: Das sagt das Beratungsunternehmen PwC, das für eine Studie 42 Akutspitäler untersucht hat. Insgesamt hätten diese letztes Jahr Gewinn gemacht, heißt es in der Studie. Zum einen hätten die Spitäler Prozesse optimiert, zum anderen seien die Tarife gestiegen, das habe die finanzielle Lage verbessert. Aber das Geld reiche nicht, um alle notwendigen Investitionen in die Zukunft zu sichern. Es brauche zum Beispiel Investitionen in die Infrastruktur oder IT-Projekte. Eine Spitalgruppe, die letztes Jahr aus den roten Zahlen kam, war zum Beispiel die Berner Inselgruppe.
3: Jetzt geht es um das KI-Unternehmen Anthropic. Vor etwas mehr als 2 Wochen hat die US-Regierung Einschränkungen angeordnet für 2 KI-Programme von Anthropic und nun rudert sie zurück.
4: Die Regierung hatte angeordnet, dass nur US-amerikanische Staatsangehörige Zugriff haben dürfen auf diese beiden KI-Modelle. Das galt auch für Mitarbeitende der Firma. Anthropic blockierte daraufhin beide Modelle komplett, um diese Forderung erfüllen zu können. Ja, und nun teilt Anthropic mit, die Blockade sei wieder aufgehoben worden. Man werde nun damit beginnen, den Zugang zu den beiden KI-Modellen wiederherzustellen. Konkret geht es um Modelle, die mit künstlicher Intelligenz Schwachstellen in Software aufspüren und so Sicherheitslücken aufdecken. Und nun geht's um die Ozeane. Sie sind nämlich so warm wie noch nie zu dieser Jahreszeit. Die globale Durchschnittstemperatur der Wasseroberflächen lag zum Sommeranfang am 21. Juni bei knapp 21 Grad. Das zeigen Messungen des EU-Klimadienstes Copernicus und der Meeresumweltüberwachung. Die beiden bisherigen Höchstwerte von 2023 und 2024 seien damit übertroffen worden, heißt es in einer Mitteilung. Gleich in mehreren Meeresregionen seien ungewöhnlich hohe Temperaturen gemessen worden und das Klimaphänomen El Niño verstärke den Effekt noch.
3: Nun zur Fußball-WM und ein Hinweis auf die SF News App. Drei Bilder dort, überall sind Hände hoch erhoben. Das sind die drei siegreichen Teams, die man da sieht, der Nacht von der Fußball-WM.
4: Ja, ein siegreiches Team ist Mexiko. Mexiko steht in den Achtelfinals dank einem Sieg gegen Ecuador mit 2:0. Und auch Frankreich und Norwegen sind eine Runde weiter. Frankreich besiegte Schweden mit 3:0. Norwegen gewann gegen die Elfenbeinküste mit 2:1. Dann Tennis noch. Stan Wawrinka ist am Turnier in Wimbledon ausgeschieden. Er verlor sein erstes Rundenspiel gegen den Italiener Matteo Berrettini in 4 Sätzen. Und auch die Bündnerin Simona Waltert ist in der ersten Runde gescheitert gegen die Kolumbianerin Camila Osorio. Zu guter Letzt noch die Börsendaten, mitgeteilt von SIX. Der Dow Jones Index in New York hat 0,3% gewonnen und der Nikkei Index in Tokio steigt um 0,9%. Der Euro wird zu 92,29 Rappen gehandelt und den Dollar gibt es zurzeit für 80,92 Rappen.
3: Informationen von heute Morgen. Peter Hanselmann ist für die Inhalte verantwortlich. Die Zeit genau 7:50.
9: Was macht das Wetter heute, Sina Linkenhagen von SF Meteo?
10: Wir haben ein bisschen einen Wechsel aus Wolken, ein paar sonnige Abschnitte und auch immer wieder Regengüsse und Gewitter. Und zum Teil können die auch noch mal kräftig ausfallen und viel Regen in einer kurzen Zeit bringen. Es ist kühler als die letzten Tage mit Höchstwert zwischen 22 und 26 Grad.
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9: Heute müssen wir bei der Verkaufsplattform Ricardo nachdoppeln. Wir haben das letzte davon gehabt, dass man mit dem Knopf «Sofort kaufen» kann reinrasseln, wenn man aus Versehen drauf kommt. Das sind ganz wenige Einzelfälle, hat es von Ricardo geheissen. Daraufhin haben wir von Ihnen noch viel mehr Beispiele bekommen.
12: Aus Versehen habe ich einen Jeep gekauft.
13: Ich war dann ein bisschen stumm und auch noch ein bisschen verschrocken.
12: Dann sehe ich so, ja, Glückwunsch, Sie haben einen Töpfertisch gekauft.
9: Vom Auto bis zum Töpfertisch. Momol, Ricardo, wir haben noch ein paar Fragen. Und wir sagen Ihnen, auf was Sie in den Ferien sollten achten im Ferienland. Es gibt Regeln und Gesetze und wenn man sich nicht daran hält, gibt es saftige Bussen. Zum Beispiel für eine Sandburg. Einmal 1'000 Euro auf Sylt und noch mehr auf Teneriffa. Einen schönen Mittwochmorgen wünscht Martina Schneider. Sofort kaufen. Bei Ricardo, die Funktion gibt's. Leider, muss man teilweise sagen. So wie in dieser verrückten Geschichte von Christoph Solberger aus St. Gallen. Ricardo überrascht ihn nämlich mit der Meldung, er habe jetzt gerade ein neues Auto gekauft. Für 40'000 Franken. Und zwar eben mit sofort kaufen. Wie bitte? Wenn überhaupt, dann habe er das sicher nicht bewusst gemacht, hat er letzte Woche hier im Espresso gesagt. Er vermutet, dass er aus Versehen auf die Sofortkauftaste gekommen ist, die er auf dem Handy die Ricardo-App habe wollen zumachen.
14: Ich schliesse als Rechtshänder in der Regel mit dem Daumen unten rechts die App wieder, also mache ich es wieder zu. Und auf selber Position ist einfach genau der Sofortkaufen-Button.
9: Ja, ist echt die Platzierung von diesem Button auf dem Handy ein Problem? Die Ricardo-Sprecherin Moiza Fuchs hat in unserem Beitrag letzte Woche von Einzelfällen geredet.
15: Versehentliche Fehlkäufe werden uns sehr selten gemeldet und aus diesem Grund kann man von keinem generellen Problem reden.
9: Gut, bei uns haben sich nach diesem Beitrag, Sie können ihn auf srf.ch/espresso nachlesen und lesen, bei uns haben sich doch rund 20 Leute gemeldet, wo es gleich passiert ist. Der Peter Fritsche vom Espresso-Team hat all die Fälle angeschaut und findet, es sieht schon ein bisschen nach einem generellen Problem aus bei Ricardo.
16: Zum Beispiel der Roland Frey aus Hemishofen im Kanton Schaffhausen. Gemütlich ist er am Abend vor dem Fernseher gesessen. In der Werbepause hat er auf dem Handy ein bisschen auf Ricardo gestöbert und die App wieder zugemacht, erzählt er. Dann, Überraschung, der Käufer von einem Rennvelo meldet sich bei ihm. Preis rund 7'000 Franken. Der Verkäufer gratuliert dem Roland Frey. Blöd ist einfach, dass der das Velo sicher nicht gekauft hat.
17: Ich wüsste nicht wenn, oder? Sagen wir mal, geht jetzt auf Ricardo. Sie geht sofort kaufen, sie geht's kommen.
16: Zum Glück lässt der Verkäufer mit sich reden und storniert den Vertrag unkompliziert. Zweites Beispiel. Der Alessandro De Bertoldi aus Tesserete im Tessin. Er ist gerade zweimal hintereinander reingerasselt. Ein bisschen verschlafen, hat er mal am Morgen auf dem Handy umgedrückt.
12: Und dann sehe ich so, ja, Glückwunsch, Sie haben einen Töpfertisch gekauft.
16: Ups, also mit Töpfern haben wir gerade gar nichts am Hut, sagt er. Trotzdem ist er jetzt stolzer Besitzer von einem Töpfertisch für ein bisschen mehr als 65 Franken. Als er das seiner Partnerin zeigen will, was ihm da gerade passiert ist, passiert es gerade nochmal.
12: Gratulation, Sie haben die Feuerwehrlanze gekauft. Per sofort. Ja, diesmal waren das 200 Franken.
16: 200 Franken für eine Feuerwehrlanze. Das ist ein spezielles Tool, das die Feuerwehr braucht, um in Hohlräume reinzugehen, wo man nur schwer reinkommt und dort gezielt Brände löschen.
12: Liegt bei mir noch eingepackt zu Hause, ja.
18: Machen Sie jetzt mit dem?
12: Ich weiß es nicht.
16: Vielleicht können Sie das Ding ja im Garten brauchen. Mal schauen. Auch für den Töpfertisch dürfen Sie sich etwas überlegen. Eine Feuerwehrlanze, ein Töpfertisch und ein RM-Velo. Ungewollte Käufe auf Ricardo. Andere Leute sind mit einer teuren Modelleisenbahn überrumpelt worden oder gerade mit mehreren neuen Töpfen. Einer älteren Dame gratuliert Ricardo zum Kauf eines Wakeboard. Sie hat aber keinen blassen Schimmer, was das überhaupt ist. Beim Sepp de Vries aus Beromünster, Kanton Luzern, ist es einmal ein Wohnwagen und einmal ein Jeep für fast 30'000 Franken. Er sagt, ja, er habe vielleicht Auto angeschaut auf Ricardo, aber sicher nie so einen Jeep bestellt. Einmal nicht bewusst.
19: Ich habe mein Handy eigentlich immer im Hosensack. Und ich weiß natürlich nicht, ob ich immer mein Handy dann abschalte, bevor ich es in meine Hosentasche mache. Oder dass die Handy in der Hosentasche ist und ich stecke meine Hände dazu und drücke dann auf etwas. Das ist schon möglich.
16: Und dann könnte es auch sein, dass er mehr als einmal drauf käme. Auch der Sepp de Vries hat die Fehlkäufe stornieren. Es sei aber umständlich gewesen und dazu habe er bei Ricardo auch noch eine schlechte Bewertung kassiert, weil er den Kauf verweigert habe. Ricardo macht das normalerweise automatisiert in so Fällen und nervt die Betroffenen gerade nochmal. Und viele, die sich nach dem Beitrag bei uns gemeldet haben, finden, Ricardo löse ihm zu einfach reinrasseln. Die Sofortkauftaste sei falsch platziert, unten rechts. Einmal auf dem kleinen Handybildschirm. Das müsste man ändern, findet Roland Frey.
13: An einem Ort, wo man nicht draufkommen kann, also oben links, oder? Das ist jetzt ein Ort, wo man wirklich bewusst muss anklicken.
16: Also Ricardo, so selten wie ihr sagt, sind die Fehlkäufe offensichtlich nicht. Müsste man nicht etwas machen dagegen? Nein, findet man dort und bleibt dabei. Auch mit unseren zusätzlichen Beispielen über das ganze Gesehen passiert es nur selten und darum sehe ich mir keinen Bedarf, um etwas zu ändern am Kaufprozess. Einmal nicht zur Zeit, schreibt uns Medienstelle.
20: Wir haben dieses Thema jedoch im Produktteam platziert und werden Ihre Anregung gerne prüfen.
16: Grundsätzlich findet Ricardo aber, dass es schon sehr unglücklich müsse laufen, bis man aus Versehen einen Sofortkauf macht oder in einer Online-Auktion mitbietet. Weil es brauche ich immer zwei bewusste Klicks. Dazu können wir nur mitbieten, wenn man auch schon im Benutzerkonto eingeloggt sei.
9: Ja, wir vom Espresso finden, Ricardo, ist es wirklich so schwierig, den Button, den Sofort-Kaufen-Knopf oben links zu machen, statt unten rechts. SRF 1 am 17 Minuten ab 8. Falls Sie schon bald am Kofferpacken sind für die Sommerferien, wir vom Espresso geben Ihnen gerne noch ein paar Verhaltensregeln mit fürs Reiseland. Je nachdem kann man dann nämlich einen Schuh rausziehen. Der Stefan Wüterich aus dem Espresso-Team ist auf die Reise gegangen und dann bei mir vorbeigekommen, fangen wir vorne an. Wer vom Flughafen Zürich abfliegt, der darf jetzt 2 Liter Flüssigkeit mitnehmen, statt nur 1 Liter, gell?
21: Ja, richtig. Am Flughafen gibt es ja beim Sicherheitscheck so Scanner. Die sind jetzt neu. Also das heisst für uns, wir müssen die Tübli, Gütterli oder Wasserflaschen, wir müssen die nicht mehr separat in die durchsichtigen Säckli packen und aufs Band legen. Man kann das Zeug einfach im Handgepäck drin lassen, eben maximal 2 Liter insgesamt. Achtung, eine Ausnahme sind Thermosflaschen. Die sollte man gescheiter leer mitnehmen. Die Scanner erkennen nämlich die Flüssigkeit dort drin nicht recht.
9: Und auch daran denken, auf dem Hinweg von Zürich aus ist das praktisch. Auf der Heimreise ist es aber dann im Ferienland vielleicht wieder anders. Sprich, dort gilt die Plastiksäckli-Regel und 1 Liter maximal noch. Also kurz informieren.
21: Ja, so ist es teilweise auch bei Transferflügen. Also wenn man nur den Flieger wechselt, einfach wirklich gut informieren.
9: Mhm. Jetzt der mit den Sandburgen bauen. Ist tatsächlich verboten in gewissen Ländern. Warum denn das?
21: Ja, da gibt es verschiedene Gründe. Auf Sylt, an der Nordsee, an der deutschen Nordsee ist es verboten wegen Schäden an den Dünen, die es geben kann. In Italien gibt es auch verschiedene Orte, die es verbieten. Dort aber wegen der Sicherheit, also weil die Rettungsteams könnten drüber stolpern oder in die Löcher fallen, wenn sie jemanden retten. Und auf Teneriffa ist es offenbar aus ästhetischen Gründen verboten. Jetzt Egal warum das es verboten ist, es lohnt sich einfach auf jeden Fall, das mal kurz nachzuschauen, auf dem Handy zum Beispiel, oder sicher die Schilder lesen am Strand, weil es kann tatsächlich saftige Bussen geben, bis zu 1'500 Euro zu Teneriffa zum Beispiel.
9: Hoppla, also da kaufst du schon fast ein kleines Schloss damit. Nein, Scherz. Apropos Sand, es gibt offenbar Strände, wo es verboten ist, dass man ein Badtüchli direkt in den Sand legen darf. Stimmt das?
21: Tatsächlich, in Sardinien ist das so. Die kämpfen dort gegen Erosion, also Wind und Wasser, wo der Strand immer mehr abtragen. An mehreren Stränden in Stintino darf man darum sein Tüchli nur auf eine Bastmatte legen und dann drauflegen, weil sonst, wenn das Tüchli nass wird, da wird zu viel Sand dran kleben bleiben und wir tragen dann den Sand quasi mit uns heim.
9: Wie ist es eigentlich mit Müscheli sammeln, einen Hampfel Sand mit heine?
21: Ja, das ist grundsätzlich nicht so eine gute Idee. An Teilsorten kann man ja so kleinere Muscheln als Souvenir kaufen. Das ist noch okay. Aber so ganz grundsätzlich sollte man weder Sand noch Muscheln vom Strand mitnehmen. Weil auch dort, je nach Land, kann es wirklich hohe Bussen geben. Zum Beispiel in Italien oder auch in all den Ländern, die antike Ausgrabungen haben, wie Griechenland, Türkei, Ägypten. Dort darfst du wirklich nicht mal einen Stein mitnehmen. Mhm.
9: Wer es noch ein bisschen weiter wegzieht, da gibt es teilweise auch Inseln, die sich mit Händen und Füßen dagegen wehren, dass irgendwelche Viecher oder fremde Pflanzen eingeschleppt werden. Gell, Stefan?
21: Ja, und auch da ist es sicher gut, wenn man sich vorher richtig informiert. Neuseeland zum Beispiel schaut da extrem genau an. Also das geht so weit, dass wenn du jetzt mit einer Outdoor-Ausrüstung einreisest, also Wanderschuhe und so, dass das Zeug alles tiptop muss putzt sein bei der Einreise, weil es könnte sich ja irgendein Sömli verirren und so dann zu einem invasiven Neophyt werden.
9: srf.ch/espresso. Dort fassen wir im Laufe des Morgens ein paar von diesen Regeln zusammen. Und ist schon klar, unsere Aufzählung ist natürlich nicht abschliessend. Darum informieren Sie sich gut, bevor Sie in die Ferien gehen.
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0: guten Mittwochmorgen wünsche ich mit SRF 1.
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0: Die Übersicht von 8.29 in der Zentralschweiz auf der A14 Richtung Zug zwischen Buchrain und Gisikon-Roth. Stau wegen eines Pannenfahrzeugs, das steht auf der rechten Spur. Dann weiter Stau oder stockend in der Region Zürich auf dem Nordring Richtung St. Gallen ab Dietikon, dadurch auf dem Westring ab Urdorf Süd, auf der Flughafenautobahn Richtung Zürich zwischen Bülach Süd und Kloten Nord, auf der A1 Richtung Zürich ab Effretikon und schließlich in der Region Basel dort klemmt auf der A3 Richtung Wiese und zwar ab St. Johann.
2: Starkregen und Gewitter haben am Abend Straßen überflutet und Gewässer sind über die Ufer getreten. Allein im Kanton Zürich gab es 700 Feuerwehreinsätze. Auch andere Regionen der Schweiz wurden getroffen. In der Innerschweiz zum Beispiel wurde ein Teil der A2 wegen Überflutungen zwischenzeitlich gesperrt. In der Schweiz gibt es einen rasanten Ausbau von großen Batterien, mit denen zum Beispiel Strom aus Solaranlagen gespeichert werden kann. Allein mit den bereits geplanten Projekten dürfte sich die Speicherkapazität bis 2030 mehr als verzehnfachen im Vergleich zu heute. Das zeigen Recherchen von SRF. Und US-Präsident Donald Trump hat seit seinem Amtsantritt den Handel mit Kryptowährungen vorangetrieben und Regulierungen abgebaut. Und Trump selbst hat wohl davon profitiert. Er hat allein letztes Jahr mehr als 1 Milliarde US-Dollar verdient mit Geschäften rund um Kryptowährungen. Das zeigen Zahlen, die das Weiße Haus veröffentlicht hat.
0: Der Simon Richler ist das gewesen.
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4: Und hier ist das Regionaljournal Ostschweiz und Graubünden am Mikrofon, der Christian Massina. Das St. Gallen Stadtparlament hat gestern Abend die Rechnung der Stadt von letztem Jahr genehmigt. Die war deutlich besser als erwartet. Statt einem budgetierten Minus von 27 Millionen Franken hat die Stadt letztes Jahr einen Gewinn von knapp 2 Millionen Franken gemacht. Da vor allem, weil die Stadt deutlich mehr Steuern eingenommen hat. Die Rechnung ist gestern Abend einstimmig genehmigt worden. Im Thurgau soll auf dem Seerücken eine Kantonsstrasse saniert und breiter gemacht werden. Da ist im Normalfall kein Politikum. Anders sieht es dann aus, wenn genau dort äusserst seltene Schneckenart lebt. Mit einem Vorstoss im Kantonsparlament wollen die Grünen jetzt die Schnecke retten. Sie wollen die Strasse nicht breiter, sondern langsamer machen. Sascha Zürcher.
5: Zwergheideschnecken sind vom Aussterben bedroht. Von ihnen gibt es in der Schweiz nur noch ein paar wenige Populationen im Wattland Schaffhausen und im Kanton Thurgau. Und da nur gerade zu Kalkrain auf dem Seerücken. Die Schnecken leben in ein paar Böschungen direkt an der Kantonsstrasse. Die Strasse, die der Kanton für rund 13 Millionen Franken will sanieren und verbreitern. Keine gute Idee, findet das der grüne Kantonsrat Mathis Müller, der zusammen mit seiner Parteikollegin Karin Bettrise den politischen Vorstoss eingereicht hat.
6: Wenn Populationen gefährdet werden von seltenen Arten, finde ich das einfach übertrieben, dass man so Projekte durchführt.
5: Die Regierung will die Kantonsstrasse zwischen Deschenz und Herderen auf einer Länge von rund 7 Kilometer breiter machen. Das ist wichtig, damit die Strasse sicherer werde, heisst es vom Kanton. Der grüne Kantonsrat Mathis Müller findet, man könnte auch einfach Tempolimiten absetzen, wenn es um die Verkehrssicherheit geht.
6: Die Verkehrssicherheit wird genauso gleich verbessert, wenn man das Tempo würde reduzieren auf dem Abschnitt.
5: Vom Schneckentempo auf der Kantonsstrasse will der Thomas Kieliger allerdings nichts wissen. Er ist interimistischer Leiter vom kantonalen Tiefbauamt.
6: Ja, also meine, wir sind auch ausserorts. Also ein ganz großer Teil dieser Strecke, 90% ist ausserorts. Und einfach unnötig Tempo reduzieren, das macht keinen Sinn. Es ist auch gesetzlich nicht erlaubt, dass wir unsere Geschwindigkeiten fahren dürfen.
5: Man will andere Massnahmen prüfen zum Schutz der bedrohten Zwergheideschnecken. Zum Beispiel könnte man die Strasse nur auf einer Seite verbreitern. Auch eine Umsiedlung sei denkbar.
6: Wir sind uns dem bewusst und wir werden alles tun, dass die Schnecken da weiterhin leben und auch überleben können. Die
5: Kantonsstrasse auf dem Seerücken werde nicht heute und morgen saniert, heisst es beim Tiefbauamt weiter. Das ging noch Jahre. Und bis dorthin fände ich mir sicher eine Lösung für die vom Aussterben bedrohten Schnecken, die in den Strassenböschungen bei Kalkrain leben.
4: Und wir bleiben im Thurgau. Dort haben letztes Jahr knapp 50 Bauernbetriebe Bauern aufgegeben. Der Trend der letzten Jahre geht also weiter. Betroffen sind vor allem mittelgrosse Betriebe. Bei den grösseren, also denen mit über 50 Hektaren Land, sieht es anders aus. Dort sind 5 neue dazugekommen, schreibt der Kanton. Bei der Tierhaltung gehen der Trend immer mehr Richtung Geflügel. Dafür gibt es immer weniger Betriebe, Sauen oder Rinder. Total haben die Thurgauer Bauern letztes Jahr rund 119 Millionen Franken Direktzahlungen bekommen, heisst es vom Kanton Weiten. Das ist etwas mehr als im Jahr davor. Das neue Schweizer Umplanungsgesetz verlangt, dass Bauland, das man nicht braucht, mit der Zeit auszahlt wird. Von den total 100 Bündner Gemeinden haben 58 zu grosse Bauzonen. 51 davon haben eine sogenannte Planungszone eingerichtet. Das ist eine Zone, wo die Gemeinden die Ortsplanung neu machen müssen. Ein Bündner Parlamentarier hat in einem Vorstoss gefragt, ob da die Wohnungsnot im Kanton verschlimmere. Die Regierung schreibt jetzt, die Behörde sei nicht die Schuld am fehlenden Wohnraum. Bauland, Reserve Higgis. Mit dem Bauland werde aber nicht genug gemacht. Sprich, es werde dort zu wenig gebaut. Ein Grund dafür könne ich sehen, dass Bauland dort ist, wo gar niemand bauen will. Darum brauche ich die Raumplanung eben Zeit, schreibt die Regierung, auch wenn mehr zahlbarer Wohnraum nötig wäre. Der Kanton Appenzell-Innerrhoden hat ab dem Herbst eine neue Internetseite. Die heutige sei mehr als 10 Jahre alt. Jetzt haben wir alles modern gemacht und so, dass man sich schneller zurechtfinde, schreibt der Kanton. Das Design ständig, jetzt werde noch alles programmiert. Kostet die neue Seite rund 66'000 Franken. Und noch zum Wetter. Laut SRF Meteo gibt es einen bewölkten Tag, wo es auch immer mal wieder regnet, zum Teil auch intensiv. Auch geht Gewitter kommen, kann es heute immer wieder mal. Dazu wird es kühler als gestern mit Temperaturen um die 21 Grad.

0: Im Studio Barbara Meier und Michael Brunner.
1: Guten Morgen.
0: Genau, das habe ich euch gerade gedacht.
1: Super, sind wir uns einig.
0: Jawohl, guten Morgen.

0: Clock of the Heart. Culture Club sind das auf SRF 1 und Time am Mittwochmorgen. Die Fußball-Weltmeisterschaft ist in vollem Gang. Wir haben einen Sonderberichterstatter, so quasi, kann man sagen, der neben dem Raso ganz genau schaut.
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2: Wenn man von den Fußballern redet, dann meistens so ein bisschen wie über Schach- oder Trickfilmfiguren. Der Vargas sollte mehr trippeln, der Freuler dem Xhaka den Rücken freihalten und der Kobel ist ein sicherer Wert im Goal. Das sind aber alles auch Menschen mit einem Privatleben, mit Eltern und viele auch mit Ehefrau und Kind. Viele von diesen Familienmitgliedern sind jetzt als Fans an die WM auf Nordamerika gereist. Und die meisten von ihnen gehen, wie alle anderen Fans, auch mit dem Nazi-Libri an die Match. Lustigerweise, nein, eigentlich völlig natürlicherweise, mit dem gleichen Namen auf dem Rücken wie ihr Sohn, Ehemann, Vater. Die Jungfrau da mit dem Libri vom Sau ist also nicht irgendein Fan noch von der eBay-Seite her, sondern die Partnerin von Jibril Sau. Und der Mann, die Frau und die herzigen Kinder, alle mit Akanji angeschrieben, gehören die alle zum Fanclub von unserem Innenverteidiger Manuel Akanji? Ja, wenn man es nimmt, es sind der Vater, die Frau und Kind von unserem Star. Ganz darauf kann man sich natürlich nicht verlassen. Da sitzen auch einmal 5 Freulers oder 4 Rieders nebeneinander. Aber so gewisse Anhaltspunkte wie Alter, Hautfarbe oder sogar Mimik gibt es schon. Für die, die gerne Klatschhefte lesen oder Stories von Prominenten, ist das natürlich super. Nicht nur die Spieler auf dem Platz unten sind gross und deutlich angeschrieben, sondern sogar auch ihre Frauen auf der Tribüne. Da weiss man dann gerade, wer zu wem gehört.
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0: ist jetzt im Fall ein bisschen kuriose Geschichte. Also, so ehrlich gesagt. Geht um die Schaf und den Wolf. Und wie man den ersten vor dem letzten schützt. Oder könnte schützen, so. Wie könnte man das genau machen? Und das ist aber so eine kuriose neue Idee gegeben. Wie man Schafsherden vor dem Wolf könnte schützen. Nämlich, Barbara, mit Urin.
1: Mit Wolfsurin. Also die Hoffnung ist, dass Wolfsurin eine Art Geruchsbarriere könnte sein, die man einsetzen würde, um dann andere Wölfe davon abzuhalten, eine Herde anzufallen. Und zwar, weil diese Wölfe würden dann denken, ich schmecke Urin von einem anderen Wolf, das ist wahrscheinlich dem sein Revier, ich ziehe besser weiter.
0: Forscherinnen und Forscher von der Uni Neuenburg haben in diesem Zusammenhang jetzt schon Untersuchungen gemacht, so eine Grundlagenstudie.
1: Ja, als Probanden haben sie 13 Wölfe genommen aus 5 Wolfsrudel in verschiedenen Schweizer Tierparks. Und man hat dann Wolfsurin und Menschenurin am Rand der Kek von denen platziert. Und die Wölfe haben auf den Urin von ihren Artgenossen viel heftiger reagiert als auf den Urin von Menschen. So haben die Forschenden dann schon einen Haufen darüber herausgefunden, wie Wölfe mit Urin miteinander kommunizieren, sich quasi gegenseitig Botschaften hinterlassen. Mhm.
0: Bis zum Herdenschutz mit Wolfsurin ist es aber gleich gerade noch ein rechter Weg.
1: Ja, das dürfte noch ein paar Jahre dauern. Bis jetzt ist erst untersucht worden, wie die Wölfe grundsätzlich auf Wolfsurin reagieren. Als nächstes soll erforscht werden, ob die Wölfe zum Beispiel unterschiedlich auf weibliche oder männliche Urin reagieren, ob das Alter eine Rolle spielt oder ob es ein Leitwolf ist, der besonders gut funktionieren wird. Ein wichtiges Etappenziel auf dem Weg zu einem möglichen Herdenschutz mit Wolfsurin ist es dann herauszufinden, welchen Urin man kann brauchen für eine mögliche Geruchsbarriere und den Wolfsurin dann künstlich herzustellen.
0: Und man muss auch noch herausfinden, wie die Schaf- und Herdenschutzhunde überhaupt würde reagieren auf so einen Wolfsurin-Schutzbarriere rund um Ski um. Aber trotzdem ein Hinhörer und ein spannender Ansatzpunkt hier, Herdenschutz von der Zukunft. Ich habe mir das so, weißt du, einfach noch schnell vorgestellt. Wenn du so einen Wolf fragst, was bist du von Beruf? Und der findet, Proband an der Uni bin ich. Einer von 13.

0: 8 Minuten von 9 bei SRF 1.
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0: Sina Lenkenhagen ist bei mir vom Meteo. Schönen guten Morgen.
2: Guten Morgen, Michael.
0: Der Mittwoch, 1. Juli, das ist ein Tag, wo wettermässig schon ein bisschen etwas läuft.
2: Ja, das kann man so sagen. Also vor allem in puncto Regen ist es heute immer noch recht aktiv. Wir haben aktuell zwei Regenzonen. Die eine so entlang von den Alpen, wo es zum Teil jetzt wirklich schon seit Stunden durchgehend regnet. Die Zone verlagert sich jetzt dann langsam ein bisschen weiter nach Osten, sodass dann dort aus Westen ein bisschen abbrechen. Die andere Regenfront, die liegt jetzt gerade so über dem Jura und die bringt nicht nur Regen, sondern zum Teil auch Hagel. Generell muss man heute den ganzen Tag damit rechnen, dass es wieder mal Regengüsse oder auch Schauer, Regengüsse oder auch heftige Gewitter kann geben und dass eben lokal vielleicht dann auch wieder zu viel Regen zusammenkommt. Sonst haben wir heute ein bisschen tiefere Temperaturen. Die Höchstwerte so zwischen 22 und 26 Grad, je nachdem, wie viel die Sonne durchdrückt. Und auf den Abend, da lässt dann das langsam nach und es trocknet ab. Und es gibt eine angenehm kühle Nacht mit Tiefstwert um 12 Grad.
0: Beruhigt sich morgen Donnerstag?
2: Ja, genau. Morgen ist dann eigentlich ganz ruhiges Wetter. Vielleicht hat man morgen noch ein paar Wolkenfelder umeinander. Das am ehesten so in der Deutschschweiz, in den Alpen noch, auch über Graubünden. Die lösen sich dann aber relativ schnell auf. Den Tag ist über recht sonnig, wieder ein paar Quellwolken im Laufe des Tages. Die Temperaturen, die gehen morgen auch wieder ein bisschen drauf. Die Höchstwerte dann so zwischen 26 und 29 Grad. Und im Süden ist es mit Nordföhn meistens sonnig bis zu 31 Grad.

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0: Wolfgang Ambros, langsam wachsen wir zusammen.
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0: Die Übersicht von 8.59 Uhr. Stau oder stockend in der Region Basel auf der A3 Richtung Wiese ab St. Johann. In der Region Zürich vor dem Gubristunnel Richtung St. Gallen ab Dietikon und ab Urdorf Süd. Und auf der Flughafenautobahn Richtung Zürich zwischen Bülach Süd und Kloten Nord. 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
2: Guten Morgen. Ja, das war ein Regen, das waren heftige Gewitter, eine unruhige Nacht. Besonders betroffen war die Großregion Zürich. Wir schauen uns zum Beispiel die Blitzaktivität gleich an. Und dann gibt es eine juristische Neuerung in der Schweiz. Ab heute gilt der Grundsatz der gewaltfreien Erziehung, steht jetzt auch im Zivilgesetzbuch. Das wollen wir gleich genauer wissen. Jetzt gibt es den Wetterausblick mit Marco Koller. Es bleibt nass.
3: Ja, es gibt auch heute Schauer, es gibt auch heute Gewitter. Am häufigsten am Alpen-Nordhang. Die Temperatur im Norden 24 Grad.
2: Weitere Gewitter also, da kommt noch was. Und diejenigen, die am Abend und in der Nacht über die Schweiz gezogen sind, die hatten es in sich.
3: Ja, es blitzte teils im Sekundentakt und an vielen Orten gab es viel Regen. Die Feuerwehr hatte darum viel zu tun, zum Beispiel im Kanton Zürich. Da stand sie mehr als 700 Mal im Einsatz, weil Straßen und Keller überflutet waren oder weil Gewässer über die Ufer traten. Die Gewitter bringen auch den Betrieb am Flughafen Zürich durcheinander. Am Abend konnten während rund 2 Stunden keine Flugzeuge starten und landen. Und das hatte auch heute Morgen noch Auswirkungen, denn viele Flieger und Crews waren nicht da, wo sie hätten sein sollen. 70 Flüge wurden darum auch heute Morgen noch gestrichen, wie der Flughafen auf Anfrage von SRF sagt. Heftig gewittert hat es nicht nur in und um Zürich, sondern auch in der Innerschweiz. In Alpnach in Obwalden zum Beispiel wurde die kleine Schliere innert kurzer Zeit zu einem reißenden Fluss.
2: 25.000 Blitze hat es außerdem gegeben in der Nacht. Einige Bilder dazu finden Sie auf der SRF News App und eben auch ziemlich viel Wasser. War es denn jetzt außergewöhnlich viel oder hat es sich einfach so angefühlt nach der langen Trockenperiode? Das ordnet Sina Lenkenhager von SRF Meteo ein.
4: Zum Teil war es schon sehr intensiv. Am meisten betroffen war das Zürcher Unterland. Da gab es beispielsweise in Bux 98 mm Niederschlag. Das innerhalb weniger Stunden. Das ist schon enorm, wenn man sich das vorstellt. Das sind 10 cm Wassersäule, die da innerhalb von wenigen Stunden auf den Boden gekommen sind. Vielleicht so als Vergleich, also ungefähr 66 mm kamen innerhalb von einer Stunde zusammen. Und das ist wirklich enorm viel, wenn man sieht, der Schweizer Rekord ist 91 mm, das wurde aber auf der Alpen-Südseite gemessen in Locarno Monti. Und von der Alpen-Nordseite ist mir eigentlich nur ein Wert bekannt, der 76 mm gemessen wurde. Das war letztes Jahr im Sommer der Fall. Und damit kommen wir also fast in den Bereich von neuen Rekorden.
2: Wettertechnisch also eine wilde Nacht in der Schweiz. Damit endete auch eine Phase, in der es ganz anders war, in der die Sonne fast ununterbrochen schien. Entsprechend viel Strom haben die Solaranlagen produziert, es war teilweise sogar zu viel für das Netz. Wohin also damit? Die Antwort kristallisiert sich heraus in Batterien speichern. Es wird ja wohl weitere Hitzewellen mit viel Sonne geben. Recherchen von Radio SRF zeigen, in der Schweiz beginnt jetzt das Zeitalter der großen Batterien. Wirtschaftsredaktor Matthias Heim.
5: Im solothurnischen Kappel ist vor wenigen Tagen die grösste Batterie der Schweiz eingeweiht worden. Die Anlage hat eine Kapazität, um rund 30.000 Haushalte während 2 Stunden mit Strom zu versorgen. Cedric Christmann, Geschäftsführer des Energieversorgers Primeo Energie aus Münchenstein, erklärt.
6: Wenn die Preise sehr niedrig sind oder gar negativ, dann laden wir die Batterie. Und wenn sie hoch sind, entladen wir die Batterie.
5: Das ist typischerweise am Abend der Fall. Nach Sonnenuntergang sind die Preise höher, entsprechend wird der Strom ins Netz zurückgespeist, der am Mittag günstig eingekauft wurde. Der Energieversorger verdient also Geld damit, indem er die Schwankungen zwischen Stromproduktion und Nachfrage ausgleicht. Und so finanziert sich auch die Batterie, und zwar ohne Fördergelder der öffentlichen Hand.
6: Das ist eine reine kommerzielle Angelegenheit und das ist auch gut so. Wir glauben, dass wir genug Ertrag haben, damit das auch wirtschaftlich ist.
5: Wie Primeo Energie setzen auch viele andere Energieversorger und Investoren auf dieses Geschäftsmodell. Entsprechend viele große Batterieprojekte sind im Bau oder in Planung. Bis Ende dieses Jahres werden alle großen Speichersysteme zusammen bereits über 400.000 Haushalte während 2 Stunden mit Strom beliefern können. Zählt man dann auch noch die konkreten Projekte, die bis 2030 geplant sind, dazu, sind es über 4 Millionen Haushalte. Bemerkenswert ist auch die Geschwindigkeit, mit der Batterien in der Schweiz installiert werden. Christian Schaffner, Leiter des Energy Science Center der ETH Zürich, erklärt sich das Tempo so.
7: Es ist tatsächlich so, dass über Batteriespeicher nicht so viel diskutiert wird wie zum Beispiel über andere Technologien im Moment. Mit einem Grund ist sicher, dass die Entwicklung sehr rasant vorangeht, getrieben durch die Kosten, die massiv reduziert wurden in den letzten Jahren. Und auf der anderen Seite, dass diese Projekte auch wirklich sehr schnell gebaut werden können.
5: Je nach Größe einer Batterie dauert es von der Planung bis zur Installation 1 bis 3 Jahre. Das ist kein Vergleich zu anderen Energieprojekten wie Windrädern oder Kernkraftwerken. Da dauert es Jahre oder Jahrzehnte bis zur Umsetzung. Batterien werden somit künftig ein fester Bestandteil des Stromnetzes und schaffen so Speicherplatz, um die erneuerbaren Energien weiter ausbauen zu können.
2: Da gibt es also immer mehr Speicherkapazitäten dann in der Schweiz. Was heißt das eigentlich für den Strompreis? Dazu nochmals die Einschätzung von Wirtschaftsredaktor Matthias Heim.
5: Ja, das lässt sich noch nicht abschließend sagen, weil in der Schweiz die Erfahrungen noch fehlen. Aber in anderen Regionen, wo diese Batterien schon längst Teil des Stromnetzes sind, also beispielsweise in Kalifornien oder Australien, da zeigt sich, dass die Preise in der Tendenz sinken, eben weil die Schwankungen ausgeglichen werden können. Und gerade Sonnenenergie ist vergleichsweise günstig und je mehr wir davon im Netz haben, desto günstiger auch der Preis. Vor allem, wenn dieser Sonnenstrom dann auch noch in Batterien zwischengespeichert werden kann.
2: Wirtschaftsredaktor Matthias Heim. Und nun geht es um etwas, das heute im Zivilgesetzbuch steht, ab dem jetzigen 1. Juli. Ab heute gilt in der Schweiz der Grundsatz der gewaltfreien Erziehung.
3: Das heisst, Eltern sollen ihre Kinder ohne körperliche Bestrafungen erziehen, ohne psychische Gewalt und ohne erniedrigende Behandlung. Eigentlich war Gewalt an Kindern im Grundsatz schon vorher verboten und trotzdem helfe das neue Gesetz, sagt Regula Bernhard-Hug, die Direktorin der Stiftung Kinderschutz Schweiz.
8: Das heisst auch, Gewalt, die unregelmäßig passiert, die nicht von anderen, von Strafgesetzbuchsartikeln oder was auch immer abgedeckt ist, dass solche Gewaltformen eben auch abgedeckt sind im Sinne von, wir können früher auf die Eltern zugehen und wir können früher Unterstützungsangebote anbieten.
3: Auch die Stiftung Pro Juventute begrüßt die Änderung. Sie hat heute mitgeteilt, letztes Jahr habe es jede Woche 22 Beratungen gegeben über die Telefonnummer 147 wegen Gewalt in der Familie. Das seien 3-mal so viele Beratungen wie noch im Jahr 2021.
2: Nun geht's um das KI-Unternehmen Anthropic. Vor etwas mehr als 2 Wochen hat die US-Regierung Einschränkungen angeordnet für 2 KI-Programme von Anthropic und nun krebst sie aber zurück.
3: Ja, die Regierung hatte angeordnet, dass nur US-amerikanische Staatsangehörige Zugriff haben dürfen auf diese beiden KI-Modelle. Das galt auch für Mitarbeitende der Firma. Anthropic blockierte daraufhin beide Modelle komplett, um diese Forderung erfüllen zu können. Ja, und nun teilt Anthropic also mit, die Blockade sei wieder aufgehoben worden. Man werde nun damit beginnen, den Zugang zu den beiden KI-Modellen wiederherzustellen. Konkret geht es um Modelle, die mit künstlicher Intelligenz Schwachstellen in Software aufspüren und so Sicherheitslücken aufdecken. Und dann geht es noch um die Ozeane. Sie sind nämlich so warm wie noch nie zu dieser Jahreszeit. Die globale Durchschnittstemperatur der Wasseroberflächen lag zum Sommeranfang am 21. Juni bei knapp 21 Grad. Das zeigen Messungen des EU-Klimadienstes Copernicus und der Meeresumweltüberwachung. Die bisherigen Höchstwerte von 2023 und 2024 seien damit übertroffen worden, heißt es in einer Mitteilung. Gleich in mehreren Meeresregionen seien ungewöhnlich hohe Temperaturen gemessen worden und das Klimaphänomen El Niño verstärke diesen Effekt noch.
2: Und jetzt geht's um Sport. Zuerst um die Fußball-WM.
3: Da steht Mexiko in den Achtelfinals. Mexiko hat gegen Ecuador gewonnen mit 2-0. Und auch Frankreich und Norwegen sind eine Runde weiter. Frankreich besiegte Schweden mit 3-0 und Norwegen gewann gegen die Elfenbeinküste mit 2-1. Vom Sport weiter an die Börse, die hier die aktuellen Devisenkurse von SIX. Der Euro wird zu 92,28 gehandelt, der Dollar zu 80,96.
2: Das sind Informationen von heute Morgen. Peter Hanselmann ist verantwortlich. Die Zeit gleich ist es 8:50.
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0: Die Übersichten der Region Zürich auf der Oberlandautobahn Richtung Uster zwischen Wangen und Hegnau besteht Gefahr durch Gegenstände auf der Fahrbahn. Und dann haben wir noch zwei, drei Meldungen. Stau oder Stocken in der Region Basel auf der A3 Richtung Wiese ab St. Johann und in der Region Zürich vor dem Gubrist Richtung St. Gallen und auf der Flughafen Autobahn Richtung Zürich. Sina Lenkenhager von SRF Meteo hat gesagt, ja, es gibt noch Gewitter.
4: Ja, auch heute kann es wieder zum Teil kräftige Regengüsse und auch Gewitter geben. Am meisten wahrscheinlich so am Alpen-Nordhang. Da bleibt es auch fast den ganzen Tag trüb. Sonst haben wir so ein bisschen wechselhaft mit ein paar sonnigen Abschnitten zwischendurch. Und es ist deutlich kühler mit Höchstwert zwischen 22 und 26 Grad.
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0: Guten Start in der Mittwoch wünsche ich mit im Studio Barbara Meier aus der Morgenredaktion.
9: Ich wünsche das auch.

brasilianische Truppe Carrapicho und Tic-Tic-Tac bei SRF 1 an dem Mittwochmorgen. Sommerliche Klänge, die aus dem Jahr 1996 kommen, aber erst im 97 so richtig bekannt sind worden, ist mit Chili featuring Carrapicho. Das war dann aber so eine Version, eine neue, die so getönt hat. Und auch das bekommt vor, so die Machart von dem Ganzen. Wahrscheinlich schon. Der Produzent, der dahinter war, war nämlich der Frank Farian. Ganz genau. Und der hat dann einen Hit mit dem wieder landen. Übrigens, in Russland hat es auch noch einen gegeben, der das Gleiche gemacht hat, wie der Frank Farian hat gefunden, den Song, den könnte ich noch ein bisschen anders machen. Und damit ebenfalls Erfolg hatte. So. Hat es dann aber russisch stimmt. Und das sind Searchers, Sugar and Spice.

0: kommen jetzt die alle mit dem Velo? Habt ihr auch vielleicht in den letzten zwei Monaten gefragt, wenn ihr so ein bisschen auf die Strasse habt geschaut? Weil in den letzten zwei Monaten haben über 111'000 Menschen in dem Land bei der Aktion Bike to Work mitgemacht. Das ist eine Aktion, wo man in Viererteams probiert, so viel Arbeitstage wie möglich mit dem Velo oder mit dem E-Bike zu arbeiten. Und jemand, der zum Beispiel mitgemacht hat, ist Barbara, die mit mir im Studio sitzt und du sagst, das macht Spass.
1: Es macht wirklich Spass mitzumachen, weil man kann sich eben dann mit anderen Teams im gleichen Büro messen, die vielleicht auch mitmachen. Wer schafft jetzt mehr Kilometer in zwei Monaten als Team und wer schafft mehr Tage, wo er wirklich kommt. Wenn man 50% der Arbeitstage schafft, quasi mit dem Velo zu kommen, dann kann man außerdem auch noch einen Wettbewerb mitmachen und Preise gewinnen, theoretisch. Aber es geht eigentlich viel mehr darum, dass man eben sich gegenseitig motiviert oder eben auch misst mit den Gespönchen und so einem so richtig den Ehrgeiz packt und man dann richtig angefressen wird und bei jedem Wetter geht.
0: Also das wäre ja aber eigentlich das Ziel von der Aktion Bike to Work. Hat es das Jahr schon zum 22. Mal gegeben. Wird organisiert von Pro Velo Schweiz. Da wird euch schon klar, ja, es geht aber darum, die Menschen auf die Velo zu bringen. Die Ausgabe 2026 sei ein Erfolg, hat die Projektleiterin Barbara Willen heute Morgen erzählt. Man hat mehr Teilnehmende gehabt und einen Kilometerrekord, nämlich rund 30 Millionen Kilometer, wo total ist Velo gefahren wurde. Das ist oder, 750 Mal um die Welt. Es ist jetzt noch schwer, sich das vorzustellen, aber es ist ziemlich viel. Die erste Hitzewelle im Frühling, die hat in der Aktion Bike to Work einen richtigen Schub gegeben, sagt Barbara Willen, hat die Leute motiviert, sich überhaupt anzumelden. Die grosse Hitze von der letzten Woche dagegen sei dann natürlich eine USA-Forderung gewesen, genauer, weil wir das noch herausfinden mit der Umfrage bei den Teilnehmenden. Aber ich kann jetzt schon sagen, dass sich die Vor- und Nachteile vom heissen Wetter am Schluss in der Bilanz dann wahrscheinlich die Waage halten.
2: Die Leute aus den ländlichen Gebieten haben es eigentlich sehr angenehm empfunden, weil es am Morgen warm ist und halt auf dem Land immer ein bisschen luftet. Es ist weniger heiß als in der Stadt. Also ländliche Velofahrer hat das können motivieren. Hingegen in der Stadt hat es vielleicht schon den einen oder anderen gegeben, der mal gesagt hat, nein, heute nicht, heute ist es mir zu warm. Dort speichert jetzt natürlich die Wärme noch viel mehr zwischen den Häusern. Also durch das habe ich das Gefühl, hat sich das mit den Kilometern und den Arbeitstagen mit Velo ein bisschen ausgleichen.
0: Und ich kann es nachvollziehen, was einem durch den Kopf geht, wenn man das hört. Oder dass man relativ schnell findet, ja, die sind ja wahrscheinlich auch einfach am Beschissen, denn dass man einfach mal sagt, ich bin mit dem Velo gegangen und dabei gar nicht mit dem Velo ist gewesen. Barbara, Hand aufs Herz, oder? Wir wissen, du bist jemand, der mitmacht bei dieser Aktion. Hast du das nie gemacht, dass du daheim bist gestanden und mit dem Tram bist gearbeitet?
1: Also es wäre einfach. Also man könnte es einfach so eintragen und nicht so gemacht haben. Aber also ich habe mich es nicht getraut. Das Einzige, was ich mal gemacht habe, am Freitagabend direkt noch an ein Event müssen. Bin mit dem Zug dort einfach viel schneller hergekommen. Und habe es dann aber am Wochenende extra bin ich ins Büro mit dem Tram, habe es wieder geholt, damit ich am Montag wieder gehen konnte. Und habe es auch nicht eingetragen.
0: Gut. Aber wieso tut man es nicht, ob beschissen wird, hat euch Barbara Willen zugegeben.
2: Es ist tatsächlich eine Vertrauensfrage. Also wir gehen davon aus, wir müssen davon ausgehen, dass die Zahlen, die registriert werden, die getrackt werden von den Teilnehmern, dass die stimmen. Aber durch das, dass nicht die Anzahl Kilometer das ist, was ausmacht, ob man etwas gewinnt oder nicht, glauben wir eigentlich sehr stark, dass das funktioniert. Also es sind Arbeitstage, 50% der Arbeitstage, wo man mit dem Velo muss arbeiten muss, damit man die Verlosung teilnehmen kann. Ich glaube, die Leute sind ehrlich.
0: Und dann ist natürlich noch die Frage, wie nachhaltig das Ganze dann ist. Kann man auch nicht sicher sagen. Es gibt sicher sehr positive Signale, dass viele nach den zwei Monaten, wo sie mit dem Velo sind, arbeiten, dann auch langfristig mit dem Velo gehen.
2: Bei dieser Umfrage, die wir jährlich machen, zeigt sich das immer wieder, dass es jedes Jahr zwischen 15% und 18% sind jährlich, die beim Velo bleiben. Wie lang das ist, ist natürlich schwierig zu sagen. Das können wir nicht messen. Das auch zum Zeitpunkt der Umfrage ist das für den Teilnehmer selber, der sagt, er bleibe beim Velo, vielleicht auch noch schwierig abzuschätzen. Aber wir gehen eigentlich schon davon aus, dass zumindest in dieser Saison, wo die Challenge war und die Teilnehmer haben mitgemacht, dass die da dabei bleiben.
0: Heisst es von Seite Bike to Work. Und Barbara, du bleibst aber schon ohne Aktion eigentlich mit dabei.
1: Ich bin auch schon vor der Aktion mit dabei. Wenn es nicht Katzen hagelt, gehe ich mit dem Velo, aber ganz einfach, weil es schneller ist.
0: Das ist die mit dem mintfarbigen Helm, den er immer sieht, in der Stadt umeinander fahren. Das ist Barbara Meier. Und das hier ist Amy McDonald, Mr. Rock'n'Roll.

gibt nicht nur Schotterrock, es gibt auch Schotterpop. Amy MacDonald ist das gewesen. Mr. Rock'n'Roll aus Schottland. Weiterhin Vorsicht in der Region Zürich auf der Oberlandautobahn Richtung Uster zwischen Wangen und Hegnau, Gefahr durch Gegenstände auf der Fahrbahn. Dann Stau auf der Flughafenautobahn Richtung Zürich zwischen Bülach Süd und Kloten Nord. In der Zentralschweiz auf der A2 Richtung Luzern Stau ab Hergiswil wegen eines Pannenlastwagens bei Horb auf der rechten Spur. Und in der Region Basel auf der A3 Richtung Wiese, dort klemmt's ab St. Johann.

0: ursprünglich gemacht für den Concours Eurovision de la Chanson, wie er dort mal noch hat geheißen, der Eurovision Song Contest. Pepe Lien hat Band im Sextett und Swiss Lady.
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0: Der Markus Müller aus Siegigo im Kanton Luzern fragt in einer Mail an die SRF Mundart-Redaktion, was die drückende Gicht sei. Im Familienbuch von seinem Grossvater stehen zwei Kinder, die sehr früh gestorben sind. Eins nach 4 Wochen, eins nach 5 Monaten. Die Grosstante hat ihm gesagt, die sei an drückender Gicht gestorben. Was das für eine Krankheit könnte sein? Der medizinisch-sprachliche Frage ist ein Mundartredakteur, der Markus Gasser, nachgegangen.
2: Im heutigen Sprachgebrauch ist Gicht eine Form von Arthritis, also eine Gelenkentzündung, verursacht von einer Stoffwechselstörung. Jahrhundertelang war Gicht aber ein Sammelbegriff für ganz verschiedene Krankheiten. Darum ist es auch nicht so einfach herauszufinden, welchem heutigen Begriff das eine Krankheit entspricht, die in einem historischen Dokument als Gicht oder Gicht bezeichnet wird. Bis ins 16. Jahrhundert ist Gicht vor allem für Kranken gebraucht worden, die einem so urplötzlich angefallen haben, also ohne dass man können sagen, woher das sie gekommen sind. Das ist ähnlich wie beim Hexenschuss, wo man sich ja so als Art Verhexung vorgestellt hat. Das Wort Gicht leitet sich vermutlich vom althochdeutschen Verb jehan ab. Das bedeutet sagen, bekennen. Also da steckt dort die Vorstellung drin, dass man die Krankheit bekommen hat, weil man mit Wörtern oder mit Zaubersprüchen verhext worden ist. Mit Gicht hat man ganz verschiedene Symptome bezeichnet. Krämpfe, Zuckungen im Gesicht oder sonst am oder im Körper, Lähmungen oder Schwellungen. Auch die Epilepsie ist als Gicht bezeichnet worden. So steht es auf jeden Fall im Schweizerdeutschen Wörterbuch. Und wegen diesen sehr unterschiedlichen Symptomen hat man häufig präzisierend von der zitternden Gicht oder von der bebenden Gicht geredet, von der Krampfgicht oder Nervengicht. Besonders wenn Kinder so Krämpfe hatten, hat man von Gichter, Gichti oder Gichten geredet, also im Plural. Und wenn so ein Kind sichtbare Schüttelkrämpfe hatte, dann waren das äußerliche Gichter. Wenn es aber innere Krämpfe hatte, also wo man von außen nicht gesehen hat, durch Zuckungen oder so, dann hat man von inneren, stillen oder eben von druckenden Gichter geredet. Also druckt im Sinn von gedrückt, unterdrückt, unsichtbar. Die Grosstante von Markus Müller hat von drückenden Gicht geredet, also in der Einzahl, aber gemeint ist sicher das Gleiche. Mit heutigen Begriffen ist damit vielleicht eine Infektionskrankheit gemeint gewesen, eine Diphtherie zum Beispiel oder ein Magen-Darm-Infekt. Beides waren früher häufige Todesursachen gewesen, gerade bei kleinen Kindern. Es kann auch ein sogenannter neugeborener Tetanus gewesen sein, wegen den unhygienischen Bedingungen bei der Geburt oder eine Hirnhautentzündung. Das sind alles Krankheiten, die man zu dieser Zeit, wo in Markus Müller sein Grossvater jung war, also in den 1930er, 40er Jahren, noch nie heilen konnte. Antibiotika sind erst ab den 40er Jahren massenhaft eingesetzt worden. Dass man Gicht wie heute vor allem für Gliederkrankheiten braucht, das hat sich schon seit dem 16. Jahrhundert langsam durchsetzen in der Medizin. Aber mündlich bei den Leuten sind die alten, viel breiteren Bedeutungen noch bis weit ins 20. Jahrhundert gebraucht worden.
0: Wie man ja am Beispiel von der Grosstante von Markus Müller gut sieht, sie hat ja der Begriff drückende Gicht noch kennt und gebraucht. Markus Gasser ist das gewesen.
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Human League. Human bei SRF 1, Mittwochmorgen. Verkehrsinfo SRF von 9.47 Uhr. Vorsicht in der Region Basel auf der A22 Sissach-Liestl. Zwischen Liestl und Füllinsdorf in beiden Richtungen Gefahr durch einen Hund auf der Fahrbahn. Und weiterhin Vorsicht in der Region Zürich auf der Oberlandautobahn Richtung Uster zwischen Wangen und Hegnau. Hier Gefahr durch Gegenstände auf der Fahrbahn.

0: Howard Jones, What is Love? 10 von 10 am Mittwochmorgen auf dem Eis. Ich muss schnell Menschen zusammenbringen. Der Dani Vodler ist gerade ins Studio gekommen, übernimmt da jetzt den Sendung Treffpunkt 10 bis 11.
1: Guten Morgen.
0: Willkommen, Dani. Und du weißt wahrscheinlich nicht, was Barbara Meier, die jetzt den ganzen Morgen mit mir zusammen im Studio war, für einen Plan hat.
1: Nein, das weiß ich nicht.
0: Die plant nämlich, der Herbst etwas. Erzähl mal schnell, Barbara.
2: Genau, ich wollte mal ausprobieren, wie das ist, in einem VW-Bus Ferien zu machen.
1: Da bist du
2: statt immer ins Hotel oder eine Ferienwohnung.
1: Da tun wir jetzt genau das thematisieren. Also, es geht jetzt nicht um einzelne Typen von Fahrzeugen, sondern es geht um Wohnmobil und, oder Camper, wo eben so häufig die Illusion herrscht, dass das eine romantische Angelegenheit ist. Wenn man, ist das bei dir auch so, dass du so ein bisschen romantisch willst reisen willst und einfach nicht die verplanen, sondern einfach gerade dort, wo es schön ist, ein Käferli nehmen und so?
2: Das wäre die Vorstellung, aber ich bin mir eben nicht ganz sicher. Und darum, bevor wir das Ganze dann längere Zeit in Neuseeland machen, lieber eine Testwoche machen.
1: Das ist, glaube ich, nicht eine schlechte Idee. Und unbedingt jetzt gerade nach der 10-Nachrichten-Sendung Treffpunkt hören wir heute Rolf Jermann in der Sendung, Gründer und Geschäftsleiter vom Verein Wohnmobil Land Schweiz, ein Verein, der sich fürs mobile Reisen einsetzt. Und mit ihm tun wir solche Themen besprechen, auf was man dann muss schauen und was vielleicht einfach auch Illusion ist. Ich will aber vor allem auch, wenn ihr jetzt gerade zuhört und vielleicht so die gleiche romantische Vorstellung hat wie Barbara Meier und das jetzt mal ausprobiert hat. Wie ist es denn rausgekommen, wo ihr das erste Mal einmal mit einem Camper oder einem Wohnmobil auf eine Reise gegangen seid? Ist es so romantisch gewesen? Ist es so ein Glücksgefühl gewesen für euch? Oder ist es zum Desaster geworden, um es gerade ganz extrem zu sagen?
0: Der geht einfach auf srf1.ch und der hat es oben an rechts zum Button, der heisst Barbaras Traum zerstören. Nein, der heisst Kontakt ins Studio.
1: Jawohl, genau. Und da würden wir gerne mit euch Kontakt aufnehmen. Merci vielmals.
0: Macht das. srf1.ch, Kontakt ins Studio. Und aber die Sendung zum Campo mit dem Wohnmobil unterwegs sein. Jetzt sind gerade 10 bis 11 hier auf dem Eis. Barbara und ich wünschen einen schönen Tag.
2: Genau, schönen Tag.
1: Tschüss zusammen.
0: Gutes Campo.

0: kurz vor den Nachrichten der grosse Klassiker von der Kelly Family, An Angel, heimgehört.
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0: Von 9.59 Uhr Entwarnung in der Region Basel auf der A22 Sissach-Liestal zwischen Liestal und Fühlinsdorf. In beiden Richtungen besteht keine Gefahr mehr durch einen Hund auf der Fahrbahn. Und ebenfalls Entwarnung in der Region Zürich auf der Oberlandautobahn Richtung Uster zwischen Wangen und Hegnau besteht keine Gefahr mehr durch Gegenstände auf der Fahrbahn.
2: Die Nachrichten von SRF um 10 mit Ronja Bollinger. Ab heute gilt in der Schweiz der Grundsatz der gewaltfreien Erziehung. Das heisst, Eltern sollen ihre Kinder ohne körperliche Bestrafungen, ohne psychische Gewalt und ohne erniedrigende Behandlung erziehen. Das ist neu im Zivilgesetzbuch verankert. Eigentlich war Gewalt an Kindern im Grundsatz schon vorher verboten. Und trotzdem sei das neue Gesetz wichtig, sagt Regula Bernhard-Hug, Direktorin der Stiftung Kinderschutz Schweiz.
3: Das heisst auch, Gewalt, die unregelmäßig passiert, die nicht von anderen, von Strafgesetzbuchsartikeln oder was auch immer abgedeckt ist, dass solche Gewaltformen eben auch abgedeckt sind im Sinne von, wir können früher auf die Eltern zugehen und wir können früher Unterstützungsangebote anbieten.
2: Auch die Stiftung Pro Juventute begrüßt die Änderung. Sie hat heute mitgeteilt, letztes Jahr gab es jede Woche 22 Beratungen über das Telefon 147 wegen Gewalt in der Familie. Das ist rund dreimal so viel wie noch 2021. Zu zwei Kurzmeldungen aus den Regionen. Vor dem Jugendgericht im zürcherischen Dielsdorf geht es heute um einen antisemitischen Angriff aus dem Jahr 2024. Ein damals 15-Jähriger hat einen orthodoxen Juden in Zürich mit einem Messer attackiert und schwer verletzt. Die Jugendanwaltschaft beantragt die Maximalstrafe, ein Jahr Freiheitsentzug. Und der Jugendliche soll in einer geschlossenen Anstalt untergebracht werden. Und die Kantonspolizei Basel-Stadt hat mit der Räumung einer besetzten Liegenschaft im Klibeck-Quartier begonnen. Die Straßen rund um die Liegenschaft seien gesperrt, sagt die Polizei. Das Areal wurde vor gut einem Monat von Linksautonomen besetzt. Der Schweizer Detailhandel hat diesen Mai mehr Umsatz gemacht als im Vorjahresmonat. Der Umsatz legte beim gesamten Detailhandel um fast 2,2% zu, das teilt das Bundesamt für Statistik BFS mit. Für den Anstieg sorgte insbesondere Tankstellen, ihr Umsatz legte sogar um 5,4% zu, auch wegen der höheren Treibstoffpreise. Aber auch ohne die Tankstellen legte der Detailhandel beim Umsatz zu. Die Börsendaten von SIX, der Swiss Market Index, liegt im Moment bei 14.194 Punkten und ist damit im Vergleich zum Vortag unverändert. Der Euro wird zu 92,32 Rappen gehandelt, der Dollar zu 80,98 Rappen. Das Wetter, es ist wechselhaft, gebietsweise gibt es Schauer und Gewitter, vor allem am Alpen-Nordhang. Im Norden gibt es 24, im Süden 29 Grad. Das waren Nachrichten von Radio SRF, verantwortlich Jan von Tobel.
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0: Mit dem Dani Vorler am Mikrofon, einen schönen guten Tag allerseits. Mit dem Wohnmobil oder Camper in die Ferien verreisen, das tönt nach Freiheit. Sonnenuntergang und Kaffee und Kuchen mit Aussicht. Man fährt los, haltet an dort, wo es gerade schön ist und schläft mitten in der Natur. So zumindest die Vorstellung. Was aber, wenn der Stellplatz voll ist, der Frischwassertank leer, das WC verstopft oder die Stimmung kippt, dann fängt ja eigentlich das Wohnmobilleben erst richtig an, mit Improvisation und so. In der heutigen Treffpunktstunde suchen wir Leute, die ihre ersten Wohnmobilerfahrungen gemacht haben. Ist es denn für euch das grosse romantische Glück gewesen, das ich jetzt gerade beschrieben habe, mit dem Wohnmobil unterwegs zu sein? Oder ist es in einem grossen Dürrenhang ausgeartet, wo ihr schnell mal genug bekommen habt? Gesucht sind auch Erfahrungsberichte von Leuten, die neu mit einem Wohnmobil, mit einem Camper unterwegs waren. Über srf1.ch Kontakt ins Studio könnt ihr uns erreichen. Ich bin gespannt. Mein Gast hier im Studio ist der Rolf Järmann, Gründer und Geschäftsleiter vom Verein Wohnmobilland Schweiz. Ein Verein, der sich fürs mobile Reisen einsetzt. Einen schönen guten Morgen, Rolf Järmann.
5: Hallo miteinander.
0: Wie wird man beim Reisen im Wohnmobil, in einem Camper, glücklich?
5: Indem man innen sitzt, dann ist schon mal der Stress weg und man kann sich freuen auf neue Gegenden, auf neue Orte, die man noch nicht kennt.
0: Also man soll es einfach mal ausprobieren?
5: Ja, man muss eine gewisse Spontanität haben. Aber man muss ausprobieren. Ja.
0: Also die Spontanität, die merken wir uns mal. Der Einstieg zum Camper, zum Wohnmobil ist ja eigentlich ganz einfach. Man kann mit einem gemieteten Wagen anfangen. Wenn es einfach darf sein, dann einfach auch mit einem Dachzelt drauf. Was muss man aber alles bedenken, wenn man Neuling ist, mit dieser Art zu reisen? Das besprechen wir unter anderem in dieser Stunde. Jetzt geben wir aber gerade ein bisschen Gas. Musikalisch meine ich das, mit dem Holly Johnson, Americanos, hier bei SRF1. Schön, dass ihr dabei seid.

0: vor den Tag gesagt, viele Träume vom Camperleben, Bilder von Sonnenuntergängen am Meer, Kaffee vor dem Bus und grenzenloser Freiheit, die begegnen uns überall in den sozialen Medien. Aber wie sieht die Realität aus? Ist das Unterwegssein in einem Wohnwagen, in einem Camper tatsächlich auch für alle geeignet? Das bespreche ich mit dem Rolf Jermann, Geschäftsstellenleiter vom Verein Wohnmobil Land Schweiz. Vielen auch noch bekannt als ehemaliger Veloprofi mit grossen Etappensieg an den drei sogenannten Grand Tours, Tour de France, Giro d'Italia, Tour de Suisse. Der Rolf Jermann ist hier bei mir im Studio. Bist du auch als Veloprofi schon im Wohnmobil unterwegs gewesen, Rolf?
1: Nein, Campen hat mich überhaupt nie interessiert. Ich war totales Hotelkind gewesen. Und in der Pfade einmal zelten, hat es noch geregnet, hat es mir abgelöscht und hat mich nie mehr interessiert.
0: Wie ist es denn zu diesem Wandel gekommen?
1: Ja, meine Frau Anita hat mich irgendwie mal überzeugt, wir sollen doch mal ein Wohnmobil mieten.
0: Was heisst irgendwie?
1: Wir haben auf Deutschland müssen, in den Norden rauf, und den habe ich noch nicht gut kennt. Dann haben wir gesagt, du, wir machen Ferien dort oben, aber wie kommen wir dort rauf? Dann hat sie das Wohnmobil vorgeschlagen. Ich habe widerwillig eingewilligt. Und nach 3 Tagen musste ich sagen, du, wenn wir heimkommen, müssen wir irgendwie eins kaufen.
0: Was hättet ihr denn der Irmo reingenommen?
1: Man muss nicht alles planen, man muss nicht vorausreservieren, man kann spontan gehen. Und das ist schon die Art, die mir gefällt. Also wenn es anfängt zu regnen, dann fahrt man halt nicht hin, wo die Sonne scheint.
0: Ja, das ist ja genau das, die Vorstellung, die viele haben, oder? Von dieser Freiheit. Eben, wenn du sagst, einsteigen, losfahren, irgendwo vielleicht an einem See oder an einem schönen Ort übernachten, aber wie viel Freiheit stimmt und wie viel ist Illusion?
1: Es ist relativ viel Illusion. Also eben die Bilder am See, am Waldrand mit einem Lagerfeuer. Das ist heutzutage in Europa mehr oder weniger vorbei. Man ist angewiesen auf Campingplätze oder Stellplätze. Wenn man spontan will, sind die Stellplätze eigentlich das Richtige. Und von selbem her ist es gleich schön, weil Europa hat auch schöne Gegenden. Die kann man auf eigene Faust erkunden.
0: Also es gibt noch so romantische Momente, wenn du unterwegs bist mit deiner Frau. Also ich meine jetzt...
1: Ja. Es gibt viele romantische Momente. Die sind aber meistens auf einem Stellplatz.
0: Ja.
1: Man kann in der Schweiz sehr gute Berge oder irgendwo an einem Fluss. Und das ist eben auch schön, weil eben man muss nicht planen voraus.
0: Rolf Jermann, ich behaupte, Wohnmobilreisen ist nicht einfach Ferien machen, sondern arbeiten. Ist das richtig?
1: In der Planung, also man muss schon ein bisschen schauen. Und je mehr Erfahrung das man hat, desto einfacher wird es. Oder ich habe immer ein bisschen aufgeschrieben, was für Stellplätze es überall gibt in der Gegend, wo wir wollen. Und dann fahren wir die anfahren, je nach Lust und Laune.
0: Das klingt aber gleich auch ein bisschen nach Planung. Oder mit Auseinandersetzen. Man muss vielleicht auch irgendwie handwerklich ein bisschen etwas begreifen. Man muss können irgendwie improvisieren in der Küche. Man muss können irgendetwas flicken, das nicht gerade so tut, wie es sollte und so weiter. Das meine ich.
1: Also es sind sicher nicht Pauschalferien, sondern es ist von Vorteil, wenn man handwerklich begabt ist oder ein bisschen selber etwas macht. Dafür, eben, man muss etwa mal kochen, aber man geht ja auswärts essen. Dafür das Gute ist, das Wohnmobil ist relativ klein, der Haushalt ist sehr schnell gemacht.
0: Ja, ob das gut ist, das ist natürlich auch dahingestellt, oder? Aber also viele denken ja, Wohnmobilferien sind günstig. Sind sie das?
1: Nein, günstig ist nicht, vor allem, wenn man nicht lange bleiben kann. Also wenn man ein Wohnmobil nur 4 Wochen im Jahr brauchen kann, dann kommt es sicher teurer als Hotelferien. Je mehr das man es braucht, desto besser ist es. Aber günstig ist es eigentlich nicht. Weil ja, man will sich ja auch etwas leisten oder will etwas anschauen. Und von selbem her, also Wohnmobilferien muss man nicht machen, wenn man will Geld sparen.
0: Wo entstehen die Kosten, wo man vielleicht jetzt als Anfänger gar nicht dran denkt?
1: Ja, also die grössten Kosten sind, wenn du an der Tankstelle stehst und musst tanken, weil der Tank ist extrem gross und zuft viel. Und sonst, eben, ich sage, das Leben, man geht posten, man geht auswärts essen, man ist dort mal, man geht selbst anschauen. man ist einfach relativ viel unterwegs. Oder wir sind einmal viel unterwegs. Wir sind nicht Typen, die einfach 3 Tage am Strand liegen können.
0: Ja, das sieht man, wenn man bei euch auf die Internetseite geht und sehe ich hier 77 Übernachtungen in Norwegen, 75 Übernachtungen in Deutschland und so weiter, 60 Mal in Italien, 50 Mal Frankreich, fast 50 Mal zu Marokko und so weiter und so fort. Also da redet einer, der schon viel unterwegs war mit dem Wohnmobil. Man hat ja das Gefühl, so Wohnmobil sind heute halbe Luxus-Suiten mit allem drum und dran. Welche Komforterwartung, jetzt, ich probiere immer wieder einfach auch für neue Anfängerinnen und Anfänger hier zu reden, oder? Welche Komforterwartungen sind besonders gefährlich, Rolf Jermann?
1: Also es ist sehr individuell. Was man muss beachten, eben, man hat wohl alles auf sehr kleinem Raum, aber man lebt eigentlich gleich von außen. Und man hat immer irgendwie etwas zu tun. Eben, man kocht selber, dann muss man halt auch selber abwaschen. Oder man geht mit dem Velo in ein Restaurant und geht dort essen. Also man hat immer etwas zu tun und einräumen und ausräumen.
0: Und wenn das Wetter nicht so stimmt, kann es dann mühsam werden, oder? Das habe ich jetzt also als Klammerbemerkung irgendwie gehört durchdrücken.
1: Also wenn wir unterwegs sind, scheint immer die Sonne. Also ist noch nie mühsam geworden. Nein, man macht einfach andere Sachen.
0: Ich spreche hier jetzt gerade noch etwas an, wenn du das sagst. Was müsste man Bärli sagen, die die Idee haben, zum ersten Mal romantische Campingferien zu machen, so in einem Camper oder in einem Wohnmobil? Was müsste man denen mit auf den Weg geben, Rolf?
1: Also man muss schon sehr gut auskommen miteinander, weil man kann nicht voneinander flüchten. Man ist immer auf sehr engem Raum zusammen und die Beziehung muss einfach stimmen.
0: Also ein Beziehungstest?
1: Ja, ganz klar.
0: Wo liegen weitere Stolperfallen, weißt, für Leute, die das jetzt zum ersten Mal machen?
1: Wenn jetzt nur einer von beiden schnarchelt, kann man nicht einfach das Zimmer wechseln, sondern man liegt 50 cm nebendran. Man ist sehr ringhörig alles. Und das sind die Sachen, die man einfach muss berücksichtigen. Aber das Leben ist auch anders als zu Hause. Mhm. Ich habe am Anfang gesagt, wir brauchen unbedingt einen Fernseher, weil wir schauen zu Hause zu Abend viel Fernsehen. Mhm. Ist schlussendlich der grösste Fehlkauf gewesen, weil wenn wir mit dem Wohnmobil unterwegs sind, schauen wir nie Fernsehen.
0: Sondern?
1: Ja, dann schaust du voraus, hast immer irgendwie etwas zu machen und hast eigentlich eben gehst selbst wieder anschauen oder dann gehst du einen Spaziergang machen oder gehst die nähere Umgebung wieder entdecken, redest mit anderen. Der Tag ist 1, 2, 3 ist der vorbei.
0: Verzählt hier in der Sendung Treffpunkt Rolf Jermann, Geschäftsstellenleiter vom Verein Wohnmobilland Schweiz. Und für jemanden, der jetzt vorhat, künftig mit einem Wohnmobil, mit einem Camper auf Reisen zu gehen, soll man hier ein Wohnmobil kaufen oder mieten? Die Tipps vom Rolf Jermann holen wir ein, gerade in wenigen Minuten hier auf dem Eis. Terence Trent D'Arby hat euch hier jetzt aufgelegt. 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

0: 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Einsteigen, Motor starten und der Alltag hinter sich los. So stellt man sich vielleicht das Verreisen mit dem Wohnmobil vor. Keine festen Pläne, keine Hotelzeiten, kein Koffer, wo man ständig wieder neu muss packen muss. Ist natürlich auch ein riesen Vorteil. Gerade das Zweite im Wohnmobil kann ja, sicher sehr romantisch sein. Man kocht zusammen, man kann Sonnenuntergänge geniessen, so wie eben die romantische Theorie. Gehört ihr zufälligerweise zu den Leuten, die gerade frisch mal eine so eine Erfahrung gemacht haben mit einem Wohnmobil, mit einem Camper unterwegs gewesen sind, dann möchte ich gerne von euch wissen, wie das erste Mal für euch war. srf1.ch Kontakt ins Studio. Weit über 110'000 Wohnmobile sind in der Schweiz laut den neuesten Statistikzahlen zugelassen. So ein Wohnmobil kostet, stell mal, zwischen 50 und 110'000 Franken. Je nach Ausbaustandard natürlich noch deutlich mehr. Da ist Luft nach oben. Die Frage, die sich hier stellt, kaufen oder mieten? Rolf Jermann, Geschäftsleiter vom Verein Wohnmobilland Schweiz, hier bei uns in der Sendung Treffpunkt. Ja, wie häufig muss man eigentlich unterwegs sein, damit sich ein Fahrzeug lohnt?
1: Also rein von den Kosten her lohnt es sich nie. Weil eben, ein Fahrzeug ist teuer und wenn man maximal 4 Wochen Zeit hat im Jahr, dann ist es viel schlauer, man tut jedes Jahr eins mieten.
0: Also für Ferien eigentlich, oder? Muss man eigentlich sagen, dann muss man auf Miete setzen.
1: Ja, wenn man noch Ferien hat, muss man auf Miete setzen. Aber man kann es natürlich ganz viel mehr brauchen. Wenn wir irgendwo an einen Geburtstag gehen, dann gehen wir natürlich mit dem Wohnmobil, weil dann kann man auch etwas trinken dort. Ja. Ja. Oder wenn man sonst an ein Fest geht. Es gibt sehr viele Möglichkeiten, aber man muss es auch benutzen.
0: Oder eben einen Ausflug zu machen in die Berge zum Beispiel und dann hat man halt einfach das Hotel, quasi das eigene Hotel dabei, oder?
1: Ja, oder vor allem eben in den letzten Wochen, wo es so warm war, hat man ins Wohnmobil irgendwo in die Berge auf einen Stellplatz und hat einfach viel kühler gehabt.
0: Aber du sagst ja auch, also ein Stellplatz ist natürlich eben schon auch noch ein wichtiger Punkt. Oder? Viele glauben ja, mit dem Wohnmobil kann man schnell überall anhalten und gerade bleiben. Warum ist das in der Schweiz und in Europa nicht einfach überall der Fall?
1: Es hat anfangs sehr, sehr viel Wohnmobil und der Platz ist auch nicht unbeschränkt. Und darum ist es eigentlich sinnvoller, man geht auf einen offiziellen Platz, wo man darf schlafen, weil die Gesetzgebung ist so unterschiedlich. Und in der Schweiz muss man genau wissen, in welcher Gemeinde, weil zum Teil die Gemeinde ist verboten, in anderen ist es erlaubt. Also es gibt einen sehr grossen Aufwand, um herauszufinden, ob man wirklich darf oder nicht.
0: Wie findet man denn das raus? Jetzt will ich wieder aus der Sicht von einem Anfänger fragen.
1: Also grundsätzlich, wenn man sich ja normal verhält und nicht gross auffällt, ist es kein Problem. Aber sobald es eben zu viel rum hat, dann wird es schwierig. Und zum herauszufinden, du musst schon ein bisschen Routine haben, da findest du im ersten Jahr, wenn du einfach mal eins kaufst und gehst, findest du es nicht raus. Darum ist dort wirklich sinnvoller, irgendwo auf offizielle Plätze.
0: Jetzt musst du gleich noch schnell erklären, wie das da ist mit diesen Stellplätzen, dass man da nicht einfach ständig anrennt, weil alles besetzt ist. Also da musst du ja gleich irgendwie eine Planung machen und irgendwie voraus anfragen. Oder gibt es da mittlerweile digitale Möglichkeiten, also, um das herauszufinden?
1: Es gibt viele Apps, wo die Stellplätze drin sind. In der Schweiz haben wir den Vorteil, dass wir in den letzten paar Jahren sehr viele neue Stellplätze geschaffen haben. Dadurch ist man nicht überfüllt und für viele Ausländer ist einfach die Schweiz zu teuer. Also kommen sie mit dem Wohnmobil nicht in die Ferien in die Schweiz. Und wenn man halt nach Deutschland geht, ab Mosel oder am Rhein, wo man weiss, es hat sehr viel umeinander, ist am besten, wenn man schaut, dass man halt am Morgen um 11, 12 Uhr schon dort ist. Weil wenn man zu Abend dann erst um 5 Uhr kommt, ist die Gefahr gross, dass der Stellplatz schon voll ist.
0: Und was muss man beim Suchen von einem so einem Stellplatz beachten?
1: Ja, das Schöne ist ja, er muss einem gefallen. Weil man die nicht reservieren kann, fährt man ran. Man schaut rum, wenn es einem gefällt, bleibt man. Und wenn es einem nicht gefällt, muss man halt weiterfahren zum Nächsten.
0: Also die kannst du nicht reservieren?
1: Die meisten kann man nicht reservieren und das ist bewusst so. Weil ein Stellplatz ist eigentlich so, dass man maximal 3 Nächte bleibt. Und wenn man länger will bleiben, gehört man eigentlich auf einen Campingplatz.
0: Also kompromissbereit muss man immer sein.
1: Kompromissbereit musst du als Camper oder Reisemobilist sein. Weil da fängt schon beim Fahrzeug an. Egal, ob du ein kleines oder ein riesengroßes hast, du musst immer einen Kompromiss schliessen. Du kannst nicht das Fahrzeug haben, das alles kann. Weil entweder ist es zu gross, um in eine Stadt hineingehen? Oder ist es zu klein, wenn es zwei Tage lang regnet? Oder?
0: Eben genau, das sind nachher so Überlegungen. Oder? In eine Stadt rein kannst du ja auch nicht mit einem halben Einfamilienhäuschen. Oder?
1: Ja, es ist eben. Es ist, man muss sich überlegen, wo an und wie dass man will reisen will. Will ich eher in Norden, wo es wenig Leute hat? Will ich in eine Stadt, wo es viele Leute hat? Will ich ans Meer, wo es heiß ist? Und da entscheidet dann eigentlich, was für ein Fahrzeug das für einen schlau ist. Mhm.
0: Und dann, du hast das vorher schon angesprochen, Rolf Jermann, dann gibt es ja andere Länder, andere Seiten. In welchen Ländern sind jetzt zum Beispiel Camper besonders willkommen? In welchen Ländern ist Reisen im Wohnmobil vielleicht weniger angesagt?
1: Also das einfachste Land, um einen anreisen mit dem Wohnmobil, ist eigentlich Frankreich. Weil dort ist der Wohnmobiltourismus schon relativ lang verankert, die haben sehr viele Stellplätze, da bist du überall willkommen. Also wenn man anfängt, mal nach Frankreich, Bretagne oder auch in den Süden, ist eigentlich am einfachsten.
0: Ich hätte jetzt gedacht, du sagst Holland. Ich weiss auch nicht, man sieht doch irgendwie, Holländer sieht man ja überall mit so Wohnwagen. Ich habe irgendwie das Gefühl, das ist dort eine spezielle Kultur. Ist das eine Einbildung von mir?
1: Haben wir am Anfang auch gedacht, wir sind eine von der ersten Reisen auf Holland gegangen und sind dann eigentlich gerade enttäuscht worden.
0: Komm mal rauf.
1: Weil einfach, wir haben anders erwartet. Schlussendlich, die Infrastruktur dort ist eigentlich gleich wie Deutschland oder die anderen europäischen Länder und nicht so ein wahnsinniges Wohnmobilparadies, wie wir uns da vorgestellt haben. Darum kommen vielleicht auch alle Holländer immer zu uns oder auf Italien.
0: Der Rolf Jermann hier in der Sendung Treffpunkt auf SRF1, Geschäftsstellenleiter vom Verein Wohnmobil Land Schweiz. Einfach irgendwo anhalten und übernachten, so stellen sich viele das Reisen mit dem Wohnmobil vor. Aber wir merken, ganz so einfach ist es denn nicht. Und es gibt auch Regeln. Was für Regeln muss man hier im Voraus wissen, wenn man mit dem Wohnmobil verreisen will? Und was für Herausforderungen bietet die Art zu reisen eben für eine Partnerschaft auch? Diese Fragen gehen wir noch nach vor den 11 hier in der Sendung Treffpunkt.

0: Open Arms, Tina Turner bei SRF 1 am Mittwochvormittag. Die Reise mit dem Wohnmobil, mit dem Camper ist Thema heute hier in der Sendung Treffpunkt. Wer mit dem Wohnwagen unterwegs ist, kommt vielleicht möglicherweise auch in Kontakt mit anderen Menschen. So stelle ich mir das vor. Ist auch sicher ein Vorteil. Ich habe gefragt, gibt es da jemanden, der uns zuschaut, zulässt oder zuschaut, kann man ja auch über srf1.ch. Wo schon mal einmal gesagt hat, komm, das probieren wir jetzt mal aus. Das erste Mal nachher so mit einem Wohnmobil unterwegs war und Erfahrungen gesammelt hat. Der SRF1-Hörer Stefan Stotteli habe ich jetzt am Telefon. Er ist Postautochauffeur und hat im Moment gerade Pause und hat genau die Ausgangslage gehabt. Herr Stotteli, was hat euch gereizt, mal einmal den Versuch zu machen, mit einem Wohnmobil zu reisen?
1: Unser Neffe, der Götti-Bub von meiner Frau, wollte ins Legoland. Mhm. Und dann haben wir die Reise gemacht auf, was ist das, in irgendwo Schweden oder so.
0: Und dann hat er extra wegen dem so ein Wohnmobil gemietet, nehme ich an, oder?
1: Dann haben wir uns so ein richtiges Luxusteil gemietet. So ein 9 Meter langes, 2,5 Meter breites Riesending, so eine fahrende Luxuswohnung.
0: Ja, gut, das passt natürlich zu euch als Postauto-Chauffeur. Da tut man nicht irgendwie ein kleines Gerät kaufen, oder?
1: Ja, das hat natürlich schon damit zu tun. Wenn man den Ausweis hat, dann reizt einem das.
0: Ja.
1: Und was dort dann einfach dann auffallen ist, ist, ja, bist du immer so ein bisschen, bist ein bisschen gross. Mhm. Also, so ein Bike um die Ecke schnell anhalten wird schwierig. Oder eben auch mit Innenstädten fahren. Mhm. Und ja, wenn du dann zu vierten bist, brauchst du einen Haufen Velo-Töffel, irgendetwas. Und dann haben wir dann gesagt, also gut, das ist es nicht.
0: Aha. Also das Luxus-Wohnmobil, das so toll tönt hat, jetzt, wenn man sich das so vorstellt, das ist nachher eigentlich zu unbeweglich gewesen. Habe ich das richtig verstanden, Stefan Stotteli?
1: Ja, für uns.
0: Für das euch,
1: ist
0: ja.
1: Unser Eindruck. Mhm. Dann haben wir ein kleines Mal gemietet, so 7,5 Meter. Sind damit vom Genfersee über die Route Grands Alpes ans Mittelmeer gefahren und haben dann aber auch dort gemerkt, ist ein bisschen unbeweglich. Also in der Provence, wenn du noch ein bisschen dieses oder jenes Museum anschauen und so. ÖV ist nicht so ganz so gut. Und dann haben wir uns für unsere Reise letztes Jahr entschieden, dass wir ein Wohnwägel posten und hin aus das Elektroauto hängen. Hat natürlich auch den Vorteil, dass man keinen Diesel muss in die Gegend rausblasen. Mhm. Und dann sind wir fast 6 Monate bis ans Nordkap und bis in den Süden von der Algarve. Und haben es wahnsinnig schön gefunden mit dem Wohnwagen.
0: Also jetzt ist es so, wie eigentlich die ursprüngliche Vorstellung war mit der Beweglichkeit und der Spontanität.
1: Ja, genau. Weil der Wohnwagen kannst du auch mal schnell irgendwo auf dem Fahrradsteller abschliessen und dann bist du einfach völlig flexibel.
0: Ich finde das jetzt noch speziell, dir als Postauto-Chauffeur seid eigentlich jetzt ausgebrochen und habt den Komfort von einem kleinen Fahrzeug entdeckt, oder?
1: Ja, also klein. Das Ding ist auch irgendwie 6 Meter lang, der Anhänger.
0: Ja, für euch ist das klein, oder?
1: Ja, ja, und es hat ja ein Gelenk in der Mitte, oder?
0: Ja, super. Vielen herzlichen Dank, dass ihr die Erfahrung mit uns teilt habt, Stefan Stotteli, und noch weiterhin eine schöne Pause und weitere gute Fahrt jetzt mit dem Postauto.
1: Ja, danke
0: vielmals. Ich gehe gerade zum Rolf Jermann. Dankeschön. Ich gehe gerade zum Rolf Jermann, Geschäftsleiter vom Verein Wohnmobilland Schweiz. Jetzt haben wir gehört, eben, also es kann auch zu gross sein, zu luxuriös sein und dann wird es gar nicht so toll, wenn man mit dem unterwegs ist, weil man all die Sachen, die man sich vorstellt, nicht machen kann.
2: Also wir haben auch eins, das 7 Meter gross ist, aber ist auch schon zu gross gewesen, wenn wir zu Griechenland irgendwo in einem Altstädtchen nicht mehr um die Kurven herumgekommen sind. Also haben wir auch schon gewünscht, wir sollten einen Meter kürzer sein. Dafür, wenn man dann wieder eben Richtung Nordkap unterwegs ist, ist man eben wieder froh, wenn man ein bisschen grösseres hat. Also einen Kompromiss muss man immer eingehen.
0: Hat man eben auch gerade Sinn, dass es ja manchmal auch so auf Pass auf ein bisschen Problem gibt, dass dann die grossen Wohnmobile halt eher langsam unterwegs sind und das gibt dann manchmal irgendwie so ein bisschen nervöse Zuckungen hinten dran.
2: Ja, aber das sind eigentlich nicht Bestschuld, sondern das sind mehr oder weniger Kurven schuld, weil man hat ja in den Kästchen Geschirr und Teller und Tassen und wenn man einfach schnell in die Kurven reingeht, gibt es eine Rumpelte und dann jedes Mal halten, wenn man ankommt und zuerst die Kästchen wieder aufräumen, ist eben auch nicht ganz ideal.
0: Wegen dem ist man doch ein bisschen säuberlig unterwegs um die Kurve. Das ist verständlich. Muss man sich natürlich auch wieder rein denken. Oder jemand, der es präsent hat, hinten dran denkt natürlich nicht so weit. Sind wir ehrlich, Ralf?
2: Das ist so. Und vor allem auch, wenn man mit dem Wohnmobil unterwegs ist, hat man keinen Stress. Man ist in den Ferien. Ja. Und wenn man halt im PW unterwegs ist, dann regt einem alles auf, oder?
0: Ja, genau.
2: Weil ich merke es auch, wenn ich mit dem PW in einen Stau reinkomme, kann ich ziemlich fluchen. Wenn ich mit einem Wohnmobil in den Stau reinkomme, macht es absolut nichts, weil man hat den Kühlschrank und das WC dabei.
0: Sehr gut. Gut, das mit dem WC ist ja immer so eine Sache, die viele auch Respekt haben, oder? Also wie das dann funktioniert, ne?
2: Ja, wobei ich empfehle wirklich jedem Wohnmobilisten WC mitnehmen. Es gibt ganz verschiedene Möglichkeiten heutzutage, unterschiedliche Produkte, unterschiedliche Arten. Und es ist schon ein riesen Komfort, wenn man ein WC an Bord hat.
0: Vielleicht müsste man das auch mal ein bisschen im Voraus üben.
2: Ja, also ich muss sagen, ich habe nach 2 Jahren, wo wir das Wohnmobil gekauft haben, auch noch neue Details entdeckt an unserem WC, die wir vorher nicht gebraucht haben.
0: Ja, was? Das klingt ja spannend. Um WC-Details entdecken.
2: Ja, also es hat, wenn man die WC-Kassette leert, hat es einen Knopf, den man drückt, der Luft ansaugt und dann spritzt es weniger. Und bei uns hat es die ersten 2 Jahre einfach nur gespritzt, weil wir nie auf den Knopf gedrückt haben.
0: So gut, also man muss da schon auch bereit sein, immer wieder etwas nachzuschauen, nachzuforschen und dazu zu lernen, oder?
2: Ja, und ich glaube, jeder macht die Anfängerfehler, die einfach jeder macht. Und mit jedem Fehler lernt man wieder dazu.
0: Kochen in einem Wohnmobil muss man wahrscheinlich auch neu denken. Da kann man nicht mit den gleichen Ansprüchen dran, oder?
2: Ja, man ist einfacher unterwegs, sage ich jetzt mal, sind auch die Menü einfacher. Und vor allem, ich sage immer, wenn ich kochen muss, möglichst nur eine Pfanne brauchen, weil man keine Geschirrwäschmaschine im Wohnmobil, also muss man auch nachher abwäschen. Und je weniger Wasser das man braucht, desto länger kann man unterwegs sein.
0: Ja, aber hast du jetzt zum Beispiel einen Backofen?
2: Wir haben jetzt einen Backofen.
0: Was dürfte mir jetzt noch gäbig, weil dann kannst du etwas in den Backofen tun, fertig.
2: Das ist extrem gut, wobei der Backofen ist relativ klein, weil er halt mit Gas läuft und auch nicht so ein riesen Backofen kann sein. Also wir brauchen ihn viel, vor allem zum frisches Brot machen, wenn wir irgendwo im Ausland sind, wo es eben nicht so gutes Brot gibt, wie wir gewöhnt sind.
0: Dann machst du einen Käseschnitten oder so.
2: Ja, oder eben mal eine feine Lasagne, wenn wir nicht gerade in Italien sind.
0: Ja. Es gibt ja ganz viele Regeln noch. Wie stark ist das romantische Wohnmobilleben reglementiert?
2: Es wird immer mehr reglementiert. In der Schweiz haben wir ein bisschen das Problem, dass viel nicht definiert ist. Also es ist eine riesengroße Grauzone. Und es werden zum Teil auch Verbotstafeln aufgestellt, Campingverbotstafeln. Aber in der Schweiz ist zum Beispiel nicht definiert, was ist Camping überhaupt. Also dort fängt es schon mal an.
0: Und eben von Land zu Land und von Kanton zu Kanton ist das auch wieder unterschiedlich mit den Regeln. Also da muss man sich sehr stark damit befassen, oder? Das gehört auch zu der Vorbereitung, verstehe ich das richtig?
2: Das gehört zu der Vorbereitung und es sind auch sehr viele falsche Meldungen, vor allem auf den Social Media unterwegs. Man hört immer, über den Baumgrenzen dürfen mit dem Wohnmobil überall schlafen und so. Das stimmt nicht. Man darf dort bivakieren und bivakieren hat nichts mit einem Fahrzeug zu tun.
0: Ich möchte noch zum Schluss ein Thema ansprechen, das wir schon ein bisschen angesprochen haben. Nämlich, du hast gesagt, es ist ein Beziehungstest auch möglicherweise für ein Paar, wenn man so auf engem Raum zusammenlebt. Ich meine, auf engem Raum, auf wenigen Quadratmeter leben, das ist nicht nur ein Beziehungstest, das ist generell ja auch eine Herausforderung, oder? Wie packt man die am besten an, wenn du jetzt jemandem, der das frisch machst, würdest du auf den Weg geben?
2: Also es kann ein riesen Vorteil sein. Ich habe zum Beispiel keine Ordnung halten, wenn ich daheim bin. Aber im Wohnmobil hat man so wenig Platz, da musst du alles, was du für nimmst, gerade wieder versorgen.
0: Also der Druck ist so gross, für Ordnung zu halten.
2: Ja, oder? Genau. Also fällt es mir viel einfacher. Und eben, man ist halt einfach immer zusammen auf engem Raum und muss auch etwas zu schwätzen haben.
0: Ja, genau. Ja gut, Radio kannst du schon noch anschauen.
2: Ja, aber den verstehst du eben nicht immer, wenn du im Ausland unterwegs bist.
3: Zu Pandemiezeiten haben ja so Wohnmobile einen absoluten Boom erlebt. Der Boom hat sich in der Zwischenzeit offenbar jetzt wieder, sagen wir, neutralisiert, normalisiert. Was sind denn die neuesten Trends beim Reisen mit Wohnmobil, mit Camper? Das schauen wir uns noch an. Gerade kurz vor den Elfen, nach der Donna Luis.

0: Always Forever. Donna Lewis bei SRF 1. Wohnmobil, Stöferfreiheit, Flexibilität und Entschleunigung. Aber nur romantisch ist das Reisen mit dem Wohnmobil auch nicht. Es verlangt gleich auch eine gewisse Planung, Rücksichtnahme und manchmal auch ein paar Kompromisse, die wir machen müssen. Das haben wir im Verlauf der Treffpunktstunde gelernt. Rolf Jermann, Geschäftsstellenleiter vom Verein Wohnmobil Land Schweiz. Ich kenne viele Leute, die wie ihr seid, wo du und deine Frau, oder, wo die Reise im Wohnmobil eigentlich die schönste Art vom Reisen finden. Wie entwickelt sich das Reisen im Wohnmobil-Camper, die Wohnmobiltypen und so? Wie hat sich das in der letzten Zeit entwickelt und wo geht die Reise hin?
1: Also grundsätzlich sind die Wohnmobile eher kleiner geworden. Es sind viel, ich sage jetzt kleinere Büsli, ist nicht abschätzig gemeint, wo auch im normalen Alltag gebraucht werden und dann am Wochenende einfach im Prinzip ausbauen werden zum Wohnmobil. Weil so kann man ein Fahrzeug für beides brauchen.
0: Ja.
1: Und dazu müssen sie aber halt relativ auch niedrig sein, dass man eben auch in eine Tiefgarage hineinkommt.
0: Also eigentlich so der Trend fürs Einfache.
1: Ja, eigentlich schon.
0: Also so wie so der Stefan Stotteli erzählt hat, der Postautochauffeur, der zuerst einen viel zu grossen Wagen hatte, nachher noch einen viel zu grossen Wagen und erst jetzt eigentlich das Gefühl hat, jetzt stimmt es. Also,
1: man merkt eben auch, dass man meistens viel zu viel immer mitnimmt, dass man eigentlich mit viel weniger gut durchkommt.
0: Und eigentlich ist ja das die grosse Qualität und eigentlich ist ja das sogar die grosse Romantik von dieser Art zu reisen, verstehe ich das richtig?
1: Das ist so, aber der Schweizer braucht immer noch eine gewisse Sicherheit und nimmt lieber zu viel mit als zu wenig. Aber eben, wir haben auch mir bis jetzt auf jeder Reise immer zu viel dabei gehabt.
0: Da kann man also selbst nach all den Jahren, wo ihr das praktiziert, immer noch ein bisschen abspecken.
1: Ja, ganz. Und vor allem Winterreisen brauchen weniger Kleider, weil dort muss man die kurzen Hosen nicht mitnehmen. Im Sommer muss man meistens beides mitnehmen.
0: Wer jetzt zum Schluss noch schnell die erste Erfahrung möchte ich machen, Rolf Jermann, dein Rotschlag, wo geht man da am besten hin, wenn man so eine erste solche Reise plant?
1: Ja, also man soll dort hin, wo man gerne hingeht, wo man sein Ziel hat, aber eben mit dem

0: Wohnmobil unterwegs ist Deutschland, Frankreich eigentlich am einfachsten.
1: Mhm. Und bei euch, du und deine Frau Anita, wo geht es nächstens her?
0: Wir werden die Fähre nehmen auf Griechenland und dann aber nicht Griechenland bereisen, sondern schön gemütlich durch den Balkan heimfahren.
1: Ja, und dort immer wieder ein schönes Plätzchen finden. Und je nachdem, wenn es besetzt wäre, geht man halt zum Nächsten und schaut, was man machen kann. So funktioniert das. Vielen Dank an Rolf Jermann, Geschäftsstellenleiter und Gründer von dem Verein Wohnmobil Land Schweiz und natürlich auch den Hörerinnen und Hörern, die uns Mails ins Studio geschrieben haben. Vielleicht fährt ja bei euch schon der nächste Ferienplan heute an. Egal jetzt, ob mit einem grossen oder einem kleinen Wohnmobil einmal so eine Erfahrung sammeln, das klingt doch irgendwie spannend. Danke vielmals fürs Dabeisein.

0: Lisa Stansfield, This is the right time. Das ist die richtige Zeit jetzt gerade für die Nachrichten. Vorher noch das da.
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0: Stau in der Region Zürich auf dem Westring Richtung Gubristunnel ab Urdorf Süd.
2: Die Nachrichten von SRF um 11 mit Ronja Bollinger. Die Unwetter von gestern Abend und der Nacht haben in verschiedenen Teilen der Schweiz weiterhin Auswirkungen. Am Flughafen Zürich mussten auch heute Morgen zahlreiche Flüge gestrichen werden. Rund 70 Flüge sind ausgefallen, unter anderem weil Flugzeuge und Crews fehlen, die am Abend nicht in Zürich landen konnten. In der Zentralschweiz ist ein Teil der A2 überflutet worden und musste zwischenzeitlich gesperrt werden. Auf der Glarner Seite des Klausenpasses und auf der Urner Seite des Sustenpasses hat es je einen Moorgang gegeben. Zu drei Kurzmeldungen aus den Regionen. Vor dem Jugendgericht im zürcherischen Dielsdorf geht es heute um einen antisemitischen Angriff aus dem Jahr 2024. Ein damals 15-Jähriger hat einen orthodoxen Juden in Zürich mit einem Messer attackiert und schwer verletzt. Die Jugendanwaltschaft beantragt die Maximalstrafe, ein Jahr Freiheitsentzug. Und der Jugendliche soll in einer geschlossenen Anstalt untergebracht werden. Seit drei Monaten gibt es in Chur einen Drogenkonsumraum. Rund 90 Personen nutzen den Raum, sagen die Verantwortlichen jetzt in einer ersten Bilanz. Trotzdem konsumierten Suchtkranke auch weiterhin im öffentlichen Raum Drogen, sagt die Stadtpolizei Chur. Und die Kantonspolizei Basel-Stadt hat mit der Räumung einer besetzten Liegenschaft im Klibeck-Quartier begonnen. Einsatzkräfte hätten das Areal umstellt, berichtet die Agentur Keystone SDR. Linksautonome haben das Areal vor gut einem Monat besetzt. Im Bürgerkrieg im Sudan würden schwerste Menschenrechtsverletzungen begangen. Zu diesem Schluss kommt die Menschenrechtsorganisation Amnesty International in einem neuen Bericht. Kämpfer der RSF-Miliz hätten im vergangenen Jahr bei der Eroberung der Stadt El Fasher in der Region Darfur Menschen massakriert, gefoltert und sexuelle Gewalt ausgeübt, schreibt Amnesty. Dies seien Verbrechen gegen die Menschlichkeit und erfüllten möglicherweise auch die Bedingungen eines Völkermordes. Die Organisation stützt sich in ihrem Bericht auf Aussagen von Überlebenden, Ärztepersonal und Helferinnen und Helfern. Amnesty International fordert deshalb, dass im Sudan eine internationale Schutztruppe installiert wird. Das Wetter, es ist wechselhaft, gebietsweise gibt es Schauer und Gewitter, vor allem am Alpen-Nordhang. Im Norden gibt es 24, im Süden 29 Grad. Das waren Nachrichten von Radio SRF, verantwortlich Lukas Siegfried.
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0: Eine Krebserkrankung durchmachen ist eine unvorstellbare Herausforderung. Und was nachher kommt, ist auch kein Schleck. Auch wenn man durch Therapien krebsfrei wird, vielleicht sogar geheilt ist. Wir reden dann von sogenannten Cancer Survivor, Menschen, die Krebs überlebt haben. Solche Cancer Survivor führen manchmal bis ans Lebensende einen Kampf gegen Müdigkeit, Konzentrationsschwierigkeiten und haben mit einer neue Körperlichkeit auch zu kämpfen, wo plötzlich eben ganz eine andere ist. Wie geht man mit einer solchen veränderten Körperlichkeit um? Dazu jetzt gerade der Ratgeber auf die etwa 10 ab 11. Dani Vorler am Mikrofon, grüße mit der Diana Ross und Jane Reaction.

0: Mittwochvormittag, der 1. Juli am 10.11.
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0: Leute, die Krebs überlebt haben, von denen wird es immer mehr geben. Gegen 50'000 Menschen erkranken jährlich an Krebs und dank dem medizinischen Fortschritt und der besseren Therapien überleben immer mehr. Darum gibt es auch immer mehr sogenannte Cancer Survivor, also Krebsüberlebende. Aktuell leben etwa 500'000 Cancer Survivor in der Schweiz. Wenn man eine Krebserkrankung durchgemacht hat, ist der Körper wegen Operation oder Therapien unter Umständen nicht mehr der gleiche. Regula Zender von SRF wissen, du hast dich in Sachen Körperlichkeit von so Cancer Survivor schlau gemacht. Die Frage, die sich hier stellt, wie umgehen mit einer veränderten Körperlichkeit?
2: Ja, es kommt ein bisschen darauf an, ob jemand, was für einen Krebs das jemand hatte, das sagt Sarah Stoll. Sie ist Beraterin für Cancer Survivor bei der Krebsliga Ostschweiz und sie kennt die Problematik aus ihrem Beratungsalltag.
3: Also Sie können sich wirklich vorstellen, je nachdem, was es für ein Krebs war und welche Therapie erfolgt ist, kann das ganz verschieden sein. Also mit Narben, mit Hormonstörungen. Wenn Sie jetzt denken an ein Prostatakarzinom, wo Antihormontherapie muss nehmen, die Männer nehmen häufig auch zu, haben Libidoverlust, Themen in der Sexualität, auch Osteoporose.
2: Oder leiden auch Survivor, also zum Beispiel die einen künstlichen Darmausgang haben, nach einem Darmkrebs, neurologische Probleme mit Schmerzen in den Extremitäten, die nach der Therapie bleiben. Das sind auch das Problem, das ein Teil der Cancer Survivor haben. Und darum haben etwa ein Viertel der Survivor einen Beratungs- oder Unterstützungsbedarf. Also schon eine beachtliche Zahl.
0: Und vorher ist auch die Sexualität erwähnt worden. Da spielt ja die Körperlichkeit auch eine grosse Rolle.
2: Ja, klar. Also gerade wäre eine grosse Narbe davor trägt, also Frauen, die vielleicht eine Brust verloren haben, Männer, die nach einer Prostatakrebsoperation Mühe haben mit der Kontinenz und oder der Potenz und Medikamente für Krebsbehandlung, die bei Männern oder Frauen die Libido beeinträchtigen können. In den Spitälern werden darum die Problematiken nicht so ganz genauer angeschaut, sagt Sarah Stoll. Helfen kann aber hier das Krebstelefon von der Krebsliga Schweiz oder ein Beratungsgespräch bei der regionalen Krebsliga. So wie Sarah Stoll Betroffene und auch ihre Angehörigen beraten. Und es leiden ja auch Partnerinnen und Partner unter dieser veränderten Körperlichkeit.
0: Wie ist denn das regulär? Nehmen hier Männer und Frauen gleichermaßen Hilfe in Anspruch?
2: Ja, das ist natürlich wenig überraschend. Männer und Frauen nehmen nicht gleich Hilfe in Anspruch. Sie reagieren nicht gleich, sagt Sarah Stoll.
3: Also Männer kommunizieren anders über Sexualität wie Frauen. Männer tun gerne etwas lesen, haben gerne Listen, haben gerne Links. Frauen haben gerne Gespräche. Männer tun auch gerne unter sich reden, in Selbsthilfegruppen zum Beispiel für Prostata oder so. Sie sind eher dort verortet, das ist so unsere Erfahrung. Aber was ganz hilfreich ist, wenn man sie proaktiv anspricht. Also wenn Betroffene wirklich auf das Thema von Professionals angesprochen werden,
2: dann rücken sie auch mit ihren Problemen raus.
0: Die äußeren körperlichen Veränderungen sind auch nicht zu unterschätzen.
2: Nein, also ich habe zum Beispiel mal einen Mann lernen können, der eine Glatze hatte. Und er hat sich dann geoutet, dass er jetzt mit seiner Chemo drin sei. Und bei Männern denkt man eher, ja, das ist ja nicht so schlimm, wenn die die Haare verlieren. Und ich habe dem Mann dann gesagt, ja, er habe wirklich eine schöne Kopfform, was wirklich auch der Fall war. Aber er hat dann auch noch erwidert, wisst ihr, ich habe so schöne Haare und vor allem so einen schönen Schnauz. Und die Anekdote, die habe ich auch der Sarah Stoll von der Krebsliga Ostschweiz erzählt. Und sie hat natürlich gerade ein Beispiel parat aus ihrem Beratungsalltag.
3: Das hat mir gerade gestern jemand gesagt. Das hat sich so aufgeregt ab diesen Haaren, wie sie nachher gekommen wären, wie ein Schaf. Und die kruseln und das hat ihn aufgeregt und alles zieht sich zusammen. Oder auch bei Männern. Muskelmasse, die verloren geht, das Körpergewicht, das auf oder ab schlitzt, ohne dass man es beeinflussen kann, das ist schon. Also Körperbildstörungen auch in Bezug auf Gewicht ist immer wieder ein riesiges Thema.
2: Also das sind Probleme, die man als Außenstehende gar nicht so realisiert und für Cancer Survivor sind es aber wirklich grosse Probleme. Und häufig haben Cancer Survivor nach der Behandlung und der abgeschlossenen Krebstherapie eben immer noch dagegen zu kämpfen.
0: Dankeschön für die Informationen, Regula Zender. Übermorgen geht es dann nochmal um Cancer Survivor und zwar schauen wir uns Konzentrationsschwierigkeiten und das Leiden von der Psyche von der Krebsüberlebenden genauer an.
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Käferchen lieben sich, Bolo Hofer und die Schmetterband haben wir gehört. SRF Verkehrsinfo von 11.22 Uhr. Vorsicht in der Region Solothurn auf der A1 Richtung Bern. Bei Lutherbach besteht Gefahr durch einen Hammer auf der Fahrbahn.

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0: Mit den Spice Girls sind wir unterwegs auf SRF 1 am ersten Tag im Juli.
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0: Die Übersicht von 11.31 Uhr. Weiterhin Vorsicht in der Region Solothurn auf der A1 Richtung Bern. Bei Lutherbach besteht Gefahr durch einen Hammer auf der Fahrbahn. Und Stau in der Region Zürich auf dem Westring Richtung Gubristunnel ab Urdorf Süd. Mittwochvormittag auf dem Eis jetzt mit «Voyage, Voyage», der grosse Hit von «Desireless». Am Mikrofon Dani Vorler, schön, seid ihr mit uns unterwegs.

Voyage, Voyage, Desireless. Da geht mit mir einiges. Es gibt doch ganz viele solche Songs, die einem Erinnerungen auslösen an vergangene Zeiten. Das war ein grosser Hit Mitte 80er Jahre. Und da kommt das ein oder andere zurück von denen in unserem Hirn. Es gibt doch auch Geschmäcker, die einem gerade zurück zum Beispiel in die Kindheit katapultieren. Himbeersirup ist so ein Klassiker, sozusagen eine flüssige Kindheitserinnerung. Jeder kennt nicht den Himbeersirup, aber fast niemand macht ihn selber. Dabei braucht es weniger Zeit, als man meint. Bei SRF 1 schauen wir heute den Klassiker mit frischen Augen an und entdecken, dass er auch bei Erwachsenen Begeisterung auslösen. Gerade in wenigen Minuten nach der Corinne Gurgelas und The Course.

0: Coors mit Summer Sunshine bringen uns zum Himbeersirup.
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0: Also ich behaupte, Himbeersirup ist der Superstar unter den Sirup. Kein anderer Geschmack weckt so viel Ferien- und Kindergeburtstagsgefühl. Wenn ich an Sirup denke, dann ist es einfach gerade primär Himbeersirup, der mir hier in den Sinn kommt. Frage an die Food-Expertin Esther Kern bei mir im Studio. Wie erklärst du dir die Tatsache, dass der Himbeersirup sozusagen der Inbegriff von Sirup ist?
2: Ja, gell, das ist ein bisschen so. Und das denken wir alle gleich, wenn wir uns erinnern an früher. Dann sehen wir bei den Kindergeburtstag Ballon und den Kuchen und den Himbeeresirup. Und nein, es ist eben nicht Eppbeere oder Brombeeresirup, es ist der Himbeeresirup. Und das hat verschiedene Gründe. Erstens hat man schon früher eben viel Himbeere eingekocht oder Saft damit gemacht, weil die Beere so schnell verderben. Also den Überschuss hat man wie müssen verarbeiten und das hat man mit Zucker gemacht und dann hat es Sirup gegeben. Und es ist aber auch so, dass es sehr einfach ist, das Himbeere-Aroma künstlich zu imitieren. Es ist vor allem ein Hauptmolekül, das es braucht. Der Bananengeschmack, der ist offenbar noch einfacher zu imitieren, aber zum Beispiel das Eppbeere-Aroma ist schon schwieriger zu machen. Also ich denke, auch das hat dazu geführt, dass das Himbeere-Aroma fast ein bisschen ein Monopol hat als Kindersirup.
0: Das Kindersirup, das es auch im Restaurant oben gegeben hat,
2: genau.
0: Wir konzentrieren uns ja aber heute auf selber gemachten Himbeeresirup. Wie machst du das?
2: Also eben, Dani, früher war Sirup eigentlich eine Konservierung der Beere. Und neben der Beere braucht es ganz einfach Wasser, Zucker und ein bisschen Zitronensaft. Und das alles zusammen tut man so 5 bis 10 Minuten köcheln und dann abseihen durch ein Sieb. Und schon hat man den Sirup parat und lagern tut man ihn im Kühlschrank. Wenn man nicht gerade den Sirup brauchen will, muss man ihn pasteurisieren. Wenn er dann aber offen ist, den Sirup, dann unbedingt auch wieder in den Kühlschrank stellen.
0: Ich habe manchmal das Gefühl, der Sirup mit so viel Zucker drin, das hat ewig, aber das ist nicht so.
2: Oder? Ja, nein, je mehr Zucker, desto länger hat er. Aber ja, heute macht man es ja auch nicht mehr ganz so süß wie früher.
0: Du hast vorher den Prozess geschildert. Du hast gesagt, du tust absieben, oder? Dann hast du aber den Grossteil von den Kernchen, von der Himbeere noch in diesem Sieb.
2: Ja, genau. Und das rührt man nicht weg, weil das ist wertvolles Essen. Und ich mache damit einen Essig. Also einfach das, was im Sieb ist, mit Essig vermischen, in eine Flasche füllen und dann schütteln. Dann vielleicht ein bisschen stehen lassen, am besten ein paar Tage und schon hast du es wunderbares, aromatisiertes Condimento, also ein Essig. Und ja, ich finde zum Beispiel Himbeere in einem Salat etwas wahnsinnig Gutes. Es hat natürlich dann auch ein bisschen Zucker dran in diesem Essig, aber ein bisschen Süße in der Salatsauce tut ja sowieso geschmacklich gut.
0: Jetzt haben wir noch gesagt, dass Himbeere-Sirup vor allem etwas ist, das in uns allen Kindheitserinnerungen weckt. Ich frage mich gerade, Esther, wie könnte man den Sirup ein bisschen Erwachsener, sage ich jetzt mal, machen.
2: Ja, also erstens, ich finde schon mal, wenn man ihn selber macht, schmeckt er ein bisschen anders und viel besser. Mhm. Und dann kann man einfach ganz viel Zitronen- oder Limettensaft dazugeben. Zum Beispiel auch noch Zwiebeln Pfefferminz. Das macht schon recht viel aus. Ja, und wenn es am Abend so richtig Apro zugeht, dann kann man natürlich auch den Sirup mit Alkohol mischen. Da gibt es viele Klassiker als Drinks. Der Clover Club, das ist beispielsweise so ein klassischer Drink. Das ist eine Art Gin Fizz mit Himbeeresirup. Und Gin Fizz heisst, das ist Gin mit Eiweiß und Zitronensaft. Beim Clover Club kommt einfach noch Himbeersirup rein. Und das sieht dann im Fall im Glas auch farblich ganz toll aus.
0: Esther Kern, wir wünschen dir, es wäre gerade Apero-Zeit. Danke vielmals für die lustigen Anregungen. Für mich gerne so eine, wie heisst der Clover Club?
2: Clover Club,
0: für
2: genau.
0: Gerne so ja. Clover Club. Das Rezept für den Himbeeresirup findet ihr auf der Website von srf1.ch. Und wir bleiben der Himbeere diese Woche immer wieder noch treu. Übermorgen gibt es dann noch ein herzhaftes Rezept für einen Salat mit Himbeere, wo du ja schon gesagt hast, dass das etwas besonders Attraktives ist.
2: Genau.

0: Richtige Sommermusik an dem ersten Tag vom Juli hier auf SRF 1. Tony Esposito mit Kalimba de Luna. Jetzt gerade euch ein Regionaljournal und vorher Nachrichten. Und noch eins vorher, das hier.
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0: Entwarnung in der Region Solothurn auf der A1 Richtung Bern. Bei Lutherbach besteht keine Gefahr mehr durch einen Hammer auf der Fahrbahn. Und Stau in der Region Zürich auf dem Westring Richtung Gubristunnel ab Urdorf Süd.
2: Die Nachrichten von SRF um 12 mit Ronja Bollinger. Eine katholische Glaubensgemeinschaft im Unterwallis bricht nun definitiv mit dem Papst. Die konservative Pius-Bruderschaft hat 4 neue Bischöfe geweiht, gegen den ausdrücklichen Willen von Papst Leo XIV. Der Vatikan hatte die Bruderschaft gewarnt, sie aus der katholischen Kirche zu verbannen, wenn sie die Weihung der Bischöfe durchzieht. Die mehrstündige Zeremonie fand vor tausenden Gläubigen in Eggon im Kanton Wallis statt. Nach Kirchenrecht gelten Bischofsweihen ohne Zustimmung des Papstes als schwerer Verstoß, der automatisch den Kirchenausschluss der Beteiligten nach sich zieht. Die Pius-Bruderschaft ist umstritten, sie anerkennt die Öffnung der Kirche seit den 1960er Jahren nicht an und hält beispielsweise an der Messe auf Latein fest. Die Deutsche Bahn stattet ihre Mitarbeitenden im Fernverkehr neu mit Bodycams aus. Rund 2000 Angestellte sollen diese erhalten, insbesondere Zugbegleiterinnen und Zugbegleiter, teilt die Deutsche Bahn mit. Die Kameras werden an der Dienstkleidung befestigt, das Benutzen sei aber freiwillig. Mit dieser Maßnahme sollen die Mitarbeitenden besser Übergriffe durch Fahrgäste dokumentieren können und auch ihre Sicherheit soll sich erhöhen. Die Kameras hätten eine präventive Wirkung und sollen auch dabei helfen, Beweise zu sichern. Diese Maßnahme hatte die Chefin der Deutschen Bahn im Februar angekündigt, nach einem tödlichen Angriff auf einen Zugbegleiter. Im Bürgerkrieg im Sudan würden schwerste Menschenrechtsverletzungen begangen. Zu diesem Schluss kommt die Menschenrechtsorganisation Amnesty International in einem neuen Bericht. Kämpfer der RSF-Miliz hätten im vergangenen Jahr bei der Eroberung der Stadt El Fasher in der Region Darfur Menschen massakriert, gefoltert und sexuelle Gewalt ausgeübt, schreibt Amnesty. Dies sei ein Verbrechen gegen die Menschlichkeit und erfüllten möglicherweise auch die Bedingungen eines Völkermordes. Die Organisation stützt sich in ihrem Bericht auf Aussagen von Überlebenden, Ärztepersonal und Helferinnen und Helfern. Amnesty International fordert deshalb, dass im Sudan eine internationale Schutztruppe installiert wird. Die Börsendaten von SIX, der Swiss Market Index, liegt im Moment bei 14.152 Punkten, minus 0,3%. Der Euro wird zu 92,27 gehandelt, der Dollar zu 81,03. Das Wetter, heute ist es wechselhaft mit Schauern und Gewittern bei 22 Grad. Morgen ist es zunehmend sonnig bei 27 bis 30 Grad. Das waren Nachrichten von Radio SRF, verantwortlich Lukas Siegfried.
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4: Und das ist das Regionaljournal Ostschweiz und Graubünden am Mittag. Mein Name ist Leonie Herdi. Das Thurgauer Parlament hat in einem langen Streit um eine Einbürgerung nachgegeben. Ein Mann, der aus Syrien kommt, kommt auch auf der kantonalen Ebene das Schweizer Bürgerrecht über. Das hat der Grosse Rat in einem zweiten Anlauf beschlossen. Der Entscheid war sehr knapp. Selina Etter.
5: Mit 60 Ja zu 58 Nein-Stimmen bei 3 Enthaltungen hat der Grosse Rat Thurgau der Einbürgerung zugestimmt. Damit ist ein 8-jähriger Fall abgeschlossen. Der Fall ist schon mal bis vor das Bundesgericht, dann nochmal bis zum Thurgauer Verwaltungsgericht gegangen. Von beiden hat der Mann Recht bekommen. Und heute eben ist die Einbürgerung zum zweiten Mal im Thurgauer Grossen Rat verhandelt worden. Knapp, aber endgültig ist der Grosse Rat dem Urteil vom Verwaltungsgericht gefolgt und hat der Einbürgerung zugestimmt. Der Peter Leu von der FDP.
6: Wer sich nicht dem Vorwurf aussetzen will, stur und verbissen Leerlauf oder Parteipropaganda zu machen und Kosten generieren möchte, der soll jetzt Ja stimmen und einbürgern.
5: Dem Aufruf ist seine Fraktion, die FDP, nachgekommen. Auch die SP, die Grünen und die GLP haben dafür gestimmt. Die Mitte war gespalten, die SVP und EDU aufrecht dagegen. Die Gegner haben moniert, ihnen fehlen Unterlagen. Der Hermann Ley von der SVP.
7: Da müssen noch die notwendigen Abklärungen vorgenommen werden. Ich bin seit fast 20 Jahren im Rat und habe schon einige Einbürgerungsgesuche gesehen. Aber das ist mir jetzt eben doch auch noch nie passiert, dass eben nicht alle notwendigen Unterlagen vorliegen.
5: Die Präsidentin der Justizkommission hat widersprochen. Es sei alles geklärt. Eine Mehrheit hat gefunden, man müsse jetzt dem Rechtsstaat folgen und das Urteil vom Verwaltungsgericht akzeptieren.
4: Die Stadt St. Gallen soll zu viel Gasgebühren verlangt haben. Das hat das Verwaltungsgericht in einem Urteil vor einem Monat gesagt. Wir haben darüber berichtet. Der Stadtrat von St. Gallen zieht das Urteil jetzt ans Bundesgericht weiter. Wird das dort bestätigt, wird die Stadt St. Gallen den Gaskunden 3 Millionen Franken zurückzahlen. Rito Hannemann.
8: Das Gericht hat zwar bestätigt, dass die Stadtwerke während der Energiekrise 2022 kein Gas zu falschen Zeitpunkt beschafft hätte. Das Gericht kritisiert aber Gebührenhöhe und dass vermutlich auf Quersubventionierung von Tarif- und Wettbewerbskunden nicht kann widerlegt werden. Der Stadtrat Peter Jans zeigt sich überrascht.
9: Es ist offensichtlich so, dass man das Gericht nicht hätte können, ausreichend darlegen, wie das die Tarife berechnet worden sind. Und darum wollen wir das jetzt mit externer Unterstützung anschauen lassen, dass man das wirklich so aufbereitet, dass es sonnenklar ist.
8: Ebenfalls hat das Verwaltungsgericht beanstandet, dass der Überschuss Jahr für Jahr in allgemeinen Steuertopf geflossen ist. Aus den Gebühren darf es nämlich keinen grossen Überschuss geben. Es müsste kostendeckend sein. Darum hat der Beschwerdeführer das auch vor Gericht kritisiert mit der Begründung, dann zahle man ja eigentlich zu viel fürs Gas, wenn es Überschuss gäbe. Nochmal der Peter Jans.
9: Das ist allgemeine Praxis und auch eine langjährige Praxis. Und gerade darum hat der Stadtrat auch gesagt, da müssen wir eine Überprüfung haben vom Bundesgericht, weil das machen andere Energieversorger genauso wie die Stadtwerke.
8: Eigentlich würde nur der Beschwerdeführer das zu viel gezahlte Gebührengeld zurückbekommen. Der Stadtrat stellt aber jetzt schon für alle Betroffenen eine Rückvergütung von den letzten 5 Jahren in der Höhe von 3 Millionen Franken in Aussicht, wenn das Bundesgericht das Urteil bestätigt.
9: Man kann natürlich jetzt hier nicht auf 10, 20 Jahre zurück anschauen, das muss man nicht, das macht auch keinen Sinn, weil es ist ja nicht so, dass man da bewusst etwas falsch gemacht hat.
8: Der Stadtrat setzt jetzt externe Rechnungsprüfer ein, um zu schauen, ob und wo Fehler passiert sind. In dem Fall geht es um grundsätzliche Rechtsfragen, die andere Gemeinden auch betreffen könnten.
4: Vor 3 Monaten ist in Chur der Konsumraum für Drogensüchtige aufgegangen. Die Süchtigen können dort am Tag durch Drogen nehmen, sie kommen zu essen über, können duschen und sie werden medizinisch betreut. Das Ziel ist einerseits, um den Leuten in der Not zu helfen, aber auch, dass die Drogenszenen im Stadtpark nicht mehr weiter wächst und dass sich die Leute in der Stadt wieder sicherer fühlen. Heute haben die Behörden eine erste Bilanz gezogen. Marco Nüssli.
10: Der Konsumraum ist bei den Drogensüchtigen angekommen. 90 Menschen haben sich bis jetzt registriert. Das sind fast alle, die sich der Szene zuordnen lassen. Im Stadtpark wird weniger konsumiert. Der Kur-Stadtrat Patrick De Giacomi ist zufrieden.
11: Wir haben einen sehr wichtigen ersten Schritt gemacht. Wir haben im Moment 100 bis 160 Konsumationen, die nicht mehr unmittelbar neben einer Primarschule, neben einer Berufsschule und neben einer Lehrlingsunterkunft stattfinden.
10: Ende März ist der Konsumraum aufgegangen. Seit Mai kontrolliert die Polizei mehr im Stadtpark. Während der Öffnungszeiten des Konsumraums darf dort nicht mehr konsumiert werden. Am Bild hat sich allerdings nichts geändert. Der Park ist immer noch ganz in der Hand der Drogensüchtigen. Wer keine Drogen nimmt, geht kaum in den Stadtpark. Auch bei der Beschaffungskriminalität hat sich nicht viel bewegt, sagt der Kur-Polizeikommandant Andrea De Florin.
12: Da stellen wir keine Veränderung fest. Die Leute müssen nach wie vor ihre Betäubungsmittel selber beschaffen, selber zahlen. Und darum wirkt sich das auf Beschaffungskriminalität sehr wenig aus.
10: Das bedeutet, dass immer noch sehr viele Leute am Bahnhof und in der Kurer Altstadt um Geld abbettelt werden. Manchmal auch von sehr aggressiven Drogensüchtigen. Patrick De Giacomo ist trotzdem optimistisch. Er sagt, dass es im und um den Park ruhiger geworden sei. dank dem Konsumraum.
11: Das ist genau das, was uns wichtig ist, dass wir nicht mehr die Aggressivität neben einer Berufsschule, neben einer Lehrlingsunterkunft und einer Primarschule in der Innenstadt haben.
10: Drei Monate nach der Eröffnung des Konsumraums zeigen sich erste Tendenzen. Der Raum wird benutzt, die Süchtigen kommen, sie essen auch dort und duschen sich. Aber am Abend geht der Raum zu und viele gehen wieder zurück im Park. Am Stadtbild und an der Beschaffungskriminalität und also auch am Sicherheitsempfinden der Leute hat sich bis jetzt wenig geändert. Die Szene kriegt man nicht weg von Chur. Aber die Behörden sind nur schon froh, wenn sie dank dem Konsumraum nicht weiter wächst.
4: Und das war es vom Regionaljournal Ostschweiz und Graubünden. Sie hören uns dann am Abend wieder ab 5:30 Uhr hier auf SRF 1.

0: So Bonnie M und Daddy Cool würde man am liebsten einen Regentanz machen. Regen ist es so dringend nötig in der Natur und für uns alle. Und es regnet auch in der Schweiz. Wo und wie lang, das frage ich jetzt gerade noch.
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0: Ja, es ist sagen, dass es regnet. Wo, wie und wie lang? Das frage ich jetzt den Roman Brugli bei SRF Meteo.
2: Gut, ich fange mal mit dem Wo an. An den meisten Orten in der Deutschschweiz so haben wir jetzt tatsächlich Regen registriert schon. Kein Regen hat es jetzt vor allem so in der Region Genf gegeben bis jetzt. Und im Tessin, vor allem im Tessin, wird sich das aber noch ändern. Die Mengen sind aber sehr, sehr unterschiedlich gewesen. In der Zentralschweiz und in der Region Zürich, da hat es jetzt seit gestern Abend zum Teil so viel geregnet, dass es sogar Überschwemmungen gegeben hat und Bäche sprunghaft angestiegen sind. Und zum Beispiel in der Region Basel, dort ist es eher nur wenig gewesen oder eher nur so ein Tropfen auf den heissen Stein. Am Nachmittag geht es jetzt zum Teil noch mit Regen weiter. Im Moment regnet es noch so in der Region Zürich, Ostschweiz und in den Alpen an vielen Orten. Der Regen verlagert sich jetzt immer mehr in die Alpen und auf der Alpen-Südseite am Nachmittag. Und vor allem im Graubünden und im Tessin, dort regnet es noch länger bis in den Nachmittag rein. Dann schauen wir noch ein bisschen auf die Wolken, sind im Moment dicht, zum Graubünden, Alpen-Nordhang, also zum Beispiel im Berner Oberland oder im Glarnerland, dort bleibt es am Nachmittag eher Wolken verhangen. Sonst gibt es ein bisschen eine Änderung im Wettercharakter jetzt im Verlauf vom Nachmittag. Es gibt so einen Mix aus Sonne und Wolken und nach dem verbreiteten Regen, den wir jetzt eher am Morgen gehabt haben, gibt es am Nachmittag wirklich nur noch vereinzelt Platzregen oder Gewitter. Temperaturen. Die sind im Moment etwa 10 Grad tiefer als gestern um die gleiche Zeit. Also wir haben am meisten Ort jetzt noch knapp unter 20 Grad. Am Nachmittag gibt es im Norden so 22 bis 26 Grad, je nachdem wie lang die Sonne da noch scheint. Am wärmsten ist heute am Nachmittag im Tessin. Vielleicht haben wir dort an den meisten Orten knapp keinen Hitzetag mit so 29 Grad. Der Tag heute ist aber im Tessin eine Ausnahme. Ab morgen geht es dort weiter mit Hitzetag, ohne dass es Ende in Sicht wäre.
0: Hitzetag im Tessin, wie sieht es denn ab morgen im Norden aus?
2: Es gibt so 26 bis 30 Grad morgen. Also die Höchstwerte sind hier auch noch ein Stückchen tiefer als jetzt anfangs dieser Woche. Und vor allem ist es nicht mehr so eine feuchte Luft ab morgen und es ist auch nicht mehr schwül. Darum wird es vor allem am Morgen deutlich kühler. Die Tiefstwerte in der kommenden Nacht sind so zwischen 12 und 16 Grad im Mittelland. Wegen dem denke ich, dass man da schon ab morgen dann auch die Hitze aus diesen Innenräumen wieder wird rauskriegen. Und auch im Tessin, da kommt kräftige Nordföhn auf heute am Nachmittag. Und auch der vertreibt dort die Feuchtigkeit ein bisschen und wegen dem kühlt es immerhin im Tessin, auch wenn es am Tag noch warm ist, in der Nacht besser ab. Dann schauen wir aufs Wetter morgen. Es ist morgen ein sonniger Tag wieder mit nur wenigen Wolken. Vor allem ein paar Quellwolken über den Bergen sind das. Und es ist auch ein trockener Tag. Am Freitag ist dann mehrheitlich sonnig und trocken, aber nicht nur. Es kann hier auch Regengüsse geben, vor allem auf der Alpen-Nordseite. Es wird da aber wirklich nicht mehr viel Regen sein am Freitag und es trifft auch nicht so viel Ort. Viel Sonne schon am Freitag gibt es im Wallis und im Tessin.
0: Und müssen wir dann am nächsten kommenden Wochenende wieder mit so Hitzetagen rechnen wie letztes Wochenende?
2: Nein, es gibt Sommerwetter, aber ich würde mal sagen, Sommerwetter von der eher angenehmeren Sorte. Es ist am Wochenende grundsätzlich sonnig, aber die Temperaturen wirklich kein Vergleich mehr zum letzten Wochenende. Es ist wirklich am Morgen sehr kühl. In Bern habe ich da mal geschaut, da erwarten wir am Samstagmorgen etwa 11 Grad. Das ist noch bedeutend weniger als letztes Wochenende. Und am Nachmittag gibt es dort so etwa 27 Grad. Also durchaus angenehm, aber natürlich immer noch sommerlich. Mhm. Ein bisschen wärmer wird es dann am Sonntag. Da gibt es so 28 bis 31 Grad in der Deutschschweiz. Es bleibt aber sonnig und es bleibt auch bei diesen kühlen Nächten.
0: Also das Einzige, was eigentlich fehlt, ist flächendeckender Regen.
2: Ja, wenn man da heute nichts abkriegt oder zu wenig abkriegt, dann sieht das nicht mehr noch viel aus, da wo noch hinter rein könnte kommen.
0: Alle Informationen zum aktuellen Wetter vom Roman Brogli. Vielen herzlichen Dank und einen schönen Nachmittag dir.
2: Danke gleichfalls.
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Wir haben Wochenteilung, Mittwoch, 1. Juli, 3 Minuten vor der halben Eis. Halb Eis Informationsmagazin Rendezvous. Und bis dahin noch der Phil Collins. Can't Stop Loving.

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1: Vorsicht in der Zentralschweiz auf der A4 Richtung Luzern zwischen Cham und Rütihof besteht Gefahr durch Fahrzeugteile auf der linken Spur. In der Region Schaffhausen auf der A4 Richtung Schaffhausen ist die Ausfahrt Schaffhausen Süd wegen eines defekten Lastwagens gesperrt. Und Stau in der Region Zürich vor dem Kubrist-Tunnel Richtung St. Gallen ab dem Limmataler Kreuz und ab Urdorf Süd. Allen unterwegs, gute Sicherheit. Fahrt.
2: 12.30 Uhr, Rendezvous. Das sind die Mittagsinformationen von Radio SRF. Hoffnung aufs Paradies. Warum ein junger Muslim in Zürich einen orthodoxen Juden niederstach. Hoffnung auf den wahren Glauben. Warum die Pius-Brüder trotz Warnung des Papstes 4 Bischöfe weihen. Hoffnung auf leichteres Durchregieren. Wie China mit dem Minderheitengesetz alle primär zu Chinesinnen und Chinesen machen will. Sorge um die jungen Männer. Die toxische Männlichkeit käme nicht aus dem Nichts, sagt der Sozialpädagoge Michael Koga.
3: Die Erwachsenenwelt verlangt jetzt von Jungs, hey, wird achtsamer, empathischer, fürsorglicher. Und gleichzeitig aber in der Peergruppe, wo sie sich in der Schule bewegen, müssen sie ja immer noch die harten Jungs durchgehen. Und das führt zu einem Spannungsfeld.
2: Der Co-Leiter der Fachstelle Oh Boy in Zürich ist zu Gast im Tagesgespräch. Rendezvous. Für diese Sendung verantwortlich ist Daniel Hofer. Im Studio für Sie, Ivana Pribakovic. Es geschah an einem Abend im März vor 2 Jahren. Ein 15-jähriger muslimischer Jugendlicher sticht in Zürich einen orthodoxen Juden mit einem Messer nieder. Der 15-jährige Schweizer mit tunesischem Hintergrund wird von Passanten überwältigt und anschließend von der Polizei festgenommen. Das Opfer überlebt nur durch Glück. Der Zürcher Sicherheitsdirektor Mario Fehr spricht von einem Terroranschlag. Heute musste sich der junge Angeklagte vor Bezirksgericht verantworten. Katrin Oyer, was hat der Beschuldigte gesagt?
4: Nicht viel. Er hat auf alle Fragen des Richters mit «keine Aussage» geantwortet. Der große Mann saß im grauen Kapuzenpullover vor den Richtern und wirkte relativ teilnahmslos. Der Gerichtsvorsitzende ging Schritt für Schritt alles durch, wie es dazu kam, dass er sich radikalisierte, warum er zuerst mit dem Messer in eine Synagoge wollte und was er heute empfinde, wenn er an das Opfer denke. Der Richter hat den Jugendlichen auch mit Aussagen konfrontiert, die er bei früheren Befragungen gemacht hat, etwa, dass der Jugendliche eigentlich damit gerechnet hatte, nach der Tat von der Polizei erschossen zu werden, denn er wollte als Märtyrer ins Paradies kommen. Zudem hat der Richter aus dem Transkript der Audioaufzeichnung zitiert, denn das Handy des Täters steckte in dessen Jackentasche und zeichnete alles auf. Deshalb weiß man, dass er nach der Tat die Angehörigen des Opfers bedrohte und IS-Parolen rief.
2: Regierungsrat Mario Fehr sprach damals von einem Terroranschlag. Ist in dem Fall diese Aussage rückblickend richtig?
4: Ja, das hat sich bestätigt. Der Jugendliche verstand sich als Mitglied der Terrororganisation Islamischer Staat. Im halben Jahr vor der Tat hat er sich im Internet radikalisiert. Die IS-Propagandavideos von Gräueltaten an Menschen hat er geschaut und geteilt. Schließlich hatte er auch übers Internet Kontakt zu Gleichgesinnten, hat sich erkundigt, etwa wo und wann sich jüdische Menschen treffen. Ursprünglich wollte der Täter eine Zürcher Synagoge betreten, um dort möglichst viele jüdische Menschen töten. Doch die Tür war zu und das Opfer war dann der erste Mensch, der den Täter auf der Straße als jüdisch erkannt hat.
2: Der heute 17-jährige Täter ist ja immer noch minderjährig. Wie wirkt sich denn das auf den heutigen Prozess aus?
4: Ziemlich stark, denn für gewöhnlich finden Jugendstrafprozesse unter Ausschluss der Öffentlichkeit statt. Hier hat das Gericht die Medien aber zugelassen, weil das öffentliche Interesse groß und berechtigt sei. Allerdings wurden die Medien nur knapp eine halbe Stunde aus einem Nebenraum zugeschaltet für die Befragung des Jugendlichen zur Sache. Alles Weitere, etwa die Plädoyers, finden hinter verschlossenen Türen statt.
2: Welche Strafmaß verlangen Anklage und Verteidigung?
4: Laut Anklageschrift fordert die Jugendanwaltschaft unter anderem wegen mehrfach versuchten Mordes 1 Jahr Gefängnis. Das ist die höchste Strafe für jemanden, der zur Tatzeit 15 Jahre alt war. Weiter soll er in einer geschlossenen Institution therapiert werden. Dort ist der Jugendliche bereits seit der Tat untergebracht. Was der Verteidiger Verteidiger fordert, bleibt offen, da ich vor der Verhandlung nicht dazu äußern wollte. Die Forderung erfahren die Medien erst nach Prozessende, vermutlich ist das heute Abend. Das Urteil wird voraussichtlich nächste Woche am Dienstag, 7. Juli, eröffnet.
2: Und sie bleibt natürlich für uns dran. Vielen Dank für die Informationen, Katrin Oyer aus Zürich. Und damit zu den weiteren Meldungen des Mittags mit Ronja Bollinger.
0: Die Unwetter von gestern Abend und der Nacht haben in verschiedenen Teilen der Schweiz weiterhin Auswirkungen. Am Flughafen Zürich mussten auch heute Morgen zahlreiche Flüge gestrichen werden. Rund 70 Flüge sind ausgefallen, unter anderem weil Flugzeuge und Crews fehlen, die am Abend nicht in Zürich landen konnten. In der Zentralschweiz ist ein Teil der A2 überflutet worden und musste zwischenzeitlich gesperrt werden. Auf der Glarner Seite des Klausenpasses und auf der Urner Seite des Sustenpasses hat es je einen Murgang gegeben. Das Thurgauer Kantonsparlament ist einverstanden, dass ein Mann aus Syrien das Schweizer Bürgerrecht erhält. Die Mitglieder des Grossen Rates haben der Einbürgerung knapp mit 60-58 Stimmen zugestimmt. Damit ist ein mehrere Jahre alter Fall abgeschlossen. Sowohl das Bundesgericht wie auch das Thurgauer Verwaltungsgericht hatten dem Mann Recht gegeben. Das Thurgauer Parlament wollte der Forderung ursprünglich nicht nachkommen. Jetzt, im zweiten Versuch, kann der Syrer also doch eingebürgert werden. Im Kanton Thurgau entscheidet in der Regel das Parlament über Einbürgerungsgesuche. In Bern hat ein großes Ausbauprojekt der SBB begonnen. Zwischen Bern-Bankdorf und Ostermundigen wird ein 440 Meter langer Tunnel gebaut. Dazu wird die Gleisanlage erweitert. Laut der SBB sind damit künftig mehr Verbindungen möglich. Der Bahnverkehr werde stabilisiert. Das Großprojekt kostet rund 800 Millionen Franken. Die Bauarbeiten dauern bis voraussichtlich 2038. Im Bürgerkrieg im Sudan würden schwerste Menschenrechtsverletzungen begangen. Zu diesem Schluss kommt die Menschenrechtsorganisation Amnesty International in einem neuen Bericht. Kämpfer der RSF-Miliz hätten im vergangenen Jahr bei der Eroberung der Stadt El Fasher in der Region Darfur Menschen massakriert, gefoltert und sexuelle Gewalt ausgeübt, schreibt Amnesty. Dies seien Verbrechen gegen die Menschlichkeit und erfüllten möglicherweise auch die Bedingungen eines Völkermordes. Die Organisation stützt sich in ihrem Bericht auf Aussagen von Überlebenden, Ärztepersonal und Helferinnen und Helfern. Amnesty International fordert deshalb, dass im Sudan eine internationale Schutztruppe installiert wird. Die Deutsche Bahn stattet ihre Mitarbeitenden im Fernverkehr neu mit Bodycams aus. Rund 2000 Angestellte sollen diese erhalten, vor allem Zugbegleiterinnen und Zugbegleiter, teilt die Deutsche Bahn mit. Die Kameras werden an der Dienstleistung befestigt, das Benutzen sei aber freiwillig. Mit dieser Maßnahme sollen die Mitarbeitenden besser Übergriffe durch Fahrgäste dokumentieren können und auch ihre Sicherheit soll sich erhöhen. Die Kameras hätten eine präventive Wirkung und sollen auch dabei helfen, Beweise zu sichern. Diese Maßnahme hatte die Chefin der Deutschen Bahn im Februar angekündigt, nach einem tödlichen Angriff auf einen Zugbegleiter. Die Preise im Euroraum steigen nicht mehr so stark. Die Inflationsrate hat sich im Juni abgeschwächt. Im Vergleich zum Juni vor einem Jahr sind die Preise für Güter des täglichen Bedarfs um 2,8% gestiegen, wie das Europäische Statistikamt in einer ersten Schätzung mitteilt. Im Mai lag die Inflation noch bei 3,2%. Die Auswirkungen des Irankriegs hatten die Inflation in den vergangenen Monaten nach oben getrieben. Der Schweizer Detailhandel hat diesen Mai mehr Umsatz gemacht als im Vorjahresmonat. Der Umsatz legte beim gesamten Detailhandel um fast 2,2% zu, das teilt das Bundesamt für Statistik BFS mit. Für den Anstieg sorgte insbesondere Tankstellen, ihr Umsatz legte sogar um 5,4% zu, auch wegen der höheren Treibstoffpreise. Aber auch ohne die Tankstellen legte der Detailhandel beim Umsatz zu. Das Wetter, heute ziehen ab und zu Schauer und Gewitter vorbei, dazwischen zeigt sich die Sonne. Morgen wird es zunehmend sonnig, die Temperatur erreicht heute 22, morgen 27 Grad, im Süden gibt es bis 31 Grad.
2: Die römisch-katholische Kirche, den einen ist sie zu rückwärts gewandt, sie fordern Frauen auf der Kanzel und ein Ende des Zölibats. Den anderen ist die römisch-katholische Kirche zu modern. Zu diesen gehört die konservative Pius-Bruderschaft, die ihr Zentrum in der Schweiz hat. Die Pius-Bruderschaft anerkennt die Öffnung der Kirche seit den 1960er Jahren nicht an, ist gegen Ökumene und hält fest an der Messe auf Latein. Heute läuft der Streit innerhalb der Kirche auf einen Höhepunkt zu. In Ekon, in Wallis, weihen die Pius-Brüder vor Tausenden von Gläubigen vier Bischöfe. Und das gegen den expliziten Willen des Papstes, der sie auch gewarnt hat, sie sogar zu exkommunizieren, also aus der Kirche zu werfen, wenn sie es wirklich tun. Norbert Bischofberger, was hat sich in Ekon ereignet? Sind die Priester geweiht?
5: Ja, zwei Bischöfe der Priesterbotschaft St. Pius haben vier Priester zu Bischöfen geweiht, einen Schweizer, einen US-Amerikaner und zwei Franzosen.
2: Papst Leo hat den Pius-Brüdern einen Brief geschrieben, in dem er warnt, kehrt um, was sie planten, sei eine Sünde von äußerster Schwere. Rechnen Sie jetzt wirklich mit einer Exkommunikation?
5: Ja, rein kirchenrechtlich in der römisch-katholischen Kirche ist es klar geregelt. Also die beiden bisherigen Bischöfe der Priesterbruderschaft und die vier neuen sind laut Kirchenrecht als Beteiligte direkt exkommuniziert. Es ist nicht möglich und verboten, in der römisch-katholischen Kirche ohne Erlaubnis des Vatikans jemanden zu einem Bischof zu weihen.
2: Der jetzige Papst sieht sich gleichzeitig auch als Brückenbauer. Sehen Sie eine Möglichkeit, wie Papst Leo die Wogen glätten könnte, ohne das Gesicht zu verlieren?
5: Ja, schwierig, weil Papst Leo XIV. Bezeichnet das Zweite Vatikanische Konzil als Leitstern für die römisch-katholische Kirche. Das bedeutet, die Reformen aus den 1960er Jahren, zum Beispiel das Gespräch mit anderen Kirchen oder mit anderen Weltreligionen, die Glaubensfreiheit oder dass die Messe in der jeweiligen Landessprache gehalten wird, hinter diese Reformen will der Papst nicht zurück. Aber genau diese Reformen lehnen die Pius-Brüder eben ab.
2: Jetzt ist es ja so, dass die Pius-Brüder nicht nur Anhänger in der Schweiz und in Frankreich haben, sondern zum Beispiel auch in den USA. Dort wird die konservative Strömung in der Kirche auch durch den jetzigen Präsidenten gestärkt. Wird dieser Streit, obwohl er eine eigentlich kleine Gemeinschaft betrifft, wird dieser Streit größere Folgen haben?
5: Ja, es gibt ein Unbehagen bei einigen Menschen in der Kirche. Das spiegelt sich auch in der Gesellschaft. Ein Unbehagen gegenüber der Säkularisierung, sage ich. Wenn wir zwischen der Welt und dem Glauben einen Graben auftun, dann ist sozusagen aus der Sicht der Pius-Brüder der Glaube gefährdet. Es sei nicht mehr klar, was eigentlich gilt, was die Menschen glauben sollen. Da will die traditionalistische Pius-Bruderschaft zum ursprünglichen Glauben zurück. Sie hält am ursprünglichen Glauben fest. Andererseits, sie haben ungefähr eine 500.000 Anhänger, vielleicht 600.000, um die 720 Priester, 250 Ordensfrauen. Ja, im Vergleich jetzt mit 1,4 Milliarden Katholikinnen und Katholiken ist es doch eine kleine, eine überschaubare Gemeinschaft.
2: Wie wird es denn im Ganzen gesehen, die römisch-katholische Kirche schaffen, diese scheinbar immer größere Polarität zwischen Traditionalisten und Erneuerern zusammenzuhalten?
5: Ja, die Spannung ist groß. Also einer der Geweihten, wie erwähnt, ist ein Schweizer, Pascal Schreiber. Er hat gesagt, die römisch-katholische Kirche ist beim Zweiten Vatikanischen Konzil bei den erwähnten Reformen in den 1960er Jahren falsch abgebogen. Also es wird wirklich schwierig, das alles unter einem Hut zu behalten für Papst Leo XIV. Ich rechne damit, dass diese Gemeinschaften eher am Rand oder halt außerhalb der römisch-katholischen Kirche weiter bestehen werden.
2: Danke für diese Einordnung, Religionsredaktor Norbert Bischofberger. Und so geht es weiter im Rendezvous. Algerien wählt ein neues Parlament. Trotzdem ist nicht die wichtigste Frage, welche Parlamentarierinnen und Parlamentarier es schaffen werden. China first. Für alle im Land gilt, auch für die Minderheiten, jeder und jede ist ab jetzt zuerst einmal Chinese. Und Donald Trump stoppen, wie ein Studienfreund von Ex-Präsident Barack Obama den jetzigen Präsidenten bekämpft vor Gericht. Algerien, der flächenmäßig größte Staat Afrikas, hat vieles zu bieten. Eine Hauptstadt mit dem Flair von Paris auf nordafrikanische Art, die weite Wüste, antike Ruinenstädte und im Moment an der Fußball-WM eine Mannschaft, die auch etwas zu zeigen hat. Doch morgen geht es in Algerien um ganz anderes. Die mehr als 24 Millionen Wahlberechtigten wählen ein neues Parlament. Für die 407 Sitze der Nationalen Volksversammlung bewerben sich über 10.000 Kandidatinnen und Kandidaten. Wird es Überraschungen geben? Veronika Mayer.
6: Es sind emotionale Tage, die die Algerierinnen und Algerier derzeit durchleben. Da waren die überaus heißen Tage im Juni, bald sind Sommerferien, vor der Tür stehen auch die Feiern zum Unabhängigkeitstag. Und an der Fußball-WM haben sich die algerischen Fußballer, die Wüstenfüchse, wie sie auch genannt werden, bisher bis in die 16. Finals gespielt. Dass daneben auch noch ein Wahlkampf lief, schien dabei fast unterzugehen. Über 10.000 Kandidatinnen und Kandidaten auf Hunderten von Listen bewerben sich für die 407 Sitze der Nationalen Volksversammlung. Die Parteien und Kandidatinnen waren relativ aktiv in diesem Wahlkampf, erzählt Redouan Bouhidel, Politikprofessor in Alger.
7: On constate une présence relativement active des partis et des candidats sur
6: Das Interesse daran war jedoch überschaubar. Auch wenn die Politikerinnen und Politiker bürgernäher demonstrierten, die Kaufkraft, die steigenden Preise für Lebensmittel, die Jugendarbeitslosigkeit, soziale Gerechtigkeit, das waren etwa Themen des Wahlkampfs. Die Menschen, so sagt Redouan Bouhidel, erwarten konkrete Lösungen für ihre Sorgen.
7: Les citoyens attendent des institutions et lui qu'elle apporte des solutions concrètes à ces préoccupations.
6: Doch das Vertrauen, dass dies tatsächlich passiert, ist gering. Das algerische Parlament hat bei vielen den Ruf, ein Abnicker-Gremium zu sein, ja geradezu ein Anhängsel der Regierung, ohne viel politischen Gestaltungsspielraum. Für einige Polemik im Vorfeld des Wahlkampfs sorgte darüber hinaus der Ausschluss hunderter Kandidierender von der Wahl, mittels einer umstrittenen neuen Bestimmung des Wahlgesetzes, die die Zulassung zur Kandidatur regelt. Demnach wird von der Wahl ausgeschlossen, wer, Zitat, «dafür bekannt ist», Verbindungen zu zwielichtigen Finanz- und Geschäftskreisen zu unterhalten oder wer die freie Wahl der Wählerinnen und Wähler beeinflussen könnte. Was einerseits dem Kampf gegen Korruption dienen soll, gab und gibt der Wahlbehörde andererseits einen überaus großen Ermessensspielraum, weil ein Ausschluss nicht zwingend auf einer juristischen Verurteilung beruhen muss, sondern offenbar bereits eine Einschätzung oder ein Verdacht reicht, um eine Kandidatur abzulehnen. Beispiellos sei der Ausschluss so vieler Kandidierender, wurde denn auch kritisiert. Von einer politisch-administrativen Abschottung war die Rede oder auch von einer politischen Säuberungsaktion. Ausgeschlossen wurden auch Kandidaten aus der Hirak-Bewegung, der Protestbewegung, die 2019 den damaligen Präsidenten Abdelaziz Bouteflika aus dem Amt gefegt und einen tiefgreifenden politischen Wandel im Land gefordert hatte. Vor 7 Jahren war das. Seither ist der politische Spielraum nicht wirklich größer geworden.
8: C'est vrai que l'Algérie soutient les produits de première nécessité, verse des salaires même pour ceux qui ne travaillent pas.
6: Es stimme zwar, sagt der algerisch-schweizerische Politikwissenschaftler Hasni Abidi, dass Algerien Grundnahrungsmittel subventioniere und Gehälter zahle, auch an Arbeitslose, um den sozialen Frieden zu wahren. Doch werde der Regierung vorgeworfen, das öffentliche und das politische Leben zu kontrollieren, genauso wie die Medien, die nicht über alle Parteien gleichermaßen berichten dürfen.
8: Donc ce sont des élections, c'est vrai, mais l'Algérie connaît le formalisme électoral.
6: Es gäbe also zwar Wahlen, aber die administrativen und politischen Bedingungen seien für die Opposition nicht gegeben, um zumindest eine transparente Wahl zu gewährleisten. Entsprechend wichtig wird morgen denn auch weniger die Frage, wer gewinnt, sondern wie viele werden überhaupt zur Urne gehen. Bei der letzten Parlamentswahl 2021 waren es nicht einmal 25% der Wahlberechtigten. Ein historischer Tiefstand. Wären es dieses Mal noch weniger, wäre das nicht nur Ausdruck tiefer Frustration in der Bevölkerung, sondern auch, so sagt es Hasni Abidi, ein Schlag ins Gesicht der herrschenden Eliten.
2: Ein riesiges Land wie China zu führen ist keine einfache Aufgabe, besonders wenn im Land 56 Ethnien leben. Darum soll sich jeder und jede zuerst als Chinesin oder Chinese fühlen, erst in zweiter Linie als Uigurin, Mongole oder Tibeterin. Heute führt China darum ein neues Minderheitengesetz ein. Es soll die ethnische Einheit des Landes fördern und Fortschritt bringen. Kritiker warnen, dass ethnische Minderheiten in China weiter unter Druck geraten dürften. Die mongolische Minderheit hat bereits am eigenen Leib erfahren, was das heißt. Samuel Emch aus Shanghai.
9: Die autonome Region Innere Mongolei ist einer der größten Landesteile Chinas. Das Gebiet ist fast 30 Mal so groß wie die Schweiz und erstreckt sich entlang der Mongolei bis nach Russland. Hohhot ist das Verwaltungszentrum, eine Millionenstadt im Übergang von der Steppe zur Wüste. Mittelschüler rennen zum Kiosk neben ihrer Schule. Dritte angegliederte Schule der Pädagogischen Universität heißt sie neu. Bis vor kurzem war es die mongolische Schule Hohhot. Doch wie bei Dutzenden Schulen in der Region entfernte die Regierung den Verweis auf das Mongolische aus dem Namen. Es ist Ausdruck einer Verdrängung. Sie würden nur noch auf Mandarin unterrichtet, sagen die Schüler. Mongolisch ist lediglich im Sprachunterricht erlaubt. Kernfächer wie Geschichte und Mathematik dürfen nicht mehr in der Muttersprache unterrichtet werden. Als die Änderungen im Herbst 2020 in Kraft traten, protestierten tausende Schülerinnen, Schüler und Eltern in der Inneren Mongolei und boykottierten den chinesischen Unterricht. Journalist Soyon Boborchin erinnert sich. In China wird viel protestiert. Meist geht es dabei um Geld, um unbezahlte Löhne. In jenem September aber ging das mongolische Volk für eine Idee, für ihre Sprache auf

0: politischen Umerziehungskurs. Dort mussten die Mongolen Xi Jinpings goldene Sätze, also Sinnsprüche und Slogans, laut vorlesen und sie mussten aufzählen, wie viele chinesische Freunde sie haben. Das alles zeigt, wie Peking ein einheitliches Verständnis der Identität aller Menschen in China forciert. Das neue Gesetz zu den ethnischen Minderheiten ist ein weiterer Schritt dorthin. Ein hoher Behördenvertreter sagt bei der Präsentation des Gesetzes: Es leitet alle ethnischen Gruppen des Landes an, das Konzept einer Schicksalsgemeinschaft fest zu verankern und ihre tiefe Identifikation mit dem großen Vaterland, der chinesischen Nation, der chinesischen Kultur, der Kommunistischen Partei Chinas und dem Sozialismus chinesischer Prägung zu stärken. Die 55 ethnischen Minderheiten in China sollen sich nicht in erster Linie als Mongolen, Tibeter oder Uiguren verstehen, sie sollen sich zuerst als Chinesinnen und Chinesen identifizieren. Für den mongolischen Journalisten Soyunbo ist klar, dass seine Kultur darunter leidet. Er verließ nach seinen Erfahrungen China und lebt heute in den USA. Derweil wird seine Heimat weiter nach den Vorstellungen Pekings geformt. In den Buchläden in Hohhot findet man beispielsweise kaum Bücher auf Mongolisch. Solche Publikationen sind selten geworden, man findet sie nur noch in wenigen Läden. Zudem sperrten die Zensurbehörden zahlreiche mongolischsprachige Online-Plattformen und Diskussionsforen. Auch im Straßenbild werden die geschwungenen mongolischen Schriftzeichen seltener, die eckigen chinesischen Schriftzeichen dominieren. Am Kindergarten um die Ecke vom Buchladen deutet bloß noch ein schmutziger Schatten auf einen mongolischen Schriftzug hin. Die Erziehung zu stolzen Chinesinnen und Chinesen fängt bei den Jüngsten an.
1: Samuel Ems Bericht aus Shanghai im Rendezvous. Donald Trump versucht seinen Einfluss als Präsident mehr und mehr auszuweiten. Das Parlament ließ ihn bis jetzt mehrheitlich gewähren, doch vor Gericht stößt er an Grenzen. Selbst der konservative Oberste Gerichtshof stoppte den jüngsten Versuch des US-Präsidenten. Donald Trump wollte das Prinzip stürzen, wonach jedes Kind, das auf US-amerikanischem Boden geboren wird, auch das amerikanische Bürgerrecht bekommt. Einer, der sich Donald Trump bei solchen Vorhaben in den Weg stellt, ist der Jurist Norm Eisen. Der frühere Studienfreund von Barack Obama nennt den US-Präsidenten einen Autokraten. US-Korrespondent Andrea Christen.
2: Als Donald Trump im März 2025 im Justizministerium eine Rede hielt, schien ihn ein Widersacher besonders umzutreiben. Es gibt diesen Typen namens Norm Eisen. Ich weiß nicht einmal, wie er aussieht. Er ist seit 9 Jahren hinter mir her. Dichtes, graues, gewelltes Haar, randlose Brille, 65 Jahre alt. So sieht Norm Eisen aus.
3: I would be insulted if he didn't name me.
2: Ich wäre beleidigt, wenn Trump mich nicht namentlich nennen würde, sagte er im SRF-Interview. Eisen wirkt rastlos, getrieben. Er hat an der Elite-Universität Harvard Recht studiert, zusammen mit Barack Obama. Und als Obama regierte, war Eisen der Anwalt, der im Weißen Haus auf die Einhaltung von Ethiknormen achtete. Als Trump 2017 an die Macht kam, kämpfte Eisen gegen die mutmaßliche Korruption der Trump-Regierung. Bei Trumps erstem Amtsenthebungsverfahren spielte er eine führende Rolle. Eisen nennt Trump einen Autokraten. Und tatsächlich versucht dieser, die präsidiale Macht enorm auszuweiten. Eisen ist mit den Nichtregierungsorganisationen, die er mitbegründete, eine zentrale Figur der juristischen Gegenstrategie. Eine Flut von präsidialen Dekreten konterten Eisen und andere mit einer Flut von Klagen.
3: He's attacking every day,
2: Trump greift jeden Tag an, aber das Gesetz wehrt sich. Und meistens gewinnt das Gesetz. Tatsächlich zeigen die Bundesgerichte der Regierung die Grenzen auf. Das gilt auch für den Obersten Gerichtshof mit seiner Mehrheit von konservativen Richterinnen und Richtern, von denen Trump 3 eingesetzt hat.
3: It turns out that the

0: Das Gesetz plus andere Aspekte der US-Demokratie scheinen auszureichen, um Donald Trump im Zaum zu halten. Zu Beginn von Trumps zweiter Amtszeit schienen die Bundesgerichte das einzige wirkungsvolle Gegengewicht zu bilden. Aber
1: the court cases that we brought starting on day one were like a spark that has struck a fire of democracy.
0: Die Gerichtsverfahren, die wir vom ersten Tag an anstrengten, haben ein Feuer der Demokratie entfacht. Trump ist der unbeliebteste Präsident seit Richard Nixon, als dieser in den Watergate-Skandal verwickelt war. Die Menschen gehen massenhaft auf die Straße. Die Medien stellen Trump an den Pranger. Selbst aus der eigenen Partei wird er kritisiert.
1: Political leaders are speaking out from his own party.
0: Tatsächlich zeigt auch der Kongress Lebenszeichen. Das Parlament, das von den Republikanern kontrolliert wird, zwang Trumps Regierung, die Akten zum Sexualstraftäter Jeffrey Epstein zu veröffentlichen. Und aus republikanischen Reihen gab es heftige Kritik an einem geplanten Fonds für angebliche Justizopfer. Im November könnte Trumps Partei die Mehrheit in einer, womöglich gar in beiden Kongresskammern verlieren. Schon jetzt sorge man dafür, dass Trump sich nicht in die Wahl einmische.
1: He might try to deploy ICE and the National Guard.
0: Trump könnte versuchen, die Migrationspolizei ICE und die Nationalgarde einzusetzen. Oder er könnte Wahlmaschinen oder Stimmzettel beschlagnahmen. Um ihn aufzuhalten, arbeiten wir mit Städten, Bezirken und Bundesstaaten zusammen, wo er derartiges versucht. Er könnte erwägen, die Bundespolizei FBI oder das Justizministerium einzusetzen, um Wahlhelfer strafrechtlich zu verfolgen oder andere, die ihm im Weg stehen. Wir kämpfen auch dagegen an. Norm Eisen gibt sich siegessicher. Doch Trump hat viel Macht angesammelt. 2024 urteilte der oberste Gerichtshof, dass er und alle weiteren Präsidenten für fast alles, was sie im Amt tun, immun sind gegen Strafverfolgung. Und Trump lässt seine Staatsanwälte gegen politische Gegner vorgehen. Zukünftige Präsidenten könnten seinem Beispiel folgen. Ich höre nicht auf, selbst wenn Trump nicht mehr im Amt ist. Ich werde kämpfen für neue Gesetze mit Ethikregeln und Leitplanken für künftige Präsidenten, damit wir nie mehr in diese Situation geraten.
1: So we never have this situation again.
0: Es ist unsicher, wohin die Trump-Präsidentschaft führt und ob die USA zu einer politischen Normalität zurückfinden. Dass Norm Eisen nicht locker lässt, so viel ist wohl sicher.
2: USA-Korrespondent Andrea Christen im Rendezvous. 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Erfolgreich, stark, den Frauen überlegen. Das Bild, das einige Buben anstreben, ist problematisch. Die Politik ruft nach Lösungen. Doch der Experte sagt, die jungen Männer sind vergessen gegangen. Mehr dazu gleich im Tagesgespräch nach den Schlagzeilen mit Ronja Bollinger.
3: Die katholische konservative Pius-Bruderschaft im Unterwallis bricht definitiv mit dem Papst. Sie hat 4 neue Bischöfe geweiht, gegen den Willen von Papst Leo XIV. Der Vatikan hatte die Bruderschaft gewarnt, dass sie aus der katholischen Kirche verbannt wird, wenn sie die Weihung durchzieht. Vor dem Jugendgericht im zürcherischen Dielsdorf wird heute ein antisemitischer Angriff aus dem Jahr 2024 verhandelt. Ein damals 15-Jähriger hat einen orthodoxen Juden in Zürich mit einem Messer attackiert und schwer verletzt. Das Urteil wird nächste Woche erwartet. Die Unwetter von gestern Abend und in der Nacht haben auch heute noch Auswirkungen. Am Flughafen Zürich mussten zahlreiche Flüge gestrichen werden und der Sustenpass bleibt vorläufig geschlossen wegen eines Moorgangs auf der Urner Passseite. SRF Verkehrsinfo von 13 Uhr. Entwarnung in der Zentralschweiz auf der A4 Richtung Luzern zwischen Cham und Rütihof besteht keine Gefahr mehr durch Fahrzeugteile auf der Fahrbahn. Und in der Region Schaffhausen auf der A4 Richtung Schaffhausen ist die Ausfahrt Schaffhausen Süd wieder offen. Und Stau in der Region Zürich auf dem Westring Richtung Gubristunnel ab Urdorf Süd.
4: Das Tagesgespräch mit Simon Holliger. Junge Männer geben im Moment zu reden. Letzte Woche hat eine Studie von der Uni Zürich für Schlagzeilen gesorgt. Sie kommt zum Schluss, fast jeder dritte junge Mann hat ein problematisches Männerbild. Fast jeder zweite junge Mann in der Schweiz hat das Gefühl, die Männlichkeit sei bedroht. Auch im Bundeshaus sind die jungen Männer Thema. 6 Nationalräte von links bis rechts, von SP bis SVP, verlangen vom Bundesrat, dass er sich mit dem Problem von dieser toxischen Männlichkeit bei Jungen befasst. Viel Lärm um Jungs. Was ist da los? Wir reden heute darüber mit einem, der nah dran ist, mit dem Michael Koger. Herzlich willkommen im Tagessprecher Koger.
5: Danke vielmals für die Einladung.
4: Michael Koger, Sie sind Co-Leiter von der einzigen Fachstelle von Schweiz für Jungs und junge Männer. Oh Boy heisst die jetzt Zürich. Seid ihr eben auch immer wieder im Austausch mit jungen Menschen? Und wie nehmen die das jetzt wahr? Also der Fokus auf diesen jungen Männer. Ist das ein bisschen übertrieben oder ist das berechtigt?
5: Das ist... Also ich denke, das ist durchaus berechtigt, weil die jungen Männer sind in den letzten paar Jahren, oder man hat immer gedacht, die jungen Männer, die werden sich schon mitentwickeln mit der Emanzipierung, dass die selbstständig werden, die werden ihren Weg finden in diesem ganzen Prozess. Und das haben wir, glaube ich, unterschätzt. Das hat nicht stattgefunden. Die jungen Männer sind ein Stück weit vergessen gegangen. Man hat sie sich selber überlassen und dann später den sozialen Medien. Und darum finde ich das durchaus richtig und wichtig, dass wir jetzt dort gut anschauen.
4: Und gut heranschauen, das wollen wir heute auch. Michael Koger, eben, man hört von problematischen Männerbildern, die die Gielen haben. Könnt ihr uns das ein bisschen konkretisieren? Also, was erlebt ihr, wenn ihr mit Jungs zusammenarbeitet?
5: Also das Männerbild, das aktuelle bei den Jungs, ist so der souveräne, selber Problem lösen, das Lonely Wolf-Bild. Business machen ist wichtig, einen guten Körper haben. Aus dem aus, aus Business, gutem Körper, wird sicher auch eine Heterobeziehung zu einer Frau entstehen. Aber primär geht es darum, dass sie selber ihren Weg gehen wollen. Wenn ich Jungs, zum Teil die 10-jährigen Jungs, frage, zeichne mal dich in 4 Jahren. Also sprich, das sind etwa 14. Dann zeichnen 10-jährige Jungs sich mit Anzug, Krawatte und Aktenkoffer auf dem Weg zur Arbeit. So, sage ich 14, ernsthaft. Ja, das ist aber ihr Bild, das sie haben. Sie haben das Bild von sich, sie werden Business machen.
4: Also Geld haben, Erfolg haben und selber für sich können einstehen. Mhm. Hat so etwas zu tun mit Dominanz?
5: Absolut, absolut. Den Jungs ist sehr wichtig, dass sie sich können gegenüber den anderen abheben, dass sie über den anderen Jungs stehen. Das ist ein Spiel, das wir immer wieder sehen im Alltag, das auch in der Schule oft zu Schwierigkeiten führt, wenn die Jungs ihre Hierarchiekämpfe ausführen, aber auch die anderen Mitmenschen nach oben drücken, also sprich Mädchen unter anderem oft, die darunter leiden, unter diesen Jungs, aber auch queere Jugendliche natürlich, die einfach nach oben gedrückt werden, damit der Bub sich über die kann erheben und das Gefühl von «ich bin jemand» kann sich selber geben.
4: Indem andere abmachen, wenn ihr jetzt von Jungs redet, müssen wir vielleicht schon auch noch ein bisschen differenzieren. Es sind ja nicht alle gleich. Oder wie nehmt ihr das wahr? Das Mann, den ihr jetzt beschrieben habt, wie verbreitet ist denn das, wenn ihr so an Schulen geht?
5: Also ich glaube, ein Teil des Spiels sind fast alle Jungs. Die Rolle, die sie innerhalb des Spiels einnehmen, das ist unterschiedlich. Wir haben die Jungs, die sehr, sehr performend unterwegs sind, die auch dem typischen Bubenbild entsprechend sportlich sind, humorvoll, souverän, schon relativ jung, gute Sprüche auf Lager haben. Und dann haben wir die Jungs, die so ein bisschen mitlaufen, die von diesen Jungs profitieren. Und die Jungs, die halt vielleicht weniger dem Bild entsprechen vom starken Bub, wo in der Schule gefragt ist. Und ja, die leiden natürlich auch darunter. Die leiden genauso. Oder auch unter den Spielen, die die Jungs betreiben.
4: Also ihr sagt, alle Jungs sind eigentlich Teil von diesem Spiel?
5: Ja. Ja. Alle Jungs sind, also es ist auch wichtig, dass wir es benennen. Wir leben immer noch in einer patriarchalen Gesellschaft. Patriarchale Gesellschaft heisst, wir haben patriarchale Versprechen an die Jungs. Wir haben immer noch wachsen die Jungs auf und glauben, dass es ihr Recht ist, einmal eine wichtige Position einzunehmen, dass sie mal Macht haben, dass sie mal eine Aussicht auf Geld haben, dass sie Aussicht haben auf eine Heterobeziehung, auf eine Frau, die sich um sie mal wird kümmern. Und aktuell merken die Jungs, dass das nicht mehr so ist. dass wir als Gesellschaft, die Schule, die Institutionen, die sich bewegen als junge Männer, dass wir das nicht mehr so sehen, dass die Versprechen unbedingt eingelöst werden sollten. So. Und das, das führt dann zu einem Spannungsfeld, wo sie sich drinnen bewegen. Und ja, dort drinnen, in diesem Spannungsfeld, bewegen sich eigentlich fast alle Jungs. Entweder sie können mitgehen und sie können den Prozess mit uns mitgehen, wo sie merken, so, hey, okay, vielleicht will ich mich verändern. Es kann auch eine Chance sein. Es kann auch ein schöner Prozess sein, wenn man sich um seine Männlichkeit kümmern. Oder was für ein Bub will ich sein. Oder sie gehen in Widerstand.
4: Und wird es dann problematisch, wenn sie in Widerstand gehen?
5: Absolut, genau. Dann bleiben sie dabei, dann bleiben sie in dem Spiel, dass sie wollen, dominant sein, dass sie wollen, der tolle Bub sein. Und um das zu erreichen, überschreiten sie auch oft ihre Grenzen und Grenzen von anderen. Also wenn wir auch Zahlen nehmen, entweder aus der Studie oder aber auch Zahlen aus der Kriminalstatistik vom Bund, sehen wir auch immer wieder, dass Männer Grenzen überschreiten. Zum sich abheben.
4: Und dann kommen die dann eben auch zum Zug, Michael Koger. Der geht ja auch in Schulen, der bietet Kurs an. Wann holt denn eine Schule euch? Also wenn Leute die euch an und sagen, Herr Koger, jetzt müsst ihr kommen?
5: Schon oft, wenn eine Jungsgruppe schon am Eskalieren ist. Wir bieten auch Kurs und Workshops an Präventiv. Also man kann uns anrufen und wir kommen und besprechen mit Jungs oder reden mit Jungs über Männlichkeiten, bevor es klopft. Das ist natürlich unser Liebste, wenn man jetzt einfach auf uns zukommt und sagt, ja, wir sind uns dem bewusst, wir möchten gerne Räume schaffen, wo die Jungs über das können schwätzen. Wir kommen übrigens auch immer mit einer Fachorganisation für Mädchen. Also wir versuchen eigentlich möglichst viele Aufträge nicht also wir nehmen möglichst wenig Aufträge an, wo es nur darum geht, arbeiten mit den Jungs, kümmern uns um die, regeln die, stellen die wieder ins Enkel. Sondern das machen wir sowieso nicht. Wir wollen einen Raum schaffen, wo wir mit ihnen können über Männlichkeit reden können, wo wir ihnen ermöglichen, sich über ihre Männlichkeit austauschen. Und wir kommen auch immer mit einer Fachorganisation für Mädchen. Wir haben da eine Zusammenarbeit mit Vendo Schweiz und dort, dass man mit beiden Gruppen arbeiten tut.
4: Jetzt habt ihr vorhin das Spannungsfeld beschrieben. Aber jetzt geht ihr in so eine Schule und ihr seht die Jungs, die sind in diesem Spannungsfeld, das ihr gesagt habt. Ich stelle mir vor, das ist ja auch wahnsinnig anstrengend für die Gieren. Sie sind in dem Spannungsfeld drin und suchen ihren Weg oder suchen ihre Art, ein Mann zu sein.
5: Ja, unglaublich. Also ich will nicht in dieser Haut stecken. Unglaublich auch noch, also ich selber als männlich sozialisierter Mann kenne das ja, das Spiel. Ich bin Pfadi gegangen, ich bin schwingen, ich habe Zimmermann gelernt, ich kenne die, ich bin sehr in männlich gelesenen Räumen aufgewachsen und ich mag mich gut erinnern. Was ich aber heute noch denke, ist ja, dass dann noch die sozialen Medien dazukommen, dass dort ja dann auch noch Eindrücke auf dich einprasseln, wie du ein richtiger Bub sein sollst. Und das, all die Erwartungen unter einen Hut zu bringen und das jeden Tag zu performen. Also man geht immer wieder in die Schule und muss behaupten und zeigen, dass man eben ein richtiger Bub ist. Dass man in diesen Spielen mag, in diesen Spielen um wer hat welche Position innerhalb von der Bubengruppe. Diesen Spielen muss man sich jeden Tag aussetzen und jeden Tag mitspielen. Wenn man nicht mitspielt und sagt, ich mache nicht mit, dann kann das schnell mal sein, dass man Sanktionen bekommt von der Peergruppe, dass man eben heisst, sehr oft, also viele Fachpersonen, die mit Buben unterwegs sind, hören das oft, dass man dann schnell mal als schwul gilt. Schwul ist so einer der Lieblingsbegriffe von Jungs, um jemanden klein zu machen. Genau, und das passiert schnell mal, wenn man eben bei diesen Spielen nicht mitmacht, wenn man sich daraus rausziehen
4: will. Und jetzt kommt ihr in die Schule, dann habt ihr vor euch so eine Bubengruppe. Und nachher, was macht ihr? Wie arbeitet ihr?
5: Genau, also wenn wir eine Intervention haben, dann ist es meistens schon so, dass die Bubengruppe relativ... das ist eine schwierige Dynamik, die uns dort erwartet. Wichtig ist dann, dass wir uns auch als Fachmannen in die Dynamik hineinziehen lassen. Also eben oft kommen dann die Schulen und sagen, ja, könnt ihr bitte denen mal den Tarif durchgeben. So, mal sagen, hey, das geht nicht, was ihr da veranstaltet, wie ihr das Bub sein lebt in unserer Schule. Und dann ist eben ganz wichtig, dass wir nicht so reagieren, dass wir ihnen auch in dem Moment eine andere Männlichkeit vorleben, ein anderes Mann sein. Dass wir nicht auf die autoritäre Ebene mitgehen, sondern dass wir ihnen sagen, schaut, dass wir über unsere Gefühle reden. Also wenn es ganz wild zu und her geht, ich kann es am besten mit einem Beispiel erklären. Ich hatte einen Auftrag in einer Schule, am Schluss haben sie wirklich angeläutet, die Schule, und gesagt, ihr kommt bitte am liebsten heute oder morgen. Die Jungs haben, glaube ich, an einem Mitschüler Kleider abgezogen und haben dann in der Unterhose stehen lassen, so auf dem Pausenplatz.
4: Also etwas, ein Bub?
5: Ja, ein anderer Bub. Also etwas sehr Erniedrigendes. Oder so in einer 5. Klasse wirst du ausgezogen und dann stehst du. Und dann bin ich in die Klasse gekommen und habe probiert, ruhig zu bleiben, schön so einen guten Workshop durchzuführen. Sie haben unglaublich mich herausgefordert, wollten mich testen und ich bin auf der Leim. Ich habe autoritär reagiert. Ich habe sie Maß geregelt, ich habe gesagt, es geht überhaupt nicht und was soll das überhaupt so. Die Jungs haben das überhaupt nicht gekratzt. Wir sind beide in dem Spiel gewesen, sie haben das kennt von Männern, dass ich autoritär reagiere. Und beim zweiten Mal bin ich achtsam geblieben, habe gesagt, hey, schau, Jungs, ich weiss, was brauchen ihr? Ich will euch da die Möglichkeit bieten, um über euch zu reden, über euer Bubsein. Und bin viel mehr in dieser fürsorglichen Männlichkeit geblieben. Habe mit einem Spaziergang gemacht, bin rausgegangen und habe dann meine Methoden so einfließen lassen. Und am Schluss haben wir nach der zweiten Einheit war dann eben so fürsorglich, haben wir dann eine Gefühlsactivity gemacht. Also dann reden wir über Gefühl, man muss Gefühl vorführen und die anderen müssen herausfinden, was ist für ein Gefühl. Unglaublich. Das hätte ich am Anfang, nach der ersten Einheit, hätte ich das nie gedacht, dass das möglich ist. Und beim zweiten Mal bin ich einfach nicht autoritär, nicht so auftreten, wie sie das kennen. Und mit dieser Klasse bin ich in wunderschöne Austauschgefäße hineingeraten, wo wir ehrlich über Gefühle geschwätzt haben, über Situationen, die sie herausfordern, über ihren Schulalltag. Genau. Also probieren wir mit Jungs ins Gespräch zu kommen.
4: Und hat das etwas näher bewirkt? Also hat ihr Reaktionen gehabt? Hat sich etwas verändert? Sind so Vorfälle näher nicht mehr vorkommen?
5: Ja, die Jungs sind wirklich, ich war 4-5 Mal gewesen. Der Workshop Boys Care, also wir haben 2 Workshops. In Endeffekt, wer ist das? Der geht 1x 4 Lektionen. Und Boys Care probieren wir mehrmals zu gehen. Bei dieser Jungsgruppe, die ist mir wirklich sehr ans Herz gewachsen, weil die dann total aufgetan haben. Die haben angefangen, über ihre Schwierigkeiten zu reden oder auch, warum sie so grenzüberschreitend überhaupt auftreten in der Schule. Und habe dann auch einen Monat später mal mit der Schule Kontakt aufgenommen und habe sehr positive Rückmeldungen bekommen. Also ich habe eigentlich immer, oft habe ich das Gefühl, habe ich jetzt da wirklich etwas bewirkt? Und wenn wir nachher gehen nachfragen, ist die Rückmeldung oft, ja, mal, es hat sehr viel bewirkt. Der Raum, wo sie haben können schwätzen über ihre Themen, ehrlich können schwätzen, oder ich auch als Aussenstehende, wo sie keine Angst haben müssen, dass ich sie verurteile, dass ich ihnen Konsequenzen... Sie sehen mich 1-4 Mal, nachher sehen sie mich nie mehr. Also es ist wirklich ein Raum, wo sie ehrlich über ihre Gefühle schwätzen
4: können. Sie haben vorhin gesagt, sie haben auch gesagt, warum sie so etwas gemacht haben. Mögen Sie sich mal besinnen, was haben sie denn gesagt? Warum haben sie diesen Buben so abgezogen und lassen stehen?
5: Der Bub, die Situation mit dem Bub, das haben sie mir so nicht gesagt. Warum sie so tun, ist, also das Eindrücklichste war, wir genügen eh nie. Wir machen es eh nie richtig für unseren Lehrer. Und das ist etwas, was ich oft höre von Jungs. Also wir können ja auch aus den Medien immer wieder lesen, dass die Jungs aktuell so als Bildungsverlierer gelten und dass sie in der Schule ein bisschen abgehängt werden, aus welchen Gründen auch immer. Und ich denke, das können die Jungs spüren über. Sie sind dort wieder in dem Spannungsfeld, das ich vorher erwähnt habe, dass wir einerseits als Gesellschaft oder die Erwachsenenwelt verlangt jetzt von Jungs, hey, wird achtsamer, empathischer, fürsorglicher und gleichzeitig aber in der Peergruppe, wo sie sich in der Schule bewegen, müssen sie ja immer noch die harten Jungs durchgeben, damit sie die nötigen Credibilities bekommen von ihrer Gruppe. Und das führt zu einem Spannungsfeld. Und wenn es das halt, wieso wenn sie das in der Schule zeigen, dann führt das einfach zu Problemen.
4: Problem, wo dann eben unter anderem dir kommt von der Jugendarbeit, das Tagesgespräch mit Michael Koger, Sozialpädagoge und Co-Leiter von OBOI, das ist eine Fachstelle für geschlechterreflektierte Arbeit mit Jungs in Zürich. Und die grosse Frage ist ja schon, warum? Also warum haben die Jungs die Probleme? Du hast uns das Spannungsfeld jetzt sehr eindrücklich beschrieben. Aber suchen wir noch nach anderen Ursachen? Also welche Rolle spielt ja zum Beispiel ein Elternhaus?
5: Extrem grosse Rolle. Ich glaube, zuerst mal geht es um Politik. Wir müssen als Gesellschaft uns dafür engagieren, dass die Eltern von Anfang an die Möglichkeit haben, ihre Kinder gut zu begleiten. Und da meine ich die Eltern, die Väter auch. Insbesondere, wir müssen es irgendwie schaffen, dass die Väter aktiv, einen aktiven Teil im Familienleben einnehmen und eine Beziehung zu ihren Söhnen können aufbauen. Ich denke, wenn wir es schaffen, dass wir einen Boden finden, wo Väter können sich Zeit nehmen für die Beziehung zu ihren Söhnen, dann glaube ich, das ist bin ich überzeugt, das ist ein grosser Schlüssel, den wir könnten nutzen. Und da meine ich nicht einfach nur am Samstagmorgen ans Fußballfeld stehen und nachher mit dem Auto wieder heimfahren, sondern vielleicht auch, wenn man den Fußballmatch verloren hat, über Niederlage reden, über Gefühl. Ja, wie gehst du damit um? Was brauchst du? Was können wir jetzt machen, dass du die Niederlage besser kannst verarbeiten? Wie gehst du mit dem um? Und so den Söhnen vorleben. Hey, wie gehe ich mit der Niederlage um? Ich glaube, etwas, wo wir auch immer noch in unserer Praxis sehen, wenn wir mit Jungs unterwegs sind, verlieren. Ein riesen Thema. So wichtig. Jungs haben immer noch das Gefühl, sie dürfen nicht verlieren. Sie dürfen mal keine Beziehung verlieren, sie dürfen mal kein Geld verlieren, ihren Job nicht verlieren. Das ist aber nicht die Realität. Die Realität ist, dass wir immer wieder werden im Leben verlieren und dass es wichtig ist, dass Jungs lernen, mit dem Verlieren und dem Verlust umzugehen. Und ich denke, das wäre extrem wichtig, dass die Väter den Jungs das vorleben würden und auch mit ihnen über das Thema genau würden schwätzen. Und noch viele weitere Themen, die einem im Leben begegnen. Ich glaube, das wäre wirklich A und O.
4: Ihr habt jetzt das Internet schon angesprochen. Es gibt ja die Manosphere, ich sage jetzt mal, der grosse Ecke im Internet, wo über Männlichkeitsideal geredet wird, wo Influencer definieren, eben wie ein richtiger Mann soll sein, mit sehr problematischen Mannenbildern eben auch, wo dann auch häufig die Gewaltverherrlichung und eben auch das Abmachen von Frauen dazukommt. Wie erlebt ihr das? Also wie wichtig oder wie einflussreich ist der Aspekt auf Buben?
5: Ich glaube einfach, die sozialen Medien sind sehr einflussreich. Bei den jüngeren Jungs sind es oft auch noch Sportler, so, wo aber auch die Sportler vermittelten Jungs ein Leben oder einen Einblick in ihr Leben, wo zeigt, hey, du kannst erfolgreich oder du solltest erfolgreich sein, Geld, sportlich, so. Und später bei den älteren Jungs kommen dann schon so die ersten Influencer, die ihnen Tipps geben bezüglich, wie können sie reich werden, wie können sie noch ein besseren, noch ein schöneren Body bekommen. Auch dann, je älter die Jungs werden, desto wichtiger sind dann auch Tipps, wie kann man flirten, wie kann man Frauen aufreissen, wie kommt man zu einer Frau. Das ist sehr wichtig. Und ich glaube, dort ist wichtig für uns, dass wir die Jungs jetzt mit diesen Fragen eben nicht mehr allein lassen. Die Jungs sind zu lange allein gelassen worden mit diesen Fragen und dann sind sie ins Internet und haben sich dort Lösungen gesucht. Dann wartet dort irgend so ein Alpha-Influencer, der ihnen sagt, hey, das ist ganz einfach, das ist gar nicht so schwierig, du befolgst jetzt einfach die 10 Regeln und dann wirst du erfolgreich sein. Und ich glaube, dort ist wichtig, dass wir vorher kommen. Also wir als Gesellschaft, die Eltern oder eben auch die Fachstelle OBOI, das Thema vorher aufgreifen mit den Jungs, bevor sie ins Internet nach Antworten suchen müssen.
4: Also nehmen Sie da auch die Schulen in die Verantwortung?
5: Absolut. Ich möchte aber dort wie auch sagen, oder ich höre auch immer wie von Lehrpersonen, oh, jetzt müssen wir uns auch noch um das Thema Geschlecht kümmern, jetzt müssen wir uns auch noch um Männlichkeit kümmern. Wir haben ja schon soziale Medien, psychische Gesundheit etc. Und dort möchte ich wie auch sagen, dort habe ich die Meinung, informiert euch, kümmert euch, aber kümmern heisst für mich auch schon, läutet uns an.
4: Oder anderen Fachstellen vielleicht?
5: Oder anderen, unbedingt, danke vielmals für den Hinweis, unbedingt, läutet anderen Fachstellen an, holt euch Hilfe, organisiert Workshops oder irgendwas für Veranstaltungen, wo man das Thema mit den Jungs kann angehen kann. Oder eben mit den Mädchen.
4: Welche Rolle spielt die Herkunft? Die Studie von der Uni Zürich, die rausgekommen ist, hat ja auch gezeigt, dass das eine Rolle spielt, dass das die Herkunft vom Vater Einfluss hat drauf. Bei dieser Zahl, wie viele Buben das dann so eine, ich sage jetzt mal, eben toxische Männlichkeit entwickeln. Wie erlebt ihr das im Umgang, wenn ihr mit Jungs zusammen seid, die Frage nach der Herkunft, nach der Kultur, nach der Religion?
5: Ich erlebe, dass das ein wichtiger Faktor ist nach der Herkunft. Aber nicht aufgrund von der Kultur, sondern aufgrund von den Möglichkeiten, die die Jungs haben. Also wir wissen, dass migrierte Jungs weniger Möglichkeiten haben, Aufstiegsmöglichkeiten haben, oft Schwierigkeiten haben in der Schule. Schon im Kinski fängt das an, dass sie zum Teil hinterherhinken. Dann haben sie vielleicht nicht die Möglichkeit, die gleiche Karriere zu lancieren. Also verschiedene Ressourcen sind zentral für die Entwicklung als Bub. Und wenn man diese Möglichkeiten nicht hat, dann ist die Gefahr da, dass man sich an traditionellen Männlichkeitsbildern eher festhält. Es braucht ja auch eine gewisse Sicherheit, können zu sagen, okay, ich lasse jetzt das Alte gehen und widme mich dem Neuen. Und das ist aber das ist auch eine Form von Privilegien, die wir haben. Wenn ich die Sicherheit habe, okay, ich kann das gehen lassen, das Alte, weil ich werde getragen, ich kann mich dem neuen Männlichkeitsbild, sage ich jetzt mal, widmen, ist das eine sehr privilegierte Ausgangslage, die in der Schweiz leider nicht alle Jungs haben.
4: Also ihr sagt, wie Herkunft spielt eine Rolle, aber erklärt nicht das ganze Phänomen. Und das sagt ja die Studie eigentlich auch und sagt auch, dass man eben die Herkunftseffekte noch genauer müsste anschauen müsste in weiterführenden Forschungen. Wir haben jetzt über die, sage ich mal, problematischen Jungs geredet, aber eben, da hat sie ja auch gesagt, es gibt ja auch ganz viele Giele, die gut unterwegs sind. Ist es auch wichtig, dass man die stärkt jetzt?
5: Extrem fest. In diesen Workshops, die wir geben, oder Interventionen, stellen wir oft fest, dass es irgendwann einen Moment gibt, so einen Kippmoment, und das ist dann, wenn die Buben, wo eigentlich die Schnauze voll haben von dem ganzen Spiel, jeden Tag sich durchzuschlagen und ein bisschen, ich sage es mal, den harten Bub zeigen. Es gibt Spannung, weil es oft den Kippmoment und die sagen dann so den anderen Jungs, jetzt hör mal auf, komm, jetzt bist mal ruhig bitte, jetzt lass uns das darüber schwätzen, es ist spannend, es ist interessant, können wir weitermachen bitte. Und dann gibt es so, wie einen Switch. Auf einmal werden die lauten Jungs ruhiger, weil sie merken, oh, okay, etwas verändert sich gerade. Und die Jungs, die Interesse haben, die das toll finden, dass man über das Bubsein schwätzen kann, die nehmen auf einmal mehr Raum ein. Und dann finde ich schön, dass es kommt dann selten zu einer Beschämung der starken Jungs. Also es ist dann nicht so, dass es so irgendwie switcht, sondern dass sich dann auf einmal alle können so ein bisschen darauf einlassen können, wie nachhaltig das ist. Ich hoffe sehr, dass die Jungs und die Klasse viel und lang davon profitieren. Aber ich kann einfach sagen, für den Moment, wo wir dort sind, gibt es sehr oft die Situation, dass die Jungs, die gut unterwegs sind, die sich interessieren an dem Thema, die merken, hey, ich will mich verändern, ich weiss aber einfach noch nicht, in welche Richtung, dass die dann immer mehr Raum einnehmen und das führt zu einer guten Dynamik.
4: Ihr seid ja selber auch Vater. Ihr habt einen Bub und ein Mädchen, so um die 10. Wie macht ihr es eigentlich? Was seid ihr für einen Vater?
5: Ich probiere, ich bin auch am Lernen. Ich merke immer wieder, dass ich über meine, ja, ich stolper auch ein bisschen durch meine Vaterzeiten. Ich probiere aber sehr einen aktiven oder einen präsenten vor allem. Einen präsenten Vater zu sein. Genau.
4: Und das Mannenbild, hat sich das bei euch verändert? Durch eure Arbeit?
5: Ja. Ich probiere meinen Kindern zu sagen, welche Gefühle das bei mir gerade abgehen, wenn nicht einfach, das macht mich hässig, so. Also das wäre ja so der Klassiker, oder? Papi ist hässig oder so. Und ich probiere meinen Kindern differenzierter meine Gefühle mitzuteilen. Ich weiss auch, dass ich mit meinem Sohn weiter muss kuscheln. Also ich will kuscheln und er fängt an, so ein bisschen das Kämpferische. Und dann sage ich mir so, hey, schau, wir kämpfen und wir kuscheln. Ich will beides mit dir machen können. So. Es gibt schon Sachen, wo ich dann, glaube, aufgrund von meiner Profession merke, so, da muss ich jetzt noch ein bisschen dranbleiben. Und ich merke aber ich will es auch. Also, es ist nicht nur so, dass ich mit meinem Sohn kuschle, weil ich weiss, es ist wichtig für seine Entwicklung, sondern hey, nein, stopp, beide zusammen. Wir kämpfen und nachher kuscheln wir. Es gibt wie Platz für beides.
4: Michael Kogers, vielen Dank für das Gespräch.
5: Danke Ihnen.
2: Der Sozialpädagoge Michael Koger ist Co-Leiter der Fachstelle «Oh Boy» in Zürich. Er war im Tagesgespräch bei Simon Huliger. Die Nachrichten ausgewählt hat Lukas Siegfried. Mein Name ist Ivana Pribakovic. Einen guten Nachmittag Ihnen.
6: Mittwochnachmittag ist das heute, wo wir alle Angriff nehmen. Dani Vorler am Mikrofon, I'm your man. Da kommen wir

0: Auch am Mittwochnachmittag spielen wir auf SRF 1 immer am 20 vor 2. 3 von 5 heisst das Spiel. 3 von 5 Fragen müsst ihr richtig können beantworten. Und es gibt auch heute Jahreskarten für Schweizer Museen zu gewinnen im Wert von 177 Franken. Was auch immer noch das Gleiche ist, ist das Telefonnummer. Das ist 0848 440 222. Wenn ihr mal möchtet mitmachen möchtet, dann ist es super, wenn ihr euch ein bisschen auskönnt in der Schweizer Open-Air-Saison. Die hat ja längstens angefangen und dauert noch eine ganze Sommer lang. Also Open-Air-Saison ist ein bisschen Thema, überhaupt so ein bisschen Sommerhits, Sommermusik, das Thema vom heutigen 3 von 5. Wenn ihr jetzt sagt, Mama, das schaffe ich, 3 von solchen Fragen richtig zu beantworten, wählt 0848 440 222.
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0: Die Übersicht von 13.31 Uhr in der Region Solothurn auf der A1 Richtung Bern zwischen Niederbipp und Lutherbach. Eine halbe Stunde länger wegen eines Pannenfahrzeugs und Stau in der Region Zürich auf dem Westring Richtung Gubrist-Tunnel ab Urdorf Süd.

0: Es wird gerade 21 Minuten vor 2.
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0: Ja, jetzt kann ich euch wieder einen SRF 1 Hörer vorstellen, der so vielseitig aktiv ist. Der Martin Uftermuth von Zug, Kunstmaler, als das ist er auch bekannt. Er ist Sänger, als das ist er wahrscheinlich auch bekannt, weil er in mehreren Chören gerade singt und auch schon in mehreren Chören gesungen hat. Und er hat heute, ich habe gefragt, was hast du Bosget, Martin, heute gesagt, ein Baugesuch für eine Pelletsheizung geschrieben. Und das ist offenbar ein grosse Arbeit gesehen, gell Martin? Sag schnell.
2: Ja, grüezi Dani. Auf jeden Fall, also ich habe es jetzt wirklich geschafft, heute Morgen die Baugesuche einzureichen. Ich habe da ein halbes Jahr gekrampft. Aber jetzt sind wir da hoffentlich erfolgreich unterwegs.
0: Ein halbes Jahr? Für was?
2: Ja, so vom Jänner ist es so richtig losgegangen.
0: Ja.
2: Wir haben dann mit dem Kollegen, der in der Heizkommission ist, auch umgeschaltet auf Pellets und haben das ja, für viele Benutzer oder Bewohner oder von dieser Siedlung da, ja. 23 Reihenhäuser. Ja. Ja, das war ja so ein Krampf gewesen, aber ich habe es ja gern gemacht. Das ist ja so.
0: Und bist du zuversichtlich jetzt, dass das gut kommt?
2: Ja, auf jeden Fall. Ich habe natürlich das auch gut bebildert. Und
0: ja.
2: Es gibt auch andere Themen.
0: Ja, ja,
2: Garten ist auch noch so mies.
0: Ist auch noch dies, ja. Aber
2: ja,
0: eben.
2: Ich auch noch.
0: Und singen auch, hast du mir gesagt singen, vorher
2: ja.
0: Am Telefon.
2: Ja,
0: also, was gibt dir denn das, wenn du in verschiedenen Chören bist? Also, du bist in einem Seniorenchor,
2: ja,
0: in einem
2: einer löst dich jetzt auf aus. Ja, Entschuldigung. Ja, ich bin
0: in mehreren Chören bist du, oder?
2: Ja, also, auf jeden Fall der Seniorenchor, Steinhausen. Ich war Präsident Tute, 25 Jahre Kirchenchor, Zug da. Aber jetzt muss ich ein bisschen diversifizieren auf ein bisschen weltliche Lieder.
0: Okay, also die Kirchenlieder hast du zwar auch gerne gehabt, aber die weltlichen
2: sehr.
0: Lieder sind jetzt auch gerade ganz okay.
2: Ja, die sind dort zu kurz gekommen. Ja.
0: Was gibt dir das Singen?
2: Sehr viel. Das gibt innere Halt, das gibt Freude, Text, die alten Schlager oder die alten Lieder auch
0: ja.
2: Im Seniorenchor. Die sind so tiefsinnige Texte.
0: Ja.
2: Das ist einfach, das gibt Kraft beim Singen.
0: Und
2: Singen
0: da,
2: ist dreimal beten. Wir können das in der Kirche singen, da in Steinhausen.
0: Ja, und das ist wahrscheinlich dann auch einfach das Gemeinschaftsgefühl, was das intensiviert.
2: Ja, das ist
0: oder?
2: Ja, ja,
0: ja. Ja. Ja gut, also es geht jetzt nicht um Singen, aber im weitesten Sinn sind wir schon dort in diesem Bereich unterwegs. Es geht um Schweizer Open Airs und es geht um Sommerhits, also auch um Musik und letztlich auch um Gesang. Das ist das Thema heute.
2: Ja,
0: und wir legen gerade los und
2: super.
0: Ich möchte von dir als erstes wissen, welches Schweizer Festival ist älter? Ist es das Montreux Jazz Festival oder das Open Air St. Gallen?
2: Ja, das erste, Montreux.
0: Montreux Jazz Festival, sagst du. Welches Festival dauert länger? Das Open Air St. Gallen oder eben das Jazz Festival in Montreux?
2: Ja, sagen wir mal, St. Gallen ist schon ein bisschen gross.
0: Nachher, welches Festival hat die grössere Tageskapazität, also an Zuschauerinnen und Zuschauer? Das Paleo-Festival von Nyon oder das Open Air Gampel?
2: Rötlen, der Nyon.
0: Hat gerade noch gelangt.
2: Okay, ja.
0: Welcher Sommerhit ist früher rausgekommen, möchte ich von dir wissen. In the Summertime von Mango Cherry, oder? Vamos a la Playa.
2: Also das erste, das ist 1970 rausgekommen, als ich in der RS war.
0: Ah, so gut, schau, jetzt hat er das Gefühl, er wüsste es, das sage ich dir
2: ja,
0: dann nachher
2: danke,
0: gerade.
2: Ja, weiß ich nicht.
0: Welcher Sommerhit ist stärker mit einem weltweiten Tanzphänomen verbunden? Macarena oder Summer of 69?
2: Ja, das Macarena ist ja so schon viel bekannter auch.
0: Mhm, gut, also, da haben wir jetzt die fünf schon durch und jetzt mache ich gerade anschließend die Auflösung. Du hast gesagt, das Montreux Jazz Festival sei älter als Open Air St. Gallen. Das ist korrekt. Das erste Mal ist es noch 1967 über die Bühne gegangen. Das Open Air St. Gallen gibt es erst seit 1977. Erster Punkt auf deinem Konto. Dann hast du gesagt, welches Festival dauert länger? Du hast gesagt, das Open Air St. Gallen. Das ist das ist falsch. Das ist nämlich nur 4 Tage dauert das. Das war gerade letztes Wochenende. Das Montreux Jazz Festival, das jetzt gerade kommt, zum 60. Mal, das dauert rund 2 Wochen. Also diesen Punkt kann ich dir nicht geben. Ich habe gefragt nach der Tageskapazität der Zuschauerinnen und Zuschauer. Du hast gesagt, ja, da ist das Paleo Festival von Nyon schon ein bisschen grösser. Das ist korrekt. 50'000 Leute gegenüber Open Air Gampel. Etwa so ungefähr 25'000 pro Tag. Also, 2 Punkte für dich. Und nachher hast du gesagt, in the Summertime von Mango Cherry sei dann rausgekommen, wo du in der RS gewesen bist.
2: Das ja, 1970, so plus minus. Also vielleicht ein Jahr drumherum.
0: Ich kann dir also wirklich gratulieren. Es ist genau 1970. Und somit hast du den 3. Punkt, der nötig ist für die Jahreskarte der Schweizer Museen. Und du hast auch noch den letzten richtig gehabt. Macarena ist natürlich das Tanzphänomen gewesen. Hört man ja schon vom Rhythmus her, dass das ist und nicht Summer of 69, was aber auch ein guter Song ist. Du hast reüssiert und ich schicke dir die Jahreskarte für die Schweizer Museen im Wert von 177 Franken, Martin. Toll!
2: Ja, das werde ich dann sicher nutzen.
0: Ich hoffe es doch, dass das nicht
2: jetzt
0: einfach...
2: Jetzt habe ich dann wieder Zeit, wenn ich nicht mehr Baueingabe schreiben muss.
0: Hoffen wir einfach, dass die Heizung den nächsten Winter gut funktioniert. Jetzt müssen wir ja noch nicht an das Heizen denken.
2: Ja, ich mache extrem Druck.
0: Also gut. Martin, hat mich sehr gefreut.
2: Danke vielmals, Dani.
0: Ich danke dir fürs Mitspielen.
2: Guten Tag.
0: Gute Zeit.
2: Allen Grüße, die los sind.
0: Ja, mach's gut. Ciao, salut.
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Stimmung mit den Gibson Brothers, Gesera, mi vida, heimgehört. Bei SRF 1 gibt es auf die zwei Herren Schichtwechsel in der Moderation. Dann übernimmt nach den zwei Nachrichten meine Kollegin Elena Bernasconi, von mir Dani Vorler, einen ganz gefreuten, schönen Mittwochnachmittag allerseits. Die Elena wird mit euch diskutieren von Erlebnissen im Wohnwagen. Ein Thema, das wir heute schon ein bisschen gestreift haben. Der Sendung Treffpunkt geht weiter nach den zwei. Auf dem Eis.

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1: Mit der Übersicht von 14 Uhr in der Region Solothurn auf der A1 Richtung Bern. Zwischen Önsingen und Lutherbach eine halbe Stunde länger wegen eines Pannenfahrzeugs. Und Stau in der Region Zürich auf dem Westring Richtung Gubristunnel ab Urdorf Süd. Allen unterwegs, eine gute, sichere Fahrt. Kommt gut ans Ziel. Und jetzt viel Spass mit meiner Kollegin Elena Bernasconi nach den Nachrichten.
2: Die Nachrichten von SRF um 14 Uhr mit Manuela Burgermeister. In Basel wird eine besetzte Liegenschaft geräumt. Im Kliebeck-Quartier läuft seit dem frühen Morgen ein großer Polizeieinsatz. Und die konservative Pius-Bruderschaft geht im Wallis auf Konfrontationskurs mit dem Vatikan. Sie hat 4 Bischöfe geweiht gegen den Willen des Papstes. Das Wetter heute wechselhaft mit Schauern und Gewittern bei 22 Grad. Morgen zunehmend sonnig mit 27 bis 30 Grad. In Basel räumt die Polizei seit dem frühen Morgen ein besetztes Areal. Linksautonome Aktivistinnen und Aktivisten hatten das große Areal im Norden der Stadt seit einem Monat besetzt und beanspruchen es als kulturellen Freiraum. Basel-Korrespondentin Simon Weber berichtet.
3: Morgens um 4 Uhr erschien die Polizei im Kliebeck-Quartier mit einem Großaufgebot. Schnell versammelten sich Dutzende Anwohnerinnen und Anwohner und übten teils deutliche Kritik.
4: Das ganze Quartier ist militärisch besetzt, kommt niemand mehr rein. Es hat, ich weiss nicht, wie viele Dutzende oder Hunderte Polizisten mit Dutzenden von Fahrzeugen. Das ist einfach völlig überrissen.
3: Tatsächlich sind mehrere Straßen nach wie vor für den Verkehr gesperrt. Trams werden umgeleitet. Dies sei nötig, weil das Areal sehr groß sei und mehrere Zugänge habe, sagt Ruven Brucker, Sprecher der Basler Kantonspolizei. Die Räumung war angekündigt. Sie hätten vor Ort nur 2 Besetzer angetroffen. Die würden aber nach wie vor auf dem Dach eines Gebäudes ausharren.
5: Aktuell steht die Polizei im Austausch mit den 2 Personen. Und ihre Sicherheit hat eigentlich oberste Priorität. Entsprechend tut das noch, bis die herbekommen.
3: Das besetzte Areal umfasst 3 Gebäude, in denen vorübergehend unter anderem ein Musikclub, eine Sporthalle und Ateliers untergebracht waren. Die Besitzerin des Areals, der Versicherungskonzern Swiss Life, hatte diese Zwischennutzungen beendet, weil sie die Gebäude nächstes Jahr abreißen und dort Wohnungen bauen will. Die Aktivistinnen und Aktivisten haben angekündigt, das Areal wieder besetzen zu wollen.
2: Die Pius-Bruderschaft, eine sehr konservative katholische Gruppierung, hat in Eggon im Unterwallis 4 neue Bischöfe geweiht. Und das gegen den ausdrücklichen Willen von Papst Leo XIV. Die Pius-Brüder gehen damit auf Konfrontationskurs mit dem Vatikan. Kirchenrechtlich ist eine Weihe ohne Zustimmung des Papstes nämlich nicht zulässig. Sie führt automatisch zum Ausschluss aus der römisch-katholischen Kirche. Das Vorgehen der Pius-Brüder bringe den Papst in eine schwierige Lage, sagt Religionsredaktor Norbert Bischof Berger.
6: Weil Papst Leo bezeichnet das Zweite Vatikanische Konzil als Leitstern für die römisch-katholische Kirche. Das bedeutet, die Reformen aus den 1960er Jahren, zum Beispiel das Gespräch mit anderen Kirchen oder mit anderen Weltreligionen, die Glaubensfreiheit oder dass die Messe in der jeweiligen Landessprache gehalten wird, hinter diese Reformen will der Papst nicht zurück. Aber genau diese Reformen lehnen die Pius-Brüder eben ab.
2: Die Priester der Pius-Brüder lesen etwa die Messe auf Latein und stehen dabei mit dem Rücken zu den Gläubigen. 2 Kurzmeldungen aus der Schweiz. In Bern hat ein großes Ausbauprojekt der SBB begonnen. Zwischen Bern-Wankdorf und Ostermundigen wird ein 440 Meter langer Tunnel gebaut. Dazu wird die Gleisanlage erweitert. Laut der SBB sind damit künftig mehr Verbindungen möglich. Der Bahnverkehr werde stabilisiert. Das Großprojekt kostet rund 800 Millionen Franken. Die Bauarbeiten dauern bis voraussichtlich 2038. Und nach mehreren Murgängen bleibt der Sustenpass vorerst geschlossen. Zu den Murgängen war es am Abend nach heftigen Regen gekommen. Die Aufräumarbeiten sind laut den Behörden des Kantons Uri im Gang. Am Klausenpass kommt es nach einem Erdrutsch nach wie vor zu Verkehrsbehinderungen, wie der TCS mitteilt. Dies, weil der Verkehr wechselseitig geführt werde. Überschwemmungen und Erdrutsche werden auch aus dem Westen Afrikas gemeldet, aus Accra, der Hauptstadt von Ghana, und aus der Elfenbeinküste. Nach bisherigen Angaben kamen mindestens 24 Menschen ums Leben. Viele werden noch vermisst. Die Rettungsarbeiten sind im Gang. Aus Nairobi berichtet ARD-Korrespondentin Karin Bensch.
0: Ein Kran zieht ein verbeultes Autowrack aus einem überfluteten Kanal. Möbel, Matratzen, Kleidungsstücke liegen vor Häusern zum Trocknen. Das zeigen Bilder der Nachrichtenagentur Reuters. Aufräumarbeiten in Accra, der Hauptstadt des westafrikanischen Landes Ghana. Nach Angaben des ghanaischen Innenministers sind fast 40.000 Menschen Opfer der Überschwemmung geworden. Die Regierung hat eine Nothilfe zugesagt, in Höhe von umgerechnet 17 Millionen Euro, um Häuser wieder aufzubauen und Menschen in Not zu unterstützen. Allein in Ghana gibt es mindestens 12 Todesopfer, viele Menschen werden allerdings noch vermisst. Die Rettungsarbeiten dauern an. Starke Regenfälle hatten die Überflutung ausgelöst. Hunderte Menschen saßen in überschwemmten Gebäuden fest, wie die Behörden mitteilten. In der Hauptstadt Accra standen ganze Straßenzüge unter Wasser. Zufahrtsstraßen zu mehreren Stadtteilen waren unterbrochen. Auch im Nachbarland Elfenbeinküste sorgten tagelange Regenfälle für Überschwemmungen. In der Hauptstadt Abidjan kamen nach Angaben des zuständigen Ministeriums mehr als ein Dutzend Menschen ums Leben. Die ghanaische Wetterbehörde warnt vor weiteren Regenfällen in Accra im Laufe der Woche.
2: Zu den Börsendaten, geliefert von SIX. Der Swiss Market Index liegt im Moment bei 14.073 Punkten. Das ist ein Minus von 0,9%. Der Euro wird zu 92,33 gehandelt, der Dollar zu 81,08. Das Wetter: heute ziehen ab und zu Schauer und Gewitter vorbei. Dazwischen zeigt sich auch die Sonne. Morgen wird es zunehmend sonnig. Die Temperatur erreicht heute 22 und morgen 27 Grad. Im Süden gibt es morgen bis 31 Grad. Das waren Nachrichten von Radio SRF. Verantwortlich Thomas Fuchs.
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8: Wohnmobil. Habt ihr Erfahrung damit? Wir sind am Vormittag im Treffpunkt davon und von der Freude am spontanen Verreisen.
9: Man muss nicht alles planen, man muss nicht vorausreservieren, man kann spontan gehen. Und das ist schon die Art, die mir gefällt. Also wenn es anfängt zu regnen, dann fahrt man halt nach einem Tannen, wo die Sonne scheint.
8: Ja, sagt der Rolf Jermann, Gründer und Geschäftsstellenleiter vom Verein Wohnmobil Land Schweiz. Ist man unterwegs mit dem Wohnmobil? Der, und das sagt auch er, läuft aber vieles nicht wie geplant, oder? Und um eure lustigen, verrückten, kurligen, schrägen Erlebnisse in den Campingferien geht es heute Nachmittag. Ich suche die in dieser Stunde zwischen 2 und 3. Mein Name ist Elena Bernasconi.

0: Der Michael Bublé, den ihr da gehört, 19 Minuten nach der 2 ist es. Eure Erfahrungen mit Wohnmobil, der Rolf Jährmann, Gründer und Geschäftsstellenleiter vom Verein Wohnmobil Schweiz, sagt, es komme erstens anders und zweitens, als man denkt.
1: Es ist relativ viel Illusion. Also eben die Bilder am See, am Waldrand mit einem Lagerfeuer, das ist heutzutage in Europa mehr oder weniger vorbei. Man ist angewiesen auf Campingplätze oder Stellplätze. Wenn man spontan will, sind die Stellplätze eigentlich richtig. Und von selbem her ist es gleich schön, weil da Europa hat unschöne Gegenden. Die kann man auf eigene Faust erkunden.
0: Mhm. Es gibt einfach noch ein paar Sachen, die man müsste bedenken. Zum Beispiel die Romantik, oder?
1: Es gibt viele romantische Momente. Die sind aber meistens auf einem Stellplatz. Man kann in der Schweiz sehr gute Berge oder irgendwo an einem Fluss. Und das ist eben auch schön, weil eben man muss nicht planen voraus.
0: Das ist auf der einen Seite schön. Man muss sich einfach bewusst sein, wenn man mit einem Wohnmobil unterwegs ist, hat man relativ wenig Platz. Und das wiederum generiert entsprechende andere Probleme, wenn wir eben von der Romantik reden.
1: Wenn jetzt nur einer von beiden schnarchelt, kann man nicht einfach das Zimmer wechseln, sondern man liegt 50 cm nebendran. Man ist sehr ringhörig alles. Und das sind die Sachen, die man einfach muss berücksichtigen muss.
0: Ja. Man lernt sich ziemlich gut kennen. Vielleicht sogar zu gut, wenn man zusammen im Wohnmobil unterwegs ist. Entsprechend gibt es möglicherweise die ein oder andere kuriose Situation oder auch das ein oder andere Abenteuer, das man zusammen bestanden hat. Genau diese Geschichte interessieren mich in dieser Stunde hier auf SRF 1. Und gehöre jetzt vom SRF 1-Hörer Hans Born, der seine zukünftige mit einem Wohnmobil getestet hat. Wie das geht, erzählt er dir jetzt selber.

0: Man sagt doch, darum prüfe sich gut, wer sich ewig binden mag. Nein, ich weiss es im Fall nicht mehr genau, wie das Sprüchli geht. Aber man sollte sich schon ein bisschen überlegen, mit wem dass man schlussendlich den Bund fürs Leben schliessen will. Und der SRF1-Hörer, der mir geschrieben hat, der Hans Born, der hat gefunden, Wohnmobil, das ist es. Herr Born, ihr seid jetzt telefonisch mit mir verbunden und hat gesagt, das hat sich für euch gelohnt. Erzählt doch mal, fangen wir doch ganz vorne an. Ihr habt mich verliebt. Ihr habt gefunden, heiraten wäre ein Thema und dann seid ihr auf die Idee mit diesen Wohnmobilferien gekommen. Wieso?
1: Ja, grüß euch mal miteinander. Ich bin vor vielen Jahren einmal mit einem Kollegen gefahren auf Skandinavien. Und habe dann gemerkt, dass wenn man auf engem Raum in einem Zelt, lernt man sich einfach besser kennen, als einfach so, wenn man sich ab und zu trifft. Und das ist dann ein bisschen die Hose mit dem Kollegen. Wir haben dann irgendwie den Kontakt verloren. Und als ich dann meine Frau gelernt habe, habe ich gedacht, das ist genau das Richtige. Ich muss irgendwie quasi mit einem Zelt oder mit einem Wohnmobil in die Ferien mit dieser Frau. Und habe ihr ja da so kommuniziert, warum. Und dann habe ich mir das entschlossen, dass wir quasi den Hochzeitstest machen mit einem Wohnmobil. Und sind dann 6 Wochen auf Neuseeland mit einem Wohnmobil unterwegs gewesen.
0: Und wie ist das rausgekommen?
1: Ja, sehr gut. Also ich bin heute verheiratet und wir sitzen, muss man heute rechnen, seit 28 Jahren miteinander verheiratet. Und ja, alles bestens, es hat so funktioniert, wie also, der Testing hat er gegeben.
0: Wohnmobiltest bestanden, sehr gut. Das ist also nicht der TÜV, sondern einfach der normale Wohnmobiltest, wenn man heiraten will. Wunderbar. Aber hätte die Reise, also 6 Wochen, irgendwann hat er sich doch sicher auch mal gestritten.
1: Ja, wir haben mal eine Phase gegeben, wo wir nicht ganz gleicher Meinung waren. Und dann bin ich einfach nachher ein bisschen gelaufen. Und dann, als wir zurückgekommen sind, das um mich beruhigt gehabt. Und dadurch sind wir irgendwie nie. Ja, es ist, man muss sich halt auf diesem engen Raum muss man sich eben ein bisschen auseinandersetzen mit diesen Problemen und muss die Sachen teilen. Und das funktioniert ja tipptopp, ja.
0: Mhm. Mache ich dir das heute noch? Geht ihr laufen, wenn sie hässig ist?
1: Ja. Es ist so nicht unbedingt, aber es ist grundsätzlich, denke ich, es ist sicher immer gut, laufen oder Kopf lüften und dann überlegen, wie viel das ihm selber liegt. Und ja, finde ich nach wie vor gut. Ja,
0: ja das nehme ich mit.
1: Ja. Wir sind jetzt immer noch unterwegs, aber nicht mit einem Wohnmobil, sondern mit den Wohnwagen. Und das funktioniert dort auch sehr gut, ja.
0: Fantastisch. Was ist euer nächstes Ziel?
1: Ja, wir hätten mal eine grössere Reise geplant mit dem Wohnwagen. In so ein paar Jahren, wenn man dann richtig Passion geht, wo man irgendwie rund um Europa fahren will. Also eben je nachdem, wie das Wetter ist, entweder in Genua fahren oder dann irgendwo in Norddeutschland und dann aus der Küste nach, bis man entweder in Genua ist oder in Norddeutschland.
0: Ah, oh, das klingt wunderschön. Und da gibt es viel zu planen. Herr Born, ich wünsche euch und eurer Frau ganz viele schöne Ausflüge, ganz viele schöne Reisen noch.
1: Ja, merci. Ich wünsche auch eine gute Zeit und allen, die unterwegs sind. Genießt es, kommt gut.
0: Der Hans Born war das, der den Wohnmobiltest gemacht hat. Das könnte man sich also, ja, könnte man mitnehmen, könnte man selber auch mal ausprobieren. Eben, auf das eigene Risiko. Vielleicht habt ihr auch irgendeine verrückte Geschichte, die noch passiert ist unterwegs. Irgendein Abenteuer, wo ihr mit jemandem war, was weiss ich, irgendeine schräge Panne. Irgendetwas, das überhaupt nicht funktioniert hat. Oder irgendetwas, das besonders toll gelaufen ist. Ich sammle genau diese Geschichte in dieser Stunde. 0848 440 222, das ist die Telefonnummer hier im Studio. Könnt ihr jederzeit anrufen oder sonst einfach eine Mail schreiben ins Studio.

0: Wie sagt doch so schön, wie man sich bettet, so liegt man. Das hat bei der Doris Frank aus Konolfingen in dem Fall ganz eine andere Bedeutung angenommen. Aber diese Geschichte gibt es gerade im Augenblick. SRF Verkehrsinfo von 14.33 Uhr in der Region Solothurn auf der A1 Richtung Bern, Stau zwischen Herkingen und Lutherbach und Stau in der Region Zürich auf dem Westring Richtung Gubristunnel ab Urdorf Süd. Ich wünsche allen unterwegs eine sichere Fahrt weiterhin. Und jetzt geht es eben zurück zum Abend, zum Campieren, zum Unterwegssein und zu der Doris Frank. Aus, ja, eigentlich Konolfingen, aber im Moment zu Lungern, weil eben eine passionierte Camperin. Guten Nachmittag.
1: Jawohl, genau. Guten Nachmittag alle miteinander.
0: Aber ja. Eben, diese Geschichte, die ist schon eine Weile her, die ist nicht kürzlich passiert.
1: Nein, die ist vor 40 Jahren passiert ungefähr. Und dann sind wir mal in Frankreich, aber dann noch mit dem Zelt. Wo ich bin frisch verliebt war natürlich. Und dann habe ich gedacht, ja, Zelt, das ist schon in der Ordnung. Und dann sind wir gefahren auf das Frankreich gekommen. Das hat ein bisschen lang gedauert. Und dann haben wir so ein Hauszelt gehabt. Das haben wir aufgestellt. Und Gott sei Dank ein bisschen höher, weder das alles andere war. Weil am nächsten Morgen sind nämlich alle bitsch nass gsi, nur wir hei schön trocken gha, es war wunderbar gsi und dann haben wir können schauen, wie die anderen alle hei müssen ihre Sachen trocknen. Und nachher, ja.
0: Wo seid ihr gelandet? Also am Morgen, wenn man aus dem Zelt schaut, wo es langsam hell ist worden?
1: Ja, wir haben ein bisschen komisch geschaut, natürlich. Wir waren einfach so auf einer ein auf Höhe, gewesen, wo und daneben hat an allen Orten Zelt und Camper gehabt. Und diese hat es halt überschwemmt, weil es dann geregnet hat in der Nacht und wir haben nichts gemerkt.
0: Also, ihr seid dort auf einer kleinen Insel, während die anderen einfach geflutet wurden. Wow!
1: Genau.
0: Okay.
1: Ja.
0: Ja?
1: Genau.
0: Gut, okay.
1: Und dann wollte ich einen Camper wollen, ja. Oder einen Wohnwagen. Mir war gleich, aber einfach ein bisschen festere Wänge um mich herum. Das Käben, Zelteln, das ist nicht meins.
0: Da hat er dann aufgerüstet, das ist gut.
1: Ja, aufgerüstet, genau.
0: Ja, das ist okay, oder? Wenn man den Wink mit dem Zoom-Fall überkommt oder einfach ausnahmsweise einer auf der Insel ist gelandet und dann nebendran, dann verstehst
1: du. Ja, genau, das ist es so.
0: Wie lange seid ihr jetzt noch auf eurem Campingplatz oder im Moment seid?
1: Jetzt sind wir noch bis zum Freitag und dann gehen wir heute ein bisschen heim und vorher waren wir zu England im Monat.
0: Wow.
1: Das ja, schön.
0: Super, weiterhin
1: viel Freude. Wir sind jetzt einfach ein bisschen unterwegs. Danke vielmals.
0: Gute Zeit.
1: Top. Merci vielmals. Euch auch, danke vielmals. Schönen Tag.
0: Merci und herzliche Grüße. Richtig Lungern, also, wo im Moment Doris Frank nicht das Zelt aufgeschlagen hat, sondern eben das Wohnmobil stationiert. Eure verrückte Geschichte, die ihr habt, vom Unterwegssein mit dem Wohnmobil. Und ja, oft stellt man ja noch das Zelt nebendran auf. 0848 440 222.

0: Mit dem Wohnmobil unterwegs sein, das kann etwas ganz Tolles sein. Wir haben vorher von Doris Frank gehört, oder die ist jetzt zu Lunger, aber vorher war die auch noch wochenlang zu England unterwegs gewesen. Tönt herrlich, oder? Tönt gut. Wenn es gut läuft, ist immer gut. Es gibt auch noch andere Storys, wie zum Beispiel die von Kudi Hess. Der ist mittlerweile wieder in der Schweiz. Und die Geschichte, die du erlebt hast, da drehen wir jetzt die Zeit ein bisschen rückwärts und wir gehen, Kudi, hast du gesagt, auf Australien zu deinem Bruder, wo du bist besuchen und wo, ja, da musst du erzählen selber.
1: Ja, also eben, man kann ja dort nicht selber ein Auto kaufen. Und dann hat mir der Bruder einen Campingbus gekauft, also uns. Dann sind wir dort rübergekommen, es war etwa schon 40 Grad gewesen. Der Bruder hat dann das Zeug noch eingerichtet und nach 3 Tagen sind wir gestartet. Und dann haben wir bei 40 Grad etwa, oder? Und dann ist das immer heißer geworden in diesem Bus. Wir konnten die Heizung nicht mehr abstellen. Zuerst haben wir nicht gewusst, was los ist. Wenn wir sicher schon 60, 70 Grad ist, wahrscheinlich schon auf dem Fall gewesen.
0: Oh nein!
1: Dann haben wir den Deckel auf da vorne, oder? Den Motorraum. Dann ist noch ein Viech rausgekommen zu säckeln. Wir haben gar nicht gewusst, was es ist. Das ist schon vor gewesen. Und dann haben wir gesehen, dass da irgendetwas nicht stimmt. Mit dem Keilriemen, das war noch so ein älterer Bus gewesen und das hat irgendwie nicht mehr gut da. Da sind wir dann aber in einer Garage, haben wir dann ein riesen Schwein gehabt. Dann haben wir dort in eine Garage gehen und dann hat das geflickt. Wir mussten dann einfach ins B&B gehen, übernachten eine Nacht, oder? Und dann sind wir wieder weitergefahren. Aber die Hitze, also wir sind sicher schon 100 Kilometer gefahren so, und dann dachte ich, das ist einfach heiss, weil es heiss ist, oder?
0: Ja, aber ich kenne ja das Land gewesen, nicht, oder? Das Australien ist ja heiss, oder?
1: Ist nicht ja, das war brutal gewesen, also, und das haben wir uns gar nicht gewöhnt. Gut, wir haben schon viel so Zeug gemacht, oder? Also, gecampt und Zeug und erlebt, aber das ist also... Das war also nicht mehr lustig gewesen. Und dann haben wir weiterfahren. Wir sind 13'000 Kilometer gefahren bis ab Melbourne, Adelheid, dann wieder durch die Wüste, zum Eiersrock und so weiter, wieder retour.
0: Wunderbar, und das mit laufender Klimaanlage.
1: Ja, das war auch super gewesen. Ja, der Karren ist zwar nicht so schnell gelaufen, aber...
0: Wenigstens hat er dann gekühlt. Herzlichen Dank. Ja, ich meine, es ist tückisch, oder? Geografie und so. Und ich denke, man sich, das heiss ist es einer wegen dem Australien. Ein bisschen zu heiss. Dann köchelt es einem langsam, aber sicher. Eure Geschichten von unterwegs. 0848 440 222. Und liebe Grüße an Kudi Hess.

0: Ja, was man so erlebt, wenn man unterwegs ist mit dem Wohnmobil. Es klingt so romantisch, es ist nicht immer so romantisch. Da kann der Daniel Giesler ein Lied davon singen. Die sind in Kanada unterwegs gewesen. Toll, im Wildcampieren, klingt super, Daniel. Und nachher?
1: Ja, und nachher kann es eben auch anders rauskommen. Wir sind mit dem Camper nach Bella Coola. Das ist in British Columbia. Und dann haben wir auf der Karte gesehen, oh, da gibt es einen Platz, wo kannst wild campieren. Sind dort rausgefahren, recht abgelegen eigentlich von allem zusammen, was man überhaupt kann haben. Dann haben wir den Camper angestellt, haben gesehen, dass es da so ein Bärenpfad ist, wo muss ein Grizzlyberg sein, wo das Wasser ist. Und haben gedacht, ah, das ist jetzt genial, dass wir da können, campieren können. Dann ist es dann eben ein bisschen anders rausgekommen am Abend.
0: Nämlich wie?
1: Wir sind wahrscheinlich jemanden einen kleinen Weg gekommen, und zwar Indianer, die wahrscheinlich den Bär haben wollen jagen. Also das heisst, wir sind jetzt dort gestanden und am Abend kommen die, so ein paar Junge mit ihrem Pickup reinzufahren und fahren eigentlich dort an, wo wir wieder könnten, raus, wenn etwas wäre, und können dort anfangen rumschiessen, also mit Schnellfeuerwaffen und mit Handgranaten. Wir sind zu dritten in dem Camper rein gewesen. Kannst du dir wahrscheinlich vorstellen, wie wir geschwitzt haben?
0: Ja. Oh ja, ich wäre wahrscheinlich unter dem Bett gelegt. Nein, das geht ja nicht im Camp, du kannst nicht unter dem Bett.
1: Nein, da kannst du wirklich nicht ins Bett. Der eine ist oben reingelegen, es hat ja da immer die Erhöhung. Der eine ist dort oben reingelegen und ich mit meiner Frau auf dem Bett. Meine Frau hat zum Glück schon Schlaftabletten genommen, sie hat gar nicht mehr viel damit bekommen. Und ich muss sagen, wir haben die Lichter gelöscht, alles zusammen, einfach nicht mehr den gleichen Tag. Weil wir wirklich nicht gewusst haben, was passiert. Ich habe einfach gehört, die tun noch einen Baum abfällen. Das heisst, wenn der auf den Weg rausfällt, gibt es für uns gar keine Chance, um abhauen. Und was ist als Tourist? Du hast ja immer alles bei dir, gell? Das Geld, alles zusammen. Also wenn die hätten wollen, hätten die es ausrauben.
0: Und was ist Sinn und Zweck von dieser Übung gewesen?
1: Ich nehme an, die wollten den Bär jagen. Weil wir sind nachher zwei Tage später sind wir an einen anderen Ort gekommen, wo wir ein Bärli getroffen haben, auch Indianer, die uns dann eben gerade erzählt haben, dass bei ihnen vor 3-4 Tagen ein Bär geschossen worden ist. Und die schiessen die Bären nur aus einem Grund, wegen der Tatze, weil die nachher irgendwo nach Asien gehen, so als Zigarettenhalter und so.
0: Das ist gar nicht, das ist wirklich total unromantisch.
1: Ja, das ist wirklich so unromantisch.
0: Also erstens ein Pickup und nicht irgendwie anschleichen und dann einfach nur, nein, also das ist ja traurig.
1: Ja, und ich muss sagen, das war ja am Anfang unserer Ferien. Wir haben uns nachher überlegt, an jedem Platz, wo wir angefahren sind, ist das überhaupt sicher dahin oder nicht?
0: Mensch. Geht ihr heute noch campieren?
1: Ja, also ich bin jedes Jahr unterwegs. Also für mich ist es jetzt im Nachhinein etwas Lustiges. Aber in dem Moment, wo das gerade umgeknallt hat, ist es bleihaltige Luft gewesen.
0: In allerdings. Herzlichen Dank für das Abenteuer.
1: Sehr gerne geschehen. Und weiterhin viel Freude an denen, die auch wild campieren.
0: Ich hoffe, dass es besser rauskommt als bei Ihnen. Das war der Daniel Giesler, der gehört hat, der in Kanada ein wild campieren war. Eure Erlebnisse, die ihr habt in Sachen Campieren, die bin ich im Sammeln in dieser Stunde hier auf SRF 1 von 2 bis 3. Wir reden über die Abenteuer, die man erlebt, über die schrägen Momente, über die kuriosen Geschichten und ich würde gerne zum Abschluss auch noch über einen romantischen Moment reden. Und zwar mit einem SRF 1 Hörer, der uns wird auf Norddeutschland führen. Hallo?
2: Ja, da ist der Bürger, Roger. Hallo?
0: Roger, du hast eine ganz spezielle Geschichte, die du erlebt hast in Norddeutschland. Und die ist wunderbar romantisch.
2: Ja, die ist sehr romantisch. Die ist auch sehr romantisch rausgekommen. Ich bin mit meiner damaligen Freundin mit dem Wohnmobil. Ich hatte selber ein Wohnmobil gehabt. Sind wir in Norden, wir sind etwa die in Norden und hier und da ist etwa das Thema Heiraten gefallen. Ich bin nicht so parat für das Heiraten. Ich dachte, ja, für was eigentlich? Wir haben so sonst schön. Und es hat heute schon hergesehen, dass es immer zusammenbringt.

0: in Husum gsi, wo wir sie gsi, oder das war eine Station gsi von unserer Reise durch den Norden durch. Wir haben überall auch die Drachen gesehen, wo die Leute die Drachen am Strand hinfliegen. Das hat mich noch so fasziniert. Und dann haben wir vorher im Indischen auf der Elbe eine Fahrt gemacht mit einem Schiffli. Und dort habe ich gesehen, dass sie so schöne Bernsteinanhänger haben. Ich so in Herz vorne und dachte so, jetzt kaufe ich ihnen. Und ich habe keinen Ring gehabt. Ich habe ihre Ringgröße nicht gewusst gehabt, muss ich ehrlich sagen, dann habe ich gesehen, so, jetzt mache ich eine Überraschung. Hat der Bernstein das Herz an den Drachen gereicht. Dann waren wir dort im Strand am Drecheln gewesen. Und irgendwann habe ich der Martina gesehen, hilf mir, ich bringe meinen Drachen nicht mehr machen. Dann sind wir geholfen, an die Schnur ziehen. Und bis sie den Drachen in den Hängen gehabt, dort war das Herz angebunden gewesen. Und dann habe ich gefragt, ob sie mich würde heiraten und ja, so ist das dann rausgekommen und sie jetzt seit dem 18. verheiratet.
1: Eine wunderschöne, romantische Geschichte. Leck, jetzt hast also, jetzt gibt es ganz viele Männer, die einfach kurz denken und sagen, hey, nein, Roger, hast jetzt müssen die Messlatte so hoch hängen?
0: Oder jetzt einen Camper müssen kaufen.
1: Richtig. Ich möchte einfach sagen, wenn eure Freundin in den nächsten Tagen sagt, Schatz, ich habe spontan eine Idee gehabt, ich würde gerne Campingferien machen, dann wäre das folgendes Signal. Ja, ich glaube, das wäre so der Impuls, oder, Roger?
0: Das wäre völlig der Impuls, aber ich habe dann zumal den Fehler gemacht und bin nicht auf die Knie. Das gehöre ich also heute noch.
1: Gut, das wird jetzt doch der ein oder andere ein bisschen entspannen. Gut, doch noch ein Talk im Reinheft. Roger,
0: genau, ja.
1: Liebe Grüße an deine Martina und euch weiterhin ganz schöne Ferien.
0: Danke und gleichfalls. Merci vielmals für die flotte Sendung.
1: Wenn wir jetzt bei der Romantik sind, ich würde sagen, dann legen wir mit noch viel mehr Romantik nach. Das ist ganz speziell für Roger und seine Martina und für alle anderen, die das ausprobiert haben mit der Wohnmobil-Beziehungstest, so müsste man ihm wahrscheinlich sagen. Es ist der Michael Bolton. «When a man loves a woman».

0: Das ist SRF 1. Ich wünsche euch einen guten Mittwoch. Der 1. Juli haben wir heute. Und wenn ihr unterwegs seid, ist einiges los auf der Strasse.
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0: Die gute Meldung mal vorab. Entwarnung in der Region Solothurn. Auf der A5 Richtung Biel zwischen Grenchen und Lengnau ist der Witti-Tunnel wieder offen. Dann Stau auf folgenden Strecken in der Zentralschweiz, die A2 Richtung Gotthard. Hier mindestens eine Stunde länger zwischen Emmen-Nord und dem Schlund-Tunnel, dies wegen eines Unfalls. Bitte bilden Sie eine Rettungsgasse und das Astra empfiehlt Reisenden Richtung Süden via die Achsenstraße zu fahren. Und folglich im Moment auch auf der A14 Stau ab Buchein. Dann weiter Stau in der Region Zürich auf dem Westring Richtung Gubristunnel ab Urdorf Süd und in der Region Solothurn auf der A1 Richtung Bern zwischen Herkingen und Lutherbach. Allen unterwegs weiterhin eine sichere Fahrt. Es ist 3.
2: Die Nachrichten von SRF um 15 Uhr mit Manuela Burgermeister. In Basel räumt die Polizei seit dem frühen Morgen ein besetztes Areal. Linksautonome Aktivistinnen und Aktivisten hatten das große Areal im Norden der Stadt seit einem Monat besetzt und beanspruchen es als kulturellen Freiraum. Basel-Korrespondentin Simone Weber berichtet.
3: Morgens um 4 Uhr erschien die Polizei im Klibeck-Quartier mit einem Großaufgebot. Schnell versammelten sich Dutzende Anwohnerinnen und Anwohner und übten teils deutliche Kritik.
4: Das ganze Quartier ist militärisch besetzt, kommt niemand mehr rein. Es hat, ich weiss nicht, wie viele Dutzende oder Hunderte Polizisten mit Dutzenden von Fahrzeugen. Das ist einfach völlig überrissen.
3: Tatsächlich sind mehrere Straßen nach wie vor für den Verkehr gesperrt. Trams werden umgeleitet. Dies sei nötig, weil das Areal sehr groß sei und mehrere Zugänge habe, sagt Ruven Brucker, Sprecher der Basler Kantonspolizei. Die Räumung war angekündigt. Sie hätten vor Ort nur 2 Besetzer angetroffen. Die würden aber nach wie vor auf dem Dach eines Gebäudes ausharren.
5: Aktuell steht die Polizei im Austausch mit den 2 Personen. Und ihre Sicherheit hat eigentlich oberste Priorität. Entsprechend tut das noch, bis die herbekommen.
3: Das besetzte Areal umfasst 3 Gebäude, in denen vorübergehend unter anderem ein Musikclub, eine Sporthalle und Ateliers untergebracht waren. Die Besitzerin des Areals, der Versicherungskonzern Swiss Life, hatte diese Zwischennutzungen beendet, weil sie die Gebäude nächstes Jahr abreißen und dort Wohnungen bauen will. Die Aktivistinnen und Aktivisten haben angekündigt, das Areal wieder besetzen zu wollen.
2: 2 Monate lang gewährte die deutsche Regierung eine Steuersenkung von knapp 17 Cent pro Liter Benzin und Diesel, um die Folgen des Iran-Kriegs abzufedern. Seit heute müssen an deutschen Tankstellen wieder die vollen Preise bezahlt werden. Und die sind laut dem deutschen Automobilclub ADAC bereits kräftig gestiegen. Am Mittag kostete ein Liter Benzin im deutschlandweiten Mittel 2,15 Euro. Das sind etwa 18 Cent mehr als am Tag davor. Der Diesel stieg zur gleichen Zeit um etwas mehr als 20 Cent pro Liter auf 2,11 Euro. Bereits gestern, am letzten Tag mit Tankrabatt, waren die Preise deutlich erhöht worden. Bei einem Brand in einem Wohnhaus im belgischen Antwerpen sind mehrere Menschen gestorben. Der Brand brach am Vormittag aus in einem 10-stöckigen Haus, in dem rund 200 Personen wohnen, schreibt die Polizei. Aktuell ist die Rede von 6 Todesopfern. Weitere Personen seien verletzt worden. Die Feuerwehr habe das Gebäude mittlerweile evakuiert. Die Suche nach weiteren möglichen Opfern dauere an. Das Feuer sei mittlerweile fast unter Kontrolle, so die Polizei. Der Brand sei durch ein technisches Problem im Erdgeschoss verursacht worden. Das Wetter, es ist heute wechselhaft mit Schauern und Gewittern bei 22 Grad. Morgen wird es dann zunehmend sonnig mit 27 bis 30 Grad. Das waren Nachrichten von Radio SRF. Verantwortlich Thomas Fuchs.
1: Eis am Nachmittag.
0: Also, wenn man im Moment vom Wetter redet, ist es immer extrem. Entweder ist es extrem heiß oder ist es sonst irgendwie extrem. Extrem viel Blitz. Zum Beispiel gestern Abend hat SRF Meteo 25'000 Blitz gezählt. 25'000 Blitz über der Schweiz. Und der Flughafen Zürich, der hat den Flugbetrieb über längere Zeit nicht so aufrechterhalten, wie man gerne gewünscht hat. Über 10'000 Passagiere waren von Umbuchungen, von Flugausfällen betroffen. Und Heute Morgen ist die Bündung weitergegangen. Heute Morgen in der Stadt Bern intensiver Regen, der zum Teil also heftige Bäche ausgelöst hat. Es ist einfach, ja, es ist extrem. Und da gibt es ja Leute, die ausrücken, wenn es einem dann zum Beispiel den Keller füllt, oder? Feuerwehr. Es gibt die Berufsfeuerwehr und dann gibt es eben noch Milizfeuerwehr. Und wie das so ist, wie das eigentlich gehandhabt wird in der Schweiz mit dieser Milizfeuerwehr, die gehört jetzt bei uns in den nächsten paar Minuten. Mein Name ist Elena Bernasconi.

0: Wow. Wie froh ist man, oder, wenn es irgendwie Wasser in Keller gespült hat, wenn er die Feuerwehr kommt, auspumpen. In diesem Sinn schon mal ein grosses Merci an alle die, die da im Moment unterwegs sind, im Moment dran sind. Oder zum Beispiel gestern Abend dran waren, oder? Es ist ja schon verrückt, wie heftig im Moment Gewitter sind in der Schweiz. Einfach nur so zum Sagen. Schon nur im Kanton Zürich hat es gestern Abend, also in der Nacht, über 700 Feuerwehreinsätze gegeben. Über 700. Und in der Stadt Zürich, da arbeiten Berufs- und Milizfeuerwehr zusammen. Es gibt aber natürlich auch viele Kantone und es gibt auch viele Gemeinden, wo es nur Milizfeuerwehr gibt. Also alles Freiwillige. Und diese Leute, die haben sonst noch einen normalen Beruf nebendran. Was ist eigentlich mit diesen Leuten aus der Milizfeuerwehr? Also müssen jetzt die nach so einem Nachteinsatz, müssen die am nächsten Tag ganz normal arbeiten, wenn sie in der Nacht so einen Einsatz gehabt haben? Der Thomas Wittmer, Direktor vom Schweizerischen Feuerwehrverband, sagt:
1: Es ist, wie es heisst, Miliz, also das ist freiwillig, das ist in der Freizeit, wo man das macht. Grundsätzlich ist das Freizeit und so damit müsst ihr eigentlich wieder arbeiten. Ja.
0: Es gibt aber auch Arbeitgeber, die einem da entgegenkommen.
1: Also viele Arbeitgeber, die das wissen und sagen, okay, der war im Einsatz, der kommt erst am Mittag oder so. Das ist eigentlich die Grundhaltung, die man den Leuten dagegen sagt. Tut das mit dem Arbeitgeber abklären.
0: Ja. Und da ist man natürlich froh, wenn der Arbeitgeber Verständnis zeigt. Muss man sich mal vorstellen, oder? So ein Feuerwehreinsatz, der kann extrem streng werden. Das ist ja total physisch, mega intensiv und lang, sagt Thomas Wittmer vom Schweizerischen Feuerwehrverband.
1: Das kann von einer Stunde anfangen und das kann über drei Tage gehen. Das geht Hochwasser zum Beispiel oder ein Brand, der lang ist, bis man den gelöscht ist, aber mit Glutnester und so weiter. Das ist von Fall zu Fall unterschiedlich.
0: Aber wie es der Name schon sagt, also Miliz heisst, es ist freiwillig. Wenn man aufgeboten wird, dann kann man auch entscheiden, ob man an Einsatz gehen kann oder nicht. Also man kann je nachdem situativ jeweils neu entscheiden. Und je nachdem, was man gerade macht oder wo man gerade dran ist, geht es dann eben nicht. Findet man eigentlich immer genug Leute so? Der Thomas Wittmer sagt:
1: Mir ist bis heute nicht bekannt, dass man irgendwann nicht einen Einsatz machen konnte, weil man zu wenig Leute hatte. Man findet eigentlich immer genug Leute, ja.
0: Die Arbeit geht also weiter bei der Feuerwehr. Auch heute war wieder an ganz vielen Orten in der Schweiz Gewitter angesagt. Am Morgen zum Beispiel hat es die Region Bern und das Berner Oberland heftig verwünscht. Und in diesem Sinn nochmal ein grosses Merci an alle, die im Moment einfach bereitstehen und ausrücken, wenn es darauf ankommt.

0: 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SRF Verkehrsinfo von 15.30 Uhr in der Zentralschweiz auf der A2 Richtung Gotthard. Mindestens eine Stunde länger, dies zwischen Emmen-Nord und Stemm-Schlund-Tunnel. Wegen eines Unfalls bilden Sie dort bitte eine Rettungsgasse. Und folglich auf der A14 ab Buchheinstau. Das Astra empfiehlt da, Reisenden Richtung Süden via die Axenstraße zu fahren. Und in der Region Zürich auf dem Westring Richtung Gubristunnel ab Urdorf Süd Stau. Sowie in der Region Solothurn auf der A1 Richtung Bern zwischen Häkingen und Lutherbach. Eine gute Fahrt.
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0: Lucio Corsi, den ihr gehört habt. 3:55. Unvergängliche Hits. Also YMCA wäre so eine. Oder gehen wir weiter. Go West gehört dazu und Willi Spiebel zum Dritten. Ja, auch In the Navy ist ein Song von der Village People, der durchgehend Erfolg hatte. All die Songs mitgeschrieben und mitgesungen hat Victor Willis. Und heute ist bekannt worden, dass er mit 74 gestorben ist. Bereits gestern. Seine Ehefrau hat vermeldet, dass er nach einer kurzen, schweren Krankheit gestorben sei. Er hat bei Village People die Rolle vom Polizist und vom Marineoffizier gehabt. Und bei mir ist der SRF-Musikredakteur Gerni Jörgler. Der Name Victor Willis ist wahrscheinlich nicht allen bekannt, aber eben der Name Village People, das ist ein grosser Name im Musiklexikon. Kann man, glaube ich, sagen, he?
1: Oh ja, also definitiv. Ihre Hit YMCA ist in Amerika ins Register von der National Recordings aufgenommen worden, ist also als kulturhistorisches Gut aufgelistet. Der Song «Go West», den du jetzt gerade angespielt hast, wird heute noch in fast allen Fußballstadien gesungen, Beispiel Deutschland bei Schalke 04. Steht auf, wenn ihr Schalke seid, oder?
0: Das stimmt.
1: Ja, und ist als Coverversion dann ein grosser Hit gewesen für die Pet Shop Boys, Anfangs 90er Jahre. Ja, Village People sind für zwei Sachen der Musikgeschichte wichtig. Erstens für die Disco-Musik, die Ende 70er Jahre aufgekommen ist, und zweitens für die homosexuelle Community, die ganz klar das Zielpublikum war von dieser Band.
0: Der Name Village People, der kommt ja aus dem New Yorker Quartier Greenwich Village, wo so ein Zentrum ist gewesen, von der homosexuellen Bewegung.
1: Richtig. Die Band ist bewusst aufgestellt worden, um ein schwules Publikum zu erreichen. Die Idee dazu hat ein französisches Produzentenduo gehabt. Und bei der ersten Aufnahme zum ersten Album war nur der Victor Willis im Studio gewesen. Die anderen Stimmen haben professionelle Background-Sänger eingesungen. Und dann, wo man hat auf Tour gehen wollte, haben die französischen Produzenten verschiedene Männer castet, die haben können tanzen und hat sie die männlichen Stereotypen wie Indianer, Rocker und Bauarbeiter verkörpern lassen. So ist Village People entstanden.
0: Mhm. Was mich jetzt völlig irritiert ist, dass seine Frau, also Victor Willis, seine Frau, sagt eben nach langer Krankheit und so, weil er selber ist ja gar nicht gay.
1: Richtig, er ist, hat das auch mal öffentlich gesagt, dass er gar nicht schwul ist. Ja.
0: Ja. Was hat er denn für ein Leben gehabt?
1: Ja, kein einfaches Leben. Also er ist in Dallas auf die Welt gekommen als Sohn von einem Baptistenprediger und er hat Gospels gesungen in der Kirche von seinem Vater. Er hat bereits 1980 die Band verlassen oder ist gespickt worden wegen seiner Kokainsucht. Er ist später auch verhaftet worden wegen Kokainbesitz und wegen einem Raubüberfall. Er hat dann 2006 in einer Klinik einen Drogenentzug gemacht und erst 2017 ist er wieder zurückgekommen zu Village People und ist bis zuletzt auf Tour gegangen mit ihnen, als einziges Original Gründungsmitglied auf der Bühne gestanden.
0: Ihre Welthit, YMCA. Auf den komme ich gerne noch zurück, weil der hat die letzten Jahre in den USA nämlich wieder an Popularität gewonnen. Und zwar, und das habe ich echt schräg gefunden, der Donald Trump ausgerechnet, der sich ja, man würde denken, eher an ein konservatives Publikum richtet, oder? Der Donald Trump hat den Song bei seiner Wahlkampagne eingesetzt. Jetzt frage ich mich, wie ist denn das für einen Victor Willis gsi eigentlich?
1: Ja, also, zuerst war es nicht okay gsi für ihn. Er hat dem Trump-Team schon im Juni 2020 verboten, den Song zu brauchen. Aber dann, nur 3 Monate später, hat er das rückgängig gemacht und hat dann später öffentlich gesagt, dass der Song mehrere Millionen Dollar eingespielt hat. Und weil er ja mitgeschrieben hat, hat er auch die Tantiemen bekommen. Also mehrere Millionen Dollar hat der Song eingespielt, seit ihn der Trump braucht. Und er hat dann auch noch gesagt, er danke dem Donald Trump, dass er seinen Song ausgewählt hat. Und er ist ja auch mit Village People auftreten bei einem Trump-Anlass.
0: Also der Song hat eine wilde Geschichte.
1: Ja.
0: Meine Güte. Im 1978 fängt sie an und wird zum Welthit und ist die grosse Hymne von der schwulen Bewegung und endet beim Donald Trump. Und der Mann, der den Song eben gesungen hat und auch geschrieben, der Victor Willis, der ist leider gestern gestorben. Jetzt haben wir so viel darüber geredet.

0: 10 Minuten ist es 4. Ja, und in etwa 40 Minuten gibt es dann hier die Sendung «Regional Diagonal». Und die schaut heute unter anderem auf die Drogenszene in der Stadt Chur. Seit 3 Monaten gibt es dort nämlich einen Konsumraum für die Süchtigen. Sie können dort in Ruhe ihre Drogen konsumieren, bekommen aber auch zu essen, sie bekommen auch medizinische Betreuung. Und mit diesem Projekt will die Stadtbehörde unter anderem den Drogenkonsum außerhalb des Raums eindämmen. Das heisst ganz konkret, den Stadtpark will man entlasten. Ja, und Jürgen André, heute hat man in Chur eine erste Bilanz gezogen. Was hat der Konsumraum bis jetzt bewirkt?
1: Ja, was den Stadtpark betrifft und die Sichtbarkeit von der Drogenszene, da kann man sagen, noch nicht so viel. Das Konsumieren ist zwar im Stadtpark verboten, wenn der Konsumraum offen ist, aber die Süchtigen sind gäng noch sehr häufig dort. Das Konsumieren braucht ja auch nicht den ganzen Tag. Und wenn der Konsumraum zu ist, wird auch weiterhin dort konsumiert. Auch was die Drogenbeschaffung anbelangt, hat sich laut der Polizei nicht viel verändert. Die Süchtigen müssen sich gäng noch meistens das Geld für ihren Stoff auf der Straße zusammenbetten. Und darum seien sie im Zentrum rund um den Bahnhof noch sehr präsent. Aber da hat man auch noch keine Verbesserung erwartet.
0: Also das klingt jetzt nicht euphorisch. Gibt es auch positive Punkte nach den ersten 3 Monaten Betrieb?
1: Ja, die gibt es ganz klar. Der Konsumraum ist bei den Süchtigen angekommen und wird sehr rege gebraucht. Rund 90 Personen haben sich dort registrieren lassen. Das sind fast alle, die der Drogenszene zugerechnet werden. Und pro Tag kommen etwa 30 Personen dort vorbei. Das ist der Endpunkt. Die Stadtbehörden sind aber auch zufrieden, dass der Konsum jetzt mehrheitlich an einem klar definierten Ort stattfindet und nicht mehr irgendwo in der Stadt, bei einer Schule, auf der Strasse oder eben im Stadtpark. Das sind mehr als 100 Konsumationen pro Tag, die eben jetzt dort stattfinden. Unter dem Strich kann man sagen, die Churer Drogenszene hat sich beruhigt, aber kleiner geworden ist sie noch nicht.
0: Das ist also eines der Themen bei «Regional Diagonal» läuft bei uns auf SRF 1 auf die 16:30.

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0: Gute Nacht, Elisabeth. Das sind Badent Dochsner, unverkennbar auf SRF 1 gehört. Mit Gute Nacht, Elisabeth.
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0: Von 15.59 Uhr. In der Zentralschweiz die A2 Richtung Gotthard, dort mindestens eine Stunde länger zwischen Rotenburg und dem Schlundtunnel. Bergungsarbeiten im Gang, bitte bilden Sie dort eine Rettungsgasse. Und folglich auch eine halbe Stunde Zeitverlust auf der A14 ab Gisikon-Rot. Das Astra empfiehlt Reisenden Richtung Süden aktuell via die Axenstraße zu fahren. In der Region Solothurn auf der A1 Richtung Zürich zwischen Kirchstetten und Häkingen aktuell auch Stau. Dann die Region Basel auf der A2 Richtung Deutschland ab dem Schweizerhalle-Tunnel und auf der A3 Richtung Wiese ab dem Grenzübergang Saint-Louis sowie in der Region Zürich vor dem Gubrist-Tunnel Richtung St. Gallen ab dem Limmataler Kreuz und auf dem Westring ab Urdorf Süd. Gute Fahrt.
2: Die Nachrichten von SRF um 16 Uhr mit Manuela Burgermeister und diesen Themen. Wie hängt der Goldpreis mit der weltweiten Wirtschaftslage zusammen? Er bleibt ein wichtiger Gradmesser, sagt die Branchenorganisation. Und nach jahrelangem Rechtsstreit im Kanton Thurgau wird ein Mann eingebürgert, weil es mehrere Gerichte so angeordnet haben. Das Wetter heute wechselhaft mit Schauern und Gewittern, morgen zunehmend sonnig. Zuerst geht's ums Gold. Der Wert des Edelmetalls hat zuletzt ungewöhnlich stark geschwankt. Trotzdem geht die Branchenorganisation der Goldindustrie davon aus, dass Gold auch in Zukunft eine verlässliche Anlage ist. Wirtschaftsredaktorin Jasmin Gut.
3: In unsicheren Zeiten gilt Gold traditionell als sicherer Hafen. Dieses Jahr hat jedoch gezeigt, auch der Goldpreis kann stark schwanken. Ende Januar erreichte das Edelmetall noch einen Rekordwert, bevor der Goldpreis im Juni rund ein Viertel in die Tiefe sackte. Der World Gold Council, die Branchenorganisation der Goldindustrie, hat nun seine Einschätzungen für das zweite Halbjahr veröffentlicht. Er kommt zum Schluss, Gold wird weiterhin ein Gradmesser für die globale Wirtschaftslage bleiben. Konkret bedeutet das, verschlechtern sich die geopolitischen oder wirtschaftlichen Bedingungen, dürfte Gold an Wert gewinnen. Entspannt sich die Lage hingegen, würde der Goldpreis unter Druck geraten. Längerfristig dürfte sich der Schwerpunkt des Goldmarktes zudem weiter nach Asien verlagern. Hinweise darauf sieht der World Gold Council bereits heute. Während der westlichen Handelszeiten hat der Goldpreis zuletzt häufig nachgegeben und legte jeweils wieder zu, sobald die asiatischen Märkte öffneten.
2: Der Tech-Konzern Google muss seinem schwedischen Unternehmen knapp 1,3 Milliarden Euro Schadenersatz zahlen. Das hat das schwedische Wettbewerbsgericht entschieden. Es geht dabei um den Preisvergleichsdienst PriceRunner, ein Tochterunternehmen des Zahlungsdienstleisters Klarna. Das Gericht in Schweden sagt, Google habe viele Jahre lang seine eigene Preisvergleichsseite unzulässigerweise bevorzugt. Dadurch habe PriceRunner einen Schaden erlitten. Das schwedische Unternehmen hatte eigentlich einen noch höheren Schadenersatz gefordert. Dennoch sind die 1,3 Milliarden Euro laut der Richterin die höchste Schadenersatzsumme, die in einem schwedischen Wettbewerbsverfahren jemals gesprochen wurde. Zwei Monate lang gewährte die deutsche Regierung eine Steuersenkung von knapp 17 Cent pro Liter Benzin und Diesel, um die Folgen des Iran-Kriegs abzufedern. Seit heute müssen an deutschen Tankstellen wieder die vollen Preise bezahlt werden. Und die sind laut dem deutschen Automobilclub ADAC bereits kräftig gestiegen. Am Mittag kostete ein Liter Benzin im deutschlandweiten Mittel 2,15 Euro. Das sind etwa 18 Cent mehr als am Tag davor. Der Diesel stieg zur gleichen Zeit um etwas mehr als 20 Cent pro Liter auf 2,11 Euro. Bereits gestern, am letzten Tag mit Tankrabatt, waren die Preise deutlich erhöht worden. Zu zwei Kurzmeldungen. Im belgischen Antwerpen sind beim Brand eines 10-stöckigen Hauses mindestens 6 Menschen ums Leben gekommen. Weitere Personen wurden laut der Polizei verletzt. Zurzeit werde nach weiteren möglichen Opfern gesucht. Der Brand im Haus, in welchem rund 200 Personen wohnen, sei durch ein technisches Problem verursacht worden. In der Stadt Bern haben die Verkehrsbetriebe am Morgen den Tramverkehr während rund 40 Minuten komplett eingestellt. Dies aus Sicherheitsgründen, weil es stark regnete, wie ein Sprecher von Bernmobil sagte. Auch könnten die Fahrzeuge bei starkem Regen Schaden nehmen. Das Parlament im Kanton Thurgau hat eine umstrittene Einbürgerung bewilligt, nach jahrelangem Hin und Her. Ein Mann aus Syrien erhält nun die Schweizer Staatsbürgerschaft. Ostschweiz-Korrespondentin Selina Etter.
4: Der Entscheid fiel knapp aus, mit 60 Ja zu 58 Nein-Stimmen bei 3 Enthaltungen. Im Gegensatz zu anderen Kantonen bewilligt im Thurgau das Parlament die Einbürgerungen, nicht etwa ein Departement oder die Regierung. Der Fall eines Mannes aus Syrien begann vor 8 Jahren. Seine Einbürgerung wurde von der Gemeinde abgelehnt, was der Betroffene bis vor Bundesgericht anfocht und Recht erhielt. Damit war die Sache aber nicht erledigt. Auch auf kantonaler Ebene im Parlament wurde die Einbürgerung abgelehnt. Die Gegner im Rat argumentierten mit mangelnder Integration und finanzieller Verschuldung. Er zog auch diesen kantonalen Entscheid weiter und erhielt abermals Recht, diesmal vom Thurgauer Verwaltungsgericht. Die Kriterien für eine Einbürgerung seien erfüllt, urteilte dieses. Der Fall ging zurück ans Parlament. Nun im zweiten Anlauf kam eine Mehrheit zustande. Zwar argumentierten SVP und Teile der Mitte erneut, dass der Mann verschuldet sei und dass Dokumente fehlten. FDP und Linke hielten dagegen, das Urteil des Verwaltungsgerichts sei klar. Ob einem das schmecke oder nicht, man könne sich nicht über den Rechtsstaat stellen.
2: Noch nach Mexiko-Stadt. Dort sind bei den Feierlichkeiten nach dem WM-Sieg der mexikanischen Fußballnationalmannschaft gegen Ecuador mindestens 2 Personen ums Leben gekommen. Das teilen die Behörden mit. Mexikanische Medien berichten, eine 19-jährige Frau und ein 44-jähriger Mann seien offenbar in der Menschenmenge erdrückt worden. Laut Nachrichtenagenturen feierten in Mexiko-Stadt mehr als 1 Million Menschen den 2:0-Sieg Mexikos über Ecuador im 16. Finale. Es war der erste Sieg Mexikos in einer WM-KO-Runde seit 40 Jahren. Zu den Börsendaten von SIX. Der Swiss Market Index liegt im Moment bei 14.076 Punkten. Das ist ein Minus von 0,8%. Der Dow Jones Index in New York fällt um 0,2%. Der Euro wird zu 92,22 gehandelt. Der Dollar zu 80,93. Soweit die Meldungen. Das Wetter heute: ziehen ab und zu Schauer und Gewitter vorbei. Dazwischen zeigt sich die Sonne. Morgen wird es zunehmend sonnig. Die Temperatur erreicht heute 22, morgen 27 Grad. Im Süden gibt es morgen bis 31 Grad. Das waren Nachrichten von Radio SRF. Verantwortlich Thomas Fuchs.
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5: Das habe ich einen schönen Gedanken gehabt. Ich dachte, jetzt muss ich mal heute die Spritzkante nicht für packen. Und am Abend noch durch den Garten ächzen, mit literweise schleppen und Blumen bewässern. Ich hoffe, bei euch ist es so. Oder ich hoffe, dass es bei euch nicht too much war. Das hat ja auch Orte gegeben in der Schweiz, wo es einfach zu viel hat hergelegt. In diesem Sinne einfach einen guten Nachmittag mit SRF 1. Und Paul Simon, konzentrieren wir uns aufs Positive. 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

0: Celentano, ein Viertel ab vier. Ja, morgen um diese Zeit sind ein ganzer Haufen Leute bei uns im Radiostudio, und zwar Leute, die Telefon abnehmen für Spenden. Ab morgen Morgen früh sammeln Glückskette für Menschen in Venezuela. Zwei Wochen nach dem verheerenden Erdbeben. Die Zahl der Todesopfer steigt noch immer. Etwa 50'000 Leute gelten immer noch als vermisst. Und in vielen betroffenen Gebieten wird immer noch versucht, überhaupt eine verlässliche Übersicht zu bekommen. Was wir morgen im Radio hören, entsteht jetzt gerade, nämlich Gespräche mit Menschen vor Ort, aktuelle Informationen, Hintergründe zu diesem Land. Und mit in diesen Vorbereitungen drin stecken meine Kollegin Sandra Schiess, die morgen durch diesen Solidaritätstag führt, und ihre Produzent, der Ruven Born. Er hat mehrere Jahre in Caracas gelebt und hat Venezuela bereist. Jetzt, Sandra, fangen wir mal mit dir an. Was möchtest du, dass wir morgen über Venezuela erfahren, während dem, dass du zum Spenden aufrufst?
1: Moment, Hörerinnen und Hörer, natürlich den ganzen Tag mitnehmen morgen. Wir zeigen, was seit dem Erdbeben passiert ist, wie die Hilfe angelaufen ist und warum die Katastrophe gerade Venezuela so schwer trifft. Der Bundespräsident Guy Parmelin, der eröffnet den Solidaritätstag nach dem 7. Morgen. Dann haben wir zum Beispiel mit einer Frau aus Caracas können reden, die das Erdbeben selber erlebt hat und eindrücklich uns auch schildert, wie es ihren ergangen ist. Dann haben wir den Geologen, den Felix Gnehm von Solidar Suisse, der erklärt, was eigentlich unter der Erde passiert ist zu Venezuela. Denn Venezuela liegt an einer besonders aktiven Grenze zwischen zwei Erdplatten. Und am Nachmittag schauen wir mit dem Lateinamerika-Experten Wolf Grabendorf auch auf die Geschichte von Venezuela, wo einmal ein sehr reiches Land war. Von dem merkt man heute leider aber nicht mehr viel.
0: Du bist selber noch nie zu Venezuela gewesen, Sandra. Du hast dich aber sehr intensiv mit dem Land beschäftigt. Was hat sich da bei dir jetzt verändert?
1: Ich habe natürlich Venezuela vorher vor allem, wie auch wahrscheinlich unsere Hörerinnen und Hörer, mit Maduro, Erdöl und Krise verbunden. Jetzt sehe ich viel stärker das Land dahinter, wenn Spitäler, Strom, Wasserversorgung bereits im normalen Alltag nur teilweise funktionieren, dann ist so eine Katastrophe noch viel schlimmer für das Land.
0: Mhm. Jetzt, Ruven Born, ich habe es vorhin schon angetönt, du bist der Produzent der Sendung und du hast von 2020 bis 2023 in Caracas gelebt. Was hat dir da in der Schweiz, also was haben wir für ein Bild von Venezuela, das vielleicht gar nicht so vollständig ist?
2: Ja, man sieht natürlich oft nur die Armut, oder die Kriminalität, das Regime, also die Politik, und das gehört natürlich, das muss man sagen, alles zur Realität. Aber Venezuela ist auch ein sehr vielfältiges Land mit sehr offenen, stolzen Menschen und einer Natur, die unglaublich beeindruckend ist, also mit einem der höchsten Wasserfälle der Welt im Süden und mit viel blau-gelben Papageien, die in Caracas wohnen, was Stadtbild prägen. Also viel Farbe, viel Schönes, viel Positives, aber auch eben viel Schwere, und das eine darf halt das andere auch nicht verdecken.
0: Und was hat dich jetzt im Alltag am meisten überrascht?
2: Also, wo ich dort gewohnt habe, hat mich überrascht, wie schnell dass man sich an Sachen gewöhnen kann, die bei uns undenkbar wären. Also, dass man am Oben nicht mehr rausgeht wegen der Kriminalität. Das ist eines der kriminellsten Hauptstädte der Welt. Dass man sich überlegt, was man anlegen soll, wenn man rausgeht, damit man nicht auffällt, so als im Verhältnis reicher Mensch aus einem reichen Europa. Oder wie viel Bargeld dass man mitnehmen soll. Immer im Hinterkopf, dass man könnte überfallen werden. Und gleichzeitig, wie viel Wärme und eben wie viel Normalität es im Alltag eben dann trotzdem gibt. Die Menschen, die bringen dann wiederum so eine Leichtigkeit mit, wenn man miteinander umgeht. Das finde ich immer sehr beeindruckend. Und wenn dann irgendetwas passiert, immer mit dem Spruch «Vorwärts kommen wir immer, Schritt um Schritt, ums Eins, ums Andere», so «Poco a poco» heisst es dann immer bei den Venezolanern.
0: Voilà. Und was macht ihr jetzt, Ruben, nach dem Erdbeben, wo du das Land auch kennst, am meisten Sorgen?
2: Ja, also das Erdbeben wieder eine Nation trifft, oder, wo wirklich vom einen Tiefpunkt zum anderen geschleudert wird. Die Politik, die Korruption, die das Land in den letzten Jahren so dermassen in den Abgrund gerissen hat, dass Menschen verhungern, das Regime, das alles kontrolliert, und eben das Beben, wo Strukturen trifft, die schon vorher geschwächt sind, also Spitäler mit wenig Personal, Häuser mit schlechter Bausubstanz und eben Menschen, die schon nichts haben. Und genau darum kann so eine Katastrophe eben die Lage auch sehr schnell verschärfen in Venezuela.
0: Kommen wir noch mal zu dir, Sandra, zum Schluss. Was wünschst du dir für morgen?
1: Natürlich, dass die Hörerinnen und Hörer hören und vielleicht sich auch informieren über ein Land, das sie vorhin vielleicht auch nicht so gut kennt haben, wenn ich selber auch. Sich beteiligen natürlich auch mit Spenden. Das würde uns natürlich sehr, sehr freuen, dass möglichst viele Menschen mit ihrer Spende mithelfen.
0: Der Solidaritätstag von der Glückskette für Venezuela, wo die beiden jetzt gerade im Vorbereiten sind. Morgen den ganzen Tag auf SRF 1 und die könnt ihr jetzt schon spenden auf glückskette.ch.

0: Fleur. Carousel sind das Schweizer Band mit französischer Musik.
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0: Ja, es gibt so viel, was man machen kann in diesen Tagen. Oder wenn es Abend ist, jetzt so mit dieser ganzen Hitzewelle, die wir hatten, dann wird man erst am Abend so richtig aktiv. Dann wird es so ein bisschen südlich. Dann versteht man, warum das die Spanier so spät essen und warum sie so spät ins Bett gehen, das klingelt. Und es ist ja ab morgen wieder Schönwetterprogramm angesagt. Entsprechend habe ich euch etwas rausgesucht. Man könnte ja mal klein, aber fein, zum Beispiel, wenn man in der Stadt Zürich daheim ist, ein Sofa-Open-Air-Kino besuchen. In der Stadt Zürich gibt es das in Quartier Wipkingen. Das startet morgen ins Sommerprogramm. Und man muss sich das so vorstellen, also statt mit irgendwie harten Klappstühlen sitzt man eben auf Sofas bzw. auf Liegestühlen. Dazu gibt es Burger, Glasse, Drinks. Und das Ganze, das läuft im Innenhof von der Guthirtkillen. Also, wenn ihr gerne dabei wärt, das Ding heisst Sofa Open Air Kino Wipkingen. Das Programm studieren, Tickets organisieren, könnt ihr via das Netz. Und wenn ihr mehr so ein bisschen etwas anderem interessiert seid, dann hätte ich euch den Höhenrausch in Baden. Da sind wir im Kanton Aargau. Stimmungsvolle Freilichtabend in der neuen Kurkapelle Baden. Und zwar mit dem Schweizer Autor und Spoken Word Künstler Silon Lipsig. Da gibt es Musik, da gibt es Geschichten und da gibt es Sommerstimmung unter freiem Himmel, ebenfalls morgen Abend.
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0: ist der Juanes. Fuego. Unterwegs am Nachmittag mit SRF 1.
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0: Von 16.30 Uhr weiterhin Vorsicht im St. Galler Rheintal auf der A13 Richtung Sagans. Bei Trübach besteht Gefahr durch Aluminiumdeckel auf der rechten Spur. Dann die Zentralschweiz auf der A2 Richtung Gotthard bis zu einer Stunde länger zwischen Rothenburg und dem Schlundtunnel. Dies wegen Bergungsarbeiten. Bitte bilden Sie dort eine Rettungsgasse und folglich auch Zeitverlust auf der A14 ab Gießikon-Roth. Das Astra empfiehlt Reisenden Richtung Süden die Axenstraße zu nehmen. In der Region Solothurn die A1 Richtung Zürich zwischen Kriegstetten und Herkingen mit Stau. Die Region Basel auf der A2 Richtung Deutschland ab dem Schweizer Halle-Tunnel, auf der A3 Richtung Wiese ab dem Grenzübergang Saint-Louis, sowie in der Region Zürich auf dem Nordring Richtung St. Gallen ab dem Limmataler Kreuz, auf dem Westring ab Urdorf Süd, auf der A1 Richtung Zürich zwischen dem Brutiseller Kreuz und Zürich Ost. Gute Fahrt.
3: Das ist «Regional Diagonal». Mein Name ist Jörg Andri. Das Präsidium in der Solothurner Stadt Grenchen ist momentan nicht besetzt. Und zwar, weil das Bundesgericht die Wahl von Susanne Sali zur Stadtpräsidentin für ungültig erklärt hat. Die Wahl muss wiederholt werden. Die Krux dabei, das Grenchen weiss niemand, wie man die Wahl genau wiederholen soll. Und das Bundesgericht will in dieser Frage nicht weiterhelfen. Bruno von Däniken.
4: In seinem Urteil hat das Bundesgericht geschrieben, die Wahl von Susanne Sali sei per sofort aufgehoben. Und weiter?
5: Die Einwohnergemeinde der Stadt Grenchen wird eingeladen, für die Besetzung des vakanten Stadtpräsidiums von Grenchen eine neue Wahl anzusetzen.
4: Und das ist die grosse Frage im Hotel de Ville zu Grenchen. Was heisst eine neue Wahl? Muss man den zweiten Wahlgang wiederholen, wo es eine Beschwerde dagegen und wo das Bundesgericht darüber geurteilt hat? Oder muss man die ganze Wahl wiederholen? Also alles nochmal von vorne mit der Möglichkeit für neue Kandidatinnen und Kandidaten. Die Stadt Grenchen hat Klarheit wollen in dieser Sache, für das es nicht nochmal ein Gestürm gibt um die Wahlen. Sie hat dem Gericht ein sogenanntes Erläuterungsbegehren geschickt. Die Antwort dazu ist jetzt da und zu Grenchen ist man damit kaum weiter als vorher. Das Bundesgericht gibt nämlich keine Auskunft zur Frage der Stadt.
5: Es ist nun nicht Sache des Bundesgerichts, die einschlägigen Bestimmungen des kantonalen Rechts als erste und einzige Instanz auszulegen und anzuwenden.
4: Heisst ausdeutscht, das Urteil sei weder unklar noch zweideutig, auch wenn die Stadt nicht daraus kommt. Schaut selber oder fragt den Kanton um Hilfe. Man weiss immer noch nicht, wie die Wahl genau muss sein muss. Und darum weiss man auch nicht, wem das man die Stadt bei Wahl kann wiederholen kann. Bis Stadt Grenchen also wieder eine gewählte Stadtpräsidentin oder einen Präsident hat, geht es noch Monate.
3: Vor gut 3 Monaten ist im Bündner Hauptort Chur ein Konsumraum für Drogensüchtige aufgegangen. Sie können dort in Ruhe Drogen konsumieren, essen und sich medizinisch betreuen. Der Raum soll den Süchtigen helfen, aber auch den Drogenkonsum außerhalb von diesem Raum eindämmen. Speziell der Stadtpark soll entlastet werden. Heute haben die Behörden eine erste Bilanz gezogen. Marco Nüssli.
6: Der Konsumraum ist bei den Drogensüchtigen angekommen. 90 Menschen haben sich bis jetzt registriert. Das sind fast alle, die sich der Szene zuordnen lassen. Im Stadtpark wird weniger konsumiert. Der Kur-Stadtrat Patrick De Giacomi ist zufrieden.
7: Wir haben im Moment 100 bis 160 Konsumationen, die nicht mehr unmittelbar neben einer Primarschule, neben einer Berufsschule und neben einer Lehrlingsunterkunft stattfinden.
6: Ende März ist der Konsumraum aufgegangen. Seit Mai kontrolliert die Polizei mehr im Stadtpark. Während der Öffnungszeiten vom Konsumraum darf dort nicht mehr konsumiert werden. Am Bild hat sich allerdings nichts geändert. Der Park ist immer noch ganz in der Hand der Drogensüchtigen. Auch bei der Beschaffungskriminalität hat sich nicht viel bewegt, sagt der Churer Polizeikommandant Andrea De Florin.
8: Die Leute müssen nach wie vor ihre Betäubungsmittel selber beschaffen, selber zahlen. Und darum wirkt sich das auf Beschaffungskriminalität sehr wenig aus.
6: Das bedeutet, dass immer noch sehr viele Leute am Bahnhof und in der Churer Altstadt um Geld abbettelt werden. Manchmal auch von sehr aggressiven Drogensüchtigen. 3 Monate nach der Eröffnung des Konsumraums zeigen sich erste Tendenzen. Der Raum wird benutzt, die Süchtigen kommen, sie essen auch dort und duschen sich. Aber am Abend geht der Raum zu und viele gehen wieder zurück im Park. Am Stadtbild und an der Beschaffungskriminalität hat sich bis jetzt wenig geändert. Szene kriegt man nicht weg von Chur.
3: Der Marco Nüssli. Jetzt auf Basel. Dort gelten seit diesem Jahr in den Freibädern strengere Verhaltensregeln für Besucherinnen und Besucher. Das ist eine Reaktion auf Vorfälle aus dem letzten Jahr. Wer zum Beispiel beim Eintritt bescheisst oder aggressiv ist gegenüber dem Personal, überkommt ein Hausverbot für den Rest der Badisaison. Und die neuen Regeln werden jetzt ziemlich konsequent durchgesetzt. Lucius Müller.
9: 51 Hausverbote sind für die Badis in dieser Saison bis jetzt ausgesprochen worden. Zum Vergleich, letztes Jahr sind es während der ganzen Saison 28.
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0: Einen guten Nachmittag wünsche ich euch mit Musik von Roxette und von Philipp Bailey. Phil Collins.

so einen richtig wunderschönen Popsong von der Roxette, Milk and Toast and Honey. Und tolle Popsongs machen ja die Schweden schon länger. So richtig startet damit hat ABBA, die ABBA, wo er auch ganz viel Geld in eine Akademie reingesteckt hat, wo notabene wiederum Mitglieder von Roxette sind ausgebildet worden. Die ABBA auf SRF 1 mit «Take a Chance on Me» und anschliessend der Überblick, was in Sachen Wetter noch auf dem Programm steht. 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

0: Oh Mann, Ava, take a chance on me. 12 Minuten vor der 5 mittlerweile. Och, gestern hat es einem ja verregnet, je nachdem, wo man war in der Schweiz. Zum Beispiel in der Region Zürich, da hat man mehr als nur eine Dusche bekommen, da hat man eine richtige Badwanne abbekommen.
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0: Ja, mit richtig viel Regen ist es ja weitergegangen, jeweils punktuell in der Schweiz. Zum Beispiel der Kanton Bern hat es verwünscht, heute Morgen. Und wenn wir in die Ostschweiz gehen, dann haben wir noch ganz ein anderes Wetterphänomen, das dort heute stattgefunden hat. Roman Brogli von SRF Meteo, was denn?
2: Ein Tornado hat man dort gesichtet über dem Bodensee.
0: Komm jetzt.
2: Ja, eine Wasserhose sagt man dem auch noch, aber das ist wirklich eine Unterform vom Tornado.
0: Also über dem Bodensee?
2: Über dem Bodensee, genau. Im Zusammenhang mit dem warmen Wasser und einem Gewitter, das dort drüber gezogen ist, kann sich das bilden. Ist natürlich im Vergleich zu einem Tornado, den man vielleicht so im Kopf hat, aus den USA kein besonders gefährliches Ereignis. Da ist also nichts passiert, aber es sieht definitiv spektakulär aus. Bilder von dem und auch ein Video sieht man auf der Webseite oder auf der App von SRF Meteo. Jetzt in der Zwischenzeit ist es aber schon bedeutend ruhiger geworden. Es sind nur noch ganz vereinzelt Platzregen oder Gewitter unterwegs. Heisst natürlich aber auch im Umkehrschluss, wenn es einem bis jetzt die Regentonne noch nicht richtig gefüllt hat, dann kommt jetzt lang nichts mehr. Weil in der Nacht, da trocknet es dann generell überall ab. Und man wird vor allem auch merken, dass es jetzt während der Nacht deutlich kühler wird als während der letzten Nacht. Ich habe hier zum Beispiel geschaut, im Kanton Aargau, da erwarten wir einen Tiefstwert von etwa 12 Grad. Da wird man also die Hitze dann auch aus den Innenräumen definitiv wieder rausbringen.
0: Also, Micha, wenn ich dich richtig verstanden habe, heute Nacht die Fenstersperrangel weit auftun, aber man muss auch nicht Angst haben, dass es irgendwie reinregnet, so wie gestern.
2: Ja, am Abend da kann es noch passieren, aber dann so, ja, wenn man ein bisschen länger wartet, dann nein, muss man da keine Angst mehr haben.
0: Okay, gut. Also durchlüften. Der Roman Brogli hat es schon ein bisschen angetönt. Es wird dann gleich mal wieder wärmer. Aber jetzt schauen wir doch mal morgen an. Also nach diesen ganzen Aufregungen gestern und heute wird es morgen ruhiger.
2: Es ist wirklich ein ruhiger Tag morgen und es geht generell auch nach morgen grundsätzlich, sage ich jetzt mal, ruhig weiter. Morgen ist aber wirklich ein sonniger Tag mit wenig bis keine Einschränkungen. Ein paar Morgennebelfelder im Mittelland sind denkbar und sonst hat es einfach wenige Quellwolken, aber es bleibt trocken. Am Nachmittag wird es dann wieder wärmer, aber sie ist nicht heiß. Es gibt etwa 26 bis 29 Grad. Die 26 Grad können es zum Beispiel in Altdorf geben und die 29 Grad in Brigg. Und auch wenn man ein bisschen weiter raus schaut, dann am Freitag, das ist noch der Tag, wo es vielleicht noch mal ein bisschen Regen geben könnte, aber es ist wirklich nur noch wenig und ganz vereinzelt, wo da oben runterkommt. Dann am Wochenende ist es grundsätzlich sonnig, aber natürlich deutlich angenehmer als jetzt zum Beispiel im letzten Wochenende, vor allem auch, weil es halt einfach nicht mehr schwül ist und es kühlt wegen dem stark ab in der Nacht. So im Mittelland gibt es am Samstag zum Beispiel etwa 11 Grad und am Nachmittag gibt es 26 bis 30 Grad.
0: Der Roman Brogli, den ihr gehört habt. Und das ist Musik von James Morrison.

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1: Von 16.59 Uhr immer noch Vorsicht im St. Galler Rheintal auf der A13 Richtung St. Margrethen. In Höhe Haag besteht Gefahr durch eine Gummimatte auf der Fahrbahn. Dann Stau in der Zentralschweiz auf der A2 Richtung Gotthard zwischen Rotenburg und dem Schlundtunnel. Folglich auf der A14 ab Gisikon-Roth. Auf der Axenstraße Richtung Altdorf Stau zwischen Brunnen und Flüelen. Auf der A2 Richtung Luzern ab Horb. In der Region Solothurn auf der A1 Richtung Zürich zwischen Kriegstetten und Häkingen, in der Region Basel auf der A2 Richtung Deutschland ab dem Schweizer Halle-Tunnel, in der Region Zürich auf dem Nordring Richtung St. Gallen ab dem Limmataler Kreuz und auf dem Westring ab Burdorf Süd. Ich wünsche Ihnen eine sichere Fahrt.
2: Die Nachrichten von SRF um 5 mit Roger Brendlin. Das Gold als sicherer Hafen in schwierigen Zeiten. Momentan schwankt der Goldkurs hin und her und unterschiedlich in Europa und Asien. Die FIFA hat diverse Social-Media-Kanäle überprüft im Zusammenhang mit der Fußball-WM. Die Kommentare seien seit Beginn der WM deutlich häufiger beleidigend und übergriffig. Und Kanada kommt zum Eurovision Song Contest. Eine Woche nach dem EBU-Beitritt folgt die Bestätigung zur kanadischen ESC-Teilnahme. Das Wetter, morgen wieder sonnig, bei 27 Grad im Norden und 31 im Süden. Zuerst ums Gold. Der Wert des Edelmetalls hat zuletzt ungewöhnlich stark geschwankt. Trotzdem geht die Branchenorganisation der Goldindustrie davon aus, dass Gold auch in Zukunft eine verlässliche Anlage bleibt. Wirtschaftsredaktorin Jasmin Gut.
3: In unsicheren Zeiten gilt Gold traditionell als sicherer Hafen. Dieses Jahr hat jedoch gezeigt, auch der Goldpreis kann stark schwanken. Ende Januar erreichte das Edelmetall noch einen Rekordwert, bevor der Goldpreis im Juni rund ein Viertel in die Tiefe sackte. Der World Gold Council, die Branchenorganisation der Goldindustrie, hat nun seine Einschätzungen für das zweite Halbjahr veröffentlicht. Er kommt zum Schluss: Gold wird weiterhin ein Gradmesser für die globale Wirtschaftslage bleiben. Konkret bedeutet das, verschlechtern sich die geopolitischen oder wirtschaftlichen Bedingungen, dürfte Gold an Wert gewinnen. Entspannt sich die Lage hingegen, würde der Goldpreis unter Druck geraten. Längerfristig dürfte sich der Schwerpunkt des Goldmarktes zudem weiter nach Asien verlagern. Hinweise darauf sieht der World Gold Council bereits heute. Während der westlichen Handelszeiten hat der Goldpreis zuletzt häufig nachgegeben und legte jeweils wieder zu, sobald die asiatischen Märkte öffneten.
2: Der Tech-Konzern Google muss einem schwedischen Unternehmen knapp 1,3 Milliarden Euro Schadenersatz zahlen. Das hat das schwedische Wettbewerbsgericht entschieden. Es geht dabei um den Preisvergleichsdienst PriceRunner, ein Tochterunternehmen des Zahlungsdienstleisters Klarna. Das Gericht in Schweden sagt, Google habe viele Jahre lang seine eigene Preisvergleichsseite unzulässigerweise bevorzugt. Dadurch habe PriceRunner einen Schaden erlitten. Das schwedische Unternehmen hatte eigentlich einen noch höheren Schadenersatz gefordert. Dennoch sind die 1,3 Milliarden Euro laut der Richterin die höchste Schadenersatzsumme, die in einem schwedischen Wettbewerbsverfahren jemals gesprochen wurden. Kurzmeldungen. Auf dem Bodensee auf der deutschen Seite vor Friedrichshafen ist am Mittag während ungefähr einer Viertelstunde ein Tornado zu sehen gewesen. Das hat ein Meteorologe des deutschen Wetterdienstes mitgeteilt. Er geht davon aus, dass die Winde in der Wasserhose eine Geschwindigkeit von 100 bis 150 km pro Stunde erreichten. Laut der Wasserschutzpolizei kam es auf den Bodensee aber dennoch zu keinen Notfällen. Im belgischen Antwerpen sind beim Brand eines 10-stöckigen Hauses mindestens 6 Menschen ums Leben gekommen. Weitere Personen wurden laut der Polizei verletzt. Zurzeit wird nach weiteren möglichen Opfern gesucht. Der Brand im Haus, in welchem rund 200 Personen wohnen, sei durch ein technisches Problem im Erdgeschoss verursacht worden. Die FIFA hat diverse Social-Media-Kanäle rund um die laufende Fußball-Weltmeisterschaft überprüft und dabei beobachtet, seit die WM der Männer läuft, gibt es mehr rassistische und mehr beleidigende Kommentare. Während der Gruppenphase seien Zehntausende übergriffige Beiträge entdeckt worden. Ronja Bollinger.
4: Über 6 Millionen Beiträge und Kommentare hat die FIFA seit dem Beginn der WM gescannt. Davon wurden über 200.000 zur Überprüfung durch einen Menschen weitergeleitet. Und bei fast 90.000 Beiträgen und Kommentaren kam die FIFA zum Schluss, dass die Beiträge übergriffig seien. Rund 1000 Konten wurden den jeweils zuständigen Strafverfolgungsbehörden gemeldet. Dabei hätten rassistische Beleidigungen zugenommen, schreibt die FIFA. Sie machten mit rund 10% den größten Teil der übergriffigen Einträge aus, sei es gegen Teams, Spieler oder Trainer. Das seien mehr als während der Gruppenphase der letzten Weltmeisterschaft. Seit der WM 2022 geht die FIFA systematisch gegen beleidigende Einträge und Kommentare vor. Seither sind laut der FIFA über 30 Millionen Beiträge und Kommentare entfernt worden.
2: Der Eurovision Song Contest kriegt ein neues Teilnehmerland. Bei der nächsten Austragung nimmt zum ersten Mal Kanada mit einem Lied teil. Kanada ist nach Australien das zweite Land aus Übersee, das beim ESC mitmacht. Die Teilnahme wird möglich, nachdem der öffentlich-rechtliche Fernsehsender CBC letzte Woche Mitglied der European Broadcasting Union geworden ist, der EBU, die den ESC organisiert. Die EBU ist ein Verbund von mehr als 100 Radio- und Fernsehsendern, vor allem in Europa, aber auch in Nordafrika, im westlichen Asien und nun auch in Nordamerika. Auch die schweizerische SRG ist ein EBU-Mitglied. Der nächste Eurovision Song Contest wird im Mai 2027 in Bulgarien stattfinden. Die Börsendaten von SIX, der Swiss Market Index, liegt im Moment bei 14.100 Punkten und damit im Minus von 0,7%. Der Dow Jones Index in New York steigt momentan um 0,2%. Der Euro wird zu 92,10 Rappen gehandelt und der Dollar zu 80,85 Rappen. Und das Wetter, die Schauer werden am Abend seltener. Morgen wird es dann sonnig, mit einigen Quellwolken. Die Temperatur steigt morgen bis auf 27 Grad im Norden, im Süden bis auf 31 Grad. Das waren die Nachrichten von Radio SRF, verantwortlich Thomas Fuchs.
1: 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You Louis and the News, Heart and Soul. Mein Name ist Elena Bernasco.

0: 10 Minuten nach der 5 ist es. Und auf dem Rasen wird im Fall nicht nur geshootet.
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0: Nein, also auf dem Rasen da läuft auch noch anders. Aktuell wird Wimbledon Tennis gespielt. Mehr Maruk bei der Nummer 1 der Welt. Die ist erfolgreich unterwegs.
2: Ja, bei den Männern in dem Moment gibt es den Handschlag von Yannick Sinner und dem Nuno Borges aus Portugal. Der Yannick Sinner hat Nummer 48 der Welt in 3 Sätze geschlagen. Tönt jetzt alles nach, ja, ist ja normal gelaufen, wenn Nummer 1 gegen 48 in 3 Sätze gewinnt. Aber 2 von diesen 3 Sätzen sind bis ins Tiebreak gegangen. 7-6, jeweils zugunsten vom Sinner ist das Tiebreak ausgegangen. Da hat er also definitiv einiges leisten müssen. Nicht mehr ganz so viel wie in der ersten Runde, wo er noch 5 Sätze gebraucht hat. Aber auch heute Yannick Sinner zu Wimbledon gefordert und auch heute Yannick Sinner eine Runde weiter. Bei den Frauen ist die Nummer 1 ebenfalls in 2 Sätzen weitergekommen. Das ist Darina Sabalenka. Und schon bald im Einsatz sein wird Belinda Bencic ihre das Spiel vor der zweiten Runde startet in einer guten Viertelstunde. Das gibt es dann auch live zu sehen im Fernsehen auf SRF Info. Und jetzt gehen wir auf den Rasen, wo eben geshootet wird. Da gibt es ab dem 6. die WM-16-Finale zwischen England und Kongo. Die Favoritenrolle ist da klar verteilt, aber Achtung. England hat schon in der Gruppenphase mit Ghana gegen das Team aus Afrika gespielt und der Trainer Thomas Tuchel erwartet ein ähnliches Spiel mit einem schwierigen, geschwinden Gegner, der eine Rolle als Aussenseiter frisch drauf losspielen werde.
3: I expect it to be very difficult and we expect a kind of a similar game. A physical team, a quick team, a devoted team, a team that we arrive as favorites and they can play in the role of an underdog, which suits them very well.
2: England-Kongo läuft ab 6 Uhr später, spielt Belgien gegen Senegal und die USA gegen Bosnien. Was bei der WM vorgemacht wird, gilt ab der nächsten Saison auch in der Super League. Die Schweizer Liga übernimmt nämlich die Regeln, die jetzt an der WM neu umgesetzt werden. Beispiel dafür sind die verschiedenen Arten vom Zeitspiel. Wenn ein Spieler einen Einwurf nicht innerhalb von 5 Sekunden macht, dann überkommt der Gegner den Einwurf. Wenn der Goalie beim Abstoß zu viel Zeit braucht, dann gibt es einen Eckball für den Gegner. Und in die gleiche Kategorie geht es bei den Auswechslungen. Braucht der Spieler mehr als 10 Sekunden, bis er vom Feld ist, dann muss der Spieler, der auf seine Einwechslung wartet, 1 Minute zuschauen und darf erst dann auf den Platz mitschuten. Was es in der Super League nicht geben wird, sind die Trinkpausen, die es an dieser WM auch das erste Mal gibt. Und dann noch zum Frauenradsport, wo Elise Chabé nicht dabei sein wird, der Tour de France. Die Genferin sei nach einer Viruserkrankung noch nicht fit genug, das schreibt ihr Team. Vor einem Jahr hat Chabé Bergwertung an Tour de France gewonnen.
0: Das ist der Main Maruk, der noch ein Update gegeben hat, was im Moment läuft in Sachen Sport. Und der Ricci habe ich euch parat. Jung und frei ab dem Album Patina.

0: Ich weiss, der Song ist x-mal covered worden, aber das Original. The Loving Spoonful, Summer in the City, ist einfach auch herrlich. So, heute Abend unser Nachtclub ab 9 Uhr mit meinem Kollegen Mike Lamar, der jetzt hier im Studio ist. Und da geht's, Mike, sagst du, um eine ganz wichtige Etappe für viele junge Leute, nämlich um die Lehrabschlussprüfung.
1: Das ist richtig. Und zwar, weil in diesen Tagen ganz ein Haufen junge Männer und Frauen erfahren haben, ob sie die Lehrabschlussprüfung bestanden haben oder leider nicht oder noch nicht. Sagen dir, Elena, die Namen Ramona Müller, Simona Panduri und Melvin Duschei etwas?
0: Nein.
1: Sie und Ihre Kolleginnen und Kollegen, die haben eine Lehre gemacht auf dem Luzerner Amt für Wirtschaft, Arbeit und Soziales, haben die LAP bestanden und entsprechend auf der Homepage vom Amt offizielle Glückwünsche bekommen. Überall im Netz sieht man jetzt im Moment so Gratulationen. Zu Recht natürlich, weil die Prüfung nach 3 oder 4 Jahre Lehre, es sei alles andere als ein Schleck, habe ich beispielsweise bei meinen Nachbarskind mitbekommen.
0: Ja, also ich erinnere mich an Kolleginnen und Kollegen, die Blut geschwitzt haben. Ich meine, das ist so brutal, die Lehrabschlussprüfung. Leck doch mir. Ja.
1: Kein Spaziergang, ganz klar. Ja, das Prinzip der Lehre ist ja schon fast das Schweizer Markenzeichen. Sogar aus dem Ausland können wir schauen, wie das bei uns läuft. Und darum sammeln wir im Nachtclub Lehrlings- und nicht zuletzt eben LAP-Geschichten von Hörerinnen und Hörern. Haben Sie die LAP mit Bravour bestanden? Vielleicht, weil Sie so einen tollen Oberstift hatten? Oder hat es erst im zweiten Anlauf geklappt, nachdem Sie die Lehrstelle gewechselt haben? Bin gespannt auf Ihre Erinnerungen und Erfahrungen in Sachen Lehr- und Lehrabschlussprüfung. Erzählen kann man es mir jetzt schon via srf1.ch und Kontakt ins Studio oder auch gerade anrufen 0848 440 222.
0: Oder ist nicht das Modell zusammengekracht, so wie meinem einen Kollegen, der Hochbauzeichner erklärt hat?
1: Ups.
0: Ja, nein, es ist so brutal. Der Nachtclub heute, ganz im Zeichen von Lehrabschlussprüfungen ab 9 Uhr mit euren Geschichten. Ich bin gespannt, hier auf SRF 1.

0: 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Ist natürlich sinnbildlich gemeint, Gotthard. 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
0: Wir können da sagen, durchschnaufen im Stau. Entwarnung im St. Galler Rheintal auf der A13 Richtung St. Margrethen, Höhe Haag. Besteht keine Gefahr mehr durch eine Gummimatte auf der Fahrbahn. In der Region Zürich auf dem Nordring Richtung St. Gallen Stau. Daher auf dem Westring ab Urdorf Süd auf der A1 Richtung Zürich. Beim Brütiseller Kreuzung Zürich Ost. Im Aargau auf der A1 Richtung Bern zwischen Tietikon und Lenzburg. In der Zentralschweiz auf der A14 Richtung Luzern ab Gisikon Rot. Und auf der A2 Richtung Luzern ab Hergiswil sowie in der Region Solothurn auf der A1 Richtung Zürich zwischen Kriegstetten und Herkingen und in der Region Basel auf der A2 Richtung Deutschland ab dem Schweizer Halle-Tunnel sowie Richtung Luzern zwischen Wiese und Augst. Gute Fahrt, es ist 17:30.
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4: Regionaljournal Ostschweiz und Graubünden. Mein Name ist Leonie Herde und das sind unsere Themen heute. Nach langem Hin und Her, das Thurgauer Parlament bürgert den Mann aus Syrien ein. Nach 3 Monaten Konsumraum Chur, der Drogenkonsum im Stadtpark geht zurück, Beschaffungskriminalität aber bleibt. Und nach langen Debatten gilt ab heute in der Schweiz gewaltfreie Erziehung. Wir haben mit einer Fachperson vom Kinderschutzzentrum St. Gallen darüber geredet, wie wichtig der Schritt ist und wie sich Bezugspersonen von betroffenen Kindern Hilfe holen können. Das Thurgauer Parlament hat in einem langen Streit um eine Einbürgerung nachgegeben. Ein Mann, der aus Syrien kommt, kommt auch vom Kanton das Bürgerrecht über. Das hat der Grossrat Thurgau in einem zweiten Anlauf beschlossen. Der Entscheid war sehr knapp. Selina Etter.
5: Mit 60 Ja zu 58 Nein bei 3 Enthaltungen hat der Grossrat Thurgau der Einbürgerung zugestimmt. Damit ist ein 8-jähriger Fall abgeschlossen. Der Fall ist schon mal bis vor das Bundesgericht gegangen, dann nochmal bis zum Thurgauer Verwaltungsgericht. Von beiden Gerichten hat der Mann Recht bekommen. Und heute ist die Einbürgerung eben zum zweiten Mal im Thurgauer Grossen Rat verhandelt worden. Und genau genommen ist es nicht mehr viel um den Fall selber gegangen, sondern um die Frage zum Rechtsstaat. Darum, wer und wie über Einbürgerungen entscheidet. Der Hermann Ley von der SVP hat gefunden, es fehlen Dokumente. So können wir nicht entscheiden.
6: Da müssen noch die notwendigen Abklärungen vorgenommen werden. Ich bin seit fast 20 Jahren im Rat und habe schon einige Einbürgerungsgesuche gesehen. Aber das ist mir jetzt eben doch auch noch nie passiert, dass eben nicht alle notwendigen Unterlagen vorliegen.
5: Die Präsidentin von der Justizkommission, Michelle Strell-Obrist, hat widersprochen.
7: Das ist etwas kryptisch, wenn Sie einfach von Unterlagen sprechen. Ich bin der Meinung, dass für die Beurteilung dieses Geschäfts Transparenz hergestellt wurde. Dies wurde von den Mitgliedern der Justizkommission auch nicht in Frage gestellt. Andernfalls wäre das Geschäft wohl nicht überwiesen hätten.
5: Die SVP hat aber nicht nur in Frage gestellt, dass die Kommission alle Infos hatte. Nein, auch die Gerichte seien im Dunkeln getappt, hat Jörg Wiesli gesagt.
8: Die ganzen Entscheide, auf die sich jeweils die einzelnen Redner berufen haben, vom Bundesgericht, die sind auf Sand gebaut. Die haben nämlich nicht das volle Wissen gehabt.
5: Der Kenny Gräber von der SP war eher geladen ab der Argumentationslinie von der SVP.
9: Sie argumentieren im Bereich von Gerüchten und Fabeln. Hätte, hätte, würde, fernab von Fakten. Sie sprechen von Rechtsstaatlichkeit. Akzeptieren jedoch weder das Urteil des Bundesgerichtes noch die Anweisung des Verwaltungsgerichtes. Das ist nicht wenig bedenklich,
5: hat der SP-Kantonsrat gesagt und den Laptop auf dem Rednerpult zugetatscht. Rechtlich ist es so. Das Urteil vom Thurgauer Verwaltungsgericht stützt die Einbürgerung und sieht die nötigen Kriterien als erfüllt. Der Grosse Rat hätte zwar schon ein zweites Mal Nein sagen können, damit hätte er sich aber gegen das Verwaltungsgericht gestellt. Der Peter Leu von der FDP hat es so gesagt.
10: An die Neinsager, wollt ihr wirklich allen Ernstes eure Position über das Gesetz und über Entscheide des Bundesgerichts und auch des eigenen kantonalen Verwaltungsgerichts stellen.
5: Bei einem zweiten Nein im Grossen Rat wäre der Entscheid nochmal ans Verwaltungsgericht gegangen. Das hat der Anwalt vom Syrer versprochen. Und dann hätte einfach das Verwaltungsgericht das Bürgerrecht erteilt. Das hat auch die Justizdirektorin Ruth Faller-Graf erklärt. Kurz gesagt, der Grosse Rat hätte können so oder so entscheiden, es wäre am Schluss gleich rausgekommen. Mit noch etwas mehr Kosten für die Steuerzahlerinnen und Steuerzahler und zumindest ein paar Fragezeichen in puncto Rechtsstaat. Der freisinnige Kantonsrat Peter Loi.
10: Wer sich nicht dem Vorwurf aussetzen will, stur und verbissen Leerlauf oder Parteipropaganda zu machen und Kosten generieren möchte, der soll jetzt Ja stimmen und einbürgern.
5: Dem Aufruf ist seine Fraktion, die FDP, nachgekommen. Auch die SP, die Grünen und die GLP haben für die Einbürgerung gestimmt. Die Mitte war gespalten. Die SVP und EDU aufrecht haben dagegen gestimmt und sind am Schluss überraschend knapp unterlegen, mit nur gerade 2 Stimmen Unterschied bei 3 Enthaltungen. Nach 8 Jahren ist der Fall jetzt also abgeschlossen.
4: Die Stadt St. Gallen soll zu viele Gasgebühren verlangt haben. Das hat das Verwaltungsgericht in einem Urteil vor einem Monat gesagt. Wir haben darüber berichtet. Der Stadtrat von St. Gallen zücht das Urteil jetzt das Bundesgericht weiter. Wird das dort bestätigt, wird die Stadt St. Gallen den Gaskunden 3 Millionen Franken zurückzahlen. Rito Hannemann.
11: Das Gericht hat zwar bestätigt, dass die Stadtwerke während der Energiekrise 2022 kein Gas zu falschen Zeitpunkt beschafft hätte. Das Gericht kritisiert aber die Gebührenhöhe und dass die Vermutung auf Quersubventionierung von Tarif- und Wettbewerbskunden nicht kann widerlegt werden. Der Stadtrat Peter Jans zeigt sich überrascht.
12: Es ist offensichtlich so, dass man dem Gericht nicht hätte können, ausreichend darlegen, wie das die Tarife berechnet worden sind. Und darum müssen wir das jetzt mit externer Unterstützung anschauen lassen, dass man das wirklich so aufbereitet, dass es sonnenklar ist.
11: Ebenfalls hat das Verwaltungsgericht beanstandet, dass der Überschuss Jahr für Jahr in allgemeinen Steuertopf geflossen ist. Aus den Gebühren darf es nämlich keinen grossen Überschuss geben. Es müsste kostendeckend sein. Darum hat der Beschwerdeführer das auch vor Gericht kritisiert mit der Begründung, dann zahle man ja eigentlich zu viel fürs Gas, wenn es Überschuss gäbe. Nochmal der Peter Jans.
12: Das ist allgemeine Praxis und auch eine langjährige Praxis. Und gerade darum hat der Stadtrat auch gesagt, da müssen wir eine Überprüfung haben vom Bundesgericht, weil das machen andere Energieversorger genauso wie die Stadtwerke.
11: Eigentlich würde nur der Beschwerdeführer das zu viel gezahlte Gebührengeld zurückbekommen. Der Stadtrat stellt aber jetzt schon für alle Betroffenen eine Rückvergütung von den letzten 5 Jahren in der Höhe von 3 Millionen Franken in Aussicht, wenn das Bundesgericht das Urteil bestätigt.
12: Man kann natürlich jetzt da nicht auf 10, 20 Jahre zurück anschauen, das muss man nicht, das macht auch keinen Sinn, weil es ist ja nicht so, dass man da bewusst etwas falsch gemacht hat.
11: Der Stadtrat setzt jetzt externe Rechnungsprüfer ein, um zu schauen, ob und wo Fehler passiert sind. In dem Fall geht es um grundsätzliche Rechtsfragen, die andere Gemeinden auch betreffen könnten.
4: Die Drogenszene zu Chur verändert sich. Seit 3 Monaten gibt es einen Konsumraum, wo Abhängige ihre Drogen nehmen können, etwas zu essen bekommen und duschen können. Jetzt zeigt sich, der Raum wird genutzt von fast allen Abhängigen. Probleme rund um die Drogenszene sind damit aber noch nicht gelöst. Marco Nüssli.
13: Der Konsumraum ist bei den Drogensüchtigen angekommen. 90 Menschen haben sich bis jetzt registriert. Das sind fast alle, die sich der Szene zuordnen lassen. Pro Tag kommen im Schnitt etwa 40 Süchtige. Die Zahlen schwanken stark, je nachdem, was für Wetter das ist. Der Carlo Schneider ist Betriebsleiter von Überlebenshilfe Graubünden und auch der Leiter vom Konsumraum. Er kennt Drogenszenen im Kanton sehr gut und ist zufrieden, wie der Konsumraum angelaufen ist. Aus mehreren Gründen.
14: Einerseits dort daran, dass doch relativ viele Leute auch gerade am Anfang schon gekommen sind. Auch viele Leute, die vorher das Angebot, also Kontakt- und Anlaufstellen, nicht genutzt oder sehr selten genutzt haben. Das heisst, wir haben wirklich Leute, die man nur durch Streetwork vorher kennengelernt haben. Und andererseits einfach von den Rückmeldungen der Leute, dass sie finden, es ist ein Angebot, das ihnen gefällt, wo sie sich wohlfühlen.
13: In Konsumraum darf nur rein, wer volljährig ist, aus Graubünden kommt und schwersüchtig ist. Tatsächlich ging es vielen von den Süchtigen gar nicht gut.
14: Teilweise sind sie gesundheitlich sehr angeschlagen, die Suchterkrankung steht im Vordergrund. Wir haben Leute, die obdachlos sind, was natürlich vor allem am prekärsten ist. Wir haben gewisse Leute, die wirklich in einem sehr schlechten Zustand sind.
13: Gerade darum ist es wichtig, dass man im Konsumraum nicht nur Drogen nehmen kann, sondern auch duschen und essen. Die Süchtigen rauchen vor allem Kokain. Das beizt extrem auf und wirkt schnell, aber es hebt nicht lange an. Dank dem Konsumraum wird im Stadtpark weniger konsumiert. Der Kurstadtrat Patrick De Giacomi ist zufrieden.
15: Wir haben einen sehr wichtigen ersten Schritt gemacht. Wir haben im Moment 100 bis 160 Konsumationen, die nicht mehr unmittelbar neben einer Primarschule, neben einer Berufsschule und neben einer Lehrlingsunterkunft stattfinden.
13: Ende März ist der Konsumraum aufgegangen. Seit dem Mai kontrolliert die Polizei mehr im Stadtpark. Während der Öffnungszeiten vom Konsumraum darf dort nicht mehr konsumiert werden. Allerdings bleiben die Süchtigen nicht den ganzen Tag im Konsumraum. Die meisten gehen wieder raus, vor allem wenn es schön ist. Und am Abend am 7. ist sowieso zu. Am Bild im Stadtpark hat sich darum nichts geändert. Der ist immer noch ganz in der Hand der Drogensüchtigen. Wer keine Drogen nimmt, geht kaum rein, auch wenn dort seit ein paar Wochen ein Foodtruck steht, wo man Hamburger kaufen könnte. Die Stühle vor dem Truck sind praktisch immer frei.
15: Die Menschen, die Drogen konsumieren, suchterkrankte Menschen, die gehören auch zu allen Menschen. Die dürfen sich auch dort aufhalten. Und wir haben immer gesagt, sie dürfen auch dort sein, aber wir werden den Handel, den Kleinhandel und den Konsum dort innen deutlich stärker, also sehr restriktiv verfolgen. Und das ist das, was zu mehr Ordnung und Sicherheit führt.
13: Wobei, an Beschaffungskriminalität hat sich nichts geändert, sagt der Kur-Polizeikommandant Andrea De Florin.
16: Da stellen wir keine Veränderung fest. Die Leute müssen nach wie vor ihre Betäubungsmittel selber beschaffen, selber zahlen. Und darum wirkt sich das auf Beschaffungskriminalität sehr wenig aus.
13: Das bedeutet, dass immer noch sehr viele Leute am Bahnhof und in der Churer Altstadt um Geld abbettelt werden. Manchmal auch von sehr aggressiven Drogensüchtigen. Die Polizei hat zwar 400 Stellenprozent mehr gekriegt, um mehr zu kontrollieren. Aber es gibt immer noch Frauen, die sich nicht wohlfühlen, wenn sie allein auf den Zug müssen. Und die Polizei kann nicht überall sein.
16: Wir probieren so präsent wie möglich sein, dass man eben Einfluss nehmen kann, dass man verhindern kann. Und natürlich probieren wir auch dort, wenn wir Szenen feststellen, die mit Betäubungsmittelkonsum in Verbindung steht, dass wir die probieren, hierher lenken. Das ist ganz wichtig.
13: Der Patrick De Giacomi findet zwar, Kur sei dank dem Konsumraum sicherer geworden. Aber er gibt auch zu, dass gerade am Bahnhof noch nicht alles rund läuft.
15: Es ist immer ein bisschen eine Frage der Perspektive. Wenn man aber jetzt vielleicht als 18-jährige Frau am Abend um 11 Uhr durchläuft oder am Morgen um 4 Uhr, dann findet man, das geht doch gar nicht. Ich fühle mich nicht sicher. Das ist natürlich auf der einen Seite sehr subjektiv, aber wir wissen auch, wir haben dort ein Thema, wo wir dranbleiben müssen, sehr intensiv.
13: Der Stadtrat kann sich darum auch vorstellen, dass man das Polizeikontingent nochmal aufstockt. 3 Monate nach der Eröffnung vom Konsumraum zeigen sich erste Tendenzen. Der Konsumraum wird benutzt, die Süchtigen kommen und sie essen auch dort, duschen sich und kriegen medizinische Hilfe. Schon das ist ein Erfolg, findet der Betriebsleiter Carlo Schneider.
14: Bei Einzelnen sehen wir schon eine deutliche Verbesserung. Bei anderen sehen wir natürlich auch erst jetzt, wie schlecht es ihnen geht, weil wir es alltäglich sehen. Was auffällig ist schon, dass wir einfach Leute haben, die regelmässig trinken, essen oder eben duschen, waschen, wo wir doch finden, ja, das führt zu einer Verbesserung.
13: Die Not der Süchtigen hat man ein Klick lindern. Aber am Abend geht der Raum zu und viele gehen wieder zurück im Park. Am Stadtbild und der Beschaffungskriminalität und also auch am Sicherheitsempfinden der Leute hat sich bis jetzt wenig geändert. Die Szene kriegt man nicht weg von Chur. Die Behörden sind nur schon froh, wenn sie dank dem Konsumraum nicht weiter wächst.
4: Bremsen die Schnecken im Thurgau eine Kantonsstrasse auf dem Seerücken aus? Geht es nach den Grünen im Kantonsparlament, dann wäre das so. Sie wollen nämlich eine seltene Schneckenart retten, die in der Böschung gerade neben der Kantonsstrasse lebt. Und darum wollen sie die Strasse langsamer machen. Im Gegensatz zu der Regierung. Die will die Kantonsstrasse verbreitern und das wäre ziemlich sicher das Ende für die seltenen Schnecken. Das Sascha Zürcher mit der ganzen Geschichte.
17: Zwergheideschnecken. Das sind kleine Landschnecken, höchstens 8 mm groß. Sie haben ein helles, geriebtes Häuschen mit dunklen Spiralen drauf und sind vom Aussterben bedroht.
18: Der Kanton Thurgau hat eine grosse Verantwortung dadurch für die Art, weil sie ja nur in 3 Kantonen vorkommt.
17: Sagt der Zoologe Peter Müller, er gilt schweizweit als Schneckenexperte. Von diesen seltenen Schnecken gibt es in der Schweiz nur ein paar wenige Populationen im Wattland zum Beispiel, Schaffhausen und auch im Kanton Thurgau. Und da nur gerade das Kalkrhein auf dem Seerücken. Die Schnecken leben in ein paar Böschungen direkt an der Kantonsstrasse.
18: Es ist eine Art, die kommt in Trockenwiesen und Trockenweiden vor und braucht viel offenen Boden. Und die Trockenwiesen und Trockenweiden reichen an dieser Strasse zwischen den Herdern und dem Kalkrhein direkt bis an die Strasse her.
17: Und das ist ausgerechnet die Strasse, die der Kanton Thurgau für rund 13 Millionen Franken will sanieren und verbreitern. Keine gute Idee, findet der grüne Kantonsrat Mathis Müller, der zusammen mit seiner Parteikollegin Karin Bettrise den politischen Vorstoss eingereicht hat.
19: Wenn Populationen gefährdet werden von seltenen Arten, finde ich das einfach übertrieben, dass man so Projekte durchführt.
17: Die Regierung will die Kantonsstrasse zwischen Eschenz und Herdere auf einer Länge von rund 7 km breiter machen. Das ist wichtig, damit die Strasse sicherer werde, heisst vom Kanton. Unterstützung für die Grünen im Thurgau kommt vom schweizweiten Schneckenexperten Peter Müller.
18: Wir haben das nationales Interesse daran, die Art zu erhalten. Also das ergibt sich aus der Gefährdung, ergibt sich aus der Verantwortung vom Kanton Thurgau für die Art. Und das steht für mich eindeutig über dem Interesse, kantonale Interesse, die Strasse zu verbreitern. Es gibt andere Massnahmen, dort den Verkehr zu bremsen.
17: Der grüne Kantonsrat Mathis Müller findet zum Beispiel, man könnte einfach Tempolimiten absetzen, wenn es um die Verkehrssicherheit geht. Also dass Auto, Lastwagen und TÜV weniger schnell dürfen fahren.
19: Die Verkehrssicherheit die wird genauso gleich verbessert, wenn man das Tempo würde reduzieren auf dem Abschnitt.
17: Vom Schneckentempo auf der Kantonsstrasse will der Thomas Kieliger allerdings nichts wissen. Er ist interimistischer Leiter vom kantonalen Tiefbauamt.
20: Ja, also meine, wir sind auch ausserorts, also ein ganz großer Teil von dieser Strecke, 90% ist ausserorts. Und einfach unnötig Tempo reduzieren, das macht keinen Sinn. Es ist auch gesetzlich nicht erlaubt, dass wir tiefere Geschwindigkeiten fahren dürfen.
17: Man will andere Massnahmen prüfen zum Schutz der bedrohten Zwergheideschnecken. Zum Beispiel könnte man die Strasse nur auf einer Seite verbreitern. Auch eine Umsiedlung der Schnecken sei denkbar, heisst es vom Kanton Thurgau. Davon hält der grüne Kantonsrat Mathis Müller allerdings nichts.
19: So Schneckenpopulationen kann man nicht gut verpflanzen an andere Orte. Das hat man Erfahrung. Die Chance, dass sie dort überleben, ist einfach sehr, sehr viel kleiner geworden. Das ist schwierig, wenn man an der Böschung umhantiert, dass das Habitat von diesen Schnecken so erhalten bleibt. Weil es sind sehr spezifische Arten, die einfach die Trockenheit brauchen, die Pflanzen, die die jetzt zur Verfügung sind, das ist einfach schwierig, um das wiederherzustellen, wenn man an dieser Böschung hantiert wird.
17: Wir nehmen die Anliegen der Grünen ernst, sagt der interimistische Leiter vom kantonalen Tiefbauamt, der Thomas Kieliger.
20: Wir sind uns bewusst, dass das bedrohte Tierarten sind. Und wir haben auch schon ein spezialisiertes Büro da beizogen. Also da haben wir eigentlich noch ganz viele Möglichkeiten, wie wir mit diesen Schnecken umgehen, auch baulich. Vielleicht macht man eine Stützmauer, vielleicht macht man eine Böschung. Also wir sind uns dem bewusst und wir werden alles tun, dass die Schnecken da weiterhin dort können leben und auch können überleben.
17: Die Kantonsstrasse auf dem Seerücken werde nicht heute und morgen saniert, heisst es beim Tiefbauamt weiter. Das ginge noch Jahre. Und bis dorthin fände ich mir sicher eine Lösung für die vom Aussterben bedrohten Schnecken, die in den Strassenböschungen bei Kalkrhein leben.
4: Lang ist darum gerungen worden und heute tritt er in Kraft. Der neue Gesetzesartikel für eine gewaltfreie Erziehung im Zivilgesetzbuch. Kinder, die Gewalt erlebt haben oder Eltern, die selber gewalttätig geworden sind, können sich ans Kinderschutzzentrum St. Gallen wenden. Selina Etter hat mit Anna Mehr vom Kinderschutzzentrum geredet und als erstes wollen wissen, wie wichtig der Artikel tatsächlich ist.
21: Für uns als Kinderschutzzentrum ist dieser Artikel enorm wichtig. Also das bedeutet für uns, dass von ganz offizieller Stelle bestätigt wird, dass Gewalt ganz viel kaputt macht, dass Kinder in ihrer Entwicklung massiv beeinträchtigt werden und eben auch großes Leid entsteht und dass eben auch eine Ohrfeige nie gesund sein kann. Wir sehen aber auch gleichzeitig, dass unsere gesamte Gesellschaft davon profitieren kann, im Sinn von Menschen, die Gewalt erlebt haben, die legen oft so ein schädliches Verhalten an den Tag. Also im Idealfall ist es tatsächlich so, dass wir nicht nur sicherer unterwegs sind, wenn wir auf der Straße unterwegs sind, sondern dass auch das Gesundheitssystem vielleicht ein bisschen entlastet wird und dass wir einfach im Gesamten profitieren können.
1: Das wäre auch so der Wunsch, höre ich raus.
21: Dass das absolut. Das wäre der große Wunsch, die große Hoffnung. Und dass jetzt hier einfach auf gesetzlicher Ebene reagiert wurde, ist für uns höchste Zeit, allerhöchste Zeit und ganz ein wichtiger Schritt in Richtung Gewaltfreiheit.
1: Die Diskussion im Parlament, die wurde geführt. Wie haben Sie diese Diskussion ums Thema erlebt?
21: Also natürlich gibt es schon auch so ein paar kritische Punkte, gerade auch, weil man sagen kann, wie sehr darf sich die Politik, die Gesellschaft in das Familiäre einmischen? Und da gibt es natürlich auch Hardliner, die sagen, die haben bei uns gar nichts zu suchen. Das könnte auch so die Situation ein bisschen verschärfen, dass man vielleicht noch weniger Vertrauen in Behörden wie die KESB hat oder auch in öffentliche Einrichtungen wie die Schule. Ich möchte aber festhalten, dass wir die Diskussion vor allem als positiv betrachten, weil jetzt abgesehen von denen, die sich da sozusagen nicht reinschauen lassen wollen, natürlich ist Familie der Ort, der sehr privat, vielleicht auch sehr intim ist, aber gleichzeitig haben wir als Gesellschaft eine große Verantwortung. Und zwar müssen wir einfach die schützen, die am schwächsten sind. Und normalerweise ist das ja die Aufgabe der Eltern, die Kleinen zu schützen, sie so gut es geht aufwachsen zu lassen. Und wenn es die Eltern aus irgendwelchen Gründen nicht können, dann ist die Gesellschaft gefragt. Und umso schöner ist es, dass jetzt auch die Diskussion wieder eröffnet wird im Sinn von, was brauchen Kinder tatsächlich? Ist die Ohrfeige schädlich oder nicht? Und da gibt es dermaßen viele Studien, dermaßen viele Belege dafür, dass jede Ohrfeige schadet, auch wenn man im Volksmund einfach das Gefühl hat, das ist nicht so.
1: Die Zahlen der Fälle am Kinderschutzzentrum St. Gallen, die haben seit Corona zugenommen. Wo sehen Sie die Gründe dafür?
21: Also die Zahlen sprechen für mehr Sichtbarkeit und für mehr Sensibilisierung und nicht unbedingt für mehr Gewalt an Kindern. Und man muss auch dazu sagen, die Kinder, die bei uns landen oder die Eltern, die für ihre Kinder Unterstützung suchen, das ist nur ein kleiner Bruchteil von gewaltbetroffenen Kindern. Wenn man Kinder und Jugendliche befragt, was hast du alles schon erlebt, dann geben 44% an, dass sie schon leichte oder schwere Gewalt durch ihre Eltern erlebt haben. Und das ist natürlich eine ganz große Menge. Und da würde natürlich das Kinderschutzzentrum von der Größe nie reichen, um alle abzufangen. Aber zum Glück gibt es Eltern, die einfach merken, oh nein, das ist jetzt völlig eskaliert, das darf mir nie wieder passieren. Sie schaffen es vor allem auch, sich bei den Kindern zu entschuldigen dafür, dass sie Gewalt ausgeübt haben. Und dann kann es auch wirklich sein, dass es bei einer einmaligen Gewaltausübung bleibt. Die Tatsache, dass die Zahlen zugenommen haben, bedeuten für uns vor allem, dass wir als Kinderschutzzentrum sichtbarer geworden sind, dass viele Menschen eher bereit sind, Hilfe anzunehmen, egal jetzt, ob das gewaltausübende Personen sind oder aber ob das Nachbarn, Freunde sind, die sich Sorgen machen um Kinder oder eben auch Lehrpersonen, Schulsozialarbeitende, die merken, irgendwo stimmt da was mit einem Kind nicht. Was aber schon auch der Fall ist, wir sehen, wie sehr Familien unter Druck sind und dass das manchmal auch der Grund ist aus purer Überforderung.
1: Da würde ich gerne einhängen. Was für Familien oder was für Eltern melden sich bei Ihnen und wie kommen die weiter und wieder aus der, ich sag mal, aus der Gewaltspirale raus?
21: Häufig sind es Eltern, die zum Beispiel getrennt sind vom anderen Elternteil und irgendwo mitkriegen, meinem Kind geht es zum Beispiel nicht gut, wenn es unter der Woche oder am Wochenende beim Ex-Partner, bei der Ex-Partnerin ist und befinden sich dadurch natürlich in einer ganz schwierigen Situation im Sinn von, wie kann ich die Sicherheit meines Kindes gewähren, ohne dass ich jetzt meiner Ex da irgendwas groß unterstelle. Gleichzeitig gibt es auch Eltern, die sich bei uns melden und zum Beispiel bei unserer Telefonhotline tatkräftig anrufen, weil sie sagen, ich bin in so einer Überforderungssituation,

0: wirklich die banalsten Strategien, wie zum Beispiel, ich verlasse kurz den Raum, trinke ein großes Glas Wasser oder ich rufe ganz schnell irgendeine Person an und sage ihr, was mir gerade alles durch den Kopf geht, was ich am liebsten machen würde. Oder ich suche mir einfach auf die Dauer Möglichkeiten, um aus dieser starken Anspannung herauszukommen, sei das über Sport, sei das über Yoga, was auch immer, dass hier einfach die Situation schnell abgekühlt wird, dass die Eltern eben auch sehen, ich habe die Verantwortung dafür, es geht nicht um das Kind, sondern es geht mich, ich kann mich regulieren und ich gehe nicht oder nicht mehr den Weg der Gewalt.
1: Sagt Anna Mehr vom Kinderschutzzentrum St. Gallen im Gespräch mit Selina Etter. Es ist 5:05 Uhr, das Regionaljournal Ostschweiz und Graubünden mit den Nachrichten. Das Thurgauer Parlament hat in einem langen Streit um eine Einbürgerung nachgegeben. Ein Mann aus Syrien kommt auch auf der kantonalen Ebene das Schweizer Bürgerrecht über. Das hat der Grossrat in einem zweiten Anlauf beschlossen und ist damit am Entscheid vom Verwaltungs- und Bundesgericht gefolgt. Der Entscheid war sehr knapp, nur 2 Stimmen haben den Unterschied gemacht. Die Stadt St. Gallen soll zu viel Gasgebühren verlangt haben. Das hat das Verwaltungsgericht in einem Urteil vor einem Monat gesagt. Der Stadtrat von St. Gallen zieht das Urteil jetzt das Bundesgericht weiter. Wird das dort bestätigt, wird die Stadt St. Gallen den Gaskunden 3 Millionen Franken zurückzahlen. Der Konsumraum zu Chur ist seit 3 Monaten offen. Seither haben sich 90 Menschen registriert. Das sind fast alle, die sich der Drogenszene zu Chur zuordnen. Sie nehmen ihre Drogen im Konsumraum, duschen und essen dort. Seither wird im Stadtpark weniger konsumiert. Nichts geändert hat sich aber an der Beschaffungskriminalität. Die Abhängigen müssen ihre Drogen immer noch selber verdienen und betteln dafür zum Beispiel am Bahnhof. Und die Wetterprognose, die hat der Roman Brogli von SRF Meteo.
2: Am Abend kann es noch einzelne Regengüsse oder Gewitter geben. In der Nacht wird es aber trocken und es ist auch häufig klar. Morgen am Morgen ist es deutlich kühler als in den letzten Tagen. In Bad Ragaz gibt es zum Beispiel etwa 14 Grad und in Disentis 10 Grad. Am Nachmittag wird es warm, aber nicht heiss. In Bad Ragaz gibt es 26 Grad, im Engadin sind wir bei 20 bis 24 Grad. Dazu ist es morgen meistens sonnig. Es gibt nur wenige Einschränkungen. Am Morgen da sind ein paar Nebelfelder denkbar und später gibt es wenige Quellwolken. Auch am Freitag ist es noch mal länger sonnig. Vereinzelt ist aber ein bisschen Regen möglich, das eher in der Ostschweiz als über Graubünden.
1: Das ist das Regionaljournal Ostschweiz und Graubünden. Sie hören uns morgen Morgen wieder ab 6:30 Uhr hier auf SRF 1. Verantwortlich für die Sendung Sascha Zürcher. Mein Name Leonie Herde. Einen schönen Abend.
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4: 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Einen guten Abend wünsche ich euch, egal wo ihr unterwegs seid. Je nachdem brauche ich dir noch ein bisschen Schnauf. Heisst, noch ein bisschen Wartezeit.
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4: Von 17:59 Uhr. Stau auf folgenden Strecken. In der Region Basel auf der A2 Richtung Deutschland, aktuell ab Hagnau. Dann Richtung Luzern zwischen Wiese und Augst. In der Region Solothurn auf der A1 Richtung Zürich zwischen Kirchstetten und Häkingen, in der Zentralschweiz auf der A14 Richtung Luzern ab Giesikon-Roth, auf der A2 Richtung Luzern ab Hergiswil und weiter im Kanton Aargau auf der A1 Richtung Bern.

0: im Moment zwischen Dietikon und Lenzburg und dann in der Region Zürich auf dem Nordring Richtung St. Gallen ab dem Limmataler Kreuz und daher im Moment auch Stau auf dem Westring ab Urdorf Süd und dann auch Stau auf der A1 Richtung Zürich zwischen Effretikon und Zürich Ost. Wünsche euch Geduld, wenn ihr im Moment gerade unterwegs seid. Und ihr bleibt weiter informiert mit dem Echo der Zeit bei uns. Jetzt ist es 6 Uhr.
1: 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Die Schauplätze vom Mittwoch, dem 1. Juli. Venezuela, wo eine Woche nach den schweren Erdbeben die Wut der Bevölkerung auf die Regierung wächst und die Angst vor einer neuen Welle der Repression. Die Ukraine, wo Startups Bodenroboter für den Krieg gegen Russland entwickeln, in enormem Tempo. Wir haben Krieg, alles werde sofort gebraucht, sagt dieser Geschäftsmann. Der Weiler Eckern im Wallis, wo die äußerst konservative Pius-Bruderschaft heute 4 neue Bischöfe geweiht und so den Bruch mit der römisch-katholischen Kirche provoziert hat. Und die Schweizer Berge, die mit steigenden Sommertemperaturen zum Sehnsuchtsort vieler Städterinnen und Städter werden. Wie sich der Tourismus in den Alpen verändert, klären wir hier im Echo der Zeit. Eine Woche ist vergangen seit den schweren Erdbeben in Venezuela. Die Behörden im südamerikanischen Land melden unterdessen gegen 2000 Tote. Eine Zahl, die noch steigen dürfte. Noch immer werden tausende Personen vermisst, viele wurden verletzt, zehntausende Gebäude sind beschädigt oder zerstört. Und die Chancen, Menschen lebend aus den Trümmern zu bergen, schwinden von Stunde zu Stunde. Was heißt das für die laufenden Rettungseinsätze im Land, speziell in der hauptsächlich betroffenen Region La Guaira? Das habe ich Anne Demmer gefragt. Sie ist für die ARD derzeit in Venezuela.
2: Ja, gestern war ja nochmal eine schöne Nachricht zu vernehmen, dass ein 3-jähriger Junge vom jordanischen Rettungsteam noch geborgen werden konnte, lebend. Das sind natürlich besondere Momente, aber die Arbeit der internationalen Rettungskräfte ist natürlich sehr wertvoll. Teams aus Mexiko, die ja auch viel Erfahrung mitbringen, weil sie selbst immer wieder von Erdbeben betroffen sind. Aus Tschechien, Jordanien, Chile, Deutschland und eben auch aus der Schweiz. Es sind rund 80 Rettungskräfte aus der Schweiz vor Ort. Ein großes Problem ist aber tatsächlich, dass die venezolanische Regierung nichts koordiniert. Ich habe mit mehreren internationalen Einsatzkräften gesprochen. Sie mussten sich zwar akkreditieren, aber am Ende sind sie so auf sich gestellt, sie wählen einen Bereich aus, wo sie anfangen, ein Haus oder vielmehr einen Trümmerhaufen, aber am Ende sind sie auf sich gestellt. La Guaira habe ich mit einer Venezolanerin gesprochen, die mir sogar erzählte, dass sie teils die Rettungskräfte selbst angehalten hat, damit sie bei dem Haus anfangen, wo ihre Eltern verschüttet sind. Die Leute sind so verzweifelt und natürlich auch je mehr Zeit vergeht.
1: Wie steht es denn um die Versorgung der vielen Verletzten und auch der Zehntausenden, die wegen der Beben obdachlos geworden sind?
2: Letztlich mangelt es an allem, an sauberem Trinkwasser, mobilen Sanitäranlagen, medizinischer Notversorgung und aber auch sicheren Unterkünften. Die Gesundheitsversorgung ist am Limit. Ich habe gestern ein staatliches Krankenhaus besucht in Caracas. Dort konnte ich mit einem leitenden Arzt sprechen, unter der Auflage, dass ich seinen Namen nicht nenne, weil er Angst vor der Repression der Regierung hatte. Und der war schier verzweifelt und sagte, die Krise hat ja nicht erst mit dem Beben begonnen, die gibt es seit Jahren. Es sei das Versagen eben des Staates. In dem Krankenhaus gäbe es kein Labor, keine essentiellen technischen Gerätschaften. Und gerade in einer solchen Katastrophensituation, wo tausende Menschen versorgt werden müssen, sei eine richtige Versorgung nicht leistbar. Und dann kommt hinzu, dass 38 Krankenhäuser beschädigt wurden und 3 geschlossen werden mussten. Ja, die Flut an Verletzten trifft auf Kliniken, die ohne internationale Hilfe derzeit nicht einmal die Grundversorgung sichern könnten.
1: Dieses Versagen der venezolanischen Behörden in der Krise, was macht das mit der Bevölkerung?
2: Die Wut wächst in der Bevölkerung. Die Menschen fühlen sich alleine gelassen. Es gab auch schon kleine Proteste. Immer wieder sind auch so Auseinandersetzungen mit Kräften des Militärs zu sehen auf der Straße. Die Übergangspräsidentin Delcy Rodriguez wurde bei einem Besuch in einem stark beschädigten Stadtteil ausgebuht. Sie warfen ihr vor, nichts zu tun und aus der Katastrophe stattdessen politisches Kapital schlagen zu wollen. Einige der zusammengefallenen Häuser sind Gebäude, die vom Regime als Sozialwohnungen gebaut wurden. Und da gibt es natürlich viel Unmut. Angesichts der fehlenden Unterstützung der Regierung helfen sich die Menschen untereinander. Es werden Konvois organisiert, um Lebensmittel und Werkzeuge zu transportieren. Beobachter der International Crisis Group gehen davon aus, dass die Regierung in Zukunft eher mit Härte und Repression auf den wachsenden Unmut reagieren könnte, anstatt grundlegende Reformen anzustoßen. Fest steht, die Krise legt die Schwächen des Regimes schonungslos offen, weshalb die politische Zukunft von Delcy Rodriguez stark davon abhängt, wie sie kommende Wochen der Bergung und des Wiederaufbaus bewältigt.
3: Sie haben das vorhin gesagt, Fachleute rechnen mit mehr Repression in Zukunft, aber jetzt ganz aktuell, wie reagiert denn die Regierung von Übergangspräsidentin Delcy Rodriguez auf die Kritik, auf die Vorwürfe aus der Bevölkerung?
2: Sie tritt selbstbewusst in der Öffentlichkeit auf und ruft ja auch immer wieder zu Spenden auf. Letztendlich ist ja auch immer wieder die Rede von einem Gobierno de Títeres, einer Marionettenregierung, die von der Gunst der USA abhängig ist. Delcy Rodriguez wird alles machen, um nicht in Ungnaden zu fallen.
3: Und inmitten der Turbulenzen hat nun Oppositionsführerin und Friedensnobelpreisträgerin Maria Corina Machado angekündigt, nach Venezuela zurückkehren zu wollen. Will auch sie die Krise politisch für sich nutzen?
2: Ja, die Krise dient der Oppositionsführerin sicherlich als politischer Hebel, um das Machtvakuum in Venezuela zu füllen und den demokratischen Wandel voranzutreiben. Aber dafür wiederum braucht sie auch die Unterstützung von US-Präsident Donald Trump. Und Washington hat bereits deutlich gemacht, dass er eine Rückkehr nicht unterstützen würde.
3: Also das heißt, letztlich kommt es darauf an, wie sich die USA positionieren in dieser Sache.
2: Am Ende ist sie sehr abhängig von der US-Regierung und Donald Trump hat ja keinen Hehl daraus gemacht, dass es ihm um das Erdöl geht und insofern kann man davon ausgehen, dass Venezuela weiter unterstützt wird, gerade weil er natürlich ein großes Interesse daran haben wird, dass die Lage im Land stabil bleibt.
3: Aber man kann davon ausgehen, nach der Erdbebenkatastrophe wartet also schon die politische Krise.
2: Davon ist auszugehen und die Frage ist, wie es tatsächlich weitergeht. Eben diese Mutmaßung, dass die Regierung repressiv wieder regieren wird, die halte ich auch für sehr wahrscheinlich. Gerade angesichts dieses Unmuts, der sich jetzt auch schon äußert und das wird ja nicht besser, weil es gibt keine Ressourcen, es gibt schlechte Infrastruktur. Auch die Frage, wie geht es weiter mit diesen vielen Obdachlosen, auch da reagiert die Regierung kaum. Es gibt gar keine Perspektiven für diese Obdachlosen oder Ansagen, wie jetzt die nächsten Schritte sind. Und die kampiert tatsächlich in den Parks, auf dem Bürgersteigen, vor den Häusern. Also das sind teilweise noch nicht mal richtige Zelte, die da für sie aufgebaut werden. Die kampieren auf den Matratzen unter freiem Himmel teils.
3: Die Informationen aus Venezuela von der Journalistin Anne Demme. 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Wir kommen zu den Nachrichten mit Roger Brendlin und er beginnt mit einem neuen Bericht von Amnesty International. Im Bürgerkrieg im Sudan würden schwerste Menschenrechtsverletzungen begangen.
4: Amnesty schreibt dazu, Kämpfer der RSF-Militärten letztes Jahr bei der Eroberung der Stadt Al-Fashir in der Region Darfur Menschen massakriert, gefoltert und sexuelle Gewalt ausgeübt. Und das seien Verbrechen gegen die Menschlichkeit. Möglicherweise erfüllten sie auch die Bedingungen eines Völkermordes. Die Menschenrechtsorganisation stützt sich unter anderem auf Aussagen von Überlebenden und von Ärzten in ihrem Bericht. Amnesty fordert darin auch eine internationale Schutztruppe im Sudan. Der Tech-Konzern Google muss einem schwedischen Unternehmen knapp 1,3 Milliarden Euro Schadenersatz bezahlen. Das hat das schwedische Wettbewerbsgericht entschieden. Es geht dabei um den Preisvergleichsdienst PriceRunner. Das Gericht in Schweden sagt, Google habe viele Jahre lang seine eigene Preisvergleichsseite unzulässigerweise bevorzugt und dadurch habe PriceRunner einen Schaden erlitten. Die schwedische Mutterfirma von PriceRunner hatte eigentlich noch höheren Schadenersatz gefordert und das, obwohl 1,3 Milliarden Euro schon so die höchste Schadenersatzsumme ist, die jemals in einem schwedischen Wettbewerbsverfahren gesprochen wurde. In Deutschland gibt es ab heute keinen Tankrabatt mehr. Zwei Monate lang gewährte die deutsche Regierung eine Steuersenkung von knapp 17 Cent pro Liter Benzin oder Diesel, um eben die Folgen des Irankriegs abzufedern. Nun müssen aber wieder die vollen Preise bezahlt werden und die sind laut dem deutschen Automobilclub ADAC bereits kräftig angestiegen. Am Mittag kostete ein Liter Benzin im deutschlandweiten Mittel 2,15 Euro und das sind etwa 18 Cent mehr als gestern. Der Diesel stieg zur gleichen Zeit um etwas mehr als 20 Cent pro Liter. Kanada rückt näher an Europa und macht neu mit beim Eurovision Song Contest. Kanada ist nach Australien das zweite Land aus Übersee, das am ESC teilnimmt. Die Teilnahme wird möglich, nachdem der kanadische Fernsehsender CBC letzte Woche Mitglied der European Broadcasting Union wurde, der EBU, die den ESC organisiert. Die erste Teilnahme war ein erklärtes Ziel des kanadischen Premierministers Mark Carney. Der erste ESC mit einem kanadischen Beitrag wird der nächste sein, im Mai 2027 in Bulgarien.
3: Im Kanton Thurgau ist das Kantonsparlament nun doch einverstanden, dass ein Mann aus Syrien das Schweizer Bürgerrecht erhält.
4: Der Thurgauer Grosse Rat hat zu dieser Einbürgerung knapp Ja gesagt, nun mit 60 zu 58 Stimmen. Und damit ist der Fall nach mehreren Jahren abgeschlossen. Sowohl das Thurgauer Verwaltungsgericht als auch das Bundesgericht hatten dem Syrer Recht gegeben. Das Kantonsparlament hatte die Einbürgerung ursprünglich nicht vollziehen wollen. Im Kanton Thurgau entscheidet in der Regel das Parlament über Einbürgerungsgesuche. In Basel hat die Polizei mit einem Großaufgebot mehrere Liegenschaften geräumt, die linksautonome Aktivistinnen und Aktivisten seit einem Monat besetzt hielten. Diese Aktivistinnen und Aktivisten beanspruchten das Areal im Kliebeck-Quartier im Norden der Stadt als kulturellen Freiraum. Das Gebiet wurde von der Polizei für die Räumung weiträumig abgesperrt. Am Nachmittag verhandelte sie nach wie vor mit zwei Personen, die sich auf ein Dach begeben hatten. Die Liegenschaften gehören dem Versicherungskonzern Swiss Life, der auf dem Areal Wohnungen plant. Die Börsendaten von 18.11 Uhr geliefert von SIX. Der Swiss Market Index schließt heute bei 14.114 Punkten und damit im Minus von 0,6%. Der Dow Jones Index in New York steigt momentan um 0,6%. Der Euro wird zu 92,03 gehandelt, der Dollar zu 80,80. Und das Wetter, die Schauer werden am Abend seltener. Morgen wird es dann sonnig mit einigen Quellwolken. Die Temperatur steigt morgen bis auf 27 Grad im Norden, im Süden bis auf 31.
3: Technologische Innovationen haben die Kriegsführung innerhalb weniger Jahre vollkommen verändert. Das zeigt sich besonders in der Ukraine. Unbemannte Systeme dominieren heute das Schlachtfeld. Nicht nur in der Luft, sondern auch am Boden. Und auch dort ist die Ukraine besonders innovativ. Wie die Ukraine das geschafft hat und was es bedeutet, in der Reportage von Judith Huber aus Kiew.
5: Eine staubige Straße mit Schlaglöchern führt zu ein paar alten Garagen. Die Einfahrt ist lediglich durch einen Zaun geschützt. Im Hof hält ein Hund ein Nickerchen. Nichts deutet darauf hin, dass hier modernstes Kriegsgerät produziert wird. Dimitro erwartet uns, ein umtriebiger und pfiffiger ukrainischer Geschäftsmann. Er heißt eigentlich anders, aber was hier geschieht, ist geheim. In einer der Garagen machen sich zwei Mechaniker an einem großen, grün gestrichenen Gefährt mit riesigen Pneus zu schaffen. An der Wand hängen Plakate mit Rennautos, eine Erinnerung an die Zeit vor dem Krieg. Dimitro sagt, diese Maschine fährt durch jeden Sumpf. Sie kommt überall durch. Sie trägt eine Tonne Last, mit Anhänger sogar zwei Tonnen. Es ist die neueste Entwicklung von Dimitros Start-up, ein autonomes Amphibienfahrzeug. Sein Team habe es in nur 3 Monaten entwickelt. Wir haben Krieg, alles wird sofort gebraucht. Unsere Programmierer schreiben den Steuerungscode selbst. Wir legen Punkt A und B auf einer Karte fest und die Maschine fährt selbstständig dorthin. Dimitro führt uns zu einer weiteren Garage.
6: Hier ist unser zweites Modell. Im Kern ist es dasselbe, nur haben wir hier eine spezielle Kamera und künstliche Intelligenz. Dieses Fahrzeug erkennt Bäume, Hindernisse, schlechte Straßen. Es fällt selbstständig den Entscheid, wie es fahren soll. Es umfährt Hindernisse, schwimmt über Flüsse. Es gelangt dorthin, wo es muss. Auf der Tragfläche können Waffen montiert werden, Maschinengewehre oder Drohnen samt Abschussrampe. Die Maschine fahre autonom los in schwer zugängliches Gebiet und dann werde der Feuermodus aktiviert. Dimitro ist ein Liebhaber des Motorsports. Als der Krieg begann, tat sich der Unternehmer mit Mechanikern zusammen, die früher Rennautos bauten, und nahm Spezialisten aus seiner IT-Firma dazu. Wir sind Enthusiasten. Wir haben uns in Garagen versammelt und in 3 Monaten etwas entwickelt, was nicht schlechter ist als ein Produkt des deutschen Rüstungskonzerns Rheinmetall. Laut Dimitro gibt es in der Ukraine etwa 150 Start-ups, die an Bodenrobotern tüfteln. Alle 2 Monate können Hersteller ihre Produkte präsentieren, dem Verteidigungsministerium, aber auch Vertretern einzelner Brigaden, die selbst einkaufen dürfen. Sie haben unser Produkt gesehen und schon am Tag danach erhielten wir erste Bestellungen, sagt Dmitro. Wenn etwas gebraucht wäre, gehe es schnell. Früher musste man einen Vertrag abschließen mit dem Verteidigungsministerium. Das habe ewig gedauert. Nun existiert sogar ein Online-Shop mit zertifizierten Rüstungsgütern. Außerdem stehen die Militärs in Kontakt mit den Herstellern. Sie melden sich, wenn ein Produkt angepasst werden muss. Die Kommunikationswege sind kurz. Dimitro meint, der Schnellere und Innovativere werde den Krieg gewinnen. Früher hat man teure Rüstungsgüter bei Großunternehmen gekauft, jetzt ist alles lokal. Eine große Fabrik kann bombardiert werden, wir hingegen haben mehrere Standorte und sind kaum auffindbar. In der Lobby eines Hotels treffen wir den Offizier Viktor. Er kämpft seit Beginn der russischen Großinvasion und schult Militärs im Umgang mit Bodenrobotern. Er sagt, aktuell würden diese in erster Linie zur Bergung von Verletzten und zur Versorgung der Truppen eingesetzt. Bodenroboter retteten Menschenleben. Soldaten müssten die Verwundeten oft kilometerweit tragen. Das sei anstrengend und riskant. Denn seit an der Front ständig Drohnen fliegen, seit diese sogenannten Todeszonen entstanden sind, ist es praktisch unmöglich geworden, Verwundete per Fahrzeug zu evakuieren. Diese werden sofort zum Ziel. Viktor sagt, man müsse die Bewegung von Menschen auf ein Minimum beschränken und so viele Roboter wie möglich benutzen. Die Entwicklung hin zu einem Krieg der Roboter bereitet ihm keine Sorgen. Er sagt, es sei doch besser, wenn Metall zerstört, statt Menschen getötet würden. Man erlebe hier schlicht eine weitere technologische Entwicklung in der Kriegsführung, wie es das schon oft gegeben habe in der Geschichte. Viktor sagt aber auch, den Menschen werde es weiterhin brauchen. Die Robotisierung der Armee bedeutet, dass sich die Menschen an einen relativ sicheren Ort begeben könnten, um von dort aus die Roboter zu steuern, die dann gegeneinander kämpfen würden. Drohnen gegen Bodenroboter, Bodenroboter gegen Drohnen und alles aus der Ferne gesteuert. So wird es bald schon im Feld aussehen. Für Militärs wie Viktor, die sich an der Front behaupten müssen, und auch für den Unternehmer Dmitro ist das keine Schreckensvorstellung, sondern reiner Pragmatismus. Sie tun das, was sie für nötig halten, damit die russischen Angreifer zurückgedrängt werden und der Krieg so schnell wie möglich zu Ende ist.
3: Die Reportage von Judith Kuba. Und jetzt zu Verkehrsinfo SRF von 18.18 Uhr. Vorsicht im St. Galler Rheintal. Auf der A13 Sargans-St. Margrethen zwischen Trübach und Zevelin besteht in beiden Richtungen Gefahr durch eine Person auf einem Elektroroller auf der Autobahn. 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Wir klären gleich, warum Spanien über die Legalisierung von Sans-Papiers streitet. Warum Organspenden nach einem assistierten Suizid heikle Fragen aufwerfen und wie Bundesrat Rösti in Luzern seine Schwerpunkte in der Verkehrspolitik erklärt. Zuerst jetzt also Spanien. Dort dürften rund 1 Million Menschen neu eine Aufenthaltsbewilligung erhalten. Hintergrund ist ein Beschluss der Regierung, der die Legalisierung von Sans-Papiers zum Ziel hat. Gestern ist die Frist für die Aktion abgelaufen und eingegangen sind doppelt so viele Anträge wie ursprünglich geschätzt. Der sozialistische Premierminister Pedro Sánchez feiert das als Erfolg, während die Opposition kritisiert, die offene Migrationspolitik verstoße gegen EU-Recht. Auslandredaktor Beat Vogt berichtet.
7: Bis gestern konnten sich die Sans-Papiers bei den spanischen Behörden melden, um eine Aufenthalts- und Arbeitsbewilligung zu beantragen. Zuerst für ein Jahr, dann mit Möglichkeit auf Verlängerung. Sie müssen zwei Voraussetzungen erfüllen: seit mindestens 5 Monaten im Land leben und nicht straffällig geworden sein. Über 1 Million Anträge seien eingegangen, sagte Ministerpräsident Pedro Sánchez gestern und betonte, Spaniens Wirtschaft und Gesellschaft seien auf Migrantinnen und Migranten angewiesen.
8: Que 90.000 bares tendrían que bajar la persiana.
7: Ohne Arbeitskräfte aus dem Ausland müssten bis ins Jahr 2050 90.000 Bars und 50.000 Schulen schließen und jeder dritte Landwirtschaftsbetrieb würde verschwinden. Die Regularisierung der Sans-Papiers sei zudem eine Integrationsmaßnahme, so Pedro Sánchez. Ein großer Teil der Probleme, die mit Migration in Verbindung gebracht würden, entstünden durch administrative Ausgrenzung. Denn wer nicht legal arbeite, könne sich selber nicht weiterentwickeln und trage auch nichts zum Sozialstaat bei. Die linke spanische Regierung ist bekannt dafür, dass sie in Migrationsfragen anders tickt als die anderen europäischen Staaten. Genau dies versucht die Opposition nun auszunutzen, um die Regularisierung zu bekämpfen. Der Chef des konservativen Partido Popular, Alberto Núñez Feijóo, argumentiert, die spanische Politik widerspreche dem EU-Migrationspakt, der Mitte Juni in Kraft gesetzt wurde und das europäische Asylsystem verschärft hat.
9: Lo que está claro es que hace cosas sin consenso, de forma unilateral, contra el derecho europeo, contra el sentido común.
7: Die Regierung Sánchez handle einseitig, entgegen dem europäischen Recht und dem gesunden Menschenverstand, sagte Feijóo in einem Radiointerview. Das spanische Obergericht hat auch bereits Zweifel an der Rechtmäßigkeit der Regularisierung angemeldet und den Weg dafür geebnet, dass die Konservativen sie beim Europäischen Gerichtshof anfechten können. Der sozialistische Premier Pedro Sánchez lässt sich davon einstweilen nicht beirren. Gestern kündigte er ein umfassendes 500-Millionen-Euro-Paket an, um die Integration der bisherigen Sans-Papiers sicherzustellen. Mit Maßnahmen in den Bereichen Arbeitsmarkt, Bildung, Wohnen, Gesundheit und Sprache. Wobei die Sprache bei der Migration in Spanien eine kleinere Rolle spielt. Laut Schätzungen stammen rund 90% der Sans-Papiers aus lateinamerikanischen Ländern. Dies ist mit ein Grund dafür, dass die Regularisierung von Sans-Papiers traditionell bei der spanischen Bevölkerung eher wenig umstritten ist. Zwischen 1986 und 2005 gab es bereits 5 solcher Aktionen mit mehreren hunderttausend Begünstigten. Initiiert unter anderem auch unter konservativer Regierung.
3: SRF Verkehrsinfo von 18.22 Uhr. Vorsicht in der Region Solothurn auf der A1 Richtung Zürich zwischen Herkingen und der Raststätte Gunsgen Süd besteht Gefahr durch Gegenstände auf der Fahrbahn. Der Walliser Weiler Eckon ist heute im Zentrum der Aufmerksamkeit vieler Verantwortungsträger in der römisch-katholischen Kirche. Denn dort wurden heute 4 Bischöfe der erzkonservativen Pius-Bruderschaft geweiht, ohne die Zustimmung des Papstes. Papst Leo hatte noch bis gestern mit eindringlichen Worten davor gewarnt, Bischöfe ohne seine Erlaubnis zu weihen. Nun ist der Bruch vollzogen, das Schisma, die Kirchenspaltung Tatsache. Die Pius-Bruderschaft ist verhältnismäßig klein, aber sie könnte wachsen, vor allem auch in den USA, dem Heimatland des Papstes. Aus Rom, Franco Battel.
10: Werden Bischöfe ohne die Zustimmung des Papstes geweiht, so folgt die Strafe auf dem Fuß. Denn das Kirchenrecht sieht vor, dass die weihenden Bischöfe und ihre Geweihten automatisch und sofort exkommuniziert, also aus der römisch-katholischen Kirche, ausgeschlossen werden. Was sich heute im kleinen Eckon im Wallis abspielte, ist darum für das große Rom und den Papst von Belang. Italiens Zeitungen berichten heute auf den Frontseiten. Es geht um den alten Widerspruch zwischen sehr konservativen Ansichten und der vorsichtigen Öffnung, die die Päpste seit den 1960er Jahren vollzogen. Die eine Seite möchte möglichst sofort mehr Reformen, die andere am besten keine oder gar die Rückkehr zur alten Ordnung, zur lateinischen Messe zum Beispiel, gelesen vom Priester, der der Gemeinde den Rücken zukehrt. Ganz heftig ausgebrochen war der Streit in den 1980er Jahren, als Papst Johannes Paul II. Den Gründer der Piusbruderschaft, Erzbischof Lefebvre, und von ihm geweihte Bischöfe exkommunizierte. Der Nachfolger von Johannes Paul, Papst Benedikt, ging dann wieder auf die Piusbruderschaft zu, nahm die Exkommunikation zurück, mit dem Ziel wohl, den erzkonservativen Rand wieder einzubinden. Doch Benedikts Annäherung ist heute definitiv gescheitert. Die Piusbrüder wollen sich nicht unterordnen. Sie wollen eine nächste, junge Generation von Bischöfen mit einem klaren Ziel: weitermachen und weiterwachsen. Die vier neuen Bischöfe kommen aus drei Ländern: einer aus der Schweiz, zwei aus Frankreich und einer aus den USA. In den USA, im Umfeld von Präsident Trump, in der MAGA-Bewegung, gibt es viele Leute, die den US-amerikanischen Papst Leo als zu liberal oder gar als zu links betrachten. Diese Leute wohl soll der heute geweihte US-amerikanische Bischof ansprechen. Und genau das beobachtet man in Rom mit Argusaugen. Eigentlich war es ja recht ruhig geworden um den Sitz der Piusbruderschaft im Walliser Weiler Eckern. Doch nun hat die im Internet live übertragene Weihe und der so öffentlich inszenierte Bruch mit Rom sie wieder auf die ganz große Bühne katapultiert. Sie werden das Scheinwerferlicht für sich und ihre Sache nutzen wollen, wie damals beim ersten Schisma vor bald 40 Jahren.
3: Sollen Menschen, die durch einen begleiteten Suizid aus dem Leben scheiden, ihre Organe spenden können? Die Frage bringt heikle Diskussionen mit sich über Ethik und Recht. Und es ist eine Frage, mit der Fachstellen zunehmend konfrontiert sind. Warum die Antwort darauf schwierig ist, zeigt der Beitrag von Noemi Ackermann.
11: Wer sich nach schwerer Krankheit für den Freitod entscheidet, hat sich das gut überlegt. Wer einen Organspendeausweis auf sich trägt, hat sich auch bewusst dafür entschieden. Der Wunsch nach der Kombination komme immer wieder, sagt Franz Immer, Direktor von Swiss Transplant, jener Organisation, die in der Schweiz für Organspenden zuständig ist.
12: Ich hatte einen Anruf vor einigen Wochen, wo ein Herr in den 60er Jahren letztendlich seit Jahrzehnten bei Exit ist und seit Jahrzehnten einen Organspendeausweis auf sich trägt und er sagt, ich habe eine Demenz, ich verliere mein Gedächtnis und ich möchte den Freitod jetzt vollziehen in den nächsten Monaten und würde gerne Organe spenden.
11: Auch Spitäler und Sterbehilfeorganisationen wie Exit werden regelmäßig mit der Frage konfrontiert, ob und wie das möglich wäre. Sollten Organe nach einem assistierten Suizid gespendet werden, müsste der assistierte Suizid in einem Spital stattfinden. Denn die verstorbene Person muss innerhalb weniger Minuten in den Operationssaal gebracht werden, damit die Organe keinen Schaden nehmen. Deshalb hat sich die Zentrale Ethikkommission der Akademie der medizinischen Wissenschaften des Themas angenommen und ein juristisches Gutachten in Auftrag gegeben. Denn ein assistierter Suizid im Spital, das wäre ein grundlegender Wandel, sagt Paul Hoff, Psychiater und Präsident der Zentralen Ethikkommission der Akademie der medizinischen Wissenschaften.
13: Gesundheitsfachpersonen sind in aller Regel so erzogen, sozialisiert und ausgebildet, dass sie Menschen helfen wollen. Wenn jetzt das Thema des assistierten Suizides stärkeres Gewicht bekommt oder gar zu einer quasi normalen Situation, normalen, ich sag's mal etwas provokant, Dienstleistung des Gesundheitswesens würde, dann macht das etwas mit dem beruflichen und auch persönlichen Selbstverständnis von Ärzten und Pflegenden.
11: Zentral ist laut Gutachten eine strikte Trennung zwischen Suizidhilfe und Organspendeprozess, sowohl personell als auch organisatorisch. Hinzu kommt, ein assistierter Suizid gilt als außergewöhnlicher Todesfall. Das bedeutet, dass die Strafverfolgungsbehörden involviert werden müssen. Gleichzeitig drängt die Zeit, damit die Organe verwendbar bleiben. Die Sterbehilfeorganisation Exit möchte also auch im Spital Personen den Freitod ermöglichen. Paul David Porte, Gesamtleiter Freitodbegleitungen bei Exit, ließ das Gutachten folgendermaßen.
14: Rechtlich sehen wir die Zulässigkeit gegeben. Wir seitens Sterbehilfeorganisation, ich kann da auch für Exit Swiss Common sprechen, wir wären bereit, einem Mitglied, das diesen Wunsch äußert, dies auch zu ermöglichen.
11: Im vergangenen Jahr begleitete Exit Deutschschweiz 1421 Freitode. Allerdings fanden nur 3 davon in Spitälern statt. Es gibt aber auch grundsätzliche Kritik. So lehnt etwa die Organisation Ärzte und Pflegefachpersonen gegen Organspende am Lebensende eine solche Praxis ab. Ihr Vizepräsident Alex Frey sagt,
15: Personen, die sich einen assistierten Suizid überlegen, das ist eine vulnerable Patientengruppe, die mit großem Leiden lebt und das mehrmals überlegt und hin und her und Ambivalenz besteht, und das sollte man nicht durch einen zusätzlichen Anreiter in Richtung Suizid irgendetwas erlauben.
11: Auch die Zentrale Ethikkommission kommt zum Schluss, dass die Möglichkeit der Organspende einen starken psychologischen Druck auf die sterbewillige Person ausüben könnte, so der Psychiater Paul Hoff.
13: Dann reden wir auf der einen Seite von einer höchst persönlichen, existenziellen Entscheidung, nämlich ob ich lebe oder nicht. Existenzieller geht's ja gar nicht. Auf der anderen Seite, Organspende, reden wir von etwas Nützlichem. Ich kann etwas Gutes tun, auch wenn ich nicht mehr lebe, ich kann aber etwas Gutes tun für den anderen.
11: Im Freitod noch etwas Gutes tun, das kann vielleicht den falschen Anreiz setzen bei Personen, die nicht mehr leben wollen. Einigkeit besteht jedoch in einem Punkt. Alle Befragten wünschen sich eine breite gesellschaftliche Debatte.
3: Spazieren in Luzern und Biken in den Bergen, was das mit Verkehrspolitik respektive mit dem Klimawandel zu tun hat, hören Sie hier im Echo der Zeit in den nächsten Minuten. Zum 3. Mal lud Bundesrat Albert Rösti heute zum Sommerspaziergang. Diesmal nach Luzern ins Verkehrshaus. Schließlich gehört die künftige Verkehrsinfrastruktur für Schiene und Straße zu seinen politischen Schwerpunkten. Damit ist aber auch klar, ein Spaziergang wird das nicht. Bundeshausredaktorin Christine Wanner.
16: Kaum in Luzern angekommen.
17: Es liegt unsere Zukunft und die Zukunft von allen weiteren Generationen und unser Volkswille mit Füssen. Wir haben klar Nein gesagt zur neuen Autobahn.
16: Bundesrat Rösti nehme den Klimawandel nicht ernst. Klimaaktivistinnen und Aktivisten begleiten Bundesrat und Medien lautstark auf dem Weg vom Bahnhof entlang des Sees bis zum Verkehrshaus. Der Kritisierte nimmt's sportlich.
18: Es gehört zu unserem direktdemokratischen System, dass man auch Bundesräte auf der Straße anspricht. Wir haben freies Meinungsäußerung und die haben umfassend davon Gebrauch gemacht.
16: Im Verkehrshaus spricht Albert Rösti über seine politischen Schwerpunkte, auch über die Verkehrsinfrastruktur. Nachdem das Stimmvolk 6 Straßenausbauprojekte ablehnte und die Bahnprojekte erheblich teurer werden als eingeplant, hat der Bundesrat das Projekt Verkehr 45 lanciert. Darin sind Ausbauprojekte für Straße, Schiene und Agglomerationen für rund 56,5 Milliarden Franken. Das sei viel Geld und doch sei Verkehr 45 ein Streichprojekt, so der Verkehrsminister.
18: Was die Bahn anbelangt, schlagen 68 Projekte zur Streichung vor. Das Gleiche passiert auf den Autobahnen. Auch dort werden wesentliche Projekte zur Streichung vorgeschlagen. Und wir konzentrieren uns effektiv auf das Notwendige, weil letztlich wächst die Bevölkerung und der Bedarf nach Mobilität.
16: Noch mehr ließe sich weder bauen noch finanzieren. Interessierte können sich nun zu Verkehr 45 äußern. Später kommt das Parlament zu Wort und zum Schluss das Volk, denn der Bundesrat schlägt vor, das befristete Mehrwertsteuerpromille für die Bahninfrastruktur zu verlängern. Ist das ein Risiko, wenn die Mehrwertsteuer bereits für andere Projekte, wie etwa die Altersvorsorge und die Armee, erhöht werden soll?
18: Ja, das wird die große Herausforderung,
16: räumt der Verkehrsminister ein. Und?
18: Bei einem Nein müssen wir über die Bücher. Ein Nein heißt einfach, wir haben von 24 Milliarden Franken 8 Milliarden weniger. Und wir müssen dann schauen, ist die Prioritätensetzung mit 16 Milliarden noch die richtige oder müssen wir grundsätzlich von vorne anfangen?
16: Sollten die Mittel für Bahn und Straße nicht reichen, so könnten Projekte zeitlich nach hinten geschoben werden, heisst es zur weiteren Entwicklung der Verkehrswege in der Schweiz. Das dürfte aber angesichts der langen Planungs- und Realisierungsphasen nicht so einfach sein, wie es klingt. Oder Kantone könnten Projekte vorfinanzieren. Das widerspricht allerdings der Idee, dass die Projekte für Straße und Bahn aus je einem Fonds finanziert werden. Verkehrsminister Rösti betont, er wolle den bewährten Weg nicht verlassen.
18: Wenn jetzt ein Kanton kommt und sagt, wir wollen nicht noch 10 Jahre warten auf unser Projekt, wir sind bereit, das vorzufinanzieren, dann sind wir bereit, darüber zu sprechen. Das ist aber kein Überbordwerfen, das wäre eine zusätzliche Unterstützung.
16: Weiter stellt sich das Verkehrsdepartement vor, bei den Normen für Verkehrswege zu schrauben, den Spielraum nutzen, wie es schreibt. So billiger bauen, geht das nicht auf Kosten der Sicherheit?
18: Die Sicherheit hat immer oberste Priorität im Verkehrsbereich, namentlich im Bahnbereich. Wir werden genau überprüfen, ist alles wirklich nur sicherheitsrelevant, das kostentreibend ist, oder gibt es innerhalb der Sicherheitsnormen vielleicht Normen, wo man es übertrieben hat, die kaum zur Sicherheit beitragen. Um das geht es letztlich.
16: Der Spielraum wird ausgelotet, die Projekte für Straße und Schiene sind nun priorisiert und werden bereits aus den Kantonen kritisiert. Das und der Sommerspaziergang durch Luzern zeigen, die Verkehrspolitik lässt die Menschen in der Schweiz nicht kalt.
3: Und das gilt auch für die Temperaturen der letzten Tage. Mit teils heftigen Gewittern ist die erste Hitzewelle des Jahres zu Ende gegangen. Heiße Tage mit Rekordtemperaturen, an denen viele Abkühlung suchten. In der Badi, im Wald oder in der Höhe. Die steigenden Temperaturen aufgrund des Klimawandels machen die Schweizer Berge zum beliebten Ausflugsziel und verändern damit auch den Tourismus. Lucia Theiler.
19: Das vergangene Wochenende mit Temperaturen mit über 37 Grad in den Städten hat es ein weiteres Mal gezeigt. Viele zog es wegen der Hitze in die Berge, beispielsweise auf den Titlis. Norbert Patt, Chef der Bergbahnen Engelberg-Trübsee-Titlis, sagt, Hitzetage kurbelten das Geschäft an.
20: Ja, das haben wir gespürt. Wir hatten sehr starke Wochenende und es ist klar, wenn es so heiß ist im Mittelland, dann wollen die Leute die Abkühlung, die wollen in die Berge gehen.
19: Doch Berg ist nicht gleich Berg und Tourismus nicht einfach eine Masse Menschen, die sich durch die Schweiz bewegen. Das lässt sich am Beispiel Engelberg-Trübsee-Titlis besonders gut illustrieren. Gäste aus dem Ausland wollen die alpine Region sehen. Sie fahren auf den Titlis. Die Schweizer Gäste, die für einen Tag der Hitze entfliehen, wollen aktiv sein, etwas erleben. Sie kennen den Titlis und steigen früher aus.
20: Die biken, die wandern, die machen etwas, die gehen auf einen Kinderspielplatz und da ist eine Höhenlage, die nicht hochalpin ist, natürlich geeigneter.
19: Dieses Segment Schweizer Gäste im Sommer sei attraktiv.
20: Ja, wir gehen davon aus, dass die Hitzetage meteorologisch zunehmen werden über die Jahre und darum ist es auch wichtig und das ist eines unserer strategischen Geschäftsfelder, dass wir die Naherholung, der Naherholungsbereich, also da sprechen wir Schweizer, den süddeutschen Raum an, dass wir diesen entwickeln wollen.
19: Auch andere Tourismusregionen setzen auf Hitzetouristen aus der Schweiz oder aus den Nachbarländern, denn viele Gebiete rechnen mit zusehends unsicheren, weil schneearmen Wintern. Tourismusexperte Jürg Stöttle von der Hochschule Luzern.
21: Der Winter ist in der Schweiz nach wie vor margenstärker, die Preise sind höher, insbesondere gerade für Bergbahnen, aber auch die Hotelpreise sind im Quervergleich mit dem Sommer in den meisten Destinationen höher. Auch da gehe ich davon aus, dass es zu einer schrittweisen Verschiebung kommt, wenn die Winter schwieriger werden.
19: Dabei liege der Ursprung des Tourismus im Sommer.
21: Der Tourismus in der Schweiz war im Ursprung vor 150 Jahren ein Sommertourismus. Also diese Sommerhitzeflüchtlinge, die gab es schon früher, dass wohlhabende Leute für mehrere Wochen in die Schweiz kamen im Sommer. Dann kam die Phase des Wintersports nach dem Zweiten Weltkrieg. Und jetzt erfolgt über die Klimaveränderung einerseits, aber auch über die zunehmende Nachfrage aus den Wachstumsmärkten in Asien, dass der Sommertourismus deutlich zulegt und inzwischen knapp 60% der Logiernächte ausmacht.
19: Um all diese Gäste aus dem In- und Ausland konkurrieren die Tourismusgebiete, Bahnen und Hotels.
21: Nur die Höhenlage alleine reicht nicht. Es braucht ein umfassendes Angebot auf die Bedürfnisse der entsprechenden Zielgruppen.
19: Investitionen in Wanderwege zum Beispiel, Bikerrouten oder spezielle Anlässe. Zugleich verschwinde die klare Ausrichtung auf den Winter- oder Sommertourismus zunehmend.
21: Gerade die sogenannten Zwischensaisons im Frühling und im Herbst, die werden eben auch an Bedeutung gewinnen. Und gerade die tiefer gelegenen Gebiete, die werden ganz stark auch in dieser Hinsicht profitieren, dass sie in diesen bisher klimatisch wenig attraktiven Frühsommer- oder je nachdem Spätsommer-Herbstperioden attraktiv sein werden aufgrund einer Höhenlage, die dann sehr angenehm sein wird und doch bereits warm genug, um Ferien auch im Voraus planen zu können.
19: Auch für die internationale Vermarktung der Schweiz werden die Zwischensaisons wichtiger, sagt Lien Burkhardt von Schweiz Tourismus, also der Organisation, die die Schweiz im Ausland vermarktet.
0: Seit einigen Jahren machen wir jetzt nicht mehr so groß angelegte Winterkampagnen oder Sommerkampagnen, sondern wir setzen mehr so auf die Bedürfnisse.
19: Beispielsweise Reisen in unbekanntere Ecken der Schweiz. So werden auch die Touristenströme besser verteilt. Die kühleren Temperaturen in den Schweizer Bergen spielen in diesen internationalen Kampagnen eine Rolle, aber meist nur implizit.
0: Das Hauptreisemotiv für Ferien in der Schweiz sind die Natur und die Berge.
19: Nur die Verkaufsargumente dafür ändern. Innerhalb der Schweiz ist die Flucht aus der heißen Stadt eines, das zunehmend zieht.
3: Lucia Theiler. Und uns zieht es nun langsam Richtung Feierabend. Redaktionsschluss an diesem Mittwoch ist um 18.40 Uhr. Verantwortlich für das Echo der Zeit heute ist Zita Affentranger. Für die Nachrichten Thomas Fuchs, am Mikrofon Christina Scheidecker.
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22: Ja, ganz einen angenehmen Mittwochabend wünscht Ihnen der Mike Lamar.
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22: Die Übersicht von 18.41 Uhr. Vorsicht in der Region Solothurn auf der A1 Richtung Zürich zwischen Herkingen und der Raststätte Gunsgen Süd. Gefahr durch Gegenstände auf der Fahrbahn. Weiterhin Vorsicht im St. Galler Rheintal auf der A13 Sagans St. Margrethen zwischen Trübach und Sevelen. Noch immer Gefahr durch eine Person auf einem Elektroroller auf der Autobahn. Dann Stau in der Region Basel auf der A2 Richtung Luzern zwischen Wiese und dem Schweizer Halle-Tunnel und Richtung Deutschland ab Hagnau. In der Zentralschweiz auf der A14 Richtung Luzern ab Gisikon-Rot. Auf der A2 Richtung Luzern ab Hergiswil wegen eines Unfalls bei der Verzweigung Rotsee. Das Astra empfiehlt Reisenden Richtung Bern via Brünigpass zu fahren. Im Aargau auf der A1 Richtung Bern zwischen Dietikon und Bierfeld sowie in der Region Zürich auf dem Nordring Richtung St. Gallen ab dem Limmataler Kreuz und daher auch auf dem Westring ab Urdorf Süd. Auf der A1 Richtung Zürich zwischen Effretikon und Zürich Ost und noch auf der Oberlandautobahn Richtung Wetzikon zwischen Uster West und Uster Ost. Falls Sie Ergänzungen haben, unsere Staumeldernummer, die lautet 0800 888 1 2 3.
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22: Ja, der Fußball-WM ist wieder mal 16. Final und einmal mehr Men Maruk heisst es Aussenseiter gegen den Favorit, oder?
24: Das aktuelle Duell lautet Kongo, eine Aussenseiterrolle gegen England als klarer Favorit. Am 6. ist es losgegangen und schon kurze Zeit später hat man das erste Mal können heranschauen und sagen, ja, sind jetzt die Rollen wirklich richtig verteilt, die Rollen hinterfragen können. Reto Wittmer, erzähl.
2: Ja, tatsächlich. Es ist der Aussenseiter, der führt. Die erste Halbzeit ist gleich vorbei. Und der Kongo führt gegen England mit 1-0. Der Sibenga hat in der 7. Minute Kongo in Führung geschossen. Hinger hat England fast nicht verteidigt oder sehr, sehr spärlich verteidigt. Und darum hat dann nachher der Sibenga den Pickford im näheren Ecken verwünscht. England tut sich enorm schwer mit dem Abwehrriegel von Kongo. Die ist da fast das 10. hinter ihnen. Und es fehlen wirklich auch die Rezepte bei England. Eine grosse Chance hat es gegeben. Rashford mit im Kopf hat eigentlich müssen das Goal schiessen, aber der Goalie von Kongo war der Tee auf der Stelle. Gleich ist die erste Halbzeit durch, Kongo 1, England 0.
24: Und das Spiel läuft auch im Fernsehen. Auf SRF 2, da im Radio, gibt es nach der 7. und nach der 8. Nachrichten die nächsten Schaltungen. Auf dem Rasen wird aktuell nicht nur geshootet, sondern auch mit dem Filzball gespielt. Tennis, Wimbledon, da läuft das dritte Grand Slam Turnier vom Jahr und im Einsatz aktuell geht Belinda Bencic, ihre Gegnerin in der ersten Runde, zweiten Runde kommt aus China und es ist gerade jetzt losgegangen. Das Spiel gibt es auf SRF Info. Ihre Spiel gewonnen haben die beiden Nummer 1, Darina Sabalenka bei den Frauen und Jannik Sinner. Bei den Männern stehen beide in ihrer dritten Runde. In Leichtathletik muss die Tashi Kambunji, die Weltmeisterin über 100 Meter Hürde, Pause machen. Sie hat sich eine Zerrung am vorderen Oberschenkel geholt. Passiert ist es am letzten Sonntag beim Aufwärmen vor dem Diamond League Meeting zu Paris. Wie lange die Kambunji nicht mehr auf die Bahn kann, das ist aktuell nicht bekannt. Einer der besten Schweizer Hockeyspieler hat einen neuen Vertrag in der NHL unterschrieben. Der Nico Hischier. Er bleibt bei New Jersey und verdient dort in den nächsten 5 Jahren im Schnitt pro Jahr 11,7 Millionen US-Dollar. Der Hischier ist seit 2017 bei New Jersey und ist seit über 5 Jahren Captain vom Team. Wenn man mit den anderen Schweizer vergleicht, dann ist der Hischier mit dem Vertrag jetzt der, der am besten verdient mit Hockeyspielen. Wir sind wieder beim Fußball und werfen wie schon einmal an dieser WM einen Blick mit rein ins Schweizer Team. Heute hören wir genau her, wenn es darum geht, wie die Spieler mit dem Schiedsrichter reden. Etwas, was in jedem Match passiert. Unser Nationalmannschaftsreporter, der Lionel Mattmüller, ist umeinander hören, wie das die Schweizer Spieler das machen und vor allem in welcher Sprache das geredet wird.
4: Die Nationalspieler sind sich einig.
5: Aber meistens auf Englisch.
6: Englisch.
8: Englisch. Hauptsprache ist natürlich Englisch.
4: In Englisch kommunizieren sie also mit dem Schiedsrichter, oder?
8: Kommt auf jeden Fall, wo das er ist.
4: Schmunzelt der Remo Feuler. Punkt für ihn. Zuerst also mal dem Schiedsrichter zuhören.
25: Wir wissen, wenn man selber hört reden.
4: Und wenn der Ockerfahrer und Co. die Arbeit erledigt haben, wissen sie auch, wie kommunizieren. Mehrere Optionen hat hier der Fabian Rieder.
26: Englisch, wenn Deutsch kann Deutsch, wenn Französisch spricht Französisch. Das sind die drei Sprachen, die ich habe.
4: Auch du Michel Ebischer kann als Sprachen auswählen. Auch gerade zum Beispiel Italienisch.
27: Aber wenn es ein Deutsch ist, dann kannst du vielleicht natürlich noch ein bisschen auf Deutsch Einfluss nehmen.
4: Und hier haben wir ihn verwünscht. Kommunizieren mit dem Schiedsrichter, wie wir es nennen, bedeutet nämlich schon auch oft probieren.
27: Einfluss nehmen.
4: Dabei, das dürfen die Spieler ja eigentlich gar nicht. Nur noch der Captain darf mit dem Schiedsrichter kommunizieren. Du bist glaube ich schon, der weiss das aber schon auch.
27: Mittlerweile gibt es ja die Captains-Only-Regeln, wo eigentlich nur der Captain sollte reden, aber ich glaube, ja.
4: Ich glaube, ja.
27: Manchmal sagst du gleich 2-3 Wörter zum Schiri.
4: Aha. Die Spieler probieren also schon immer noch zu kommunizieren oder eben Einfluss nehmen. Und da könnte es jetzt ein Vorteil sein, wenn sie mit dem Schiedsrichter eine Sprache reden, die der Gegner nicht versteht, oder? Schwierig zu beantworten für den Christian Fasnacht.
28: Boah. Ich glaube nicht unbedingt.
4: Du, Michel Ebischer glaubt aber im Fall schon.
27: Ich glaube, das kann schon einen Vorteil haben, wenn du jetzt einen italienischen Schiri hast und du kannst ihm auf Italienisch vielleicht etwas sagen.
4: Und der Fabian Rieder bringt das grundsätzliche Wesen vom Schiedsrichter ins Spiel bei dieser Frage.
26: Am Ende des Tages ist er unparteiisch und dann wird er auf jeden Fall auch nicht nach Sympathie pfeifen, wenn man jetzt die gleiche Sprache spricht wie er.
4: Und Michel Ebischer ist schon bewusst, es kommt dann durchaus auch auf den Inhalt drauf an.
27: Wenn du jetzt vielleicht etwas Böses sagst, vielleicht jetzt nicht ganz super, wenn du es noch in der Muttersprache machst.
4: So ist es vielleicht der Christian Fasnacht, der zusammenfasst, auf dem Fußballplatz ist es eigentlich ziemlich ähnlich wie im normalen Leben.
26: Es hilft sicher einfach allgemein im Austausch, in dem Sinne, wenn man Sprache beherrscht und er dann auch versteht, was du willst sagen und umgekehrt.
4: Und wenn man sich gleich mal nicht ganz sicher ist, was der Schiedsrichter am besten versteht, dann wissen die Spieler ja wie.
8: Englisch.
6: Englisch.
8: Englisch. Hauptsprache ist natürlich Englisch.
24: Morgen wird dann wieder mit dem Schiedsrichter geredet. Es gibt am Freitagmorgen die Schweizer Zeit am 5. Uhr die nächste Möglichkeit, dann der 16. Final gegen Algerien. Wenn im ruhigen Gstaad im Berner Oberland laute Partymusik läuft und ganz viel Sand mitten im Dorfzentrum liegt, dann ist wieder Zeit vom Beachvolleyballturnier. Ab heute geht's los und mit dabei ist ein neues Schweizer Duo mit der Joanna Mäder und der Leona Kernen. Yannick Brahe, auch wenn die beiden noch nicht lange zusammenspielen, die Erwartungen vor dem Heimturnier, die sind hoch.
5: Das Hauptziel von der Joanna Mäder und der Leona Kernen ist immer noch, sich zu finden. Wie wichtig das ist, zeigen die ersten Resultate. Zuerst sind es 9., dann 5., dann 4. und beim letzten 3. geworden. Kein schlechtes Zeichen für die Stadt, sagt Leona Kernen.
6: Es ist schon auf dem aufsteigenden Ast, würde ich sagen. Ich glaube, es ist mega cool, dass wir uns, ja, unsere Teamidentität immer wie mehr finden können. Und wir haben jetzt auch letzte Woche eine coole Trainingswoche gehabt, noch mit internationalen Teams, die uns sicher auch, ja, weitergebracht hat.
5: Ihre Antwort zeigt, wo die beiden dran sind. Bei ihnen geht es immer noch darum, sich besser kennenzulernen. Darum sagt Joanna Mäder, die deutlich mehr Erfahrung hat.
6: Ich komme zurück aus einer Babypause und Leona ist erst 20 und wir sind uns wieder zusammen am Finden und es ist erst das 5. Turnier. Und ich glaube, wir müssen uns das selber manchmal auch noch sagen, dass wir da nicht irgendwie anfangen, einen Sprint ansetzen und wirklich einfach sagen, okay, step by step, es kommt gut, wir sind in guter Form und es ist wie alles möglich, aber ich glaube, wir müssen uns selber ein bisschen zügeln.
5: Selber ein bisschen zügeln, weil die beiden trainieren erst seit dem Dezember regelmässig zusammen. Bis jetzt funktioniert es aber recht gut, sagt Leona Kernen.
6: Es ist mega gute Kommunikation, wir sind alle auf Augenhöhe und ich glaube, das schätze ich einfach mega. Es ist wie so wirklich ein Team, und das zusammen für, ja, die gleichen Ziele tagtäglich kämpft, dass wir immer besser werden wollen. Und ja, so finden wir uns, ja.
5: Und zu dem Zusammenfinden gehört auch der Umgang mit dem Baby von der Joanna Mäder.
6: Es ist immer wieder mal eine Challenge. Ich glaube, einfach so mit dem Organisatorischen ist sicher immer eine Aufgabe. Ich habe sicher ein super Umfeld mit meinem Mann, mit der Familie. Man tut sich wirklich so ein bisschen ein Dorf um sich aufbauen, dass es überhaupt funktioniert.
5: Und genau das gibt ihr die Ruhe, die sie braucht, um ihre neue Partnerin, Leona Kernen, besser kennenzulernen und vielleicht schon zu gestehen, das nächste Top-Resultat zu holen.
6: Wenn alles optimal läuft, dann ist vieles möglich. Wir würden es natürlich uns auch wünschen. Aber wie gesagt, ich glaube, wir nehmen jedes einzelne Spiel und haben vor allem Fun und geniessen auch die Stimmung hier oben.
5: Die Stimmung zu gestehen an eurem 5. Turnier hilft ihnen auch für das Wichtigste im Moment, sich zu finden.
24: Joanna Mäder und Leona Kernen müssen sich zu Gstaad noch ein bisschen weiterfinden. Sie verlieren nämlich ihr erstes Spiel heute Nachmittag gegen die Amerikanerin Shaw Toney in 3 Sätzen.
22: Der Sport auf SRF 1 mit dem Man Marouk. Und jetzt der US-Country-Musiker Alan Jackson, Chattahoochee.

0: Die Madonna ist das hier auf SRF 1.
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0: Von 19 Uhr Entwarnung im St. Galler Rheintal auf der A13 Sagan-St. Margrethen. Zwischen Trübach und Sevelen keine Gefahr mehr durch eine Person auf einem Elektroroller. Ebenfalls Entwarnung in der Region Solothurn auf der A1 Richtung Zürich zwischen Herkingen und der Raststätte Gunsgen Süd. Keine Gefahr mehr durch Gegenstände auf der Fahrbahn. Stau in der Zentralschweiz auf der A14 Richtung Luzern ab Gießikon-Roth sowie auf der A2 Richtung Luzern ab Hergiswil wegen eines Unfalls bei der Verzweigung Rothsee. Als Alternative die Strecke über den Brünigpass oder Richtung Basel die Axenstrasse.
2: Die Nachrichten von SRF um 7 mit Roger Brändlin. Vor 2 Jahren, im August 2024, verwüstete eine Gerölllawine Gebiete der Gemeinde Brienz im Berner Oberland. Nun liegen die Pläne für den Hochwasser.

0: Wasserschutz in Brienz vor, mit dem solche Ereignisse künftig abgemildert oder gar verhindert werden sollen. Kernstück ist ein neuer Geschiebesammler oberhalb des Dorfes, dessen Rückhaltevolumen auf 50.000 Kubikmeter verdreifacht wird. Zudem müssen die Kantonsstraße angehoben sowie neue Brücken für die Zentralbahn gebaut werden. Die Bevölkerung kann ab Mitte August beim Vorprojekt mitreden. Der Baustart ist ab 2027 geplant. Bereits jetzt hat die zuständige Kommission im Berner Kantonsparlament einen Millionenkredit zugestimmt, um das Projekt zu beschleunigen, weil die zuständige Schwellenkooperation in Brienz Finanzprobleme hat. In Südafrika haben im ganzen Land Kundgebungen gegen Migrantinnen und Migranten stattgefunden. Dabei hat die Polizei mehr als 900 Personen festgenommen. Die über 100 Kundgebungen seien größtenteils friedlich verlaufen, so die Behörden. Die Polizei habe jedoch mehr als 900 Personen festgenommen. In einigen Städten, darunter in Johannesburg, kam es zudem zu Ausschreitungen. Dabei wurde eine Person erschossen, als Anwohner Geschäfte von ausländischen Staatsbürgern plünderten. Um die Lage zu beruhigen, setzte die Regierung auch das Militär ein. Auslöser der Proteste war ein Ultimatum einer einheimischen Antimigrationsbewegung. Diese will, dass Menschen ohne gültige Papiere das Land verlassen. In Südafrika kommt es seit Monaten immer wieder zu fremdenfeindlichen Übergriffen. Die französische Schauspielerin Isabelle Adjani ist in Paris verurteilt worden. In zweiter Instanz wegen Steuerbetrugs und Geldwäscherei. Das Berufungsgericht verhängte eine bedingte Haftstrafe von 10 Monaten sowie eine Buße von 10.000 Euro. In erster Instanz war die 71-jährige Adjani noch zu 2 Jahren auf Bewährung und einer Geldstrafe von 250.000 Euro verurteilt worden. Das Gericht sah es als erwiesen an, dass Adjani ihren Wohnsitz illegal nach Portugal verlegt und Vermögenswerte verschwiegen hatte. Die fünffache César-Preisträgerin hatte vor Gericht jegliche Absicht bestritten und geltend gemacht, sie sei von Steuerberatern betrogen worden. Adjanis Anwälte begrüßten das nun mildere Urteil, kündigten jedoch an, es weiterzuziehen vor das Kassationsgericht. Das Wetter. Die Schauer werden am Abend seltener. Morgen ist es dann sonnig mit einigen Quellwolken bei 27 Grad maximal im Norden und 31 im Süden. Das waren Nachrichten von Radio SRF, verantwortlich Patrick Seiler.
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2: Mit dem Reto Wittmann im Studio und dem 16. Finale zwischen England und dem Kongo, wo die erste Halbzeit durch ist und einmal mehr der Aussenseite führt. Der Kongo ist in der 7. Minute mit 1-0 in Führung gegangen. Der Sibenga hat davon profitiert, dass England hinten überhaupt keine Zuteilung hatte. Ein Schuss aus 7-8 Metern von der halblinken Seite ist tief reingegangen. Kongo hatte später auch noch einen Pfostenschuss gehabt. England hat sich lange schwer getan, den kongolesischen Abwehrregel irgendwie zu durchbrechen. Die 10. Höhe ist der Kongo hinten reingegangen. Gestanden. Gegen Schluss von der ersten Hälfte hat England aber zugelegt, hat grosse Chancen gehabt. Der Kane und zweimal Rashford sind aber dem überragenden Kongo-Goalie im Basi gescheitert. Wenn die Engländer aber in die zweite Hälfte etwa so starten, wie sie in der ersten Halbzeit aufgehört haben, dann liegt ein Goal in der Luft, dann kann England das Spiel absolut noch kehren. Aber nach der ersten Hälfte führt überraschend der Kongo gegen England mit 1-0.
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3: Ja, und apropos Fußball-WM, dort dürfen die Spieler neuerdings nicht mehr mit der Hand vor dem Maul reden. Also ich verstehe es, weil man versteht fast nichts, oder? Am Mikrofon der Mike Lamar.

0: zu Frankreich, nicht umsonst der Grösse, der Patrick Fiori mit «A la vida» auf SRF 1, wo schon gleich der Elvis Presley kommt. «Wooden Heart», in Klammern, muss ich dann zum Städtli hinaus. Ob recht in einem Wohnmobil zum Städtli raus ist? Auf alle Fälle, jetzt, wo bei vielen gleich die Sommerferien anfangen, dürften nicht wenige mit dem Wohnmobil unterwegs sein. Nicht zuletzt während Corona ist die Art von Reisen und Verreisen enorm beliebt worden und entsprechend lang sind zum Teil die Wartezeiten für ein eigenes Gefährt gewesen. Heute Vormittag ist mein Kollege Dani Fohler in der Sendung «Treffpunkt» der Frage nachgegangen, was für Ferien und Freizeit in einem Wohnmobil spricht und was eher weniger. Der Rolf Jährmann, Ex-Radprofi und heute Geschäftsleiter von Wohnmobilland Schweiz, er hat gefunden, in den meisten Fällen sei es gescheiter, eins zu mieten, statt gerade eins zu kaufen.
1: Also rein von den Kosten her lohnt es sich nie, weil ein Fahrzeug ist teuer und wenn man maximal 4 Wochen Zeit hat im Jahr, dann ist viel schlauer, man tut jedes Jahr eins mieten. Aber man kann es natürlich ganz viel mehr brauchen. Wenn wir irgendwo an einen Geburtstag gehen, dann gehen wir natürlich mit dem Wohnmobil, weil dann kann man auch etwas trinken dort. Ja. Oder wenn man sonst an ein Fest geht. Es gibt sehr viele Möglichkeiten, aber man muss es auch benutzen.
0: Sprich, wenn man nicht nur in den Ferien in seinen eigenen 4 Wänden möchte rumrollen, sondern immer wieder mal auch ganz spontan, dann können wir sich einen Kauf von einem Wohnmobil durchaus überlegen, trotz Preisen zwischen 50 und 110'000 Franken. Ein Argument liefert am Rolf Jährmann die aktuelle Wetterlage.
1: In den letzten Wochen, wo es so warm war, hat man ins Wohnmobil irgendwo in Bergen auf einen Stellplatz und hat einfach viel kühler gehabt.
0: Tönt schon noch verlockend, oder? Allerdings, im Gegensatz zu einem Grossteil von Skandinavien zum Beispiel, dürfen wir in vielen Ländern nicht einfach irgendwo länger Halt machen und übernachten.
1: Es hat anfangs sehr, sehr viel Wohnmobil und der Platz ist auch nicht unbeschränkt. Und darum ist es eigentlich sinnvoller, man geht auf einen offiziellen Platz, wo man darf schlafen, weil die Gesetzgebung ist so unterschiedlich und in der Schweiz muss man genau wissen, in welcher Gemeinde, weil zum Teil die Gemeinde ist verboten, in anderen ist es erlaubt.
0: Der Blick aufs Smartphone empfiehlt sich also, bevor man sein mehr oder weniger grosse Gefährt an einem schönen Ort herstellt. Von wegen lang, 9 Meter lang, ist das Wohnmobil gewesen, wo unser Hörer Stefan Stottele als Wohnmobil-Debütant gemietet hat, um mit seinem Göttibub und 2 weiteren Passagieren auf Dänemark ins Legoland zu fahren. Und auch wenn er sich als Postautochauffeur grosse Fahrzeuge gewöhnt ist und die auch steuern darf, hat der Stefan Stottele gefunden, so eine, Zitat, fahrende Luxuswohnung hat auch seine Nachteile.
2: Was dort dann einfach auffallen ist, ist, ja, bist immer so ein bisschen gross. Ein Bike um die Ecke schnell anhalten wird schwierig. Oder eben auch in die Innenstädte fahren. Und ja, wenn du dann zu vierten bist, brauchst du einen Haufen Velo, Töffli, irgendetwas. Und dann haben wir dann gesagt, also gut, das ist es nicht.
0: Der Stefan Stottele hat dann später kleinere Modelle ausgesucht. Wohnmobil, dafür und dawider, das Thema im heutigen Treffpunkt mit Erfahrungen von unserem Publikum und mit dem Rolf Jährmann von Wohnmobilland Schweiz. Sehr unterhaltsam und auch Ferien von Freude steigernd zum Nachlesen unter srf1.ch.

0: Göhle haben Sie gehört, hier auf SRF 1. Gibt es eine bessere Möglichkeit, zum Schafherden vor Wölfen schützen, als die Raubtiere einfach abzuschiessen? Eine Methode, die vielleicht sogar noch wirksamer und einfacher ist als Herdenschutzhunde. Warum nicht mit Wolfsurin? Der unorthodoxe Vorschlag kommt jetzt in einer neuen Studie von der Uni Neuenburg daher. Und zwar haben die Forschenden dort herausgefunden, wie Wölfe auf den Urin von anderen Wölfen reagieren. Dafür haben 13 Wölfe aus 5 Wolfsrudel von verschiedenen Schweizer Tierpacks als Probanden genommen. Dabei hat man den Urin von fremden Wölfen und den Urin von Menschen am Rand der jeweiligen Kegel platziert. Und sie hat da oder rieche da, die Wölfe haben auf die flüssige Ausscheidung von ihren Artgenossinnen und Genossen entschieden heftiger reagiert als auf unseren Urin, sagt die Autorin der Studie, Tschada Studer.
1: Besonders interessant war, dass Leittiere, Leitwölfe, wesentlich stärkere Reaktionen zeigten als nicht reproduzierende Tiere.
0: Die Leittiere haben als Reaktion eine eigene Markierung hinterlassen. Offenbar, um so mit anderen Wölfen zu kommunizieren. Beim Herdenschutz könnte das darum helfen, weil man so in Zukunft vielleicht eine Art Geruchsbarriere könnte entwickeln.
1: Eine mögliche Idee wäre, künstliche Duftmarken entlang von Weidegrenzen auszubringen, um den Eindruck zu erwecken, dass das Gebiet bereits von einem anderen Wolfsrudel besetzt ist.
0: Ein Wolfsrudel, so der Tschada Studer ihre Mutmassung, würde auf diese Art quasi an eine künstliche Geruchsbarriere kommen und brav umkehren, aus Angst oder Respekt vor möglichen anderen Wölfen in der Nähe. Man würde den Urin also nicht aufs Schaffell spritzen. Ich weiss gar nicht, ob die das Lamm fromm über sich würden lassen gehen. Auf jeden Fall braucht es während der nächsten paar Jahre noch weitere Untersuchungen. Reagieren Wölfe und Wölfinnen unterschiedlich, je nachdem, ob es ein Männchen oder ein Weibli war, das markiert hat, spielt das Alter eine Rolle oder ob die Markierung von einem Leitwolf ist. Das Ziel sei dann, so einen Urin künstlich herzustellen. Allweg einfacher als im grossen Stil bei den Wölfen sammeln gehen.

Lenka mit ihrem einzigen grossen Hit «The Show» und in wenigen Augenblicken die Gruppe Westlife mit «If I Let You Go». So stimmt. Und apropos Show, es läuft ziemlich eine Show im Fernsehen. Es ist immer noch so, dass die Engländer überraschend im Rückstand sind gegen die Demokratische Republik Kongo im 16-Final. Es sind 65 Minuten gespielt und noch immer der Stand 0-1 aus Sicht der Engländer. Aber es ist noch ein bisschen Zeit, vor allem wird ja relativ lang dann auch nachgespielt jeweils. Verkehrsinfo SRF von 19.30 Uhr Stau in der Zentralschweiz auf der A2 Richtung Luzern ab Loppa. Die Unfallstelle bei der Verzweigung Rotsee wurde geräumt.

unkomplizierter Pop aus den 70s. Middle of the Road aus Schottland mit Sacramento. SRF 1 jetzt mit unserer sporadischen Rubrik «Weshalb in aller Welt ist dieser einzige Top-Hit so gut wie verschollen, wo doch bedeutend geringere Hits später zu Evergreens wurden?» Heute ein paradiesischer Titel von der Heidi Klum, ihrem Ex. Im Juli 91, also vor exakt 35 Jahren, ist der Engländer Seal auf Platz 7 von der Schweizer Hitparade gewesen mit «Future Love Paradise». Es ist das Nachfolgesingle gewesen von seinem ähnlich komplexen Debüt-Hit «Crazy». In diesem Fall haben der Starproduzent Trevor Horn und der Seal doch eine Weile gebraucht, bis das Ganze dann im Kasten war. Der Seal hat allerdings schon davor einen Hit gehabt, zusammen mit dem DJ Adamski. So Killer hat die Nummer geheissen. Wieder im besten Sinn unkonventionell. Und Mitte 90er Jahre hat der Seal seinen erfolgreichsten Titel aufgenommen für den Soundtrack zu Batman Forever. Kiss from a Rose, das wiederum eine relativ normale Ballade, wenn auch natürlich wunderschön. Jetzt aber der komplexe Seal-Hit, den man eher selten hört: Future Love Paradise.

0: 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Ganz im Zeichen von England. Die Gruppe Police war das gewesen. Und schon gleich Kim Wilde mit Cambodia. Und vor allem haben die Engländer das 16-Final gegen den Kongo können kehren. Und wer hat echt zweimal getroffen? Einmal per Kopf und einmal mit einem Hammer ins Lattenkreuz. Ja, der Goalgetter Harry Kane. Spielstand jetzt also 2-1 für England. Es sind noch 4 Minuten offiziell zu spielen. Es kommen sicher noch ein paar drauf, etwa 10 Minuten, schätze ich. Aber der Favorit also jetzt in Front. Im Spassbadu nach den Nachrichten und dem WM-Flash, da geht es nicht zuletzt um Toleranz. 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
1: Warum haben gerade konservative und religiöse Menschen so ein Problem mit Queerness? Ich verstehe es nicht. 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
1: Die Nachrichten von SRF um 8 mit Roger Brendlin. Die deutsche Partei AfD soll auf europäischer Ebene genauer unter die Lupe genommen werden. Am kommenden Dienstag wird im Europaparlament darüber abgestimmt, ob gegen die Partei ESN, die von der AfD dominiert wird, ein Prüfverfahren eingeleitet wird. Dies berichtet die deutsche Presseagentur dpa. Parlamentspräsidentin Roberta Metsola habe die Fraktionen informiert, dass die nötige Schwelle zur Einleitung der Abstimmung erreicht sei mit 247 Unterschriften. Der AfD-Europapartei ESN wird vorgeworfen, gegen EU-Grundwerte wie Menschenwürde, Freiheit

0: und Demokratie zu verstoßen. Falls sich die Vorwürfe erhärten, könnten der ESN EU-Parteifördergelder in Millionenhöhe gestrichen werden. In Deutschland hatten die Behörden die AfD als gesichert rechtsextremistisch eingestuft, was diese jedoch juristisch angefochten hat. Das Verfahren ist noch hängig. Vor knapp 4 Jahren gab es in der Nordsee Anschläge auf die Gaspipeline Nord Stream. Nun ist die deutsche Bundesanwaltschaft weiter mit ihren Ermittlungen. Gemäß einer gemeinsamen Recherche mehrerer deutscher Medien, darunter die ARD, haben die Behörden ein erstes Mal Anklage erhoben gegen einen Ukrainer. Diesem wird unter anderem das Herbeiführen einer Sprengstoffexplosion vorgeworfen. Laut den Ermittlern soll der ehemalige Soldat das Sabotageteam angeführt haben, das im Herbst 2022 3 der 4 Pipeline-Stränge sprengte. Die Beweislage gegen den Mann, der in Hamburg in Untersuchungshaft sitzt, gilt als erdrückend. Der Beschuldigte selbst bestreitet die Vorwürfe, während sein Anwalt auf seinen Freispruch plädiert. Eine offizielle Stellungnahme lehnte die Bundesanwaltschaft bisher ab. Vor 2 Jahren, im August 2024, verwüstete eine Gerölllawine Gebiete der Gemeinde Brienz im Berner Oberland. Nun liegen die Pläne für den Hochwasserschutz in Brienz vor, mit dem solche Ereignisse künftig abgemildert oder gar verhindert werden sollen. Kernstück ist ein neuer Geschiebesammler oberhalb des Dorfes, dessen Rückhaltevolumen auf 50.000 Kubikmeter verdreifacht wird. Zudem müssen die Kantonstraße angehoben sowie neue Brücken für die Zentralbahn gebaut werden. Die Bevölkerung kann ab Mitte August beim Vorprojekt mitreden. Der Baustart ist dann ab 2027 geplant. Bereits jetzt hat die zuständige Kommission im Berner Kantonsparlament einen Millionenkredit zugestimmt, um das Projekt zu beschleunigen, weil die zuständige Schwellenkooperation in Brienz Finanzprobleme hat. An der Fußballweltmeisterschaft hat England die Mannschaft aus Kongo geschlagen mit 2:1. Damit haben sich die Engländer für den Achtelfinal qualifiziert. Fehlt noch das Wetter. Morgen wird es sonnig mit einigen Quellwolken. Die Temperatur erreicht 27 Grad im Norden und 32 Grad im Tessin. Das waren Nachrichten von Radio SRF, verantwortlich Patrick Seiler.
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2: Mit dem Reto Wittmann und einem Superstar, der England in Achtelfinale schießt. Einmal mehr ist der Harry Kane der, der für England eine ganze Nation erlöst. Lang, wirklich lang jetzt nach dem Sieg von Kongo. Eine grosse Überraschung ausgesehen in der 74. Minute per Kopf und in der 86. Minute mit einem Schuss von Strafraumgrenze hat der Harry Kane das Spiel aber fast im Alleingang gekehrt. Lang hat es gebraucht, aber die Engländer, die haben sie gehabt, gewinnen am Schluss wirklich auch verdient. Auf der anderen Seite hat sich Kongo aufgeopfert, hat sich mit allem Möglichen gewehrt. Es ist unendlich viel Kampf und Leidenschaft dabei gewesen, aber belohnt haben sich die Kongolesen zum Schluss für die gute Leistung nicht. Und so steht England dank eines mehr einem Superstar Harry Kane und einem 2-2-Sieg im Achtelfinal, wo Mexiko als Gegner wartet.
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5: Zum Abschluss vom Pride Month Juni feiern wir im Spasspartout lesbische, schwule, bisexuelle und trans Lebensrealitäten. Und zwar mit der queeren Crème de la Crème von der Comedy-Szene. Seit ein paar Jahren kommen im Sommer im Kölner Kulturhaus Gloria nämlich Künstlerinnen und Künstler zusammen für eine Mixed-Show. So zum Beispiel Julia Brandner, die aus ihrem Liebesleben erzählt hat.
6: Mein Problem mit Menschen und so beim Dating und so ist, ich kann keine Signale deuten. Ich kann bei Männern schon keine Signale deuten und bei Frauen ist es nochmal schlimmer. So eine Frau kann mich mit der plumpesten Anmache ever anbaggern. Ich werde es einfach nicht checken. So eine Frau kann zu mir herkommen und kann sagen, boah Julia, du hast so einen geilen Arsch, ich will dir den ganzen Abend anfassen, während du auf meinem Gesicht sitzt. Und meine einzige Reaktion darauf ist, danke Girl, es ist die Leggings.
5: Die Comedian Julia Brandner. Unter dem Regenbogen ist aber nicht immer alles Glitzer und Heiterkeit. Hasskommentare und Homophobie gehören auch zum Alltag dazu. dass man auch darüber kann Witz machen und Lachen gut tut, das beweist zum Beispiel der Moderator von dem Abend, der Markus Barth. Der deutsche Stand-Upper, den darf man übrigens ja nicht verwechseln mit seinem fast Namensvetter und auch Comedian Mario Barth. Der würde nämlich kaum so Geschichten erzählen wie die von zwei schwulen Leuten, die in einem Naturreservat in Kenia einen Skandal ausgelöst haben.
7: Leute, ich wäre so gern dabei gewesen, wenn den beiden Löwen jemand erklärt, dass das nicht natürlich ist, was sie da machen. Ich stelle mir das so vor, der Zensurminister steht da so und schreit, stop it, out, it's not natural. Und die Löwen so, warum? Das ist nicht natürlich. Sagt wer? Der Mann in der Kunstfaserjacke.
5: Schwule Leute, lesbische Oktoberfest-Hits, Onkel auf queeren Dating-Apps und Transmenschen in der Bibel. Um all das geht es in dieser Sendung. Viel Vergnügen mit Queer Up Comedy vom Juni 2024 mit dem Markus Barth, der Koremi, dem Christian Ritter, dem Ralf König und der Julia Brandner.
8: Danke sehr! Ach, ist das großartig hier zu sein. Herzlich willkommen im wunderschönen Gloria. Es ist wieder so viel passiert. Ich habe wieder so viele seltsame Dinge gelesen. Zum Beispiel auch was so Proteste gegen den Pride Month angeht. Wir sind jetzt gerade im Pride Month, überall wird er gefeiert, auch in Amerika. Ich habe jetzt aber gelesen, es gibt eine Bar in Idaho, die hat zu einem Heterosexual Awesomeness Month ausgerufen. Also heterosexuelle Großartigkeit. So. Und als ich gelesen habe, dachte ich mir, ja, good for you, mach das. Ich kenne ganz viele großartige Heterosexuelle. Warum sollen die nicht auch feiern? So, aber dann habe ich ein bisschen weiter gelesen, habe dann gemerkt, nee, es geht halt wirklich einfach dagegen, gegen den Pride Month zu schießen. Und es ist jetzt kein Scheiß. In dieser Bar, wenn du da reingehst im Juni und bist besonders heterosexuell angezogen, dann kriegst du ein Freibier. Und es ist kein Scheiß, es gibt eine Jury dafür. Und als ich das gehört habe, dachte ich mir, ihr geht in eine Bar und da sitzen ein paar Typen und beurteilen sofort deine Klamotten? Und vor allem habe ich mir gedacht, was ist denn besonders heterosexuelle Kleidung? Was soll denn das sein? Aber dann bin ich hier in Köln über den Ring gelaufen und da war so ein Copyshop. Und da hatte im Schaufenster, die Typen von dem Copyshop hatten ein T-Shirt, ein bedrucktes T-Shirt reingehängt und da stand drauf, der Kopf tut weh, die Füße stinken, höchste Zeit, ein Bier zu trinken. Und ich dachte mir so, ja, das zählt. Das ist okay. Das, ne, das ist ein Freibier. Auf jeden Fall. Vielleicht sollte man aber Typen, die sowas anziehen, dann auch sagen, ja, wenn du das anziehst, kriegst du in einer Bar in Idaho ein Freibier. Wenn du es nicht anziehst, eine Partnerin. Habt ihr Lust auf eine geile Comedy-Show? Habt ihr Lust auf Queer Comedy? Dann würde ich sagen, hole ich unsere erste Künstlerin auf die Bühne. Sie ist eine Wiederholungstäterin, denn sie war letztes Jahr schon hier. Hier ist für euch Koremi!
6: Hi! Schön, euch wiederzusehen. Mein Name ist Koremi. Ich mache Musik-Comedy und eine der häufigsten Fragen, die ich nach solchen Auftritten immer gestellt bekomme, ist, schreibst du die Musik und die Texte alles selber? Und deswegen dachte ich, greife ich dem einfach vorweg, indem ich das in einem Song erkläre. Und der geht so. Ja, dankeschön. Ich habe ja letztes Jahr, für die, die sich erinnern, habe ich einen Song performt, der hieß Hetero. Und der ging ungefähr so, ich war auf einer Party, so wie es jeder mag, sie war hetero. Und jetzt ihr!
9: Hetero!
6: Ja, ja, ist doch drin, sehr schön. Ja, also, genau, das habe ich gemacht. Und ich habe den Song hier gespielt und ich habe den sogar zweimal auf dieser Bühne gespielt. Das zweite Mal war bei einer Aufzeichnung für die ARD Ladies Night. Und ich sag mal so, das erste deutsche Fernsehen ist jetzt so komplett mein Zielpublikum. Und die haben das dann auch ins Internet reingeladen. Und ich habe gedacht, okay, also die Klicks waren richtig gut. Und ich dachte, läuft richtig gut für mich. Ich gehe jetzt richtig viral. Und dann habe ich die Kommentare gelesen. Und dann habe ich mich gar nicht mehr gefreut. Die waren teilweise richtig gemein. Aber man muss ja fairerweise sagen, manche geben sich richtig viel Mühe mit ihren Hasskommentaren. Und deswegen, ich habe euch einen meiner Lieblingskommentare mal mitgebracht. Einfach nur so fürs Gefühl, Leute. Das Werk stammt von dem Dichter und Denker Werner Wagner. Werner trägt gerne Sonnenbrillen und fährt gerne Auto, wie ich anhand von seinem Facebook-Profilbild herausgefunden habe. Und sein Werk geht so. Zwangsfinanziert und staatstreu. Nein, danke, nicht meins. Außerdem kommt ein dieser Beitrag wie ein Albtraum vor. Eine wirre Frau grölt Schwachsinn und die begeisterte Menge jubelt. Ist das Frau Goebbels? Diese Hetero-Hasserin sollte sich mal überlegen, dass sie nur existiert, weil ihre Eltern heterosexuell sind. Wobei ich da mal eine Ausnahme mache. Wären die Eltern dieser Dame doch homosexuell gewesen, es hätte uns diesen Schwachsinn erspart. Lieber Werner, es tut mir ja so mega leid, dass ich dich mit meinen Inhalten so verletzt habe. Du armer, armer Mann. Nie geht's um dich, Werner. Ich wollte doch nur so ein bisschen Spaßi-Spaß mit dir machen, Werner. Das war doch nur so ein kleiner Spaßi-Spaß über die heteronormative Gesellschaft, Werner. Aber ich will doch, dass du dich auch angesprochen fühlst, Werner.
9: Deswegen habe ich einen Song für dich geschrieben. Weil ich glaube, wenn du Leute provozieren willst, dann musst du dahin gehen, wo die Angst sitzt. Und so, ich hab ja nichts gegen Schwule, aber Männer, ihr habt alle die gleiche Schwachstelle. Werner hat einen Mann geküsst und jetzt ist sein Pimmel abgefallen. Aber sowas würde ich ja nie schreiben. Es ist zu einfach. Nee, ich glaube vor allem, das Ding ist, ich habe ja nichts gegen Heteros, wisst ihr? Ich liebe Heteros. Heteros sind so praktisch. Ihr kümmert euch so um den Fortbestand unserer Spezies. Und wir haben so voll viel Zeit und Geld für schöne Sachen im Leben. Ich wollte ja natürlich nichts sagen. Also Mütter, super krass. Also vor allem heterosexuelle Frauen, was sie können. Ja, es ist. Ich habe überhaupt nichts gegen heterosexuelle Frauen. Ja, einer meiner Elternteile ist tatsächlich eine heterosexuelle Frau. Ich finde es total krass, was ihr könnt. Ja, also ich meine, ihr habt die Macht, echtes Leben zu erstellen. Wir Lesben haben nur echte Orgasmen. Kann nicht alles haben. Naja. Egal, also zurück zu den Hasskommentaren. Ich habe mir da so ein bisschen Gedanken gemacht, weil ich glaube, das Ding ist, jetzt mal so, wir nehmen mal so einen Durchschnitts-Günther oder Werner, ja, so. Ich glaube, in deren Alltag kommen ja überhaupt keine queeren Menschen vor, ja. Das heißt, es ist ja völlig klar, dass die im Internet dann so voll geschockt sind, wenn die uns dann so sehen, weißt du? Und deswegen glaube ich, müssen wir das so viel mehr in den Alltag so integrieren bei denen, ja. Also vor allem da, wo sie sich so sicher fühlen und wohlfühlen, so unter Gleichgesinnten sind, sich so richtig fallen lassen können. Also so besoffen in Bierzelten. So. Und da sehe ich mich ja auch tatsächlich, weißt du? Und deswegen habe ich jetzt zusammen mit zwei Freundinnen von mir ein Kollektiv gegründet. Wir sagen Scheiß auf den Ballermann. Hier kommen jetzt die Ballerfrauen und wir machen jetzt Partyschlager mit Respekt und Sekt. Und ja, warum nicht mal so 3 Uhr nachts besoffen auf der Party-Tanzfläche mal so ein paar positive, respektvolle Botschaften mitgeben? Ja, und das habe ich jetzt auch vorgenommen. Ich habe jetzt versucht, so meinen ersten Song für unser Kollektiv zu schreiben. Und es ist mir auch so ein bisschen peinlich, aber ich bin in Bayern groß geworden. Danke. Dankeschön. Ja, und das Ding ist, egal was ich versucht habe zu schreiben, es ist irgendwie immer ein Wiesenhit draus geworden. Aber ich glaube, du kriegst die Menschen aus Bayern, aber du kriegst Bayern nie ganz aus den Menschen raus. Das ist mir auch ein bisschen unangenehm. Ihr werdet jetzt bei diesem Hit vielleicht das Bedürfnis verspüren, mitzuklatschen. Und ich werde es euch nicht verbieten. Denn ich bin ja nicht Markus Söder. So, Lana, gib Gummi.

Wir kommen zu unserem nächsten Künstler. Da freue ich mich wirklich tierisch, dass er da ist. Weil ich habe gesagt, ich möchte, dass Queer Up Comedy nicht nur für alle sexuellen Orientierungen, für alle Geschlechter, für alles ist. Ich möchte auch möglichst viele Kunstformen präsentieren. Und deswegen bin ich sehr froh, dass wir heute auch einen richtig geilen Poetry Slammer dabei haben. Ich freue mich sehr, dass er den weiten Weg aus Berlin hierher gekommen ist. Bitte begrüßt mit mir Christian Ritter!

0: Ja, hallo Köln. Schön, dass ich hier bin. Ich war schon jahrelang nicht mehr in Köln, ging mir gerade durch den Kopf, als ich mit der Bahn hierher gefahren bin. Und da dachte ich mir, warum ist das eigentlich so, dass ich so lange nicht mehr hier war? Und dann ist mir eingefallen, ah ja, ich bin damals ja geflüchtet aus Köln. Also kurze Vorgeschichte, ich habe mal hier gewohnt. Ich habe mal ein Jahr lang in Köln gewohnt. Und ich war tatsächlich von dieser legendären und ja tatsächlich vorhandenen Kölner Herzlichkeit und Offenheit völlig überfordert. Ich wohne jetzt in Berlin, da wohnt man so schön nebeneinander her, niemand interessiert sich für einen anderen, alle haben einen riesigen psychischen Knacks, das ist so meine Welt. Und als ich hier gewohnt habe, es war irgendwie so, ich konnte keine 20 Meter auf offener Straße gehen, ohne dass ich von irgendeiner sehr freundlichen Person, meist auch jung und gut aussehend irgendwie, so angequatscht wurde und 10 Minuten später haben wir plötzlich einen Kölsch getrunken. Ich habe jeden Tag 5 neue Freunde gefunden und von den 12 Monaten, die ich hier war, bin ich quasi nur 11 Monate lang in irgendwelchen Kölschkneipen herumgehangen, schunkelnderweise und habe Karnevalshits gesungen. Und dann dachte ich mir irgendwann, das kann nicht so gesund sein auf Dauer und vielleicht auch nicht für die Karriere. Und es gab dann so ein spezielles Erlebnis, so der Endpunkt. Ich war so im Nachtleben unterwegs, also ich war in einem Darkroom und als musikalische Untermalung wurden da die Höhner gespielt. Und da dachte ich mir, jetzt reicht's. Jetzt reicht es Köln, ich komme nie mehr vorbei. Aber jetzt, gut, heute bin ich mal wieder da. Zum Thema. Ich weiß es nicht, ob das bei einer queeren Veranstaltung jetzt ein sehr gut gewähltes Thema ist, könnt ihr entscheiden. Also ich habe einen Text dabei über schwules Online-Dating. Ist das hier, ja, ist immer ein bisschen schwierig vor so einem Publikum, so. Also die Hälfte, der ist schwules Online-Dating wirklich völlig egal. Und die andere Hälfte, die es betrifft, die denkt sich, was willst du mir noch erzählen? Aber vielleicht, wen betrifft es denn? Könnte ich mal ein Hui hören von allen, die schon mal gay online gedatet haben? Das sind durchaus einige, okay. Für alle anderen nur kleine Vorinformationen, damit ihr den Text versteht. Wo macht man das? Das macht man im Internet natürlich. Es gibt Apps für alles. Es gibt da sehr, sehr viele Apps, auf denen man sich daten kann. Das weiß ich. Es gibt aber vor allem so zwei, so die größten. Ich bitte um Zurufe. Welche sind das?
1: Romeo.
0: Genau, das eine ging jetzt sehr in die Fetischrichtung, aber die beiden, die ich gemeint habe, sind Grindr und Romeo. Um euch das alles zu erklären, wir vergleichen das mit etwas, das wir kennen. Also Grindr wäre quasi so mehr so TikTok und Romeo wäre mehr so Facebook. Das hat den Grund, ich erkläre euch jetzt auch, warum die Leute hier gelacht haben. Also auf Romeo kann es durchaus sein, dass man auch mal seinem Onkel begegnet, der einen zum Geburtstag gratuliert. So, hallo mein Junge, alles Gute zum Geburtstag. Ich wünsche dir weiterhin viel Erfolg auf der Suche nach deinem Traumprinzen. Ich habe auch deine neuen Vorlieben in deinem Profil bemerkt. Fisten passiv, Respekt. Lass uns das doch mal an Weihnachten vertiefen. LG. LG, Onkel Rainer. Gut, und auf Grindr trifft man auch mal Leute unter 35, das sind die nötigen Vorinformationen und nun lese ich vor. Viel Spaß. Ich habe mich an vieles gewöhnt. Ich habe mich daran gewöhnt, alle Bilder mit Ampeln und Fahrrädern drauf anzuklicken, um einem Computer zu beweisen, dass ich ein Mensch bin. Das wirft zwar ganz neue Fragen auf, zum Beispiel gehört der Ampelmast zur Ampel oder nur der Ampelkasten mit den Lichtern, da bin ich jedes Mal unentschlossen, welches Feld ich anklicken soll, aber prinzipiell habe ich mich daran gewöhnt und meistens glaubt mir der Computer, dass ich ein Mensch bin. Ich habe mich daran gewöhnt, mich ausgiebig mit meinem Sprachassistenten zu streiten und dabei immer zu verlieren. Ich konnte Ach fick dich doch leider nicht in deinen Kontakten finden. Soll ich nach Ach fick dich doch im Internet suchen? Über Jahre habe ich mich darüber aufgeregt, dass Leute in Chats keine Fragezeichen hinter Fragen schreiben. Das ist mir mittlerweile völlig egal und ich mache es genauso. Dieser Text hier zum Beispiel überhaupt keine Satzzeichen mehr. Wen kümmert's? Nur an eines kann ich mich nicht gewöhnen. Ich sehe es jeden Tag und es macht mich völlig fertig. Eine kleine weiße Eins in einem kleinen roten Kreis oben rechts angedatscht an der App. Ich habe eine ungelesene Nachricht auf Grindr und finde sie nicht. Seit 11 Jahren. Da mag sich jetzt der ein oder andere Insider denken, Moment, Es ist sehr unrealistisch, Grindr seit 11 Jahren konstant zu verwenden, denn der Durchschnittsuser nutzt schwule Dating-Apps so, dass sie beim kleinsten Anflug von Frustration über das oberflächliche Herumgedate sofort und unwiderruflich löscht, ihnen für immer und ewig abschwört und Schimpf und Schande über sie verbreitet, bis er dann in einer einsamen Nacht recht horny ist, sie reumütig wieder installiert, sich ein neues Profil anlegt, lost all messages, 2 Wochen lang täglich 10 Stunden darauf verbringt, den ein oder anderen zum Arte-Mediathek and Chill einlädt und dabei schließlich einen Typen kennenlernt, der ihm tatsächlich ganz sympathisch ist. Nach dem ersten ganz gut gelaufenen Date löscht er alle schwulen Dating-Apps sofort wieder unwiderruflich, verbreitet Schimpf und Schande darüber und blickt herab auf all die dauergeilen Typen, die es wohl nötig haben, dort täglich 10 Stunden zu verbringen. Nachdem sich beim zweiten Date dann herausgestellt hat, dass der vermutete Traummann doch eher ein Arschloch ist, kehrt er reumütig zurück, installiert alle Apps wieder, lost all messages, legt sich ein neues Profil zu und so geht das immer weiter und weiter und weiter und wenn sie nicht gestorben sind, dann tapsen sie noch heute. Ich bin da anders. Mir ist an Kontinuität gelegen und an einem guten Verhältnis zu all meinen Fuckbuddies, denen ich meine Nummer nicht geben möchte. Und vor allem daran, irgendwann die eine ungelesene Nachricht zu finden, nach der ich schon kilometerweit gescrollt habe. Denn ich bilde mir ein, dass es eine ganz besondere Nachricht ist, die, hätte ich sie gelesen, meinem Leben eine ganz neue Richtung gegeben hätte. Gut, wir sind uns einig, dass die Chancen recht hoch stehen, dass die Message höchstwahrscheinlich lautet, hi, na? Oder hi, wie geht? Oder horny. Ohne Fragezeichen übrigens. Aber hinter jedem hi, na, hi, wie geht und horny kann ein Mensch stecken, der dir eine ganz neue Galaxie eröffnet. Es ist zumindest möglich und das Träumen ist uns noch nicht verboten. Jede Grindr-Nachricht kann dein Leben verändern, ist so. Hätte ich zum Beispiel vor 6 Jahren an einem Dienstag im November um 2:30 Uhr nachts auf die Nachricht, hey, auch noch wach, nicht relativ spontan sehr positiv reagiert, auch weil er ein Fragezeichen verwendet hat und den Typ, der 125 Meter entfernt von mir war, nicht zu mir eingeladen, wären mir 2 Dinge entgangen. Erstens, der Typ kam vorbei, wir waren beide recht erleichtert darüber, dass die Fotos im Profil des anderen die Realität relativ gut abbildeten und drückten unsere Erleichterung dadurch aus, dass wir stundenlang rumgebumst haben. Er mich, ich ihn, er mich, wir beide den anderen, der spontan auch noch vorbeigekommen ist, keine Ahnung, wer das war, egal. Jedenfalls, wir waren beide danach so angetan voneinander, dass wir uns sogar nachträglich nach unseren Namen gefragt haben und beide aus voller Überzeugung meinten, ja, kann man mal wieder machen, vielleicht, irgendwann oder so. Und das ist für unsere Community schon ein richtig großes Commitment. Zweitens. Hätte es dieses Sexdate nicht gegeben, hätten wir uns gar nicht gekannt. Als wir uns ein paar Tage später auf dem Weihnachtsmarkt über den Weg gelaufen sind, da sagten wir uns dann, Heiner und ach du auch hier und sorry, ich habe deinen Namen vergessen, wie hieß du nochmal? Und vor allem, sag mal, wollen wir mal Nummern tauschen? Tja, und das ist die romantische Geschichte, wie ich meinen Freund kennenlernte. Wenn Leute aus unseren Familien nachfragen, wie das eigentlich angefangen hat mit uns, war das Treffen auf dem Weihnachtsmarkt natürlich das erste Date. Wir erzählen dann immer, dass wir beide zufällig zur gleichen Zeit einen Glühwein bestellen wollten und es nur noch eine einzige Tasse gab, die wir uns dann teilen mussten. Oh. Und unsere Familien glauben das, weil ihre Realitätsempfinden geprägt sind durch den Überkonsum von Romantic Comedies. Außerdem sind sie naiv und heterosexuell. Diesen Leuten kann man alles erzählen. Wäre ich also, hey, auch noch wach, 5 Minuten später eingeschlafen an diesem Dienstag im November oder hätte die Message nicht beachtet und sie auf ungelesen gelassen, es wäre wahrscheinlich alles, mein ganzes Leben seit diesem Tag, ganz anders gekommen. Und genau so hätte es ja auch mit der anderen, der einen Message sein können, die ich einfach nicht finde. Ich habe bis zum Erdkern und zurück nach ihr gescrollt. Was steht da wohl verborgen und verschüttet in den Tiefen meines Smartphones in der einen ungelesenen Nachricht? Ich habe nächtelang darüber nachgedacht. Wahrscheinlich, hey, auch noch fit? Eine bedeutende Frage, wanna come on my face, die ein ganz anderes, alternatives Leben hätte, was machst du gerade, hätte auslösen können. Aber mit Sicherheit. Ohne Fragezeichen. Danke fürs Zuhören.
1: Christian Ritter.
2: Ich finde es immer wieder spannend, es gibt so viele Themen momentan. Und ein Thema, das mich zum Beispiel sehr fasziniert hat, ist, es gibt in Amerika einen Sender, der jetzt eine neue Doku rausgebracht hat über Queerness in der Tierwelt. Die heißt Queer Planet. Hat das jemand gesehen zufällig? Es geht also wirklich um Homosexualität, Bisexualität, auch Gender Fluidness in der Tierwelt und so weiter. Und Überraschung, das konservative Amerika flippt aus. Eine Republikanerin hat einen sensationellen Tweet abgesetzt und hat gesagt, wenn es queere Tiere gäbe, dann gäbe es ja schon lange keine Tiere mehr. Wow. Ja, und weil es queere Menschen gibt, gibt es auch schon sehr lange keine queere Menschen mehr. Also ich verstehe es wirklich nicht, ich verstehe dieses Drama nicht. Ich meine, warum haben gerade konservative und religiöse Menschen so ein Problem mit Queerness? Ich verstehe es nicht. Leute, das Zeichen des Bundes von Gott mit den Menschen ist ein fucking Regenbogen. Wie queer kann es denn noch werden, bitte? Also, noch schwuler wäre doch höchstens, wenn Gott sagen würde, das Zeichen meines Bundes mit euch, hier, ich lasse es Aperol Spritz regnen. Mehr fällt mir nicht ein. Und es gibt Queerness im Tierreich. Das ist nachgewiesen. Es gibt in 1500 Tierarten Homosexualität zum Beispiel. Und der Clownsfisch, wusstet ihr das? Clownsfische werden alle als Männchen geboren und werden im Laufe ihres Lebens zum Weibchen. Und ich find's so geil, dass ausgerechnet ein Tier im Wasser genderfluid ist. Ich finde das absolut großartig. Das ist wirklich, jeder Clownsfisch wird als Mann geboren und wird dann zum Weibchen. Das nennt man Proterandrie. Oder Altersweisheit? Ja, ein bisschen schon, oder? Ältere Männer, schon manchmal schwierig, oder? Es ist, ich muss ehrlich sagen, ich finde es schon manchmal ein bisschen schwierig. Ich würde mir das wünschen, für uns Menschen auch, dass wir alle einfach im Laufe unseres Lebens zum Weibchen werden. Ich find's großartig. Ich find's großartig. Guck mal, nein, gerade all die Möpperer, weißt du, all die da sitzen und drüber meppern, dass man nicht mehr Zigeunerschnitzel sagen darf. Nee, alles Weibchen, gehen zum Senioren-Yoga und batiken sich ein Sommerkleidchen. Das würde ich mir wünschen. Weißt du, einfach ein bisschen Entspanntheit. Immer wieder dieses Drama, auch wenn es um die Biologie geht. In Kenia, ich weiß nicht, ob ihr es mitgeredet habt, gab es einen Riesenskandal, weil sie da in einem Reservat zwei schwule Löwen entdeckt haben. Habt ihr das mitgekriegt? Zwei schwule Löwen, kein Scheiß, in einem kenianischen Reservat. Simba und Detlef. Ja, bei dem einen hätte man früher drauf kommen können. Aber bei Detlef war es wirklich eine große Überraschung. Und das Geile finde ich, dass sofort der kenianische Zensurminister eingeschritten ist und hat gesagt, das müssen wir unterbinden, denn das ist nicht natürlich. Leute, ich wäre so gern dabei gewesen, wenn den beiden Löwen jemand erklärt, dass das nicht natürlich ist, was sie da machen. Ich stelle mir das so vor, der Zensurminister steht da so und schreit, stop it, out, Simba, Detlef, out, it's not natural. Und die Löwen so, warum? Das ist nicht natürlich. Sagt wer? Der Mann in der Kunstfaserjacke. Ich kann sie ernst nehmen. Es ist, ich weiß doch auch nicht. So. Der Mann, der jetzt kommt, von dem habe ich die Comics schon mit 14 gelesen. Ich habe mit hochroten Ohren, habe ich sie mir bei meiner Freundin Käthe aus dem Regal geklaut. Und saß dann irgendwo und hab die durchgeblättert und ich fand's immer fantastisch. Mittlerweile kennen wir uns schon ein bisschen und wir haben sogar eine gemeinsame Show miteinander. König mit Bart heißt die. Und ich muss kurz erklären, ich stell da vorher immer so eine kleine Präsentation zusammen. So, er schickt mir dann seine Comics und dann füge ich die da ein. Und wir haben die Show in verschiedene Kapitel unterteilt und ein Kapitel heißt Penis. Und bei der letzten Show in Hamburg, als wir da waren, konnte sich sehr lange nicht entscheiden, welche Geschichte er zu dem Thema nehmen will. So. Und dann hat er mir am Tag vorher folgende WhatsApp geschrieben. Markus, ich habe jetzt doch noch einen Penis gefunden. Kann ich den morgen im Zug bei dir einführen? Ich weiß nicht, ob das erlaubt ist, aber wir können es gerne mal probieren. Ich freue mich unfassbar, dass er da ist. Er ist für mich einer der begnadetsten Zeichner, einer der lustigsten Menschen, die ich kenne. Bitte begrüßt mit mir Ralf König.

0: Danke sehr. Ja, wir sind ja heute hier, um den queeren Frohsinn zu feiern, aber ich möchte auch ein paar nachdenkliche Töne mit einfließen lassen, weil unter dem Regenbogen gibt es ja auch inzwischen diverse Misstöne, also die Schwulen gegen die Transmänner, die Lesben gegen die Transfrauen und die jungen Nicht-Binären sind gerne mal gegen die alten Boomer. Das trifft alles nicht auf Köln zu, das ist eher in Berlin der Fall, würde ich mal sagen, aber man kann ja überlegen, dass diese Probleme alle nicht ganz so neu sind. Die sind ja schon ewig alt und eigentlich geht das zurück in biblische Zeiten. Ich habe eine Geschichte aufgetan, die ist in der Bibel erwähnt und das würde ich doch gerne zu denken geben, dass wir immer denken, wir haben die Probleme erfunden, aber die waren ja schon immer da. Und die Geschichte heißt Moses mal wieder. Und das, was Gott hier angeblich durch Moses Mund sagt, steht wirklich so in der Bibel. Ne? Merkt euch das. Ein Weib soll nicht Mannsgewand tragen und der Mann nicht Weiberkleider antun. Denn wer ein solches tut, der ist dem Herrn, dein Gott, ein Greuel.
1: Wer sagt das?
0: Unterbrich mich nicht, Herr, das hier ist wichtig.
1: Wer hat das gesagt mit Mannsgewand und Weiberkleidung?
0: Ich, Herr. Fünftes Buch Moses 22,5. Kann ich jetzt weitermachen?
1: Du hast gesagt, ich hätte gesagt, wenn ein Kerl im Fummel rumläuft, wäre das ein Greuel. Moses, du kannst in deinem Namen verzapfen, was du willst, aber halt mich da raus. Es gibt nun wirklich genügend anderen Grund, sich zu empören.
0: Ja, Herr, komm mal kurz mit mir zur Seite, Herr. Hör auf, mich vor deinem Volk zurechtzuweisen. Sie erkennen mich sonst nicht an. Das ist eine Frage der Autorität.
1: Lass die harmlosen Tunden in Ruhe, die tun keinem was. Verdummung und Skrupellosigkeit sind Greuel. Gewalt und Rachsucht sind Greuel. Volksverhetzung, Habgier, Machtmissbrauch, Tierquälerei und Völkermord sind Greuel.
0: Aber Völkermord ist manchmal alternativlos, wohingegen diese Tutten, wenn ich mich mal kurz einmischen darf. Die Bezeichnung Tunten ist in diesem Zusammenhang grob verallgemeinert und unangebracht. Ach ja? Vielleicht findest du ein paar Steine, die in deine Richtung fliegen, ja angebrachter.
1: Genau, Steine, die schwuchteln. Moses.
0: Ist doch wahr, mir kommt's hoch, wenn ich das sehe. Du willst, dass dein Volk fruchtbar sei und sich vermehre, aber wie soll es sich vermehren, wenn keiner mehr weiß, wer Mann und wer Weib ist?
1: Es vermehren sich doch mehr als genug. Sprich weiter, mein Sohn, meine Tochter, oder...
0: Sohn ist okay, also. Es ist zu unterscheiden zwischen Transpersonen und Tunden. Bei letzterem geht es nur um schnöde Travestie, während die Transperson... Was heißt hier nur schnöde Travestie? Seid nur Transpersonen Teil der Schöpfung, oder wie? Nun, zumindest sind wir über uns Frauen im Mannsgewand redet wieder keine Sau.
1: Und was hat diese Freakshow mit Männern zu tun, die einfach nur auf Männer stehen? So, nun ist aber gut. Ihr seid alle meine Kinder und werdet geliebt. Also nehmt euch jetzt mal alle in den Arm und schunkelt.
0: Oh nein, Herr, nicht schon wieder, Herr.
1: Doch, doch. Männer, Frauen, Schwule, Lesben, Tunden, Transen, Juden, Ägypter, sämtliche Wüstenvölker und auch du, Moses. All we are saying is give peace a chance.
0: Du willst es ja nicht hören, Moses, aber der ist ein gottverdammter Gutmensch. Das setzt sich nicht durch, Aaron, das setzt sich nicht durch.
1: Dankeschön. Danke. Vielen Dank.
0: Ich habe natürlich auch etwas mitgebracht, eine Beziehungsgeschichte, die auch Heteros verstehen. Und zwar der große Loriot, der in diesem Jahr 100 Jahre alt wird oder wurde, geworden wäre, als er 85 Jahre alt wurde, hat die Frankfurter Rundschau mehrere Satiriker und Zeichner und Cartoonisten gefragt, ob sie Lust hätten, eine ganze Seite der Tageszeitung für Loriot zum Geburtstag zu kreieren und zu machen. Mich haben sie damals auch gefragt und ich war natürlich gerne dabei. Und meine Geschichte hieß Macbeth und Hoppenstedt. Und die ging so.
2: Macbeth?
1: Ja?
2: Was machst du?
1: Ich sitze.
2: Du sitzt? Wolltest du nicht den König umbringen?
1: Nein.
2: Aber gerade wolltest du doch noch den König umbringen.
1: Nein.
2: Ich bring dir das Messer.
1: Nein, danke.
2: Aber wie willst du den König umbringen ohne das Messer?
1: Ich will den König ja gar nicht umbringen.
2: Nicht?
1: Nein.
2: Also mal, willst du den König umbringen, dann wieder nicht? Dann soll ich das Messer holen, dann wieder nicht? Was willst du denn nun?
1: Ich will einfach nur hier sitzen.
2: Dann willst du plötzlich wieder nur da sitzen?
1: Gar nicht plötzlich.
2: Es könnte ja nicht schaden, wenn du noch mal zu den Hexen gingest.
1: Nein, nein.
2: Ich bring dir deinen Wams.
1: Nein, danke.
2: Aber es ist zu kalt ohne Wams.
1: Ich gehe ja gar nicht zu den Hexen.
2: Aber eben wolltest du doch noch.
1: Nein, du wolltest, dass ich zu den Hexen gehe.
2: Ich? Mir ist es doch völlig egal, ob du zu den Hexen gehst.
1: Gut.
2: Ich meinte nur, es könnte ja nicht schaden, wenn du noch mal zu den Hexen gingest.
1: Nein, schaden könnte es nicht.
2: Also was willst du denn nun?
1: Ich möchte hier sitzen.
2: Du kannst ein Jahr wahnsinnig machen. Mal willst du zu den Hexen, dann wieder nicht. Dann willst du nur da sitzen, dann wieder nicht.
1: Ich bring sie um. Morgen bring ich sie um.
3: Dankeschön.
4: Ralf König.
5: Ich weiß, in unserem Pressetext steht, wir präsentieren queere Comedians aus ganz Deutschland. Sie kommen aus Österreich. Ja, das gehört jetzt nicht direkt zu Deutschland, das wird die Älteren im Saal vielleicht überraschen, aber es... Wir haben gedacht, das machen wir trotzdem. Bitte begrüßt mit mir Julia Brandner.
6: Dankeschön. Dankeschön. Ja, danke, Köln. Geht's euch gut? Geil. Sehr schön. Ja, ich finde es auch wichtig, dazu zu sagen, dass ich aus Österreich komme, weil man hört es, glaube ich, nicht so raus, ne? Na, ich komme aus Wien für alle, die noch nie in Wien waren. Kurze Erklärung, warum ich immer einen Kulturschock bekomme, wenn ich nach Köln komme. Köln ist also eine unfassbar freundliche Stadt. Wien ist die unfreundlichste Stadt der Welt. Das ist kein Scherz, wir sind da sehr stolz darauf. Endlich haben wir Paris geschlagen, es war richtig schwer. Und es ist so lustig, in so einer Stadt wie Wien, die so bekannt dafür ist, dass sie so unfreundlich ist, da liegen Komplimente und Beleidigungen so nah beieinander. Ich gebe euch ein Beispiel, ich bin einmal in Wien über die Straße gelaufen und da kommt so ein Typ mit dem Auto auf mich zugerast und musste meinetwegen abbremsen. Und dieser Typ legt da so eine Vollbremsung hin, kurbelt sein Fenster runter, streckt seinen Kopf raus und schreibt mir zu, Herrst Geschissene, wenn's hässlich wärst, hätte dich überfahren. Ich weiß nicht, wie es euch geht, aber ich war verwirrt. Also ich glaube, der fand mich schon sehr scheiße in dem Moment, aber ich glaube, so unattraktiv fand er mich jetzt auch nicht. Sonst wäre ich jetzt tot. Ich glaube, Haare waschen hat mir das Leben gerettet an einem Tag, ich sag's euch, wie es ist. Naja, gibt komische Menschen in Wien. Ich meine, heute ist Wien ein schöner Tag, heute ist in Wien die Pride. Und ich bin aber letztes Jahr auch auf der Pride gewesen, natürlich, und bin da aus Versehen aber in so eine Gegendemo reingeraten. Und da war einfach ein Typ und der hat ein Plakat hochgehalten, auf dem stand original drauf, die Schwulen nehmen uns die Frauen weg. Ja. Ich bin froh, dass ihr lacht. Ich wünschte, er hätte das gehört. Wo ich das gelesen habe, habe ich nur gedacht, ey Bro, weißt du, wie Schwulsein funktioniert? Weil ich glaube, ehrlich gesagt, nicht so. Ich finde es so lustig, wir haben jetzt 2024 und es gibt immer noch Leute, die glauben, man kann sich seine sexuelle Orientierung aussuchen. Weil ich mir halt denke, wenn das der Fall wäre, wieso gibt es denn noch heterosexuelle Frauen? Ich liebe Queer-Shows, normalerweise klatschen da nie so viele Männer. Aber ich finde es schön, ich finde es auch voll selbstreflektiert. Na, man muss es ja ganz sagen, ganz klar sagen, wie es ist. Also der gefährlichste Ort für eine heterosexuelle Frau ist in ihrem eigenen Zuhause. Also Femizide, Gewalt in der Beziehung. So heterosexuelle Frauen sind die einzigen, die wirklich ausschließlich ihren einzigen natürlichen Verfolger daten. So. Männer daten ist echt was für Liebhaber, sage ich immer. Ja, ich habe mich selber letztes Jahr von meiner Mutter als bisexuell geoutet und ich finde das schön, wie in so queeren Städten nie eine Reaktion darauf kommt. Ich finde das großartig. Ich hab das letztens in Berlin erzählt und da waren die Leute nur so, ja okay, Bitch, langweil mich nicht, Alter. Mein Nachbar steht darauf, sich einen Kaktus ins Arschloch zu schieben und dabei Modern Talking zu hören. Oder die fragst, ist eines von beiden nicht schon schmerzhaft genug, aber okay. Eines davon hilft zumindest, wenn es im Arsch juckt. Ja. Ja, bisexuell, für die das Konzept nicht kennen, das Konzept kennen sehr viele Leute nicht. Ich werde oft gefragt, so, ja Julia, was bist du jetzt eigentlich? Bist du lesbisch oder bist du hetero? Und ich erkläre das immer so, also ich habe wirklich gerne Sex mit Männern, aber ich habe auch wirklich gerne einen Orgasmus. Ich habe jetzt aber auch eine Beziehung und ich finde es immer schön, als bisexuelle Frau zu sagen, dass ich eine Beziehung habe, weil das ist für mich immer so eine Art Gender-Reveal-Party. Wir kennen alle Gender-Reveal-Partys, oder? Also man geht zu einer Schwangeren nach Hause, dann ist da so ein übergroßer Luftballon und wenn man den aufsticht, kommt entweder blaues oder rosa Konfetti raus. So, ich mache das ähnlich, nur bei mir fallen entweder Kondome oder Lecktücher raus. Ja, meine Eltern kennen keine Lecktücher, die denken, es sind kaputte Kondome, die freuen sich, dass sie endlich Großeltern werden. Ja, und am Ende sind alle enttäuscht. Es hat aber auch so ein paar Parallelen zu einer echten Gender-Reveal-Party, also auch eine Außenwirkung. So die konservative Oma hofft immer, es wird ein Junge. Der leicht perverse Onkel hofft auf ein Mädchen. Ja, Leute, ich komme aus Österreich, manche Dinge stimmen. Und meiner Mama ist es egal, Hauptsache gesund. Und am Ende sind immer alle enttäuscht. Und meine Freunde sagen alle, Julia, ab der dritten wird's assi. So, das sind so die Parallelen zu einer Gender-Reveal-Party. Und ich bin jetzt mit einem Typ zusammen, bin mit meinem besten Freund zusammen, bevor sich jetzt jemand übergeben muss. Also das meine ich jetzt nicht im kitschigen Sinne, sondern ich meine, ich bin mit dem Typ zusammen, wo ich zu meinem Ex-Freund gesagt habe, mach dir keine Sorgen wegen dem. Nein, ich finde es super Beziehung, wir haben eine offene Beziehung. Finde ich auch immer schön, das zu sagen, weil du kannst dich darauf verlassen, wenn du als Frau sagst, dass du in einer offenen Beziehung bist, es kommt immer so ein Christian angedackelt, der dann sagt so, sorry Christian. Immer, aber mal eine eigene Nase nehmen, Christian. Kommt immer so ein Christian, der dann sagt, boah, du bist in einer offenen Beziehung, voll geil, dann können wir ja ficken. So, ja, Christian, meine Beziehung ist offen, aber meine Augen sind's auch. Aber auch auf Familienfeiern ist immer der Elefant im Raum, ist immer schön. Weil kommt immer so eine Tante Inge, die dann sagt, boah, also ich könnte es ja nicht haben. Also ich könnte es ja nicht ertragen, wenn der Manfred noch mit anderen Frauen schlafen würde. Und ich will sie dann immer beruhigen und es sagen, ja, Tante Inge, das ist bei uns kein Problem. Mein Freund fickt meistens Männer, ist ja auch wieder nicht recht. Also falls jemand aus meiner Verwandtschaft da ist, zur Erklärung, ich bin nicht mit einem Schwulen zusammen. Es gibt auch bisexuelle Männer. Also er schaut jetzt nicht Fußball, er schaut aber auch nicht Eurovision Song Contest. So, das ist so die Erklärung von bisexuellen Männern. Und wir hatten es am Anfang die Regelung, dass wir beide was mit unserem jeweiligen Geschlecht haben dürfen, also er mit Männern, ich mit Frauen. Das Problem ist nur, ich habe kein Game bei Frauen, weil ich stehe auf Frauen, die so ausschauen wie ich. Also eigentlich stehe ich auch auf Männer, die so ausschauen wie ich. So. Nee, ist wirklich so. Also wenn ihr meinen Freund seht, er schaut wirklich aus wie ich in männlich. So, er hat auch blondierte Haare, er hat auch einen Nasenring. So, wenn wir irgendwo zusammen hingehen, die Leute fragen sich, sind die jetzt ein Pärchen oder sind die Geschwister? Ja, und dann hören sie, wir sind aus Österreich und wissen, ah, okay, sie sind beides. Ja, mein Problem mit Menschen und so beim Dating und so ist, ich kann keine Signale deuten. Ich kann bei Männern schon keine Signale deuten und bei Frauen ist es nochmal schlimmer. So eine Frau kann mich mit der plumpesten Anmache ever anbaggern. Ich werde es einfach nicht checken. So eine Frau kann zu mir herkommen und kann sagen, boah Julia, du hast so einen geilen Arsch, ich will den ganzen Abend anfassen, während du auf meinem Gesicht sitzt. Und meine einzige Reaktion darauf ist, danke Girl, es ist die Leggings. Ist gerade reduziert, ich schicke dir einen Link. Ich habe generell wirklich absolut keinen Radar für sowas. Ich bin fucking naiv. Also wenn mich jemand zu einem gemütlichen Saufabend bei sich zu Hause einlädt, denke ich mir, ja, wir machen gemütlichen Saufabend bei dir zu Hause. Und wenn ich dann da ankomme und dieser Mensch hat ihnen überall Kerzen aufgestellt, denke ich mir nur, ja, Strom ist auch recht teuer geworden. Ne? Ich verstehe es. Ja. Und in meiner aktiven Datingzeit hatte ich so eine Situation, da war ich bei so jemandem zu Hause und es gibt so ein kleines Zeitfenster von 3 Sekunden, wo ich checke, was abgeht und wo ich dann Zeit habe zu entscheiden, will ich die Person jetzt küssen oder will ich spontan einen Brechdurchfall. Und ich war vor ein paar Monaten bei diesem Typen zu Hause und der Vibe hat's hergegeben, dass was passiert. Und kennst du das, wenn ihr so mit jemandem auf dem Sofa sitzt und ihr schaut euch tief in die Augen, er kommt euch immer näher, ihr wisst gleich passiert was, ihr spürt schon den Atem der anderen Person, ihr merkt gleich, küssen wir uns und dann küsst ihr euch und ihr merkt, ah, da haben wir uns vertan. Schön, dass da so viele relaten können, jetzt fühle ich mich nicht mal ganz alleine. Ja, das war ganz schlimm, so dieser Typ konnte absolut nicht küssen. Es gibt Leute, die können das einfach nicht, aber es gibt mehrere Arten, auf die Leute nicht küssen können. Es gibt die Waschmaschine, das ist die. Ja. Es gibt den Hund, der sich zu sehr freut, dich zu sehen, der leckt dir einmal quer über das ganze Gesicht. Wo du dir dann denkst, ja Bro, wenn du das eine Tasche tiefer genauso machst, viel Spaß mit meinem Bauchnabel. Ja. Der Typ war das nicht, da muss ich ihn in Schutz nehmen. Der Typ war der tote Fisch. Ja, kennen alle den toten Fisch? Ja, also für die, die es nicht kennen, gut für euch. Und zur Erklärung, der tote Fisch ist, wenn jemand seine Zunge so in deinen Mund legt und sie da dann einfach liegen lässt. Also, ich habe das schon für euch getestet. Es ist wirklich genauso eklig, wie es sich anhört. Und danach kann man nie wieder Sushi essen. Ja, ich glaube, tote Fische sagen sich auch immer sowas wie, schlecht für die Libido, gut für die Weltmeere. Ja. Und du kommst auch nicht mehr raus aus dieser Situation, wenn jemand bei dir den toten Fisch macht, weil du kannst es der Person nicht einfach sagen, weil wieder, wenn ihre ganze Zunge und ihre halbe Speiseröhre so in deinem Mund drin hängt. So. Meine Taktik war dann, ich habe dann versucht, mit meiner Zunge seine Zunge aus meinem Mund wieder rauszuschieben. Das Problem war nur, der hatte keine Spannung in der Zunge, dann ist er einfach wieder so zurückgefallen. Und dann musst du ja fast mit körperlicher Gewalt irgendwie arbeiten. Und ich habe den dann so sanft von mir weggeschoben. Und das Problem war, der hatte genauso viel Spannung im Oberkörper wie in der Zunge. Dann ist er auch wieder zurückgefallen. Und dann habe ich ihn so ein bisschen härter von mir weggestoßen. Und dann hat er sich den Kopf an seiner Nachttischlampe angehaut. Und das Einzige, was er dann gesagt hat, ist, überraschend dirty, das gefällt mir. Aber ich sag's euch, ich war in dem Moment richtig beruhigt. Ich hab mir gedacht, na zum Glück bin ich nicht die Einzige, die keine Signale deuten kann. Leute, vielen Dank. Es war von mir, war ein großartiges Publikum. Vielen, vielen Dank. Mein Name ist Julia Brandner. Danke.
4: Julia Brandner! Julia Brandner aus Österreich! Eine Bitte habe ich noch. Eine Bitte, bevor ich alle KünstlerInnen nochmal auf die Bühne hole. Feiert mit uns. Feiert mit uns und feiert den Pride Month. Habt einen wunderbaren Monat und feiert bitte alle so, dass ihr in einer Bar in Idaho auf keinen Fall Freibier kriegen würdet. Das war Queer Up Comedy 2024.
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7: Nach den 9 Nachrichten und dem Sport mit WM-Fußball Ihre Erinnerung an Ihre Lehrabschlussprüfung seiner Zeit, die heute übrigens anders heisst, aber dazu dann später. Freue mich auf Ihr Mail via srf1.ch und Kontakt ins Studio. Wie ist Ihre LAP seiner Zeit gelaufen und was ist allenfalls Unvorgesehenes passiert? Well.

Céline Dion war das mit «One Heart» hier auf SRF 1. Die Nachrichten von SRF um 9 mit Roger Brendlin. Im Konflikt zwischen dem Iran und den USA hat es heute Gespräche gegeben. Diese fanden in Doha statt, der Hauptstadt Katars. Katar vermittelte. Inhaltlich ging es um den Schiffsverkehr in der Straße von Hormuz. Wie US-Vizepräsident J.D. Vance nach Abschluss der Gespräche in Washington erklärte, gemäß iranischen Staatsmedien ging es auch um die anhaltenden Kämpfe zwischen Israel und der Hisbollah im Libanon. Während die Gespräche in Katar im Gang waren, meldeten die iranischen Staatsmedien, dass in der Meerenge von Hormuz ein ausländisches Handelsschiff mit Ladung auf Grund gelaufen sei. Dieses Schiff sei auf einer falschen Route gefahren. Der Iran erhebt Anspruch auf die Straße von Hormuz, diese alleine zu kontrollieren. Zwischen den USA, Mexiko und Kanada gilt seit 2020 ein Freihandelsabkommen, das USMCA, verhandelt und in Kraft gesetzt in der ersten Amtszeit von US-Präsident Donald Trump. Dieses Abkommen steht nun in der Kritik von US-Seite. Belange von US-Bauern, Herstellern und Geschäften würden darin nicht ausreichend berücksichtigt. Deshalb soll das USMCA in seiner jetzigen Form nicht verletzt werden.

0: verlängert werden. Vielmehr wollen es die USA künftig jährlich überprüfen, das heißt es von den drei Ländern. Washington begründet den Schritt mit dem hohen Handelsdefizit gegenüber den beiden Nachbarstaaten. Das Abkommen bleibt zwar für ein weiteres Jahrzehnt in Kraft, durch die jährlichen Kontrollen könnten die USA es aber sofort wieder mit Neuverhandlungen dazu zwingen, früher auszusteigen. In Biel hat der neue regionale Fernsehsender Kanal B heute Abend seinen Betrieb aufgenommen. Der zweisprachige Fernsehen versorgt rund 320.000 Menschen im Seeland, in Berner Jura sowie in Teilen der Kantone Freiburg und Solothurn mit Fernsehprogrammen auf Deutsch und Französisch. Der Sendestart markiert das Ende eines langen Rechtsstreits. Kanal B löst den bisherigen Sender Telebilang ab, nachdem das Bundesverwaltungsgericht Beschwerden gegen die Konzessionsvergabe an die Betreiber von Kanal B abgewiesen hatte. Telebilang war mit der Konzession 27 Jahre auf Sendung gewesen. Nach zahlreichen Entlassungen will der Sender mit seinem reduzierten Programm weitermachen. Zum Sportfußball an der Weltmeisterschaft schlägt England die Mannschaft aus Kongo mit 2:1 und damit haben sich die Engländer für den Achtelfinal qualifiziert. Das Wetter, es wird morgen sonnig mit einigen Quellwolken. Die Temperatur, die erreicht 27 Grad im Norden und 32 Grad im Tessin. Das war Nachrichten von Radio SRF, verantwortlich Patrick Seiler.
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2: Ja, und da ist im Moment offenbar noch niemand im Sportstudio. Das heisst, dass ich kurz zusammenfasse, was beim ersten Spiel vom heutigen Abend passiert ist. Es war das 16. Finale zwischen England, dem klaren Favorit, und der Demokratischen Republik Kongo. Und dort sind die Männer von Kongo in Führung gegangen, sehr überraschend, ganz am Anfang vom Spiel mit 1:0. Und die Engländer, die sind lange am Rückstand hinten rein gerannt, dann aber in der zweiten Halbzeit nach dem zweiten Hydration Break. Dort haben die Engländer das Spiel kehren. Der Harry Kane, der grosse Goalgetter von Bayern München, er hat zuerst per Kopf den Ausgleich erzielen und dann anschliessend hat er dann per Fuss mit einem Knaller in den Winkel rauf den Siegestreffer, wie sich nachher herausgestellt hat, können realisieren. Mit 2:1 gewinnt also England gegen die Demokratische Republik Kongo und trifft jetzt im Achtelfinal auf Mexiko, wo die Engländer dann auch wieder der Favorit wird sein. Aber das muss, wie wir gemerkt haben, nicht unbedingt etwas heissen. Ja, ganz herzlich willkommen zu einem lehrreichen Nachtclub. Weil wir haben es heute von den Lehrabschlussprüfungen, die heute eigentlich Qualifikationsverfahren heissen. In diesen Tagen haben ganz viele junge Menschen den erfreulichen Bescheid bekommen, dass sie ihre Lehre erfolgreich abgeschlossen haben. Allerdings leider nicht alle, weil die LAP oder eben das QV ist je nachdem recht happig. Wie ist es seinerzeit bei Ihnen gewesen, nimmt mich Wunder. Haben Sie Ihre Lehre mit fliegenden Fahnen bestanden, weil Sie vor allem genau das Werkzeug müssen einsetzen mussten, das Ihnen besonders zugesagt hat? Oder hat es allenfalls erst beim zweiten Mal geklappt, nachdem Sie extra noch in ein LAP-Trainingslager sind? Ihre Erinnerung an Ihre Abschlussprüfung unter 0848 440 222 oder auch srf1.ch und Kontakt ins Studio. Die LAP, der wichtige Moment im Leben eines jungen Menschen. 0848 440 222. Am Mikrofon begleitet Sie den Mike Lamar. Schön.

0: Der Jovanotti und schon gleich die Art Company aus Holland mit Suzanne. Ja, was für ein wichtiger, grosser Moment im Leben von all diesen jungen Männern und Frauen, die eine Lehre absolviert haben. In diesen Tagen sind die Ergebnisse gekommen von der Lehrabschlussprüfungen. Und ja, häufig sind die erfolgreich verlaufen, wenn man zum Beispiel bei der Spitex, Sempach und Umgebung schaut. Dann sieht man, dass sie ganz, ganz happy ihren Lehrling gratulieren. Und sie schreiben auf der Homepage: Wir gratulieren Lena Riesi und Sandro Schmid von Herzen zu diesem wichtigen Meilenstein in ihrem Leben und sind stolz auf sie. Es war eine Freude, sie während der vergangenen 3 Jahre zu begleiten und auszubilden. Und überall in den diversen Medien kann man so Verlautbarungen lesen, weil eben die Lehrmeister und Meisterinnen stolz sind auf die Lehrlinge. Wie ist bei Ihnen seinerzeit die LAP gelaufen, wo sie noch LAP geheissen hat? Jetzt heisst es eben Qualifikationsverfahren. Sind Sie völlig happy gewesen, weil es ideal gelaufen ist, oder haben Sie Hindernisse zu überwinden gehabt? Können Sie uns gerne mitteilen, zum Beispiel via 0848 440 222. Und am Telefon ist jetzt Priska Grünwald von Mecke Luzern. Hallo Priska.
1: Guten Abend.
0: Du hast vor etwa 20 Jahren, so ganz genau wissen wir es nicht mehr, gell? Die LAP, die LAP als KV-Reisekauffrau.
1: Genau.
0: Wie ist denn dir gelaufen, das Mal?
1: Es ist gut gelaufen. Ich hätte gerne natürlich ein bisschen mehr gehabt, aber ich habe gewusst, ich bin Anti-Buchhaltungstyp gewesen und ich habe genau gewusst, dort ist dein Schwachpunkt und ich habe einfach wirklich genauso gepokert, dort investiere ich nicht mehr viel und auf alles andere investiere ich. Und es ist genauso aufgegangen. Ich habe dann noch bei den anderen Fächern aufholen und dort habe ich dann einfach den Taucher gehabt und dann habe ich akzeptiert, weil ich wusste, ich werde eh nie Buchhaltung arbeiten. Also demzufolge ist es mir jetzt eigentlich ziemlich egal. Also, das Beweis ist gesehen worden. Und ja, es ist nicht schlecht gelaufen. Ich hätte gerne ein bisschen mehr gehabt, aber ich meine am Schluss, es ist durchgekommen und man darf stolz sein auf das, was man erreicht hat.
0: Allerdings, es hat ja in dem Sinn ein Happy End gegeben, ein fast schon wohlberechnetes Happy End. Gibt es irgendeine Aufgabe oder so, wo dir speziell lebendig in Erinnerung geblieben ist, weil du vielleicht zuerst 10 daran ausgebissen hast, das Mal, Priska?
1: Also, ich glaube, Buchhaltung ist generell, haben wir es ausgebissen, aber jetzt habe ich irgendwie schon gewusst, vergiss es direkt nicht auf, da gilt es einfach, überall etwas einzuschreiben und durchkommen. Bei der mündlichen Prüfung bin ich ziemlich nervös, weil ich gewusst habe, ich komme den härtesten Prüfer rüber. Das war ganz tough her, das war bekannt. Und ich habe das gelesen und dachte, nein, jetzt muss ich da rüber, okay. Aber hat auch viel geschafft und dann hat mich dann ein bisschen auf den Kreuzfahrt der Pisag.
0: Aha.
1: Und das habe ich in meiner Ausbildung nicht so gut, weil ich habe ein Geschäftsreisebüro gelernt. Also wir haben nicht viel Leisure, also Retail, also wie soll man sagen, Freizeit, Ferienkunden gehabt. Also wir haben vor allem Geschäftskunden gehabt. Und Kreuzfahrten ist jetzt nicht das gewesen, was mir, ich habe das glaube ich vielleicht einmal mal gehört, aber nie verkauft. Und dann ist mir dort ziemlich auf den Fuß gestanden bei dem Thema, aber ich habe den Kurs gekratzt. Aber dann kann ich mit anderen aufholen.
0: Ist, glaube ich, noch das Problem, dass man eine Ausbildung macht bei einem Betrieb oder so, wo das eine Element vielleicht ein bisschen kürzer kommt als an anderen Orten und dass man darum dann ein bisschen zu beißen hat.
1: So. Bei der LAP. Ja, genau. Obwohl man es eigentlich angeben kann. Also, aber eben, es gibt halt die taffen Prüfer, die wahrscheinlich gerne ein bisschen herausfordern. Also, dazu.
0: Wie gross war der Druck, den du dir selber gemacht hast oder wo du allenfalls auch verspürt hast von den Lehrmeistern, von deinem Betrieb her?
1: Der Druck ist von sehr gross, weil für mich hat es kein Mitbestand gegeben. Ich hatte jetzt nicht so eine glückliche Lehrstelle gehabt. Also ich habe nicht so viel Unterstützung erlebt. Und das ist dann eigentlich nochmal für mich doppelt die Antrieb gewesen, um zu sagen, hey, ich würde den Ob nicht fehlen. Also jetzt zeige ich, dass ich das kann. Und wenn ich es dann alleine durchziehe. Aber das war dann sicher so ein doppelter Druck gewesen, weil man die Unterstützung nicht so hatte.
0: Da freue ich mich doppelt, dass das dann trotzdem geklappt hat, Priska. Schaffst du mittlerweile immer noch allenfalls oder hast du nachher längere Zeit als Reisekauffrau auch tatsächlich geschafft?
1: Ich habe noch ziemlich lange, fast 6 Jahre noch in diesem Beruf geschafft. Und es ist ein wunderschöner Beruf, es war auch mein Traumberuf gewesen. Also ich habe meine Eltern fast zu Wahnsinn getrieben. Ich sage, ich gehe nur ins Reisewirtschaft, es gibt keinen anderen Job für mich. Aber der, der das Ganze mit dem Online gekommen ist, das hat mir dann nicht so gefallen. Weil das ist mir so ein bisschen, sind wir so ein bisschen zum Informationsbüro geworden und man bucht dann am Schluss online. Und das ist am Schluss, auch im Reisbüro muss man Geld verdienen. Es hat dann nicht so Spass gemacht. Mhm. Und dann habe ich so ein bisschen die Schiene gewechselt.
0: So wie das halt kann sein kann, dass ein Beruf sich anders entwickelt, als man sich das vorgestellt hat. Aber es hat alles auch mal gut angefangen oder deine Lehre hat gut aufgehört mit dieser LAP vor gut 20 Jahren. Priska, ich danke dir vielmals fürs Anrufen und wünsche dir alles Gute.
1: Ja, danke und all diesen jungen Menschen viel Erfolg im Berufsleben draussen.
0: Ja, das ist eine schöne Aussage. Danke, tschüss.
1: Schönen Abend, tschüss zusammen.
0: Ja, wo Sie jung waren, wie ist es bei Ihnen gelaufen an der Lehrabschlussprüfung? Erzählen Sie es 0848 440 222. Vielleicht kommt Ihnen etwas in den Sinn, was Sie mittlerweile schon fast vergessen haben. Denken, oh yes, es geht, das war ja auch noch. Und ich habe es trotzdem bestanden. Oder genau drum. 0848 440 222 oder srf1.ch und Kontakt ins Studio hier im Nachtclub.
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0: Der Innerschweizer Paul Eterlin, A Way to Your Love, da auf SRF 1. Immer Nachtclub, wo wir es von den Lehrabschlussprüfungen haben, weil in diesen Tagen die Ausgabe 2026 war mit hoffentlich ganz, ganz vielen, die es bestanden haben. Der Beste Steiner, ihn werden wir hören. Er hat den LAP als Strassenbauer gemacht seine Zeit. Bin gespannt, ob er ein Stückchen Strasse ganz allein hat müssen bauen. Aber zuerst wollen wir das Phänomen von der Lehr- und der Lehrabschlussprüfung ein bisschen beleuchten. Die Lehre ist ja ein Konzept, das, wie soll ich sagen, ein bisschen typisch ist für die Schweiz, das duale Prinzip, dass man eben nebst der akademischen Ausbildung auch eine Lehrausbildung macht, in welche Richtung auch immer. Das gibt es nicht überall und ja, sehr erfreulich gibt es bei uns und erfreulich auch, wenn es jemand besteht, wie das zum Beispiel bei der Caroline war. Sie ist Coiffeuse und vor ein paar Jahren in der SRF-Sendung «Meine Lehre und ich» porträtiert wurde.
1: Ist mein Brief gekommen? Herzliche Gratulation! Caroline Formos hat das Qualifikationsverfahren als Coiffeuse bestanden.
0: Sie hat bestanden und der Lehrmeister hat sie sehr gerne weiter beschäftigt, aber sie hat dann die Stelle gewechselt, einen anderen Salon gefunden. Ja, es ist vielleicht manchmal gar nicht so falsch, wenn man dann nach der Lehre weiterzieht. Der Lukas Buchli wiederum war ein Beweis, dass es nie zu spät ist für eine Lehre. Er hat nämlich ursprünglich eine Ausbildung als Manager gehabt und hat dann gefunden, mit Ende 30, er will umsatteln und eine Käserlehre machen. Mit 39 ist er dann an die LAP gegangen.
2: Einmal pro Woche geht der 37-jährige Lehrling Buchli in die Berufsschule. Er ist bei weitem der Älteste. Weil er schon eine Ausbildung hat, muss er nur 2 statt 3 Lehrjahre absolvieren. Deutsch, Französisch und Mathematik sind geschenkt. Alle anderen Regeln gelten auch für ihn.
0: Ebenfalls in einer SRF-Sendung ist das Thema mal zur Sprache gekommen, dass bei der LAP noch lange nicht alle durchkommen. Das ist eine relativ strenge Prüfung mit einer relativ hohen, je nachdem, Durchfallquote. Die Stadt Basel hat 1986 gerätselt, warum bei ihnen bei der KV Abschluss so viele die Prüfung nicht geschafft haben.
3: Die Prüfung von diesem Jahr war schon schwieriger gewesen. Die Prüfung setzt sich ja zusammen aus Prüfungen in verschiedenen Fächern. Und es hat wollen, dass halt jedes Fach ein bisschen schwieriger war als der Durchschnitt in den Vorjahren. Und das führt dann sofort dazu, dass die Durchfallquote ansteigt.
0: Aber wir wollen positiv enden in dem kleinen Teil. Und zwar mit dem Nico Elvedi. Er hat eine KV-Lehre absolviert, und zwar bei Borussia Mönchengladbach, dort, wo er als junger Mann unter Vertrag war. Und ja, er ist direkt von der einen Lehrabschlussprüfungsmodul in ein Trainingslager eingerückt.
4: Morgen hatte ich Deutsch mündlich und schriftlich. Ich musste relativ früh aufstehen, 10:07 hat es angefangen und ist bis um 10 Uhr gegangen.
5: Und wie ist es gegangen?
4: Ja, ist jetzt noch schwierig zu sagen, aber ich habe ein gutes Gefühl und ja, ich hoffe, dass ich da durchkomme.
5: Sind das die letzten Prüfungen gewesen?
4: Ich habe nach der EM habe ich noch eine betrieblich, schriftlich und ja, wenn ich zurückkomme, muss ich die einfach schreiben.
0: Hätte es mit dem Fußball nicht dermassen gut geklappt, wie es dann geklappt hat beim Nico Elvedi, dann wäre er auch mal ein guter Kaufmann geworden. Wie ist die Lehrabschlussprüfung bei Ihnen seine Zeit verlaufen? Genau wie vorgestellt oder ist so ziemlich alles schief gegangen, was hat können schief gehen und trotzdem hat es gelangt? 0848 440 222 da im SRF 1 Nachtclub, wo wir schon gleich, wie gesagt, den gelernte Strassenbauer Bäsche gehört. 0848 440 222 und das ist

0: Moody Blues sind es gewesen, Your Wildest Dreams, da auf SRF 1, in einem Nachtclub, wo man es von einem ganz wichtigen Moment im Leben von vielen jungen Leuten haben, nämlich dem Moment, wo sie die Lehrabschlussprüfung bestanden haben. Und ja, das ist im Moment gerade der Fall, so Ende Juni, eigentlich um diese Zeit herum, haben ganz viele Bescheid bekommen, hoffentlich positiven Bescheid. Der Schenk von Langenthal hat dann noch darauf hingewiesen, es heisst schon seit einigen Jahren nicht mehr LAP, sondern QV, gleich Qualifikationsverfahren, mit dem Gedanken, dass es kein Abschluss ist, sondern nur ein Teil der Weiterentwicklung, weil ausgelernt hat man ja nie. Und da hat sie natürlich absolut recht, Esther Schenk. Was haben Sie für Erinnerungen an Ihre, damals noch tatsächlich LAP, ist meine Frage. Bis am 11. da im Nachtclub. Und am Telefon ist jetzt der Pesche Steiner von Biel. Hallo Pesche.
1: Hallo Mike.
0: Bei dir gehen wir doch ein Weile zurück zu dem Moment, wo du die Lehrabschlussprüfung hast als Strassenbauer.
1: Ja.
0: Wie ist das bei dir so gelaufen? Was hast du überhaupt müssen machen? Ich habe vorher gerätselt, ob du auch ein Stückchen Strasse ganz allein hast müssen errichten.
1: Ja, so in dem Stil, ja. Ich hatte ein Projekt mit Randsteinen, mit Belag, mit einem Schacht, mit einer Pflasterung. Ja, das ist so.
0: Mhm. Ja. Und auf was und hat man...
1: Noch, ja. Und da hast du noch gegen... eben, wenn du in der Lehrabschlussprüfung warst, hast du noch gegen, wie soll ich jetzt dem sagen, einen gehabt, der im ersten oder im zweiten Lehrjahr war, der dir geholfen hat, wie ein Hilfsarbeiter, weisst
0: du. Mhm, also quasi ein Unterstift, der dir das Zeug gereicht hat, oder?
1: Ja, genau.
0: Du unterstützt hast, aha.
1: Ja.
0: Und auf was hat man geachtet, dass du möglichst präzise schaffst oder schnell oder was?
1: Ja, das hast du müssen, dazu mal. Wie es heute ist, weiss ich nicht. He? Das sind 40 Jahre her, als ich die Lehrabschlussprüfung gemacht habe, zu Hause. Ja.
0: Mhm. Wie nervös bist du damals mal gewesen, wo du angetreten bist, um die Prüfung zu absolvieren?
1: Gar nichts.
0: Weil du so gut vorbereitet bist oder weil du einfach so eine gelassene Natur bist?
1: Ja, gelassen. Du musst einfach locker das Zeug hergehen. Oder entweder passt oder es passt nicht. Ja.
0: Du hast mir verraten, du hast dann nachher die ganze Zeit in der gleichen Firma gearbeitet. Ist die schon während der Lehre sehr wohl gewesen dort? Hast du dich gut aufgehoben und vorbereitet gefühlt? Oder wie ist das gewesen?
1: Ja. Alles tiptop. Ja. Eben, darum bin ich ja gegen geblieben. Weißt du, du kannst her, wo du willst. Es ist überall etwas.
0: Mhm.
1: Du kannst, jetzt haben wir halt die 43 Jahre, 9 Monate und 12 Tage gehabt. Also, bis jetzt, am 1. Februar, bin ich jetzt im Fahr. Das haben die Büzer zu gut. Die können 5 Jahre vorher aufhören, wenn 20 Jahre am Stück auf dem Bau bist. Jetzt bin ich halt doppelt so lang und noch ein bisschen weh.
0: Der Schenk hat eben vorhin geschrieben, dass man nie ausgelernt hat, dass man sich immer wieder weiterbilden muss. Ist das auch bei dir der Fall gewesen? Hast du nach der Lehre immer wieder mal Kurs gemacht oder etwas spezielle Aspekte dazugelernt? Was denn so?
1: Ja, Maschinenkurs. Hast du müssen machen, was eine Maschine hast dürfen bedienen. Eine Walze ab einem gewissen Gewicht, ein Bagger ab einem gewissen Gewicht. Ja, und heute musst du, bevor du das Ball nicht einmal mehr eine Trennscheibe oder eine Spitzhammer in die Finger nehmen, ohne was einen Kurs gemacht hast. Weißt du, wegen der Unfallgefahr in heutiger Zeit, oder?
0: Und angefangen hat die Ausbildung also mit deiner LAP seiner Zeit. Magst du dich noch erinnern an deine Gefühlslage, die du bestanden hast? Extrem stolz oder einfach so, ist halt so?
1: So, ich bin am nächsten Tag wieder arbeiten und zwei, drei haben gratuliert, die es gewusst haben. Im Inneren habe ich mich stolz gefühlt.
0: Ja, dann gratuliere ich von Herzen ein paar Jahrzehnte später zu dieser bestandenen Prüfung und zu deiner Karriere, wo du nachher in der gleichen Firma durchgezogen hast.
1: Ja.
0: Beste, die ganzen schönen Mittwochabend,
1: Gut.
0: Hab's gut, gell?
1: Du bist ja auch gleich passioniert, gell, Mike?
0: Ist es so, ja? Nicht
1: gell? Die ganze Zeit. Ich habe mal letzte Woche die vordere Woche gehört.
0: He? Ah, ja, es sind noch anderthalb Jahre, aber das verfliegt ja dann auch so. Nein, ein bisschen muss ich noch. Sie lassen Monika gehen. Beste, alles Gute dir, gell?
1: Hey, merci vielmals.
0: Tschüss.
1: Tschüss, ciao.
0: Ja, so lange wieder bei der gleichen Firma wie der Beste, das habe ich dann doch nicht geschafft oder werde ich auch nicht schaffen, aber ja, einmal auch gern so wie er. Wie ist es bei Ihnen gewesen? Die Lehrabschlussprüfung. Ein Tag der Freude oder ein Tag, wo auch die ein oder andere Träne geflossen ist, was ich nicht hoffe, aber ja, das kann ja passieren, wie wir gehört haben bei einer LAP 0848 440 222 da im SRF 1 Nachtclub. 0848 440 222.

der Reinhard Fähndrich über einen Beruf, wenn man den Beruf kann sagen kann, den man meines Wissens nicht lernen kann, man wird so geboren oder tut sich sonst irgendwie aneignen. Macho, Macho da auf SRF 1, der Nachtclub, heute im Zeichen von der Lehrabschlussprüfungen. Sehr aktuell, weil jetzt gerade die von diesem Jahr gewesen sind. Und wie war das bei Ihnen gewesen, ist meine Frage gewesen. Und die Mareike Hitzler von Zürich mag sich erinnern, vor mehr als 16 Jahren hat sie ihre Lehre als VG abgeschlossen und hat dann bei der Lehrabschluss 4 den Umschlag bekommen mit dem Ausweis, dem Diplom oder wie man dem will sagen, und der erreichten Note. Und sie ist so enttäuscht gewesen. Es haben ihre 0,1 im Schnitt 0,1 gefehlt zu einem Abschluss in der Rang, dass man speziell erwähnt wird oder führen darf, etwas abholen. Und auch wenn sie dazu mal gewusst hat, Mareike, dass sie zur Pflegefachfrau HF würde weitermachen, ist sie jetzt noch ein bisschen betrübt, dass es dazu mal nicht geklappt hat. Und interessanterweise ist es auch beim Martin von Adliswil so, dass er seine zweijährige Lehre als Betriebssekretär bei der Post recht gut abgeschnitten hat mit einem 5,2. Das Italienisch hat ihn ein bisschen abgezogen und es hätte 5,3 gebraucht für die spezielle Auszeichnung auch bei ihm. Also hat es nicht geklappt. Aber beide, der Mareike wie der Martin, haben die Lehre erfolgreich bestanden. Das ist ja eigentlich die Hauptsache. Das gilt auch für den Samuel Inauen von Wetzikon. Er hat die LAP in den 90er Jahren als Papiertechnolog kann. So ganz genau weiss ich nicht, was ein Papiertechnolog ist. Tatsache ist einmal, dass die ganze Diplomfee sehr sachlich abgelaufen sei, hat es das einmal erzählt. Man hat einfach das Gouvert bekommen und gut war. Und er hat dann nachher auch nicht auf seinem Beruf gearbeitet. Es gäbe so auch in der Schweiz nicht mehr die Ausbildung, sondern für das müssen wir mittlerweile auf Deutschland gehen, hat der Samuel Inauen gesagt. Ja, auch in der nächsten Stunde haben wir es von Lehrabschlussprüfungen. Unter anderem werden wir den Markus hören, der vor ganz, ganz langer Zeit eine Lehre als Maurer erfolgreich abgeschlossen hat. Und was Sie noch sich mögen erinnern, an das Mal 0848 440 222. Und da im Nachtclub jetzt die Tina Turner. I can't stand.

0: 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Verkehrsinfo SRF von 22 Uhr. A2 Luzern Richtung Basel zwischen der Verzweigung Gellert und Basel-Wettstein. Stau wegen Bauarbeiten. Jetzt dann unsere Nachrichten gefolgt vom Sport, weil bei der Fußball-WM da steht schon die nächste Partie an, und zwar Belgien gegen den Senegal.
1: Die Nachrichten von SRF um 10 mit Roger Brendlin. Verdächtige Drohnen über der Schweiz. Die Armee sichtet solche immer häufiger und will nun die kritische Infrastruktur besser schützen. Vorsichtige Annäherung zwischen dem Iran und den USA. In Katar wurde über die Straße von Hormuz und über den Libanon diskutiert, indirekt über Vermittler. Das Wetter, morgen scheint die Sonne bei 27 Grad im Norden und 32 im Süden. Über der Schweiz fliegen immer häufiger unbekannte Drohnen, und zwar über militärischer Infrastruktur im Bereich von Truppen. Das bestätigt die Schweizer Armee gegenüber der Tagesschau von SRF. Armeechef Benedikt Roos erklärte im Beitrag, wie kürzlich gleich mehrere unbekannte Drohnen über kritischer Infrastruktur gesichtet worden seien.
2: Und nicht eine Drohne, sondern Drohneninformation. Und das ist kein Lausbubenstreich mehr. Da braucht es schon ein bisschen Know-how, dass man Formationen von Drohnen, weiß ich woher, über kritische Infrastruktur schicken kann, und dann verschwinden sie wieder und wir haben keine Ahnung, wer das ist.
1: Weitere Details zu diesem Vorfall gibt die Armee nicht bekannt, aus taktischen Gründen. Genauso wenig wie ob die Piloten der Drohnen ausfindig gemacht werden konnten. Geplant ist nun aber, den Schutz der kritischen Infrastruktur in der Schweiz zu verbessern. Unbekannte Drohnen werden seit Monaten in ganz Europa immer wieder entdeckt. Fachleute vermuten als Absender Russland und dessen hybride Kriegsführung. Im Konflikt zwischen dem Iran und den USA hat es heute weitere Gespräche gegeben. Diese fanden in Doha statt, der Hauptstadt Katars. Katar vermittelte. Inhaltlich ging es um den Schiffsverkehr in der Straße von Hormuz, wie US-Vizepräsident J.D. Vance nach Abschluss der Gespräche erklärte in Washington. Gemäß Iran

0: In den Staatsmedien ging es aber auch um die anhaltenden Kämpfe zwischen Israel und der Hisbollah im Libanon. Konkrete Ergebnisse aus den Verhandlungen wurden nicht bekannt. Aber während der Gespräche meldeten die iranischen Staatsmedien, dass in der Meerenge von Hormuz ein ausländisches Handelsschiff mit Ladung auf Grund gelaufen sei. Dieses Schiff sei auf der falschen Route gefahren. Der Iran erhebt den Anspruch, die Straße von Hormuz alleine zu kontrollieren. Zwischen den USA, Mexiko und Kanada gilt seit 2020 ein Freihandelsabkommen, das USMCA, verhandelt und in Kraft gesetzt von US-Präsident Donald Trump während dessen ersten Amtszeit. Dieses Abkommen steht nun in der Kritik von US-Seite. Belange von US-Bauern, Herstellern und Geschäften würden darin nicht ausreichend berücksichtigt. Deshalb soll das USMCA in seiner jetzigen Form nicht verlängert werden. Vielmehr wollen es die USA künftig alljährlich überprüfen. Das heißt es von den drei Ländern gemeinsam. Washington begründet den Schritt mit dem hohen Handelsdefizit gegenüber den beiden Nachbarstaaten. Das Abkommen bleibt zwar für ein weiteres Jahrzehnt in Kraft, durch die jährlichen Kontrollen könnten die USA aber ab sofort Neuverhandlungen erzwingen oder früher aussteigen. Zum Sport zunächst Tennis. Belinda Bencic steht beim Turnier in Wimbledon in der dritten Runde. Bencic setzte sich gegen die Chinesin Wang Xinyu in zwei Sätzen durch. Am Freitag trifft Bencic dann auf die Russin Anna Kalinskaya. Und an der Fußballweltmeisterschaft hat England die Mannschaft aus Kongo geschlagen mit 2:1. Damit haben sich die Engländer für den Achtelfinal qualifiziert. Zu weiteren Meldungen des Tages in der Übersicht. In der Schweiz gilt ab heute der Grundsatz der gewaltfreien Erziehung im Zivilgesetzbuch. Eltern müssen ihre Kinder ohne körperliche Strafen und ohne psychische Gewalt erziehen. Kinderschutzorganisationen begrüßen das Gesetz, auch weil die Beratungen wegen familiärer Gewalt in den letzten Jahren massiv zugenommen hatten. Der Tech-Konzern Google muss einem schwedischen Unternehmen umgerechnet gut 1,2 Milliarden Franken Schadenersatz bezahlen. Laut dem schwedischen Wettbewerbsgericht hat Google über Jahre den eigenen Preisvergleichsdienst unzulässig bevorzugt und dem Konkurrenten PriceRunner, einer Tochterfirma des Finanzdienstleisters Klarna, geschadet. Es ist die höchste Summe der schwedischen Rechtsgeschichte. In Deutschland ist der zweimonatige Tankrabatt ausgelaufen. Nach dem Ende der staatlichen Steuersenkung sind die Treibstoffpreise laut dem Automobilclub ADAC wie nun wieder kräftig angestiegen. Ein Liter Benzin kostet heute im Schnitt 2,15 Euro. Der Tankrabatt war zur finanziellen Entlastung der Bevölkerung wegen des Irankriegs eingeführt worden. Kanada nimmt künftig am Eurovision Song Contest teil, als zweites Land aus Übersee nach Australien. Die Mitgliedschaft des Senders CBC in der EBU macht das möglich. Die ESC-Teilnahme war ein erklärtes Ziel von Premierminister Mark Carney gewesen. Das Debüt gibt Kanada im Mai 2027 beim ESC in Bulgarien. In Ikon im Unterwallis hat die erzkatholische Pius-Bruderschaft 4 neue Bischöfe geweiht, gegen den ausdrücklichen Willen von Papst Leo dem 14. in Rom. Mit diesem Schritt droht der Bruderschaft nun definitiv der automatische Ausschluss aus der römisch-katholischen Kirche. Die Gruppierung lehnt die Modernisierung der Kirche ab. Die Börsendaten von 22.05 Uhr, geliefert von SIX. Der Swiss Market Index schließt heute bei 14.114 Punkten im Minus von 0,6%. Und der Dow Jones Index in New York stand kurz vor Schluss bei plus 0,1%. Der Euro wird zu 92,10 gehandelt und der Dollar zu 80,92. Fehlt noch das Wetter. Morgen wird es sonnig mit einigen Quellwolken. Die Temperatur erreicht 27 Grad im Norden und 32 Grad im Tessin. Das waren Nachrichten von Radio SRF, verantwortlich Patrick Seiler.
1: SRF Sport. Mit dem Men-Marokko und dem Überthema 16. Final. Zuerst zum Fußball, wo es an der WM aktuell darum geht, wer das 16. Final gewinnt und in das Achtelfinal kommt. Wir haben gerade gehört in der Nachricht, England ist als 5. Team mit dabei. Es ist ein Geknorze, ein Kampf, ein Geduldsspiel gewesen, bis der Sieg gegen Kongo Tatsache war. 2-1 für England. Sie haben den Sieg verdient, meint der Trainer Thomas Tuchel.
2: We kept knocking, we kept knocking, we kept believing. Substitutes came on, put the effort in, and we won it well deserved, but we had to work a lot. That's how it is. Brilliant.
1: Und sie haben sich verlassen auf einmal. Der Harry Kane wäre sonst, er hat beide Goal gemacht für England, aber sie haben eben bis zur 75. Minute Geduld gebraucht. Dann ist das 1-1 gekommen und der 86. macht dann der Harry Kane das entscheidende Goal in diesem Spiel. Viel hat also nicht gefehlt für eine weitere Überraschung in diesen 16. Final. Reto Wittmer, du verfolgst aktuell das nächste Spiel, das schon gestartet hat zwischen Belgien und Senegal. Da sind die Rollen vom Außenseiter und dem Favorit schwieriger zu verteilen.
3: Vielleicht, wenn man auf die Resultate dieser WM schaut. Ja, Belgien hat bis jetzt nicht gut gespielt. Und gleich muss man sagen, Senegal ja eigentlich auch nicht. Aber rein auf dem Papier ist Belgien sicher schon eher der Favorit in diesem Match. Aber es läuft den Belgier einfach noch nicht rund an dieser WM. Auch jetzt nicht in diesem Spiel. Da hier sind gut 7 Minuten gespielt und noch nichts Erwähnenswertes passiert. Es steht also noch 0-0. Die Frage ist aber sicher schon ein bisschen, welchen Schwung nimmt Belgien mit in die K.O.-Phase? Weil mit Unentschieden gegen Ägypten und Iran ist die Gruppenphase sicher nicht so gelaufen, wie das Belgier gerne hätte wollen. Auf der anderen Seite Senegal, der offensiv stark ist. 8 Goals zu einem Gruppenspiel und gleich defensiv eben auch aufsässig versucht, Belgien keinen Platz zu geben, um aus einer sauberen Defensive gegen Führer zu spielen. Es wäre keine Überraschung, wenn das für Belgien heute ein Geduldsspiel würde. Gespielt sind gleich 8 Minuten. Zwischen Belgien und Senegal noch keine Goal, 0-0.
1: Der Match gibt es auch live im Fernsehen auf SRF2 oder da mit Schaltungen im Radio. Das 3. 16. Final vom heutigen Spieltag ist denn das zwischen den USA und Bosnien. Das läuft ab 2 Uhr Nacht. Gibt es auch im Fernsehen SRF2. Und 16. Final ist auch im Tennis aktuell das grosse Thema. Auch da wird auf Rasen gespielt, wie immer zu Wimbledon beim 3. Grand Slam Turnier vom Jahr. Und die 16. Final erreicht hat die Belinda Bencic, die ihr 2. Spiel an diesem Turnier gegen Wang Xinhui aus China in 2 Sätzen gewinnt. Der erste mit 7-5 noch relativ umkämpft gewesen. Der zweite mit 6-0 dann eine klare Sache. Zum 7. Mal steht Belinda Bencic in der 3. Runde zu Wimbledon. Letztes Jahr ist bis ins Halbfinale gekommen. Und das gleiche Zwischenziel erreicht haben die beiden Nummer 1 der Welt, Darina Sabalenka und der Jannik Sinner, sind also auch im 16. Final. Überraschend ausgeschieden ist dafür die Mira Andreeva, die noch vor einem Monat French Open in Paris gewonnen hat. Und jetzt verlassen wir die 16. Final-Geschichte, gehen zum Hockey und da zum bestverdienten Schweizer Hockeyspieler. Aktuell kein anderer verdient so viel Geld wie der Nico Hischier, der Walliser, der seit 2017 in der NHL für New Jersey spielt, hat heute einen neuen Vertrag unterschrieben und im Schnitt verdient er in jedem von den 5 Vertragsjahren 11,7 Millionen US-Dollar. Der Hischier ist am Club das Geld wert, weil er einerseits seit 5 Jahren der Captain ist und zu den besten Zweiwegstürmern in der NHL zählt. Weniger gut sind Nachrichten über die Tashi Kambunji. Die 100 Meter Hürdenweltmeisterin muss wegen einer Oberschenkelverletzung eine Pause machen. Die Kambunji verpasst sicher das nächste Diamond League Meeting zu Monaco und auch das Heimmeeting zu Luzern. Wie lang das Pause genau geht, ist nicht bekannt. Das grosse Ziel der Leichtathleten ist der EM in Birmingham, der dann im August stattfindet. So viel für den Moment vom Sport.
4: Der Nachtclub mit dem Mike Lamar, der ganz herzlich gratuliert. Und zwar all diesen jungen Leuten, die ihre Lehrabschlussprüfung oder, wie es jetzt heisst, Qualifikationsverfahren bestanden haben. Ein wichtiger Moment, wenn man so aufbricht mit einer Ausbildung im Rücken und dann beruflich die Welt möchte erobern. Ich hoffe sehr, das klingt an. Wie war das bei Ihnen in einer Zeit, wo Sie die LAP bestanden haben oder allenfalls auch nicht bestanden haben? Auch das kommt leider Gottes vor. 0848 440 222, weiterhin meine Nummer. Der Markus Frank von Winterthur, er hat eine Banklehre gemacht in seiner Zeit. Sein Problemfeld war Geschäftskorrespondenz, hat eine mühsame Lehrperson dadurch gehabt. Aber er hat mit einem 5,1 bestanden, gute Note, und zwar nicht zuletzt darum, weil er im Französisch so gut war. Er war nämlich längere Zeit in der Romandie zu Neuchâtel und auch nach der Lehrabschlussprüfung ist er dort hingegangen. Und überhaupt findet der Markus Frank, man müsse sich immer weiterbilden. Schließlich sagt die Schweiz das Land der Diplome. Also mit einer LAP alleine ist es auch nicht da. Haben wir auch schon in der letzten Stunde gehört. Ja, und in ein paar Minuten reden wir mit, wo habe ich ihn? Auf welchem Zettel? Einmal mit dem Markus, der vor längerer Zeit bei einer Maurerlehre LAP recht gut gelaufen ist. Glaube. Das da ist der Cat Stevens mit Matthew and Son.

0: wunderschönen Titel von der schottischen Band Travis, Flowers in the Window. Ob es auch Blumen gibt für die, wo die LAP bestanden haben, da und dort ein Sträusschen wäre einmal schön, weil es ist nicht einfach, die Prüfung zu bestehen. Das hat sich auch gezeigt in der SRF-Sendung, wo ein junger Bäcker namens Norman porträtiert worden ist und er hat dann eben natürlich auch dann die LAP in Angriff nehmen.
1: Jetzt erfahrt der Norman, was er in den ersten zwei Tagen muss backen. Egal wie gut dass es bis jetzt damit geklappt hat, es zählen heute nur die 12 Stunden.
2: Und Sie können, wir haben ja das Rezept für Sie ausgewählt. Wünschen wir euch viel Erfolg
0: hier.
2: Danke für
0: heute starten. Ja,
3: und
0: Erfolg hat
3: der Kader genommen. Wenn ich jetzt sehe, die ganze Ware, alles, was er gemacht hat hier, habe ich sehr ein gutes Gefühl. Ich bin wirklich stolz auf ihn.
4: Alles Gute. Ja, alles Gute.
0: Ja, der Norman und seine Kolleginnen und Kollegen und natürlich auch der Lehrmeister haben zufrieden angestossen. Ursula Schenk, sie hat auch zufrieden sein. 1966 hat sie das KV gemacht, dort die LAP-Prüfung und dort hat sie vor allem Angst gehabt vor dem Fach Maschinenschreiben, namentlich blind schreiben, also nicht anschauen auf die Tastatur. Und das Problem war auch noch, sie war relativ klein und nicht gut aufs Pult raufgekommen und hat darum, sie hat das KV in so einem Baubetrieb gemacht, eine Sagex-Platte dicke mitgenommen, um drauf zu sitzen. Und weil die dermassen isoliert, hat sie geschwitzt wie verrückt bei dieser LAP. Am Telefon ist jetzt der Markus Nenni von Rehetobel Appenzell-Ausserrhoden, 88. Und von dem her doch ein Weile her, dass du die LAP gehabt hast. Als Maurerlehrling, wie fest hast du geschwitzt seinerzeit?
5: Ja, nicht so stark. Es war im Frühling früh gewesen. Und ja, man hat natürlich auch geschwitzt, ja, das stimmt schon. Ich habe also im Jahr 1957 meine Lehrabschlussprüfung gemacht. Und dortmal haben alle vom Kanton Appenzell Murer, die die Prüfungen müssen machen mit denen von St. Gallen zusammen, St. Gallen müssen Prüfungen machen. Und da ist einmal gruppenweise gegangen, in dem, dass etwa 10 miteinander Prüfungen müssen machen. Ich hatte jetzt mal vom Donnerstag an bis am Samstag meine Lehrabschlussprüfung gehabt.
0: Ui, okay. Und was hast du konkret müssen machen oder einen Aspekt, wo du hast müssen dich beweisen?
5: Ja, es haben alle einen Plan bekommen, wo es ein gewisses Projekt haben müssen bauen. Und da sind alle Elemente, die man als Maurer dort mal gelernt hat, vorhanden gewesen. Also man hat zuerst einmal müssen ganz einen korrekten Verband legen. Man hat auch noch alle die kleinen Ziegel gehabt, die sogenannten Normalstehen. Da hat man, heute sieht man heute fast nicht mehr. Und dann hat man zuerst müssen einen korrekten Verband legen. Und da hat es dann rechtwinklige Sachen drin gehabt, stumpfwinklige Sachen. Und da hat man zuerst mal legen und dann hat man 14 Schichten hoch mauern. Und alles ist miteinander in einem ehemaligen Rossstall rein gewesen. Dann ist der Boden schon chrom gewesen, wo man angefangen hat. Dann haben die ersten, nach den ersten 4 Schichten hat man dann wirklich sehr waagerecht sehen, hat es stimmen. Und dann nochmal 10 Schichten drauf rauf. Und dann sind in dem Objekt einfach alle Sachen vorgekommen, so Verbötz, wo man hat machen musste. Oder eben auch einen Bogenmauern und ein Lehrgerüst dazu machen. Lauter so Sachen, die eben auf dem Baugewerbe dort mal vorgekommen sind.
0: Mhm. Und das tönt so, wie du berichtest, als hättest du die Prüfung dann mit Bravour bestanden, oder Markus?
5: Ja, ich habe sie dann bestanden. Lustigerweise hat man sie am Samstagmittag fertig sehen. Und dann hat man dann einen Experten hat man dann gesagt, du musst denn dies am Nachmittag nicht abbrechen, kannst denn dies stehen lassen. Und da hat dann für mich geheißen, ja, entweder ist es jetzt in der Ordnung, dass es gut ist, oder sonst ist es so schlecht. Irgendwie hat da einen Sinn, dass ich es stehen lassen. Und dann ist es aber eben da gesehen, dass es eigentlich recht gut rausgekommen ist. Ja.
0: Juhui, ich gratuliere. Ja. Wie ist es nachher bei dir weitergegangen? Ich mag mich noch an alten Slogan erinnern, lerne Maurer, werde Baufachmann. Ist das dein Weg nachher gewesen oder ganz eine andere Richtung?
5: Ja, es war dann zuerst noch der Weg gewesen, ja. Ich bin dann zuerst noch Maurer geblieben Und dann habe ich dann gewechselt in die kantonale Bauverwaltung Zürichsau und bin dann auch noch im Strassenbau und im Brockenbau und die verschiedenen Sachen habe ich mich dann ein bisschen weiterbilden können. Bin dann natürlich auch mal in der Polierschule gesehen und so, ja, da hat dann stattgefunden, ja.
0: Und alles hat angefangen mit einem Mäuerli in einem Rossstall mit unebenem Boden. Ich gratuliere dir jetzt nochmal zu dieser Prüfung damals in den 50er Jahren. Markus, an dir einen schönen Abend wünsche ich. Hab's gut.
5: Danke gleichfalls.
0: Tschüss.
5: Wieder einen guten Abend.
0: Danke.
5: Ciao, Mike. Ciao.
0: Der Nachtclub mit Ihrer Erinnerung an Ihre Lehrabschlussprüfung oder Qualifikationsverfahren, wie das mittlerweile würde heissen. 0848 440 222. In ein paar Minuten da gehen wir zusammen mit dem Patrick in den Wald, weil er hat eine Lehre gemacht als Forscher.

0: die Walliser Gruppe Winter's Home Move On. Dort drinnen diverse Vertreter von der Zurbriggen Skifamilie. Und ja, ähnlich wie das Skifahren ist auch das Prinzip von der Lehrstelle letztlich ein Schweizer Prinzip oder einmal sicher ein Schweizer Erfolgsmodell. Und ja, es waren Prüfungen gewesen, erst gerade, und ganz viele Buben und Mädchen, um es ein bisschen jung halten, oder Jugendliche, haben bestanden. Und das ist natürlich sehr erfreulich. Und habe ich bewogen zu dem Nachtclub mit einem Blick zurück, wie das bei Ihnen damals gewesen ist. Der Peter Anken von Thun, er hat vor 36 Jahren die Koch LAP absolviert. Und ein halber Tag war ein praktischer Teil gewidmet. Und da hat er unter anderem ein Reisdessert müssen machen. Und es ist der falsche Reis geliefert worden. Er hat das dann gemerkt, hey, hallo, mit dem Reis kann ich eigentlich gar nicht arbeiten. Langkorn statt Rundkorn. Und er hat aber dann sich dermassen gut gemetzelt. Mit dem falschen Reis hat auf Anrat oder auf Frage vom Experten gesagt, wie er jetzt würde vorgehen, improvisieren. Und das ist dann total gut gekommen. Er hat den besten Abschluss geschafft, wo sein Küchenchef jemals dann gehabt hat in seinem Team. Der Patrick Bär von Oberentfelden, er hat die LAP 1991 als Forstwart. Hallo Patrick.
1: Hallo Mike.
0: Was hast denn du müssen machen bei so einer LAP als Forstwart? Ich stelle mir vor, du hast einen Baum müssen fällen, oder ist das ganz falsch?
1: Nein, das ist korrekt richtig. Wir haben an der LAP müssen einen Baum umtun. Wie man das so schön sagt, und es ist in Stecker gesteckt worden, dass wir den möglichst genau haben können bereichen, wenn man den Pfau-Richtung und den Baum richtig beurteilt hat, dass er nachher dann als richtigen Ort hingeht ist.
0: Also das Timber und nachher schauen, dass das wirklich dort hingeht, wo es muss hinfallen.
1: Richtig, genau. Das ist auch noch sehr wichtig gewesen, genau. Ja.
0: Wie anspruchsvoll war die LAP aus deiner Sicht gewesen?
1: Sehr anspruchsvoll gewesen, jawohl. Es war halt auch anstrengend gewesen, das Ganze. Weil Forstwart ist ja einer der gefährlichsten Berufe, die man eigentlich kann lernen kann, achtens. Und ja, es ist wirklich ist eine harte Sache gewesen, ja.
0: Hat es irgendetwas gegeben, das nicht so gelaufen ist, wie es du gerne gehabt hättest? Also ich nehme an, den Stecker hast du wunderbar getüpft mit dem umgetanen Baum.
1: nicht ganz. Er ist nicht so ganz verschwunden, wie er hat zählen. Aber ja, es ist nachher wirklich auch gut gegangen. Es ist nicht irgendwie nicht gut gelaufen. Klar, man ist sehr nervös, man tut ein bisschen übereifrig. Und, ja, aber ich muss sagen, im Großen und Ganzen war es eine gute LAP, die ich hatte.
0: Ja. Hat es auch einen theoretischen Teil gegeben? Ich weiss auch nicht, dass du ein Stück Rinde sofort hast müssen sagen, was für ein Baum, oder ist das viel zu einfach, dass du ganz schwierig
1: bist? Nein, das ist natürlich auch schwierig und also einfach nicht, aber einfach, es ist, ja, wie soll ich sagen, es ist, man hat immer ein bisschen auch bestimmen, das Ganze, oder? Man hat die Bäume bestimmen, man hat alles ein bisschen nachher zuordnen und machen, das ist ja so, ja, genau. Ja, und ja, ich habe noch mit 4-4 abgeschlossen nachher, und das Schönste war immer, mir hat der Chef immer dort mal noch gesagt, schau, jetzt hast du noch 4 Führungen gehabt, es hat dir tiptop gelangt. Das hat mich nicht mehr so lustig gedacht. Ja. Also, ich war sehr froh gewesen, dass ich es nachher dann geschafft habe, und bin sehr stolz gewesen auf mich. Ich habe auch noch viele Gratulationen nachher dann bekommen. Nein, ich bin wirklich auch stolz gewesen. Und auch für die, die es geschafft haben, jetzt, muss ich sagen, herzliche Gratulation, die haben das super gemacht.
0: Du weißt, was das bedeutet, gell, wenn man eben Lehre erfolgreich abschließt. Mit 4 Vorig in deinem Fall. Patrick, ganz herzlichen Dank fürs Erzählen und eine gute Nacht dann.
1: Danke gleichfalls, merci auch.
0: Ciao, ciao. Tschüss. Ja, in ein paar Minuten die letzte Runde mit LAPs. Und da haben wir dann den Hans-Rudi, der gerade 3 Lehren absolviert hat. Und ich glaube, nicht bei allen ist alles reibungslos verlaufen. Oder wenn es mir recht ist, ist es nie nicht reibungslos gegangen. Ob er trotzdem alles bestanden hat, das nach der Gruppe Bad Boys Blue mit You're a Woman und dann Tony Joe White mit Rainy Night in Georgia.

0: Amerikaner Tony Joe White. Auf SRF 1 in einem Nachtclub, der, ja, ich würde sagen, tatsächlich lehrreich war, weil wir so viele Lehrabschlussprüfungen absolviert haben, sozusagen miteinander, mit Hörerinnen und Hörern, die sich haben mögen erinnern. Es ist jetzt die Zeit, wo viele junge Männer und Frauen das entsprechende Zeugnis oder Diplom bekommen haben, die meisten hoffentlich bestanden, die anderen dann, falls es nicht geklappt hat, hoffentlich dann im nächsten Anlauf. Der Nico Werner hat sich gemolden. Und zwar mag er sich erinnern, dass er die KV gemacht hat, also das KV bei Sulzer. Und es war eine super Lehre gewesen, weil er als KV-Lehrling zum Beispiel auch hat verschweissen dort bei Sulzer. Und überhaupt hat er grosse Verantwortung gehabt. Man hat ihn auch lassen machen. Und ja, einen Leistungslohn hat es auch noch gegeben. Und er hat gut verdient auch, weil er eben so tüchtig und interessiert war. Und dann bei der LAP selber, da hat es knapp nicht gelangt für das 5,3, das er anvisiert hat. 5,2. Aber das ist natürlich auch absolut gut genug. Und er weist noch darauf hin, dass viele dann nicht mehr auf dem Beruf bleiben, wo es dann eigentlich mal gelernt hat. Er hat zum Beispiel aus seinem Bekanntenkreis, wo eine junge Frau Coiffeuse-Lehre gemacht hat und jetzt eine Unternehmensberaterin ist. Also die Wege sind vielseitig, wo können eingeschlagen werden nach so einer Lehre. Und das hat sich offenbar auch der Hans-Rudi Mosima gesagt, von Brüttelen im Berner Seeland, weil du, Hans-Rudi, hast gerade 3 Lehren absolviert. Fangen wir doch mit der ersten Lehre an, respektive mit der ersten LAP. Metzger, was war dort die Herausforderung bei der Prüfung dann?
1: Also, sali Mike, Hans-Rudi, die Herausforderung war eigentlich, ich musste ein Rind schlachten. Nachher musste ich Wursten und Fleisch parat machen für den Laden. Und die Experten waren dann im 81 noch dabei, gewesen, als ich ins Geschäft kam und haben mich beobachtet, wie ich das umsetze.
0: Und sind zufrieden gewesen mit dir? Hast du tiptop geschafft?
1: Also ich hatte noch einen Unfall gehabt und dann habe ich mich ein bisschen durchgebissen mit den Schultern. Weil Metzger ist sehr arbeitsintensiv, aber ich bin natürlich nervös gewesen, aber ich habe es so gleich geschafft.
0: Gratulation zur ersten Lehre und dann ist die zweite Lehre Koch. Was ist dort die Herausforderung oder allenfalls die Schwierigkeit gewesen bei der LAP?
1: Also die Schwierigkeit war eigentlich die gewesen, das war auch wieder im 80er, Anfang des 80er Jahr gewesen, eine Zusatzlehre, 2 Jahre. Und zwar ist das war in einem Hotel und ich von meiner Lehrabschlussprüfung habe ich bis um 2 Uhr am Morgen Koch geputzt, weil die Experten sind ja auch noch ins Hotel gekommen, in Koch. Mhm. Und nachher ist der Direktor gekommen, um 2 Uhr am Morgen, gesagt, so, hast du alles parat, jetzt kannst du noch ein bisschen Wein trinken und nachher gehst du mal ins Nest. Und nachher bin ich so nervös, da bin ich mit dem Zimmer gelaufen, habe noch ein bisschen mit meinem Lehrbuch vor lauter Nervosität gelesen und bin dann am nächsten Morgen aufgestanden, am 7. und bin gekocht und am 8. sind die Experten gekommen und hat das Menü umgesetzt. Oh, und die Experten, die ich hatte, also es sind 2, hat mich nach meinem Tag, wo ich nachher die Lehrabschlussprüfung gemacht habe, hat mich nachher auch eingestellt für nach der Lehre.
0: Wow.
1: Und dann habe ich gewusst, das ist nicht schlecht gegangen.
0: Allerdings nicht. Schon 2 Lehren absolviert, erfolgreich. Noch kurz, deine dritte Lehre, Diätkoch. Was sind dort die Stolpersteine noch gewesen?
1: Also das ist Stolperstein. Er hat eigentlich den Anfang gefunden. Ich war dann schon Küchenchef und habe Deko 41 gemacht. Und dort habe ich eigentlich selber in einem Klinikzimmer so Diätköche gehabt. Und die Diätköche haben dort, ich bin nur nicht viel auf der Diät gewesen, aber das ein bisschen im Eigenstudium umgesetzt. Und die haben mir immer gesagt, Chef, du schaffst das nicht. Und schlussendlich habe ich da gleich mit 5-6 abgeschlossen. Und da bin ich natürlich sehr stolz gewesen. Und bin natürlich auch gefordert gewesen, weil der Direktor hat natürlich auch gewusst, die machen das, hat mich auch ein bisschen unter Druck gesetzt von dem her. Und dann hat man natürlich auch ein bisschen mehr Belastung gehabt von dem her, ja.
0: Hans-Rudi, du bist ein perfektes Beispiel für den Abschluss von unserer Lehrsendung hier im Nachtclub, weil du gerade 3 Lehren erfolgreich absolviert hast. Gratuliere dir in jedem einzelnen Fall und danke vielmals fürs Erzählen.
1: Es ist gern geschehen und schönen Abend und dir, Michael.
0: Danke vielmals. Ja, und nach den Nachrichten, da gibt es diverse Lieder zum Thema Berufe. So handwerkliche Berufe, wo man eine Lehre macht. Zum Beispiel vom Reinhard May, «Ich bin Klempner von Beruf». Klempner ist, glaube ich, Sanitärinstallateur, aber passt vom Rhythmus her nicht gleich in einem Songtitel. «Ich bin Sanitärinstallateur von Beruf». Dranbleiben lohnt sich also da auf SRF 1. Und das da ist Sandra.

0: Der Art Garfunkel auf SRF 1. Verkehrsinfo SRF von 23 Uhr A2 Luzern Richtung Basel zwischen der Verzweigung Gellert und Basel-Wettstein, wie auch in der Gegenrichtung zwischen der Verzweigung Hagnau und dem Schweizer Halle-Tunnel Stau wegen Bauarbeiten.
1: Die Nachrichten von SRF vom 23 Uhr mit Lara Christen. Wer einen Stimmzettel ausfüllt oder im Parlament abstimmt, sollte über mögliche Folgen des Entscheides informiert sein und sich auf diese Informationen verlassen können. Doch in den Abstimmungsbroschüren des Bundesrates und in den Botschaften ans Parlament gibt es Lücken und Fehler. Das bemängelt die eidgenössische Finanzkontrolle EFK in einer Untersuchung. Diese hatte der Bundesrat im September 2024 in Auftrag gegeben. Die EFK prüfte daraufhin 7 Fälle konkret. Bei 3 dieser Vorlagen enthielten die Prognosen zu den Auswirkungen bei einem Ja oder Nein Mängel, wie sie feststellte. So wurden etwa beim geplanten Autobahnausbau Zusatzkosten von über 1 Milliarde Franken verschwiegen. Die Finanzkontrolle fordert nun mehr Transparenz, das Aufzeigen von Unsicherheiten bei Schätzungen sowie Kontrollen nach dem Vier-Augen-Prinzip. Der Bundesrat zeigt sich mit den Empfehlungen weitgehend einverstanden. Die Luzerner Kunsthändlerin und Picasso-Sammlerin Angela Rosengart lebt nicht mehr. Die Stifterin und Direktorin des Museums Sammlung Rosengart ist im Alter von 94 Jahren gestorben. Die Stiftung Rosengart hat entsprechende Medienberichte bestätigt. Rosengart führte zunächst mit ihrem Vater die gleichnamige Galerie in Luzern. 2002 eröffnete sie das Museum. Dort sind rund 300 Werke des Impressionismus und der klassischen Moderne zu sehen. Darunter bedeutende Arbeiten von Paul Klee und Pablo Picasso. Mit Picasso verband Rosengart eine langjährige Freundschaft. Der Künstler porträtierte Angela Rosengart mehrfach. Zum Sport Tennis. Belinda Bencic steht beim Turnier in Wimbledon in der 3. Runde. Bencic setzte sich gegen die Chinesin Wang Xinyu in 2 Sätzen durch. Am Freitag trifft Bencic auf die Russin Anna Kalinskaya. Und an der Fußball-Weltmeisterschaft schlägt England die Mannschaft aus Kongo mit 2:1. Damit haben sich die Engländer für den Achtelfinal qualifiziert. Die Börsendaten von SIX, der Swiss Market Index, schließt bei 14.114 Punkten, minus 0,6%. Der Dow Jones Index in New York ist im Vergleich zum Vortag unverändert. Der Euro wird zu 92,08 gehandelt, der Dollar zu 80,97.

0: Und das Wetter? Morgen wird es meist sonnig bei etwa 27 Grad im Norden und 32 Grad im Süden. Das waren Nachrichten von Radio SRF. Verantwortlich Lara Christen.
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3: Mit dem Reto Wittmer, Mikrofon und dem 16. Finale an der WM zwischen Senegal und Belgien. Die erste Halbzeit die ist vorbei und Senegal führt mit 1-0 dank einem Goal, den Diarra in der 24. Minute geschossen hat. Nach einem Pfostenkopfball hat er nur noch gebraucht, einzuschieben. Senegal ist definitiv besser im Match gestartet und ist darum auch verdient die Führung gegangen. Und Belgien enttäuscht einmal mehr. Wie an dieser WM schon mehr kommen die Belgier einfach nicht wirklich ins Spiel. Sie haben zu wenig Ideen gegen vorne, sie sind nicht goalgefährlich und haben darum auch sehr wenig Chancen. Was den belgischen Fans doch noch ein bisschen Hoffnung machen dürfte, ist, dass ihre Mannschaft im Verlauf von der ersten Hälfte ein bisschen besser ist ins Spiel gekommen. Aber zu einem Goal hat es gleich nicht gelangt. Auch wenn Senegal in der ersten Hälfte ist besser gewesen, ist in diesem Match noch sehr viel möglich. Aber nach den ersten 45 Minuten führt Senegal mit 1-0 gegen Belgien.
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5: Der Nachtclub mit dem Mike Lamar. Vom 9. bis 11. haben wir es von den verschiedenen Lehrabschlussprüfungen von unseren Hörerinnen und Hörern gehabt. Erinnerungen wie zum Beispiel die von der Priska Grünwald von Meggen, wo sich mag erinnern, ihre KVLAP als Reisekauffrau und ein spezielles Gebiet von der Kreuzfahrten hat ihre Job gemacht, weil sie dort noch zu viel Erfahrung hatte und dort einen speziell hartnäckigen Befrager dann gehabt. Aber sie hat es dann trotzdem geschafft, die Priska. Ja, in dieser Stunde haben wir diverse Lieder, respektive ich habe diverse Lieder für sie, wo es um Bützer geht oder Arbeiter. Leider keine Frau gefunden in der Musik. Falls Ihnen jemand in den Sinn kommt, ein Lied, wo eine Arbeiterin vorkommt, würde mich sehr, sehr freuen. Auf alle Fälle habe ich zum Beispiel «If I Were a Carpenter» in der Version von Johnny Cash und June Carter. Also, wenn ich ein Zimmermann wäre, würdest du mich trotzdem noch wählen. Oder dann haben wir den Nöcki, der sich in einen Muratore versetzt hat. Oder die Gitte.
6: Ich will den Cowboy als Mann.
5: Wobei ich nicht sicher bin, ob man Cowboy in dem Sinn kann lernen oder hat können lernen. Hat es eine Art Ausbildung gegeben mit einem Diplom am Schluss? Ich weiß es nicht. Startet immer aber mit dem John Mellencamp und seinem 80er-Jahr-Erfolgstitel, vor allem in den USA erfolgreich, Cherry Bomb.

Paula mit «Vogel der Nacht» da auf SRF 1 im Nachtclub. Paula, wo eine Lehre absolviert hat, bevor sie Künstlerin geworden ist. Mhm. Und zwar in einer Textilfirma St. Gallen. Wir haben es von Lehre und von Lehrabschlussprüfungen gehabt in den letzten beiden Stunden, weil jetzt gerade die entsprechenden Zeugnisse und Diplom und Gratulationen stattgefunden haben. Und in dieser Stunde würde ich das ein oder andere Lied spielen, wo es um Prüf geht, wo es eine Lehre dazu gibt. Und da gibt es ja zum Beispiel die Zimmerleute. Das ist eine Lehre, wo die einen dann nachher auf die Walz gehen, glaube ich, in diesen Hosen, die unten so weit sind, Schlaghosen, wie sagen wir denn? Und dann gehen sie so und so lang unterwegs, bis sie dann Meister sind. Oder was ist denn? Ich weiß gar nicht. Auf jeden Fall macht man das nach der Lehre. «If I Were a Carpenter», das ist ein Klassiker von Tim Hardin aus den 60er, wo ganz, ganz viele schon gesungen haben. Ein interessantes Thema, wenn ich ein einfacher Arbeiter wäre in dem Sinn, würdest du mich immer noch wählen als Schatz? Das sagt er zu jemandem, wo dann höher gestellt wäre. «If I were a carpenter and you were a lady». Und die Person antwortet, «Moll, ich würde dir immer noch treu bleiben, egal was für einen handwerklichen Beruf du hast, Carpenter». Tinker, also einer, der mit Eisen zu tun hat, und so weiter und so fort. Johnny Cash und June Carter.

0: Der Kunz Milchstrasse hier auf SRF 1. In einer Stunde, wo man es von Bützer haben oder auch Bützerinnen. Ich habe Anfangsstunde gesagt, dass mir spontan keine Lieder in den Sinn kommen, wo es um Arbeiterinnen geht. Und hoho, da bin ich doch sofort korrigiert worden. Erfreulicherweise, Marietta Kilchhofer hat zum Beispiel gefunden, Donna Summer, she works hard for the money. Da geht es auch um jemanden, der hart arbeitet, ganz offensichtlich auch körperlich. Ich glaube, auf der entsprechenden Single drauf hat Donna Summer auch so irgendeinen Kittel an, als würde sie im Service oder so arbeiten, bin ich mir nicht ganz sicher. Oder zum Beispiel auch 9 to 5 mit der Dolly Parton, wo es um einen Bürojob geht. Mhm, wunderbar. Auch Ursula Krebs hat gefunden, Hardworking Woman. Da könnte man doch zum Beispiel nehmen, den Titel von der Johanna von Kotzian. Das bisschen Haushalt, sagt mein Mann. Und das finde ich absolut wunderbar. Das ist doch wirklich ein schöner Titel. Hören wir nachher auch den Vorschlag von der Regine, die gefunden hat, der würde passen.
1: Die Fischerin vom Bodensee ist eine schöne Maitjuchi.
0: Absolut, ein ehrwürdiger Beruf. Fischerin, ein bisschen volkstümlich mehr in der Musikwelle angesiedelt als auf SRF 1. Aber danke für den Vorschlag, Regina. Ja, wir hören das bisschen Haushalt gefolgt von einem Titel von der Sinead O'Connor. Weil da ist es wiederum der Adrian Müllemann gewesen, der geschrieben hat, mir kommt spontan das Lied Factory Girl von Sinead O'Connor zusammen mit den Chieftains in den Sinn. Das ist übrigens ein traditioneller Titel von Irland. Also, danke vielmals für den tollen Input. Das bisschen Haushalt gefolgt von der Arbeiterin Factory Girl.

0: Sommerliches von The Monkees. You bring the summer da auf SRF 1. In einem Nachtclub, wo man es in den ersten beiden Stunden vom 9 bis 11 von Lehrabschlussprüfungen gehabt haben. Und darum jetzt diverse Prüfe begutachten, wo eine Lehre normalerweise dafür verlangt ist. Und der nächste, das ist ein Handwerk mit goldenem Boden. Ich bin Klempner von Beruf, der Reinhard May. Ein Lied, das nicht nur zeigt, dass ein Handwerk wirklich goldigen Boden hat, auch in Zeiten von KI, könnte das ein Beruf sein, der nicht so gefährdet ist, sondern es gibt auch die andere Seite, die zeigt, dass wenn man dann so einen sanitären Installateur braucht, dass man dann wirklich froh kann sein, wenn die Person vorbeikommt und dann das alles zur Zufriedenheit tut regeln. Reinhard May, ich bin Klempner von Beruf.
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0: Wow, ganz ein starker Song vom Italiener Marco Mengoni, «Due Vite» da auf SRF 1 in einem Nachtclub, wo man es von diversen Berufen gehabt und immer noch haben, musikalisch gesehen, in dieser Stunde. Und apropos Italiener, «Ich bin ein Italiano» hat der Nöcki mal gesungen, einen Hit gehabt sogar damit, obwohl er natürlich kein Italiener ist, aber er versetzt sich in einen Gastarbeiter hinein. Heute würde man vielleicht von kultureller Aneignung reden und ein bisschen die Nase rümpfen, aber damals, wie gesagt, ein Hit gewesen. Und er ist eben ein Büzer, ein Maurer. Er hat ja so eine Maurerjacke und einen Maurerschurz, alles ein bisschen kurz, reimt sich auch wunderbar. Auf alle Fälle passt der Nöcki da in «Binnen Italiano».
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Gitte Henning hat einen klaren Berufswunsch, einmal was ihren Ehemann anbetrifft. Ich will einen Cowboy als Mann. Wir sind fast am Ende von einem Nachtclub, wo wir es von Lehrabschlussprüfungen hatten, weil das gerade im Moment aktuell war. Und wir haben diverse Songs zum Thema Beruf gehört. Und ich habe eingangs schon gesagt, ja, wir kommen da gar keine Frauen schaffen die vor, wo da in Lieder verewigt würden. Und es sind diverse Vorschläge gekommen, um das zu korrigieren. Freut mich sehr. Auch der Vorschlag von Urs Käser von Kirchberg. Er findet, es gibt doch den Film Flashdance und die schöne Jennifer Beals. Was ist sie dort von Beruf? Schweisserin. Also ein Beruf, den man sonst vielleicht eher mit Herren tut verbinden. Hören wir jetzt noch das Love-Theme aus Flashdance von der Helen St. Jones. Nach den Nachrichten gibt es weitere Nachrichten jeweils zur vollen Stunde und Musik nonstop dazwischen. Ich wünsche allen eine gute Nacht. Am Mikrofon war der Mike Lamar.

0: Die Nachrichten von SRF vom Mitternacht mit Lara Christen. Verdächtige Drohnen über der Schweiz. Die Armee sichtet solche immer häufiger. Und die USA und der Iran haben sich ausgetauscht. Bei den indirekten Gesprächen ging es um die Straße von Hormus und den Libanon. Das Wetter, heute ist es meist sonnig bei 27 Grad im Norden und 32 Grad im Süden. Über der Schweiz fliegen immer häufiger unbekannte Drohnen, und zwar über militärischer Infrastruktur im Bereich von Truppen. Das bestätigt die Schweizer Armee gegenüber der Tagesschau von SRF. Armeechef Benedikt Roos erklärte im Beitrag, wie kürzlich gleich mehrere unbekannte Drohnen über kritischer Infrastruktur gesichtet worden seien.
1: Und nicht eine Drohne, sondern Drohneninformation. Und das ist kein Lausbubenstreich mehr. Da braucht es schon ein bisschen Know-how, dass man Formationen von Drohnen, weiss ich woher, über kritische Infrastruktur schicken kann und dann verschwinden sie wieder und wir haben keine Ahnung, wer das ist.
0: Weitere Details zu diesem Vorfall gibt die Armee nicht bekannt, aus taktischen Gründen. Genauso wenig, wie ob die Piloten der Drohnen ausfindig gemacht werden konnten. Geplant ist nun aber, den Schutz der kritischen Infrastruktur in der Schweiz zu verbessern. Im Konflikt zwischen dem Iran und den USA hat es heute weitere Gespräche gegeben. Diese fanden in Doha, der Hauptstadt Katars, statt. Katar vermittelte. Inhaltlich ging es um den Schiffsverkehr in der Straße von Hormus, wie US-Vizepräsident J.D. Vance nach Abschluss der Gespräche in Washington erklärte. Gemäß iranischen Staatsmedien ging es auch um die anhaltenden Kämpfe zwischen Israel und der Hisbollah im Libanon. Konkrete Ergebnisse aus den Verhandlungen wurden nicht bekannt. Aber während die Gespräche in Katar im Gang waren, meldeten die iranischen Staatsmedien, dass es in der Meerenge von Hormuz ein ausländisches Handelsschiff mit Ladung auf Grund gelaufen sei. Dieses Schiff sei auf einer falschen Route gefahren. Zwischen den USA, Mexiko und Kanada gilt seit 2020 ein Freihandelsabkommen, das USMCA. Verhandelt und in Kraft gesetzt in der ersten Amtszeit von US-Präsident Donald Trump. Dieses Abkommen steht nun in der Kritik von US-Seite. Belange von US-Bauern, Herstellern und Geschäften würden darin nicht ausreichend berücksichtigt. Deshalb soll das USMCA in seiner jetzigen Form nicht verlängert werden. Vielmehr wollen es die USA künftig jährlich überprüfen, das heißt es von den drei Ländern. Washington begründet den Schritt mit dem hohen Handelsdefizit gegenüber den beiden Nachbarstaaten. Das Abkommen bleibt zwar für ein weiteres Jahrzehnt in Kraft, durch die jährlichen Kontrollen können die USA aber ab sofort Neuverhandlungen erzwingen oder früher aussteigen. Zurück in die Schweiz. Die Mittepartei des Kantons Zürich schickt national

0: Nationalrat Philipp Kutter ins Rennen um einen Sitz in der Zürcher Kantonsregierung. Er wurde am Abend nominiert. Der 50-jährige Politiker soll bei den Wahlen im März 2027 den Sitz der abtretenden Bildungsdirektorin Silvia Steiner verteidigen. Kutter war Stadtpräsident von Wädenswil und sitzt seit 2018 für den Kanton Zürich im Nationalrat. Vor 3 Jahren erlitt Kutter einen schweren Skiunfall und ist seither Tetraplegiker. Er wäre das erste Mitglied der Zürcher Exekutive im Rollstuhl. Inhaltlich setzt er sich für finanzpolitische Stabilität und den Abbau bürokratischer Hürden ein. Die Luzerner Kunsthändlerin und Picasso-Sammlerin Angela Rosengart lebt nicht mehr. Die Stifterin und Direktorin des Museums Sammlung Rosengart ist im Alter von 94 Jahren gestorben. Die Stiftung Rosengart hat entsprechende Medienberichte bestätigt. Rosengart führte zunächst mit ihrem Vater die gleichnamige Galerie in Luzern. 2002 eröffnete sie das Museum. Dort sind rund 300 Werke des Impressionismus und der klassischen Moderne zu sehen, darunter bedeutende Arbeiten von Paul Klee und Pablo Picasso. Mit Picasso verband Rosengart eine langjährige Freundschaft. Der Künstler porträtierte Angela Rosengart mehrfach. In Biel hat der neue regionale Fernsehsender Kanal B gestern Abend seinen Betrieb aufgenommen. Das zweisprachige Fernsehen versorgt rund 320.000 Menschen im Seeland, im Berner Jura sowie in Teilen der Kantone Freiburg und Solothurn mit Fernsehprogrammen auf Deutsch und Französisch. Der Sendestart markiert das Ende eines langen Rechtsstreits. Kanal B löst den bisherigen Sender Telebilang ab, nachdem das Bundesverwaltungsgericht Beschwerden gegen die Konzessionsvergabe an die Betreiber von Kanal B abgewiesen hatte. Telebilang war mit der Konzession 27 Jahre auf Sendung. Nach zahlreichen Entlassungen will der Sender mit einem reduzierten Programm weitermachen. Zum Sporttennis. Belinda Bencic steht beim Turnier in Wimbledon in der 3. Runde. Bencic setzte sich gegen die Chinesin Wang Xinyu in 2 Sätzen durch. Am Freitag trifft Bencic auf die Russin Anna Kalinskaya. Und an der Fußball-Weltmeisterschaft schlägt England die Mannschaft aus Kongo mit 2:1. Damit haben sich die Engländer für den Achtelfinal qualifiziert. Das Wetter? Heute ist es meist sonnig mit einigen Quellwolken. Die Temperatur erreicht 27 Grad im Norden und 32 Grad im Tessin. Das waren Nachrichten von Radio SRF. Verantwortlich Lara Christen.
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3: Mit dem Reto Wittmann am Mikrofon und dem 16. Finale der WM zwischen Senegal und Belgien, wo in die Verlängerung geht. Und das doch überraschend, weil Senegal bis in die 86. Minute mit 2-0 geführt hat. Dann aber hat Belgien mit einem Doppelschlag in der 86. und 89. Minute ausgeglichen. Zuerst hat Lukaku zum 1-2 gebracht und dann der Tielemans zum 2-2. Bis dahin hat der Senegal alles im Griff gehabt. Es war deutlich besser gewesen. Belgien hat zwischenzeitlich sogar die Nerven verloren. Es hat Krach unter den Spielern gegeben. Ein Mitspieler hat sogar der Trossach und der Tielemans müssen auseinanderhalten, weil sie fast aufeinander los hätten wollen. Schlussendlich hat sich Belgien aber wieder gefangen. 3 starke Minuten haben gelangt, um sich in die Verlängerung zu retten, die jetzt also ein paar Sekunden alt ist. Die Verlängerung läuft beim Stand zwischen beim Stand von 2-2, so ist es korrekt, zwischen Senegal und Belgien.
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0: Nachrichten von SRF um 1 Uhr mit Lara Christen. Wer einen Stimmzettel ausfüllt oder im Parlament abstimmt, sollte über Folgen des Entscheides informiert sein und sich auch auf diese Informationen verlassen können. Doch in den Abstimmungsbroschüren des Bundesrates und in den Botschaften ans Parlament gibt es Lücken und Fehler. Das bemängelt die eidgenössische Finanzkontrolle EFK in einer Untersuchung. Diese hatte der Bundesrat im September 2024 in Auftrag gegeben. Die EFK überprüfte daraufhin 7 Fälle konkret. Bei 3 dieser Vorlagen enthielten die Prognosen zu den Auswirkungen eines Ja oder Neins Mängel, wie sie feststellte. So wurden etwa beim geplanten Autobahnausbau Zusatzkosten von über 1 Milliarde Franken verschwiegen. Die Finanzkontrolle fordert nun mehr Transparenz, das Aufzeigen von Unsicherheiten bei Schätzungen sowie Kontrollen nach dem Vier-Augen-Prinzip. Der Bundesrat zeigt sich mit den Empfehlungen weitgehend einverstanden. Die Mittepartei des Kantons Zürich schickt Nationalrat Philipp Kutter ins Rennen um einen Sitz in der Zürcher Kantonsregierung. Er wurde am Abend nominiert. Der 50-jährige Politiker soll bei den Wahlen im März 2027 den Sitz der abtretenden Bildungsdirektorin Silvia Steiner verteidigen. Kutter war Stadtpräsident von Wädenswil und sitzt seit 2018 für den Kanton Zürich im Nationalrat. Vor 3 Jahren erlitt Kutter einen schweren Skiunfall und ist seither Tetraplegiker. Er wäre das erste Mitglied der Zürcher Exekutive im Rollstuhl. Inhaltlich setzt er sich für finanzpolitische Stabilität und den Abbau bürokratischer Hürden ein. Ins Ausland. Nach den schweren Erdbeben in Venezuela hat Übergangspräsidentin Delcy Rodríguez eine 7-tägige Staatstrauer ausgerufen. Venezuela sei tief erschüttert. Um das Andenken der Opfer zu ehren, habe sie beschlossen, die Staatstrauer auszurufen, so Rodríguez. Derweil ist die Zahl der bestätigten Todesopfer erneut gestiegen, auf fast 2300, wie die Behörden bekannt gaben. Die Zahl der Verletzten wurde auf über 11.200 erhöht. Die Suche nach Überlebenden dauert auch rund eine Woche nach den Erdbeben weiter an. Und Sport: An der Fußball-Weltmeisterschaft der Männer steht Belgien im Achtelfinal, dies nach einem 3-2-Sieg gegen Senegal in der Verlängerung. Zuvor hatte England gegen Kongo gewonnen mit 2-1, damit haben sich auch die Engländer für den Achtelfinal qualifiziert. Das Wetter: Heute ist es meist sonnig bei 27 Grad im Norden und 32 Grad im Süden. Das waren Nachrichten von Radio SRF. Verantwortlich Lara Christen.
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2: Mit dem Reto Wittmer, ein Mikrofon, und Belgien, die dank einem 3-2 Verlängerungssieg, wie gerade in den Nachrichten gehört, im Achtelfinale steht. Und das dramatisch, hochdramatisch sogar, in der Verlängerung entscheidet der Foul-Penalty, der nach minutenlangem Videostudium erst ist gegeben worden. Vom Foul bis zum Goal sind fast 8 Minuten vergangen, weil der Schiedsrichter zusammen mit dem VAR die Szene so manchmal angeschaut hat. Am Schluss hat es Penalty gegeben und der Tielemans hat den hoch souverän gemacht. Und damit steht Belgien im Achtelfinal. Der Senegal muss sich selber an der Nase nehmen, bis in die 86. Minute nämlich hat er 2-0 geführt. Nur wegen einem Doppelschlag von Belgien innerhalb von

0: einigen Minuten ist es in die Verlängerung gegangen und dort hat eben der umstrittene Penalty zugunsten von Belgien entschieden. Belgien hat wieder nicht ein gutes Spiel gezeigt, aber steht gleich im Achtelfinale und trifft dort auf die USA oder auf Bosnien-Herzegowina.
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0: Die Nachrichten von SRF um 2 Uhr mit Lara Christen. Wir beginnen mit dem Krieg in der Ukraine. Die Hauptstadt Kiew meldet Angriffe. Mehrere Explosionen seien zu hören, schreibt Stadtpräsident Vitali Klitschko auf Telegram. Kiew werde mit Drohnen und Raketen angegriffen, die Luftabwehr sei im Einsatz. Trümmerteile von Drohnen hätten ein Gebäude getroffen. Im Zentrum von Kiew stehe das Dach eines Hotels in Flammen und ein neunstöckiges Wohnhaus sei beschädigt worden, so Klitschko. Rettungskräfte und Feuerwehrleute seien im Einsatz. Er rief die Bevölkerung dazu auf, Schutz zu suchen. Der ukrainische Präsident Volodymyr Zelensky hatte am Abend gewarnt, Russland werde einen massiven Angriff auf die Ukraine ausführen. Nach den schweren Erdbeben in Venezuela hat Übergangspräsidentin Delcy Rodríguez eine 7-tägige Staatstrauer ausgerufen. Venezuela sei tief erschüttert. Um das Andenken der Opfer zu ehren, habe sie beschlossen, die Staatstrauer auszurufen, so Rodríguez. Derweil ist die Zahl der bestätigten Todesopfer erneut gestiegen, auf fast 2300, wie die Behörden bekannt gaben. Die Zahl der Verletzten wurde auf über 11.200 erhöht. Die Suche nach Überlebenden dauert auch rund eine Woche nach den Erdbeben weiter an. Zu zwei Meldungen aus dem Kanton Zürich in Kürze. Die Mittepartei des Kantons Zürich schickt Nationalrat Philipp Kutter ins Rennen um einen Sitz in der Zürcher Kantonsregierung. Er wurde am Abend nominiert. Der 50-jährige Politiker soll bei den Wahlen im März 2027 den Sitz der abtretenden Bildungsdirektorin Silvia Steiner verteidigen. Kutter war Stadtpräsident von Wädenswil und sitzt seit 2018 für den Kanton Zürich im Nationalrat. Die Zürcher Bodies Oberer und Unterer Letten sollen das ganze Jahr über geöffnet sein. Das Stadtzürcher Parlament hat zwei entsprechende Vorstöße einstimmig überwiesen. Es sei eine verpasste Chance, wenn solche schönen Orte im Winterhalbjahr geschlossen bleiben würden, heißt es in den Vorstößen der Grünen. Noch zum Sport. An der Fußball-Weltmeisterschaft der Männer steht Belgien im Achtelfinal. Dies nach einem 3:2-Sieg gegen Senegal in der Verlängerung. Zuvor hatte England gegen Kongo gewonnen mit 2:1. Damit haben sich auch die Engländer für den Achtelfinal qualifiziert. Und das Wetter, heute ist es meist sonnig, bei 27 Grad im Norden und 32 Grad im Süden. Das waren Nachrichten von Radio SRF, verantwortlich Lara Christen.
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